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0: Da sind wir wieder.
1: Da sind wir wieder.
0: Guten Morgen.
1: Moin, moin.
0: Hörst du mich gut?
1: Bitte?
0: Ob du mich gut hörst?
1: Ich höre dich gut. Ich hatte ja gestern das Problem, dass ich auf diesem anderen Kopfhörer, der hier rumlag,
0: ich habe einen Wackelkontakt.
1: Nur die Musik gehört habe, aber die Stimme nicht. Also ganz komisch.
0: Hä? Ja. Wie soll das denn gehen?
1: Ich weiß es nicht.
0: Und das Technik-Wunderkind, das ja gar nicht wusste, dass du gestern auf Sendung warst, hat das nicht mitbekommen. Sonst hätte ich euch...
1: Es war wirklich ganz sonderbar. Also das ist vielleicht ein Kopfhörer fürs Museum oder ja, für Leute, Wunder, die sagen, ich habe keinen Bock, andere Leute zu hören. Ich will nur die Musik hören.
0: Das ist ja wirklich ein bisschen komisch, war irgendwas auf Mono gestellt, weil anders kann ich es mir nicht erklären. Aber ich werde mal mit meinen Technikkollegen die Köpfe zusammenstecken.
1: Ja, mach mal ein Incident auf. Mach mal ein Jira-Ticket.
0: Wenn sich die Gelegenheit bietet. Guten Morgen, ihr hört keinen Hass vor Scrambled Eggs. Mit Sali und Tom. Und ich dachte, wir müssen heute mit dir Wiedereingliederung machen. Dann warst du gestern schon auf Sendung.
1: Ja, und am Sonntag schon. Und gestern war wirklich die Situation, ich habe es dir gerade erzählt, da hatte ich 2 Stunden mit Thomas. Und dann sollte ja eigentlich Familie Fastos-Welt kommen. Und es kam auch Familie Fastos-Welt, aber es kam die Wiederholung von der Sendung, die ich neulich gemacht habe, die ja so scheiße war. Und danach kam 2 Stunden Superstar Rotation. Das heißt, die armen Leute, die jetzt denken, entweder die jetzt heute wieder hören und die gestern Morgen gehört haben, die sagen, ach du lieber Gott, ich mach's gleich wieder aus. Der reichelt. Vollidiot.
0: Ich glaube eher, dass die Leute, die Unterwäsche schicken, nach 5 Stunden reichelt. Genau. Dann kennt man, wenn man hier lang genug dabei ist, kennt man diese verdammten Unterwäschebriefe, die man bekommt. Also ich jetzt nicht, aber ich habe es gehört, dass das bei euch so ist. Ach, Charlie Bally, das ist, ich habe es ja immer mit Träumen. Was man ja kennt, man träumt was Trauriges, wacht auf und ist traurig.
1: Ja.
0: Jetzt kann ich mich nur an den Traum nicht erinnern, sondern ich bin einfach wach geworden und dachte mir, ach Gott, ach, ich habe das nur geträumt, aber ich weiß nicht, was ich geträumt habe und bin trotzdem traurig.
1: Ich habe geträumt, ich wäre mit dem Zug nach Karlsruhe gefahren.
0: Ja.
1: Keine Ahnung.
0: Was ist denn da los?
1: Ich weiß es nicht. Ich habe es geträumt und auf dem Weg hierher habe ich dann gehört, dass ab heute irgendwie das Alkoholverbot an Bahnhöfen scharf gestellt wird. In Saarbrücken haben sie ja, das war ja ein Pilotbahnhof, da machen sie das ja schon seit 2 Monaten oder so. Mhm. Und vielleicht ist Karlsruhe der einzige Bahnhof, wo man noch saufen kann. Wahrscheinlich bin ich deswegen. Da wollte ich halt im Traum
0: reingefahren. Was mir wichtiger wäre, ich habe gar nicht so große Schwierigkeit mit Zugfahren und alkoholisierten Personen.
1: Wenn du einmal im Samba-Waggon von Dortmund nach Berlin zum Pokal Pokalendspiel gefahren bist, dann kann ich überhaupt, was Alkohol und Zugfahrten angeht, kann ich überhaupt nichts mehr erschüttern.
0: Nee, mir wäre es wichtiger als ein Alkoholverbot, wäre ein Eibrotverbot.
1: Absolut. Eibrotverbot generell eigentlich.
0: Genau. Wenn du in den Rheingau fährst mit dem Zug und dann hast du
1: Aber noch schlimmer, die Leute, die dann erstmal anfangen, ihr Ei zu schälen.
0: Und dann wird das ist ja wie ein Brandbeschleuniger. Dann ein schönes Sektchen dazu.
1: Ja, Prosecco. Ja, und die Pikolüchen aufschrauben. Ja. Ja, bitteschön. Ja. Am besten dann so aus der Eierschale an den Prosecco.
0: Es gibt einfach Sachen, die kapiere ich auch nicht. Wie kann man denn, das ist doch unsoziales Verhalten. Also ich meine, was fällt alles rein? Eierbrot haben wir. Dann finde ich es auch nicht in Ordnung, einen Döner mit Zwiebeln zu verspeisen in der S-Bahn. Das ist einfach nicht...
1: Ich finde, in der S-Bahn sollte man sowieso nicht essen dürfen, oder?
0: Ja, ich würde es doch gar nicht machen.
1: Ich kann mich auch erinnern, ist das erlaubt, dass man Speisen zu sich nimmt? Ich kann mich erinnern,
0: in der S-Bahn?
1: Die Geschichte habe ich doch bestimmt auch schon mal erzählt, wo ich

0: Das sind eine Imbissbude?
1: Nee, das ist, ist keine, also die haben da Straßenverkauf, aber die haben aber auch innen drin, kannst du auch sitzen. Ich weiß nicht, ob
0: das, aber das ist
1: alles schon, alles schon 30 Jahre her.
0: Ich muss dich aber korrigieren, das war auf der gegenüberliegenden Straßenseite vom Berger.
1: Ja, ja.
0: Ja, aber das ist dann links.
1: Rechts vom Berger. Wenn du von oben kommst,
0: dann ist rechts
1: das Berger. Ist links das Berger und rechts.
0: Nein, du verwirrst.
1: Du kommst von oben, wo früher der Saturn war.
0: Ach, das ist bei dir von oben.
1: Das ist, ja, stimmt. Also,
0: jetzt fängst du auch noch so an.
1: Oben ist ja, ja, genau, stimmt. Ja. Ich weiß, was du meinst, ja.
0: Es geht da 18% nach Alt-Bornheim rein und du redest, wenn du von oben kommst.
1: Ja. Du hast recht.
0: Ja, ist ja gut. Ja, mir geht's doch gar nicht ums Recht haben. Ich möchte ja, dass du was lernst.
1: Ja, mir ging's ja eigentlich darum, um das Verbot von heißen Lebensmitteln in öffentlichen Verkehrsmitteln. Ja, ja. Und dann war ich natürlich so geschockt, dass ich das nicht mehr machen durfte. Dann gab es wirklich so Aufkleber in den auf den Bussen, so Verbotsschilder, wo so eine Tüte Pommes drauf war und dann so ein roter Kreis und einen roten Balken durch, weißt du?
0: Ja, aber da rege ich mich ja seit mindestens 2 Jahren auf. Das ist ja auch nichts was Neues.
1: Stimmt, ja. Hier haben wir ja auch sowas.
0: Ja, aber dass Partyhütchen verboten sind.
1: Ja, was ist denn das hier? Wattebällchen?
0: Nee, Wattebällchen Party, verboten. Das ist das Partyhütchenverbot, was keiner versteht. Und dann muss man.
1: Und Adidas ist auch verboten.
0: Ja, Adidas, Partyhütchen und Funkgeräte. Ja. Versteht
1: genau, das ist so Mensch. Handy erste Generation, ja, so mit so einer 3 Meter langen Antenne.
0: So ein Backstein.
1: Ja, genau.
0: Ich habe Anfang der Nullerjahre, habe ich als Nebenjob so Sachen ausgefahren und die Dinger hatten ein Autotelefon, das fand ich schon
1: totschick. Was für Sachen ausgefahren?
0: Gebisse ausgefahren, um genau zu sein.
1: Verstehe.
0: Und so Zahn, so Zahnabdrücke und sowas. Ich musste halt, deshalb, ich hab's ja nicht so mit Ärzten, aber Zahnarzt hat mir nie was ausgemacht, weil ich, keine Ahnung.
1: Augenarzt finde ich klasse, muss ich gestehen. Ich hatte jetzt ja damit zu tun, würde ja sagen, wenn ich irgendwie in dieses Business noch mal einsteigen würde, ja, dann würde ich schon alleine die ganzen Apparaturen, die irgendwie haben,
0: ich Schiss vor.
1: Und ich bin ja so schwerhörig. Und dann haben die irgendwie so ein, ich bin so eine Augenklinik oder so ein Augenarzt mit angeschlossener Klinik und ich weiß nicht, wie viel 100 Leute, die am Tag da durchläufen. Und die sind irgendwie so ein bisschen chaotisch, weil immer viel rumgerufen wird. Reichelt! Und dann, die haben aber 3 oder 4 Wattebereiche, so dann irgendwie dann, dann ich höre schlecht, dann war ich das jetzt oder was? So, und dann gehst du irgendwie von einer Station, so ein bisschen wie Zirkeltraining, ja, dann gehst du dann von einer Station zur nächsten, dann wirst du zwischendurch getropft irgendwie und, und dann bist du in dem in diesem Untersuchungszimmer und dann sitzt dir dann ein Arzt oder eine Ärztin gegenüber und dann guckt die dir ins Auge und dann sagt die was und dann und ich denke mir so, hä, bitte was? Die redet aber mit irgendeiner Assistentin oder einem Assistenten, der dann sitzt und der das dann praktisch irgendwo reinklippt. Und gab's dann auch schon lustigste Situationen, weil ich dann immer so nee, gucken Sie bitte nach links. Und dann sagt er irgendwas. Was? Und dann gucke ich natürlich nicht mehr nach. viel dazu. Aber ich finde das sehr faszinierend, was da für Gerätschaften und und das ist, glaube ich, auch so. Man hat nicht so viel mit Blut und was weiß ich was zu tun irgendwie. Und
0: es gibt ja so ein paar Ärzte. Das ist ein Job, da auf den hätte ich keine Lust, dass wenn ich mir so überlege, welchen Job ich nicht machen möchte, auch wenn er vielleicht gut bezahlt ist, da fallen mir gerade so ein paar Ärzte und Fußpfleger natürlich fallen mir ein, da hätte ich keine Lust drauf. Mhm. Aber so Auge ist relativ harmlos, das stimmt.
1: Gibt sicherlich auch Grenzfälle, ne? Aber
0: ja, das schon, aber so generell. So, ich meine, wenn du als Hautarzt arbeitest oder als Hautärztin, dann weißt du ja schon, dass der Blut
1: aber den Tag ist. Ja, ist auch so potenziell, wie sagt man, messianisch irgendwie, dass du dann den Leuten, die Leute können wieder sehen, wenn es gut läuft.
0: Ja, aber das ist jetzt meine Frage. Du hast ja die Augen machen lassen, ein bisschen straffen. Leider siehst du nicht aus wie Ellie McBeal. Das war so ein bisschen meine Hoffnung, dass du dass man das,

0: man die Straffung deutlicher sieht. Aber was ich mich, ja, du hast schöne Augen. Was ich mich aber frage, wieso trägst du noch eine Brille?
1: Weil ich hatte drei Optionen. Entweder ich krieg eine Linse, wo ich praktisch die den Zustand wiederherstellt, wie er jetzt, also wie er war, also okay. Das ist das, ich hatte ja grauen Star, das heißt die Linsen waren eingetrübt, wo ich praktisch sage, okay, ich bin kurzsichtig, vielleicht nicht mehr ganz so kurzsichtig, aber ich bin kurzsichtig oder ich bin weitsichtig oder ich krieg so eine, keine Ahnung, 3,5 Fantastillionen Speziallinse, wo irgendwie alles drin, okay. Wo alles geht. Und ich habe halt gesagt, ach, ich bin jetzt über 50 Jahre kurzsichtig gewesen. Ich probier mal was anderes. Und da ich ja, nee, ich mach, also wenn's, ich würde gern mal ohne Brille aus dem Haus gehen können. Ne? Okay. Also so würde ich ja und Auto fahren und einfach mal eine Sonnenbrille aufsetzen, wenn du Bock hast und nicht irgendwie eine haben müssen in deiner Sehstärke und so weiter. Ach, und so fort.
0: Charlie, wem erzählst du
1: das? Und dann habe ich das, so gemacht und muss aber sagen, es fehlt mir, also ich könnte jetzt nicht mal so das Ding vor die Augen halten. Je näher ich dran gehe, desto weniger erkenne ich. Also brauche ich zum Lesen, brauche ich eine Lesebrille. Und
0: aber zum Autofahren brauchst du nicht.
1: Ich habe jetzt, wann war das, letzte Woche? Vorletzte Woche hatte ich meinen Abschlusstermin, so nach einem Vierteljahr haben sie noch mal. Und ich habe jetzt auf Entfernung bin ich bei 100% mit beiden Augen. Also es ist auch cool. Also
0: das glaube ich, ja. Weil das ist, es gibt ja, das habe ich glaube ich schon mehrfach betont, es gibt ja nichts Demütigeres, als mit dem Fahrrad so im Winter, Herbst unterwegs zu sein. Und dann gehst du in irgendeine Lokalität rein und dann beschlägt dir erstmal die Brille. Beispiel, da bist du ja zurückgeworfen. Da bist du ja der kleine, dicke, achtjährige.
1: Du musst ja nur zu regnen anfangen. Genau. Da bist du schon,
0: Im aber Arsch. Nicht mal das. Du musst ja selbst nur ein bisschen erhitzt sein und draußen ist es kalt und dann gehst du da rein. Dann stehst du da wirklich wie ein kleiner, dummer Junge, der gehänselt wird. Dann kommt alles zurück.
1: Ja, aber was auch ganz schlecht ist, wenn du irgendwelche körperlich anstrengenden Arbeiten machen musst und der Schweiß, dein eigener Schweiß, tropft dir auf die Brille und...
0: Charlie, ja, wem sagst du das denn? So ist mein Leben. Ich lass mich auch operieren. Ja, nee, mach ich nicht. Wir müssen die Motoreneröffnung. Alles. Ich muss bitte jetzt mal hier Struktur reinbringen. Ja, Motoreneröffnung. Guten Morgen.

0: Johnny Valley, das war die Motown-Eröffnung. Ich habe mir im Zusammenhang mit dem Tod von Dolly Parton zwei Sachen überlegt. Also ich bin auf die Suche gegangen, eigentlich schon für die Sendung letzte Woche, und dachte mir, hat Dolly Parton eigentlich, gab es mal Dolly Parton Kontakt zu Motown?
1: Es gab bestimmt umgekehrt so, dass es Motown-Künstler gibt, die Dolly Parton-Songs gemacht
0: haben. Ja, ich habe tatsächlich was gefunden, und zwar eine Zusammenarbeit, das würde ich jetzt auch spielen, Dolly Parton mit Smokey Robinson.
1: Oh.
0: Ja, ist aber auch eher so, oh.
1: was mich. Man muss ja auch mal sagen,
0: ja.
1: Dolly in allen Ehren, es ist nicht alles toll, was sie gemacht hat. Auch wenn es sehr viele gute Sachen gibt, und ich finde es aber auch ein bisschen, wie soll ich sagen,
0: überhöht?
1: Nein. Ich finde sie als Persönlichkeit, finde ich sie Weltklasse.
0: Auf jeden
1: also
0: Fall.
1: Also eine unglaublich, ja. Tolle Person, die auch sehr schöne Songs geschrieben hat, sehr schöne Sachen gesungen hat, aber auch Sachen gesungen hat, die jetzt, also gut, kann man von vielen sagen, aber es ist jetzt nicht so, dass das so ein makelloses musikalisches Oeuvre ist, will ich mal sagen. Aber es gibt natürlich unglaublich viele tolle Sachen von ihr, und deswegen bedauere ich das auch so ein bisschen, dass jetzt die ganzen Dolly Parton ist tot, die drei Lieder rauskramen, die sie kennen, und dann jetzt irgendwie Tribut zollen, wo ich denke, kann man anders machen.
0: Ja,
1: und ich muss auch sagen, ich habe ja vor 10 Jahren schon eine Dolly Parton Sendung gemacht, bei der Superstar Station. Ich habe meinen, ich bin nicht durch damit, aber ich muss das jetzt nicht erstmal noch. Ich mache das wahrscheinlich dann irgendwann mal so zwischendurch. Mhm. Steht ja auch noch aus, die Terry Hall-Sendung und so weiter und so fort. Also gut. So. Aber du wolltest auf einen Motown-Code
0: raus. Ich wollte dir eine Frage stellen. Ja. Ich habe mir das im Zusammenhang mit Dolly Parton überlegt. Country Music. Ja. Und da ist bei mir die Frage entstanden, du bist auch nicht so tief im Country drin, oder?
1: Wenn ich will, also ich habe schon eine.
0: Ich meine das nicht wertend.
1: Nee. Ich habe irgendwann mal beschlossen, also Country war für mich, als ich an Musik rangekommen bin, bis auf mal so ein Hit von Glen Campbell, war Country der Feind. Also ich habe es gehasst. Ich habe auch Johnny Cash gehasst. Ich fand das. Also in meiner Jugend fand ich das richtig, das war alte Leute Musik, mich hat das total genervt. Und hab dann aber dann kam irgendwie in den 80ern gab's ja mal diesen Cowpunk irgendwie Sachen, und dann gab's das erste Beat Farmers Album. Und da habe ich dann beschlossen, okay,
0: ich find's jetzt gut.
1: Country Musik ist hat was. Und da gab's lustigerweise noch an dem Tag, als ich mir diese Platte gekauft habe, gab's irgendwie so eine lange Country-Nacht irgendwie im ZDF mit George Jones und keine Ahnung. Und dann gab's natürlich dieses Country-Album von Elvis Costello.
0: Ach stimmt, okay.
1: Das Almost Blue-Album. Und dann, okay, wenn mein großes Idol irgendwie den, da muss ich mich natürlich dann, und dann gibt's natürlich tolle Sachen, dann gibt's auch so schöne, dann gab's ja diese Country-Rebellen da aus Bakersfield, da gab's auch einen tollen Rosie Flores. Da gab's so eine Compilation auch, so mit so eher so ein bisschen links und rechts vom aber wenn du dir diese Country Music Awards anguckst zum Beispiel, das mache ich manchmal, ja, weil das einfach so ein, wo du sagst, das ist so ein totales
0: Parallelwelt?
1: Ja, genau. Ja. Genau. Das ist ein totales Paralleluniversum, und wo du dann auch denkst, oh verdammt. Ja, man muss sich über vieles, muss man sich nicht wundern.
0: Nee, das habe ich noch nie gesehen. Was ich
1: total toll, also das Beste am Country sind diese vier. Ich mag Telecaster-Gitarren. Also nicht dieses Stratocaster, die so zwei Hörner irgendwie haben, sondern die so Springsteen spielt auch eine Telecaster. Und die findest du da, das sind wie so Nähmaschinen. Also, Und ich liebe Telecaster.
0: Noch ein Sound
1: und,
0: dazu.
1: Ich schicke dir gleich, ich mache gleich mal ein Bild auf. Und die sind da sehr rege vertreten und also insofern habe ich einen gewissen aber ich würde mich jetzt nicht als Country-Experten bezeichnen, aber ich kann einen guten Country-Song weiß ich zu würdigen. Mhm. Ne? Und kann ich auch erkennen, ob was gut ist oder was, ob es schlecht ist bei so einem ist natürlich auch immer Geschmackssache, aber das ist eine Telecaster.
0: Okay, ja, ich habe die hier auch offen. Eine Fender ist das. Ich finde, ganz kleiner Angeber steht hier drunter.
1: Ja, ja.
0: ich habe mit Country, ich muss ja ganz vorsichtig sein, ich habe ja...
1: Habt ihr nicht hier so einen Country-Experten bei euch in der Familie sogar?
0: Ja, natürlich.
1: Der Olaf ist doch irgendwie so...
0: Ja, Felix auch und ich habe nichts gegen Country, aber ich habe da auch nicht so richtige Emotionen mit. Also Folk ist ja an manchen Stellen nicht so weit weg vom Country. Aber ich glaube, ich bleib dann doch lieber eher auf der Folk-Seite. Und überhaupt bin ich ja auch, ich bin ja nicht so ein Cowboy-Stiefel-Typ und Cowboy-Hut-Typ.
1: Auch nicht. Nee.
0: Ich bin ja eher so Feder im Haar, barfuß und ohne Sattel reiten. So bin ich ja drauf. Dann hören wir mal. Es ist aber absolut nicht der Bereich barfuß und ohne Sattel reiten. Wir hören Smokey Robinson zusammen mit
1: Dolly Parton. Du könntest doch auch, hattest du das schon für deine Bee Gees-Runde? Könntest du doch Kenny Rogers mit Dolly Parton, Island in the Stream, auch mal verwenden.
0: Na, siehst du, das ist was. Ich darf es nur nicht vergessen.
1: Ja,
0: ja, ist gespeichert. Okay. Eben hat kurz das Telefon aufgemuckt.
1: Ach, das kann dann nachher nochmal. Sollte ich dann nachher nochmal
0: melden. Lieber Anrufer, bitte melde dich danach. Wir müssen jetzt erstmal Dolly Parton zusammen mit Smokey Robinson hören. Und jo. Wer Lust hat, zieht die Schuhe an oder die Cowboystiefel an oder zieht es halt aus. Das ist euch überlassen. Hier in Kein Hass vor Scrambled Eggs im Rahmen von Scrambled Eggs.

0: Ich hätte Ihre Stimme überhaupt nicht erkannt.
1: Ja, durchs Handy ist auch nicht.
0: Ja. Okay. Okay, das müssen wir demnächst mal richtig einspielen. Okay. Und das hast du die ganze Zeit rumgestöbert und ich habe mich gefragt, was macht der? Wieso redet der nicht mit mir? So, Charlie, Anruf für dich. Ich halte mich heute ein bisschen beim Telefonieren zurück, habe ich mir überlegt.
1: Mike. So, also gibt's auch Motown-Bezüge.
0: Okay, dann hätten wir das auch geklärt.
1: Ja, na klar.
0: Jetzt Anruf für dich.
1: Jetzt ruft Dolly Parton an. Nee, hättet ihr nicht was anderes gespielt?
0: Das ist auf jeden Fall ein Mann. Ich habe den Mann rausgeschossen.
1: Oh, naja, das ist die Katrin.
0: Okay, da kommt er nochmal. Es könnte auch jetzt das Phantomklingeln sein. Guten Morgen.
1: Das hatten wir gestern aus, Phantomklingeln. Hallo?
2: Guten Morgen. Hallo. Bin ich jetzt irgendwie für eine Warteschleife gelandet? Kann das sein? Ich habe irgendwie so Pausenmusik gekriegt.
0: Nein.
1: Nein. Nein.
2: Das habe ich mir jetzt eingebildet. Vielleicht bin ich aber nicht ganz wach.
0: Guten Morgen, Krzysikowski, ne? Wie geht's dir?
2: Guten Morgen. Oh, ganz gut, ich dachte, ihr hattet ja den Topos, Country in den diversen Ausprägungen. Und ich bin da eher Team Tom. Also ich kann mit Country nicht so viel anfangen. Also ich meine, es ist ja wie bei aller Musik eigentlich, kommt ja auch auf den Inhalt an. Und wenn jemand davon singt, dass er einen Menschen in Reno umgebracht hat, nur um ihn sterben zu sehen, oder dass er von seinem Vater Sue genannt wurde, wenn er so ein harter Knochen wird, dann ist es ja was anderes, als wenn jemand darüber singt, dass alles happy preppy ist und keine Ahnung was. Oh. Aber ich muss auch dazu sagen, full disclosure, meine Primärsozialisierung mit Country war, nach der Schule haben wir eine Klassenkameradin, die nach Flensburg gezogen ist, besucht und damals ist man ja noch mit der Mitfahrzentrale gefahren.
0: Ach du lieber Himmel.
2: Ja, und dann sind wir mit einem Menschen gefahren in einem 80er Baujahr Passat, würde ich sagen.
1: Was auf den Pickup geschmissen.
2: Ja, wo definitiv die Aufhängung ein bisschen, also ich glaube, der TÜV hat dieses Auto schon längere Jahre nicht gesehen, längere Zeit nicht gesehen. Und er fuhr nicht nur in Frankfurt noch überall rum und lud seinen Kofferraum voll, weil er, glaube ich, für jede Mark, die er noch machen konnte mit der Fahrt nach Flensburg mitgenommen hat. Und dann dübelte er da hoch und hörte die ganze Zeit eine Truckstop-Kassette.
0: Au, okay.
2: Ja, und das dritte Mal, guten Morgen, also sounds, wer morgens, wenn er abends hört, dann ist du bist einfach durch. Dann kann die beste, die zarteste, Stimme wie zum Beispiel von Dolly Parton, die diese Musik auch nicht mehr versüßen, weil es einfach durch ist. Es ist einfach durch. Dann brauchst du halt dann den Man in Black einfach das Gegenteil, weil du mit Country nur noch Düsteres verbindest.
0: Aber noch eine weitere Frage habe ich dazu. Das Setting hört sich danach an, dass ihr aber aus Bierdosen getrunken habt, oder?
2: Nein, wir hatten leider, das hätte geholfen. Das hätte die ganze Situation ein bisschen. Selbst medikamentiert, Tierung hätte dann ja vielleicht ein bisschen. Den Warnstoff nicht, das ist, glaube ich, das größte Problem.
1: Ich habe Zivildienst gemacht in einem Altenheim und der Hausmeister dort, das war ein ehemaliger Fernfahrer.
0: Ah, natürlich.
1: Und der hat dann praktisch, dann gab es dann so eine ganz traurige Weihnachtsveranstaltung, nicht mal eine Veranstaltung, sondern die Leute, die hingen dann so im Aufenthaltsraum ab, die nicht von irgendwelchen Verwandten abgeholt wurden. Und er hat die dann mit Trucker-Weihnacht geschallt. Das ist so auch so ein Country-Erlebnis. Und die armen alten Leute, die sich nicht wehren konnten dagegen, aber gut.
0: Lief wahrscheinlich auch Teddybär 1-4, oder?
1: Oh.
0: Tausendmal die Straße hoch und tausendmal, 17-mal. Genau. Oder wie auch immer, wie viele LKWs da beteiligt waren.
1: Aber der hatte sehr schöne Trucker-Stories zu erzählen, wie er an der iranischen Grenze mit einem Sattelschlepper voller Toilettenpapier stand und die Revolution gegen den Schah gerade irgendwie in vollem Gang war.
0: Okay.
1: Also das war immer am Lagerfeuer, gab es schöne Geschichten zu erzählen von unserem country-affinen Hausmeister.
2: Ja gut, aber ich meine, ich sage jetzt mal so, Toilettenpapier hört sich jetzt nicht ideologisch aufgeladen an, wir hätten selbst Müller durchgelassen. Aber gut, ging
1: es war halt, da waren die Grenzen dicht, weil natürlich praktisch so ein Bürgerkrieg ähnliche Situation war damals im Irak.
0: Aber
1: als sie den Schah aus dem Land gejagt haben.
0: Um die Sache zu entpolitisieren hier. Ich habe eine Frage an euch beide, weil ich es euch beiden zutraue. Wart ihr Cowboy-Stiefeltypen?
1: Nein, nie.
0: Oh, Chris hat zu lange gezögert. Okay.
1: Also ich bin an Fasching mal als Cowboy verkleidet gegangen, aber ohne Cowboy-Stiefel.
0: Oh, okay.
2: Ich hatte damals, das ist das nächste, wie ich an Cowboy-Stiefel gekommen bin, es gab in den späten, Mitte der 80er oder später 80er, gab es Buffalo-Boots. Das waren aber eher Turnschuhe.
0: Waren es die mit den Zeichen seitlich drauf?
2: Ja, mit diesen komischen Frakturbuchstaben.
0: Ja, da hat man nochmal hatte einer meiner Brüder, ja.
1: Okay. Und ich trage gerne Kopfbedeckung, aber Cowboyhüte haben mich auch nie gereizt. Also jetzt mal außer so ein, also weißt du, so diese klassische, also jetzt
0: ja,
1: also,
0: ich weiß, also, was du meinst.
1: So ein Cowboyhut, Faschings-Cowboyhut, das ist ja kein Cowboyhut irgendwie, ne?
0: Da gibt's das so einen Namen, heißt das Stetson oder so?
1: Ja, Stetson ist aber, glaube ich, nur der Hersteller, aber okay. Das ist so wie Tempo-Taschentücher, ne?
0: Okay, okay. Ja. Ah, ich dachte, das würde einen bestimmten Hut
1: bezeichnen. Dass das Papiertaschentuch unter den Hüten ist.
2: Es gibt da, wo, ich weiß nicht, wo der, am Kornmarkt gibt es, glaube ich, einen dedizierten Cowboyhut-Store oder wie auch immer. Da könntest du ja, ich könnte Cowboyhut und du, das könnte durchaus
0: seine Passung. Und der erste Stein ist geworfen.
1: Ich muss sagen, ich folge auf einem sozialen Netzwerk einem jungen Mann, der so Hüte herstellt. Und diese Herstellungsprozesse und wie die dann, also die sehen auch so ein bisschen anders aus und er macht dann da auch so schöne dieses Band, dann macht er sehr schöne ja. Sachen. Also mir gefällt das eigentlich ganz gut, aber das muss auch in die Landschaft passen, finde ich. Ne? Mhm. Also ich finde, wenn ich hier in Frankfurt mit dem Cowboyhut durch die Gegend laufe, machst du dich auch ein Stück weit egal. No? Also, jeder wie er es mag. No?
2: Ja, bitte, genau. Jedes Kirchen selbst geht nicht. Und dann möchte ich kurz jetzt nochmal den Bogen zurückspannen.
1: Oh ja, bitte.
2: Weihnachten im Altenheim. Diese armen Menschen, die da nicht von ihren Verwandten abgeholt wurden, um Weihnachten in trauter Runde zu verbringen, die hatten allerdings den Vorteil, im Gegensatz zu mir und meinen Mitleidenden in dem Auto, die waren wahrscheinlich sediert. Also auf irgendwelchen Medikamenten waren die wahrscheinlich unterwegs.
0: Vor allen Dingen konnten die einfach das Hörgerät ausschalten.
1: Feuerwasser wahrscheinlich. Das waren praktisch die Indianer des Altenheims, weißt du, die wurden dann mit Feuerwasser wurden die aus dem Verkehr gezogen. Aber Deutschland hatte ja auch so einen Johnny Cash, fällt mir gerade ein, weil ich völlig fassungslos irgendwie darüber gestolpert bin im Zuge meiner großen Affinität zu Lindsay DePaul. Ja. Und ich hatte irgendwie, Lindsay DePaul hat, also lange Geschichte, Sänger von einer anderen Band, mit dem hat ihn eine Platte gemacht. Und da habe ich gesehen, da gibt's eine Deutsche und er hat ein Lied auf Deutsch gemacht, Lindsay DePaul, und
0: Teddy? Irgendwas mit Teddy?
1: Nee, der heißt irgendwie Lenny Sakatek. Und der hat eine Platte gemacht auf Deutsch und da hat Gunter Gabriel den Text dazu geschrieben und das Lied heißt Roter Mann und das ist so auf...
0: Ach du lieber Himmel.
1: Ja, genau, das willst du nicht. Ich hab mir das angehört, die ersten 10 Sekunden, habe gedacht, das ist unerträglich irgendwie. Naja.
0: Ich weiß gar nicht, wie ich zum nächsten. Nee, du bist
1: nächsten. Wir haben ja noch eine Motown-Erweiterung. Genau. Von diesem gibt es, glaube ich, mehrere CDs.
2: Ich möchte jetzt nicht weiter stören, weil wenn ich verabschiede mich jetzt, dann könnt ihr den Fluss wieder aufnehmen
0: okay.
2: Und kommt dann zu dem Motown. Ich wünsche euch noch eine
0: wunderschöne Sendung. Ja, und wir euch natürlich morgen früh auch. Dann freuen wir uns auf die Generation Scrambled Eggs ab 7 Uhr.
2: Wie jeder Talkshow-Gast, der irgendwo eine Sendung kommt, hatte ich was zu plagen.
0: Genau, hast du dann.
2: Wir haben morgen ein.
0: Hast dein Buch vors Mikrofon gehalten, aber danke für deinen Anruf, Chris.
2: Ja, mach's gut.
0: Tschüss. Oh, abgeschnitten. Sehr unhöflich.
1: Oh, oh. Ja, Motown, große Motown-Eröffnung heute. Und zwar Yola Tengo
0: ist schön.
1: Murdering the Classics.
0: Ja, das ist
1: also,
0: schön.
1: Das heißt, die hatten ja so in so einer Radiosendung, wo sie praktisch auf Zuruf Sachen gespielt haben und so weiter und so fort.
0: Da hat auch Dings angerufen, ne? Wie heißt er denn?
1: Genau.
0: Sag du's.
1: Daniel Johnston. Speeding Motorcycle ist da entstanden mit.
0: Boah, ist das großartig.
1: Mit Daniel Johnston singt live übers Telefon, ja. Während Yola Tengo Speeding Motorcycle spielen.
0: Weil
1: die Single habe ich übrigens.
0: Dann die habe ich, glaube ich, auch. Auf jeden Fall sagt ja dann der Moderator oder einer von der Band, sagt, hallo Daniel, stell dich doch der Band vor. Und dann sagt er,
1: Hi Band.
0: Einer der besten Radiomomente der Welt, glaube ich. Okay, aber und was hören wir?
1: Shotgun. Junior Walker.
0: Ja, super. Ich hau's rein.
1: Alter Motown-Gassenhauer.
0: Sicher.
1: Instrumental. Murdering the Classics. Ich bin gespannt.
0: Wer nicht tanzt, der snoost hoffentlich wenigstens.

0: Das ist ja auch nicht schlecht, so ähnlich.
1: Nee, vor allen Dingen
0: Roadrunner ist das. Der war, glaube ich, auch auf dem, gibt es ein Cover von der Junior Walker Platte, wo der Roadrunner drauf ist. Mhm. Naja. Aber wir wollten nicht die 13, wir wollten die 30 von dieser ja, CD. Aber,
1: ne? Einer hört vielleicht schlecht, der andere nuschelt aber auch. Weiter geht's. Alright, let's do one more. Let's take a long one.

0: Murdering the Classics, Jonatenko, Shotgun, beste Band der Welt, Jonatenko.
1: Ja, fast, fast. Ich würde dir gerne gleich eine Künstlerin vorstellen aus Kanada, die allerdings, wie soll ich sagen, die einen Vorteil hat, die hat den Song gepimpt, weil sie wird begleitet stimmlich von einer Sängerin. Und da frage ich mich immer, ist die wirklich so gut oder liegt es daran, dass ich ein bisschen verknallt in sie bin, dass ich alles etwas überhöhe, was sie macht?
0: Kenn ich die oder?
1: Die kennst du, ja, Leslie Feist, von der spreche ich
0: irgendwie. Okay.
1: Alles wird noch besser durch Leslie Feist und die Künstlerin, die ich dir gleich vorspielen werde. Ich habe mir überlegt, ob ich vorhin mal das Wetter ansprechen soll.
0: Die hat übrigens auch mit diesem Konstantin, oder wie er heißt, Island in the Stream gecovert, übrigens.
1: Konstantin? Dem deutschen Konstantin?
0: Nee, warte mal, Konstantin, also ich bin mir nicht ganz sicher, mit wem, auf jeden Fall von der gibt es eine Version von Island in the Stream, Dolly Parton, Kenny Rogers.
1: Das muss ich im Hinterkopf behalten, ja? Ich kann mir das jetzt nicht notieren. Ja, ja. Aber ich würde vorher...
0: Hast du kein Merkheftchen hier rumliegen?
1: Nee, ich habe normalerweise, ich habe gerade für Musik, habe ich das noch nie gezeigt, ich habe so ein kleines gebundenes Büchlein, in die ich mir Notizen reinmache, wenn ich ein Lied irgendwo höre. Und ich habe dieses, da sind Playlists in diesem Büchlein drin, da können manche Leute nur von träumen, weil ich, das sind wirklich, wie soll ich sagen, Entdeckungen von mir, irgendwie, so. Und dann habe ich dieses Büchlein, habe ich schon einmal verloren. Katastrophe.
0: Oh je, da könnte ich jetzt eine Hemingway-Geschichte erzählen aus Paris, ein Fest fürs Leben, aber das lasse ich jetzt.
1: Okay, also ich wäre auch bereit
0: dafür. Ich war ja früher zu cool zum Schreiben und bin dann immer, wenn mir irgendwas eingefallen ist und ich mir was merken wollte, bin ich in eine Telefonzelle gelaufen, habe zu Hause angerufen, habe sie mir auf einen Anrufbeantworter gesprochen.
1: Oh, das ist pfiffig. Das gefällt mir. Nee, mein Problem ist, ich liebe solche gebundenen Bücher. Also ich bin ja so ein...
0: Ich mag auch die so kleine... Habe ich total viele, aber ich benutze sie leider nicht.
1: Also. Ich benutze sie schon. Mein Problem ist nur, ich habe dann... das mache ich auch, wenn ich in Meetings gehe. Mache ich mir nicht etwa Notizen irgendwie am Computer, sondern ich mache die handschriftlich. Und mein Problem ist, ich habe eine katastrophale Handschrift. Und dann lege ich los, Meeting, schreibe das Datum drüber. Und dann krakel ich da irgendwas hin und hab dann nach dem Meeting vielleicht noch 2 Stunden Zeit, um zu versuchen, den Mist zu entziffern. Ansonsten ist das für immer verloren. Und so entweihe ich dann, weißt du, diese hübschen Bücher, an denen du die auch riechen kannst, die sind gebunden, ja, die sind toll. Und dann meine beschissene Schrift da drin. Ja. Das ist,
0: also in so Situationen bin ich auch schon gekommen, wenn ich zum Beispiel dann zu Hause war, da konnte ich mich ja schlecht anrufen und auf einen Anrufbeantworter sprechen. Und dann habe ich dann vorm Einschlafen, ist mir noch was eingefallen, meistens auch, wenn du irgendwie gerade irgendwie punch drunk vom Auflegen irgendwo kamst und hast noch einen tollen Liedtext gehabt und dann habe ich den schnell aufgeschrieben und am nächsten Morgen konnte ich es nicht mehr lesen.
1: Ja.
0: Also war dann da, ich dachte, scheiße, das war so eine tolle Idee, aber du kannst es nicht entziffern. Ja. Und die 2 Worte, entziffern konntest, die haben dann aber auch nicht die Assoziationskette in Gang gesetzt, die wohl mal ursprünglich dazu geführt hat, dass du da was aufgeschrieben hast.
1: Das Schlimme ist, ich arbeite ja für verschiedene Kunden und ich habe eigentlich eine Stundenerfassung, wie sich's gehört, am Computer. Aber meistens notiere ich es mir einfach in meinen Kalender rein, wann ich mit welchem Projekt beginne. Und ich habe auch da das ist natürlich bei der Abrechnung dann, das sind dann viele Projekte und dann steht da Projekt XY und dann weiß ich nicht, ob da 0,5 oder 2,5 steht und das kann manchmal, kann das gefährlich sein.
0: Ja, meistens machst du es dann ja so, dass du sagst, okay, eher 0 als 2, ne, weil du willst ja nicht irgendwie dann als Nepper, Schlepper, Bauernfänger irgendwie dastehen. Ja.
1: Charlie Bali, ich werde dir mal das Wetter vorlesen.
0: Ja,
1: mäßig warme, labile Meeresluft gelangt unter Hochdruck.
0: Labile? Ja. Der kann doch bestimmt geholfen werden, oder?
1: Natürlich. Am Dienstag wechselnd bewölkt bis heiter im Norden, zeitweise auch stark bewölkt und bevorzugt, Und bevorzugt hier sind einzelne Schauer möglich. Und bevorzugt hier, ach so, im Norden. Werte 22 bis 25 Grad in höheren Lagen. Um 18 Grad schwacher bis mäßiger Westwind. Die Aussichten morgen wechselnd bis stark bewölkt und meist trocken. Donnerstag stark bewölkt und örtlich echter, leichter Regen möglich. Dieser scheiß künstliche Regen, ey. Das Biowetter, da stelle ich mir immer selbst die Frage, wird hoher oder niedriger Blutdruck getestet? Und jetzt hatte ich habe ein paar Treffer gelandet, indem ich einfach, als es so warm war, gesagt habe, hoher und niedriger Blutdruck sind
0: betroffen. Gestern war hoher Blutdruck
1: betroffen. Was tippst du heute? Wer wird erwähnt?
0: Ich sag noch mal hoch.
1: Okay. Kein Wettereinfluss wegen. Was ist das denn? Wegen leichter thermischer Reize sollten Personen mit Kreislauferkrankungen und im fortgeschrittenen Alter mittags direkte Sonne meiden. Also über die thermischen Reize.
0: Thermische Reize ist Sitzheizung, oder?
1: Zum Beispiel, ja, zum Beispiel. Sehr gutes Beispiel. Die Bauernregel. Gib auf Aegidius gut Acht, er sagt dir, was der Monat macht. Das ist wirklich, mein Bruder hatte so ein kleines Heft, Werner-Heft früher. Und da vieles an den Bauernregeln erinnert mich an den einen Satz, der Bauer fuhr mit seinem Grat 36 Hühnerblatt. So sind diese Bauernregeln.
0: Der Baum, der ist so grün im Herbst, da ist der braun, der Baum.
1: Das hört sich eher nach Titanic-Umfeld an. Das ist nicht Werner, oder?
0: Nee, das ist nicht Werner. Ich weiß aber auch nicht, wo es her ist. Das hat ein Freund von mir, hat das immer
1: gesagt. Ja, das ist
0: Die Feuerwehr, wenn die nicht wäre.
1: Das gucken wir gleich mal nach. Ich tippe, dass das Richtung Robert Gernhardt.
0: Liebe kann so wehtun.
1: Ach du Liebe. Doch
0: sie gibt auch viel. Ohne Liebe leben, nein, das könnte ich nie.
1: Okay, Charlie. Du kannst gleich weitermachen. Ich spiele mal das nächste Lied für dich ein.
0: Ich mache das, glaube ich, mal, dass ich hierher komme, ohne dass ich es dir vorsage und werde nur
1: zitieren.
0: Werde nur aus Marianne Rosenberg Liedern zitieren.
1: Oh Gott. Du kriegst eine Kopfnuss. Das kann ich dir jetzt schon sagen.
0: Aber dann habe ich auch eine Marianne Rosenberg Frisur und dann macht mir eine Kopfnuss überhaupt nichts aus. Du holst dir nämlich eine blutige Stirn an diese Sprühbetonfrisur.
1: Von der Leyen trägt auch beim Fahrradfahren keine Helme wahrscheinlich.
0: Ich möchte Verteidigungsministerin.
1: Ich möchte dir gerne Charlotte Cornfield vorstellen. Der Name klingt so ein bisschen ausgedacht, finde ich.
0: Ja,
1: also bei einer Polizeikontrolle.
0: Aber eigentlich eher schlecht ausgedacht, muss ich mal sagen.
1: Ja, bei einer Polizeikontrolle würdest du doch sagen, wenn du sagst, ja, wie heißen Sie? Und dann sagt sie Charlotte Cornfield. Dann würde ich sagen, nee, dann bitte mal aussteigen. Genau. Haben Sie was einstecken, womit, was Sie als Waffe benutzen können, woran ich mich verletzen könnte, genau. Fahrzeugpapiere und so weiter.
0: Oder so ein Namensgenerator.
1: Charlotte Cornfield. Nee, ist Kanadierin und singt hier zusammen mit Leslie, mit meiner Leslie Feist.

0: Schön.
1: Ja, ne? Anfang des Jahres erschien. So. Warte mal, ich muss kurz was nachdenken. Okay, jetzt bin ich bei dir, Charlie Bali. Ich hatte hier eine Meldung, das finde ich ganz interessant, weil ich...
0: Meldungen, damit fängst du jetzt an, oder was?
1: Weil mir gerade eingefallen ist, dass ich am Wochenende ausnahmsweise nicht im Vogelsberg weile, sondern nach Mannheim
0: fahre. Country Boy.
1: Ich fahre nach Mannheim und hier steht, 9 Menschen sollen sich am Freitag zu einer Swinger-Party im Mannheimer Rathaus getroffen haben. Das teilte Stadtrat Julien Ferrer, 35, mit. Aus einem kommunalpolitischen Stammtisch sei eine Swinger-Party geworden. Kann immer passieren, sagte er. Das war einfach die...
0: Das kann immer passieren?
1: Nee, das kommt von mir. Das war einfach die pragmatische Lösung. Der Raumantrag war bereits genehmigt, die Raumgröße hat gepasst und die meisten Interessierten hatten an dem Tag Zeit. Ja, so einfach ist das. Wir schalten um zu den Nachrichten in einer Übernahme vom Deutschlandfunk danach. In 2 Stunden.
2: 8 Uhr, die Nachrichten. Zunächst die Übersicht. Mit einer Aussprache über Maßnahmen zur Belebung der Weltwirtschaft setzen die G20-Finanzminister ihre Beratungen in den USA fort. Die Lage der Pflegekasse sorgt in Deutschland weiter für Diskussionen. Nach der Sturzflut im Himalaya wird vor dem Ausbruch von Krankheiten gewarnt. Die Meldungen im Einzelnen. Mit Blick auf das heute endende Treffen der G20-Finanzminister empfiehlt der Direktor des Instituts der deutschen Wirtschaft, Hüter, den europäischen Ländern, sich unabhängiger von den USA zu machen. Angesichts der fehlenden Ausstiegsstrategie im Irankrieg, der historisch hohen Staatsverschuldung und der aggressiven Zollpolitik sei Washington kein verlässlicher Handelspartner mehr, sagte Hüter im Deutschlandfunk. Stattdessen müssten nun die Gemeinsamkeiten in Europa gestärkt und der Binnenmarkt vorangetrieben werden. Als Kooperationspartner böten sich zudem wirtschaftliche Mittelmächte wie Kanada an. Bei dem G20-Treffen im US-Bundesstaat North Carolina sprechen die Finanzminister über Wachstumsmöglichkeiten und verlässliche Rahmenbedingungen für den Welthandel. Zudem stehen Vorbereitungsgespräche für den G20-Gipfel in Miami im Dezember auf dem Programm. In der kirgisischen Hauptstadt Bischkek geht heute das 2-tägige Gipfeltreffen der Shanghaier Organisation für Zusammenarbeit zu Ende. Dabei handelt es sich um ein Forum der Staaten Russland, China, Indien, Iran, Pakistan, Belarus, Kasachstan, Kirgisistan, Tadschikistan und Usbekistan. Anlass des Treffens ist das 25-jährige Bestehen. Gestern hatte Indiens Premierminister Modi den russischen Staatschef Putin am Rande der Konferenz zu einem Ende des Krieges gegen die Ukraine aufgefordert. Indien unterstütze alle Friedensbemühungen. Weiter sagte Modi, der Weg von einem endlosen Krieg hin zu einem Ende müsse eingeschlagen werden. Putin entgegnete, dass Russland auf diesem Weg sei. Zuvor hatten Putin und der chinesische Staatschef Xi bei einer Zusammenkunft demonstrativ eine enge Zusammenarbeit ihrer Länder betont. Bei erneuten russischen Raketen- und Drohnenangriffen auf die Region Kiew sind Militärangaben zufolge mehrere Menschen getötet worden. Mehr als ein Dutzend weitere seien verletzt worden. Der Chef der regionalen Militärverwaltung sprach von einem massiven nächtlichen Angriff. Die Einwohner seien aufgefordert worden, sich in Schutzräume zu begeben. Die russische Armee hat ihre Attacken auf Kiew zuletzt stark ausgeweitet. Die Stadtverwaltung kündigte zum heutigen Schulbeginn deshalb an, bei Kindern künftig stärker auf Online-Unterricht zu setzen. Die Ukraine hat unterdessen ihre Angriffe auf russisches Gebiet fortgesetzt. Über Moskau seien mehr als ein Dutzend Drohnen abgeschossen worden, teilte der Bürgermeister mit. In der Region Samara im Süden des Landes wurden Berichten zufolge zivile Einrichtungen beschädigt. Mit dem Kriegsgeschehen befassen sich heute die EU-Verteidigungsminister bei einem informellen Treffen in Irland. Nach Berichten über eine wachsende Finanznot in der Pflegeversicherung warnt der Sozialverband Deutschland vor Leistungskürzungen. Die Vorstandsvorsitzende Engelmeier sagte dem Redaktionsnetzwerk Deutschland, die geplante Reform dürfe nicht zu einem Kürzungsgesetz werden. Stattdessen müssten gesamtgesellschaftliche Aufgaben wie die Rentenbeiträge für pflegende Angehörige künftig aus Steuermitteln finanziert werden. Außerdem müsse der Bund 5,2 Milliarden Euro für Ausgaben aus der Corona-Pandemie an die Kassen zurückzahlen. Gestern hatte der Spitzenverband der gesetzlichen Krankenkassen mitgeteilt, dass voraussichtlich im Oktober die Einnahmen die Pflegeleistungen nicht mehr in vollem Umfang decken könnten. Die Pflegebeauftragte der Bundesregierung Staffler verwies darauf, dass die Kassen nicht zahlungsunfähig würden. Bundesdarlehen könnten die Zeit bis zum Start der geplanten Pflegereform Anfang kommenden Jahres überbrücken, betonte die CSU-Politikerin. Bei einem Besuch in Sachsen-Anhalt hat Bundeskanzler Merz erneut vor einem Sieg der AfD bei der Landtagswahl am Sonntag gewarnt. Sachsen-Anhalt dürfe kein Experimentierfeld für Wutbürger werden, sagte der CDU-Vorsitzende bei einem gemeinsamen Wahlkampfauftritt mit CDU-Ministerpräsident Schulze in Quedlinburg. Merz wiederholte auch seine Warnung vor den wirtschaftlichen Folgen, falls das Bundesland nach der Wahl nicht mehr regierbar sein sollte oder die AfD dort die absolute Mehrheit erziele. Zuvor hatte Merz am CDU-Wahlkampf im Ostseebad Kühlungsborn in Mecklenburg-Vorpommern teilgenommen. Dort wird am 20. September ein neuer Landtag gewählt. Bei einem Spaziergang auf der Strandpromenade mit CDU-Spitzenkandidat Peters wurde Merz von Passanten zum Teil ausgepfiffen und beschimpft. Ein anschließend geplantes Pressestatement wurde ohne Begründung abgesagt. Nach der Sturzflut in Nepal und Tibet warnt die Hilfsorganisation Save the Children vor dem Ausbruch gefährlicher Krankheiten. Mitarbeiter der Organisation berichteten von katastrophalen Bedingungen am Unglücksort. Dass es in einigen der besonders betroffenen Regionen weiter regne, mache die Situation noch schlimmer. Da viele Wasserquellen verunreinigt seien, fehle es den Menschen an sauberem Trinkwasser. Rettungskräfte in Nepal suchen noch immer nach hunderten vermissten Arbeitern in Wasserkraftwerken, die in verschütteten Tunneln vermutet werden. In der Region registrierten die Behörden mittlerweile mehr als 1.000 Todes- und fast 5.000 Vermisstenfälle. In den USA hat der für das Heer zuständige Staatssekretär Driscoll nach übereinstimmenden Informationen amerikanischer

0: Luft ist die Störung nach Angaben des Unternehmens behoben. Die betroffenen Systeme laufen nach Angaben des US-Konzerns schrittweise wieder an. Die Nutzer müssten sich aber noch gedulden, bis alle Rückstaus im E-Mail-Versand vollständig abgearbeitet seien und die Synchronisation weltweit wieder stabil laufe. Am Abend hatte eine massive Störung der Mailverkehr von Millionen Nutzern weltweit lahmgelegt. Sowohl Unternehmenskunden als auch Privatnutzer konnten sich nicht einloggen oder Nachrichten senden und empfangen. Als Ursache für den Ausfall nannte Microsoft ein Problem im Serversystem. Der ehemalige französische Premierminister Balladur ist im Alter von 97 Jahren gestorben. Das teilte Amtsinhaber Le Cornu in Paris mit. Er bezeichnete Balladurs politischen Weg als eng verknüpft mit 50 Jahren der 5. Republik in Frankreich. Balladur sei zudem stets eine führende Persönlichkeit in der Gesellschaft gewesen. Der konservative Politiker war von 1993 bis 1995 letzter Premierminister unter dem sozialistischen Präsidenten Mitterrand. Während seiner Amtszeit setzte sich Balladur für die Privatisierung staatlicher Unternehmen ein. Im Zuge seiner Präsidentschaftskandidatur 1995 entstanden Vorwürfe der illegalen Wahlkampffinanzierung. Der Büroleiter Balladurs und ein Parteifreund wurden später zu mehrjährigen Haftstrafen verurteilt. Balladur selbst wurde freigesprochen. Und hier noch einmal die Übersicht. Mit einer Aussprache über Maßnahmen zur Belebung der Weltwirtschaft setzten die G20-Finanzminister ihre Beratungen in den USA fort. Die Lage der Pflegekasse sorgt in Deutschland weiter für Diskussionen. Nach der Sturzflut im Himalaya wird vor dem Ausbruch von Krankheiten gewarnt. Vor dem Wetterbericht noch ein Hinweis der Redaktion. Im August haben wir Sie um Rückmeldungen zu unserer Arbeit gebeten. Die Resonanz war enorm. Wir bedanken uns für die Themenvorschläge, für Ihr Lob und genauso für die Kritik. Noch konnten wir nicht jede Mail beantworten. Wir werden aber auf alle Zuschriften reagieren. Das Wetter wechselnd bewölkt, von den Küsten bis zu den zentralen Mittelgebirgen einzelne Schauer. Sonst harter bis wolkig, im Süden auch länger sonnig und trocken, 20 bis 26 Grad.
1: Das waren die Nachrichten in einer Übernahme vom Deutschlandfunk. So, ich habe mich kurz nicht gehört, ganz schlimm. Das waren die Nachrichten in einer Übernahme von Deutschland und die nächsten Nachrichten wieder als Übernahme gibt es um 13 Uhr vor dem Förderfenster. Boah, das hat so viel Kraft gekostet.
2: Aber ich finde, da sind wir ja im Vorteil gegenüber Menschen, die, weil du sagst, ich habe mich nicht gehört. Man hört sich ja im inneren Ohr normalerweise anders, ja, als man. Also wenn man früher mal irgendwo auf einer Kassette aufgenommen im Gespräch und hat sich dann gehört, ach du lieber Gott, wie klinge ich denn und so. Das ist bei uns völlig weg, weil dadurch, dass wir uns so oft irgendwie über, keine Ahnung, also so viele Sendungen gemacht haben in unserem Leben oder früher auch in Bands gespielt und dass man diesen Effekt gar nicht mehr hat. Also da denkt man gar nicht mehr dran, aber ich habe dann wenn ich mal jemanden in der Sendung habe, der das nicht oft macht oder vorher nie gemacht hat und sich dann hört, ach du lieber Gott, wie höre ich mich denn alle so?
1: Ja. Ja, das ging relativ schnell weg, hier damit angefangen haben. Dann, Anfang natürlich komisch, aber ach, alles egal mittlerweile. Charlie Ballichchen, was haben wir denn aufliegen?
2: In meinem Auto kann ich keine selbstgebrannten, selbst hier diese, wobei man auch sagen muss, die ist ja echt ziemlich durchsichtig, also diese CD, und der frisst keine selbstgebrannten CDs, also, und dann habe ich jetzt irgendwie im Keller, habe ich so einen Stapel von Wild CDs gefunden, wo ich eigentlich sehr viele Singles von denen habe, aber ich habe dann auch immer mal die, also so ein Label aus Los Angeles, das ist ein Engländer, der eine Chinesin geheiratet hat dann ist nach LA gegangen und macht so ein Rockabilly Label, auf der hauptsächlich so Spanisch, Hispanic, Americanos veröffentlichen. Mhm. Und die spielen alle irgendwie

0: gegenseitig in ihren Bands und fast alle arbeiten im gleichen Friseursalon. Das ist auf jeden Fall eine super Community, wo ich gerne Teil von wäre, glaube ich. Also ja. Das eher, ja.
1: Ich würde nicht gerne als Friseur arbeiten, da bin ich ganz ehrlich. Mhm. Nichts gegen Friseure und FriseurInnen, mhm. Aber nee, das ist mir zu nah alles.
0: Dann nehme ich eines dieser Bands auf diesem Label sind die Rhythm Shakers mit der wunderbaren Marlene Paris. Also das ist die Creme de la Creme, die hier mitspielt. Omar Romero und Victor Mendes, das sind so die zwei, die eigentlich überall mitspielen.
1: Okay, dann sind alles Rockabilly-Friseure.
0: Alles Rockabilly-Friseure oder sie tätowieren, aber da, okay. Oder sie spielen halt in tollen Bands.
1: Dann würde ich Hallo Kollegen sagen, wenn ich sie sehen würde.
0: Ja.
1: Die 12, ne?
0: Die 12, Broken Heart.
1: Und ab geht's. Ihr hört die zweite Stunde von Kein Hass vor Scrambled Eggs im Rahmen von Scrambled Eggs.

0: Ach, Hierchen, Pupierchen. Es gab noch irgendwas, das ich dir erzählen wollte. Ach so, genau. Mein spektakulärstes Erlebnis in den letzten Tagen war, dass mir ein Schornsteinfeger von seiner Prostata erzählt hat und sich in den Schritt gegriffen hat. Aber also nicht auf anzügliche Weise. Das war so witzig. Ich hätte gern den Moment auf Video festgehalten, weil ich war in unserem Haus im Vogelsberg und dann kam der Schornsteinfeger. Wir waren verabredet.
1: Willst du über die Nachbarschaftsstreitigkeit reden oder die du angedeutet hast in deiner E-Mail?
0: Ach so, nee, das ist total nervig.
1: Um Gottes Willen.
0: Nee, kurz zusammengefasst ist das so, unser Grundstück ist ja am Wald, unser Grundstück ist auch bald und da stehen sehr hohe Bäume drauf. Und da haben wir in den letzten Jahren, weil die Bäume 40 Jahre alt sind und zum Teil zu dicht gepflanzt waren, wurden da schon einige Kiefern umgelegt. Und jetzt gibt's noch eine Fichte, die, keine Ahnung, 20, 25 Meter hoch ist. Also es gibt noch mehr Bäume, aber die ist so ein bisschen, das ist ein ganz schöner Brummer.
1: Fällst du die dann selbst oder lässt du fällen?
0: Ich lasse fällen. Aber das musst du mal mitmachen, wenn du so eine Kiefer hast. Die ist 40 Jahre alt, entsprechend 20 Meter hoch. Und ich stand daneben, als die gefällt wurden. Also erstmal bricht dir fast das Herz, wenn da Bäume gefällt werden, die zu deiner Geburt dahingestellt wurden oder so, hingepflanzt wurden. Und dann, was da für eine Kraft drin ist.
1: Du bist doch erst 35.
0: Ich bin 42. So, auf jeden Fall, es wird so ein Baum gefällt. Und das ist ja so ganz spannend, wie die da ihre Keile setzen und so weiter. Und dann irgendwann merkst du so, jetzt kommt der ins Fallen. Und der ganze Boden ist unter so einer Spannung. Und dann fallen da, ich weiß nicht, wie viele Tonnen fallen neben dich. Das ist schon sehr... Also ich weiß gar nicht, wie ich sagen soll. Das hat mich traurig gemacht, als die gefällt wurden. Okay, auf jeden Fall gibt's jetzt noch einen Baum und den lasse ich, der ist so nah an unserem Haus, wenn der umfällt, diese Fichte, dann werde ich in dem Haus zermalmt, das ist irgendwie ganz klar. Deshalb immer, wenn Baumfäller da sind oder da aus dem Vogelsberg so ein Gärtner, mit dem ich mich immer berate, sage ich, guck mal nach der Fichte. Und dann wird zum Teil mit der Drohne hochgeflogen, ob da der Borkenkäfer drin sitzt. Aber der ist gesund, der Baum.
1: Kannst du das nicht per Satellit überwachen lassen?
0: Keine Ahnung. Auf jeden Fall schreibt mir dann aber die Stadtverwaltung Schotten, schreibt mir dann, bei Ihnen steht ein Baum, der, ich weiß gar nicht, ob das steht nach Aussage der Nachbarn. Ich habe einen Nachbarn, mit dem spreche ich nicht. Der steht immer nur am Fenster, wenn ich da vorbeilaufe. Also man kann nicht mit dem Auto an unser Haus ran und dann ist dieser Typ und das ist einfach, früher hat sich meine Mutter mit dem rumgeärgert.
1: Okay.
0: Das ist halt ein Choleriker, der ist mittlerweile 80 oder so, aber der hat vor 25 Jahren, hat er einen Bekannten von meiner Mutter, der da mit seinem Kind war, das eine Behinderung hat und immer so geschrien hat. Der hat das Kind beschimpft und den Typen beschimpft, weil er, glaube ich, einmal bis 5:05 Rasen gemäht hat. Und dann kam der Nachbar und hat gesagt, ich hau dir auf die Fresse und dann scheiß brüllendes Kind. Also einfach so ein Typ, dem, weiß nicht.
1: Kann man den Baum nicht in eine gewisse Richtung auch dann fällen eigentlich?
0: Ja, das trifft den aber nicht so richtig. Aber trotzdem ruft der halt bei der Gemeindeverwaltung an und sagt, der Baum gefährdet uns. Und jetzt muss ich dauernd Baumgutachten machen lassen. Und so ein Baumgutachten, so ein richtiges, das kostet richtig Geld. Da bist du mit 500 Euro oder so dabei. Deshalb lasse ich das immer von einem... von nicht so einem spezialisierten Baumgutachter, der aber sich mit Botanik auskennt, als schon eine Firma, lasse ich das also machen. Es ist auf jeden Fall total nervig und ich habe keinen Bock, dass der mich mal anspricht. dann könnte ich ihm ja sagen, ich lasse einmal im Jahr, lasse ich das checken, der Baum ist schon in Ordnung. Aber nein, es geht immer über die Gemeinde und dann werde ich halt manchmal auch zu dem, der sagt denen dann halt auch so Quatsch, der, dann habe ich einen Monat lang die Wiese nicht gemäht, weil ich nicht da sein konnte, weil ich krank
1: der
0: war.
1: Der Hund hat einen türkischen Namen.
0: Genau. Und der Hund hat einen türkischen Namen und es schreien behinderte Kinder. So. Und dann war seine Theorie, also man muss dazu wissen, das Haus steht am Waldrand und dann hat er der Gemeinde gemeldet, dass die Wiese kniehoch steht und deshalb da Ratten von dem Grundstück kämen. Warum soll denn eine Ratte aus der hohen Wiese, die kann über dem Vogt, also so ausgedachte Sachen macht er halt. Ja. Aber es geht immer über die Gemeinde und dann werde ich angeschrieben.
1: Aber
0: und dann
1: eigentlich ist es doch viel besser, wenn es über die Gemeinde geht. Also musst du dich mit dem auch nicht persönlich auseinandersetzen. Ist doch eigentlich viel besser.
0: Ja. Und wir reden immer nur. Wir reden immer nur kurz. Ich bin da mal nachts hingekommen. Das ist jetzt schon ein bisschen her. Und also wie gesagt, man kann da nicht direkt beim Auto hin, weil das kein offizieller Weg ist, der an unserem Haus vorbeiführt.
1: Okay, das heißt, du musst bei ihm übers Dach klettern oder
0: nein,
1: was?
0: Nein, aber ich muss an seinem Haus vorbei und dann bin ich aber diesen Weg, der nicht für Autos zugelassen ist, bin ich nachts angekommen, donnerstags im November und habe den Wagen ausgeräumt und einfach stehen lassen und am nächsten Morgen habe ich den um 7 Uhr weggefahren. Da hatte ich schon einen Zettel dran. Das ist kein Parkplatz, wenn eine Frau mit einem Kinderwagen vorbeigeht.
1: Die ich vorher beschimpft habe.
0: Ich meine, das ist am Ende der Welt. Welche Frau mit Kinderwagen läuft denn nachts um 5? Da würde ich mir Sorgen machen. Dann lasse ich den Hund auf die los. Also, und so ist dieser, das nervt einfach kolossal, weil, aber er spricht mich nicht an. Wenn ich aber in Begleitung komme und ich bin weg, dann spricht er meine Begleitung an und sagt, was ist mit dem Baum? Was ist mit dem Baum? Also es echt? Ist einfach komplett wow. Nervig. So, jetzt schön gelangweilt hier die Zuhörerschaft 10 Minuten
1: lang. Jeder kennt so einen vermutlich, oder?
0: Ja.
1: Vielleicht hört er auch zu jetzt.
0: Ja, ich hab.
1: Wahrscheinlich ist er, hört er immer diese Sendung und
0: ja, der.
1: Ach, oder er vermutet, dass du das sein könntest und dadurch, dass er dich nicht anspricht. Also er möchte nicht, dass er feststellt, dass du das tatsächlich bist. Er hört heimlich die Sendung, hört er dich darüber reden.
0: Okay.
1: Und dann denkt er, oh mein Gott, dieser Vollidiot, der nebenan wohnt, ist das dieser coole Typ, der den Sender macht? Ich will's gar nicht wissen, ich spreche den gar nicht an.
0: Nein, aber das geht doch nicht. Der steht in seinem Wintergarten, ich laufe an dem Haus vorbei, nicke.
1: Da würde ich erstmal, Moment mal, Wintergarten ist ja immer. Da Gefahr, Baugenehmigung. Da würde ich erstmal checken, ist dieser Wintergarten überhaupt legal entstanden? Da würde ich mich mal an die Gemeinde wenden. Da würde ich mal eine kleine Anfrage starten.
0: Ich habe ihm jetzt, und ich weiß auch, weil ich ihn einmal dabei erwischt habe, dass der immer, wenn ich das Haus dann verlasse nach 4 Tagen und nach Hause fahre, dass der dann erstmal auf unser Grundstück geht und guckt, was passiert ist. Und das nervt mich. Und ich habe mir jetzt überlegt, dass ich zu ihm sage, ich habe sie immer auf meiner Überwachungskamera. Beim nächsten Mal zeige ich sie an, dass ich jetzt auch auf diese... Aber ich habe keinen Bock so. Das ist so deutsch, würde ich jetzt sagen. Aber ich habe gar keine Lust, mich mit diesem Typen auseinanderzusetzen.
1: Aber kannst du nicht irgendwelche... elektronischen Gadgets irgendwie installieren, die dann rufen, wenn er auf dem Gelände ist, dass dann irgendwie so eine Luftschutzsirene irgendwie losgeht oder sowas.
0: Ja,
1: also irgend sowas kann man doch da bestimmt machen. Oder China-Böller oder was auch immer. Oder ein Baum umfällt in dem Moment.
0: Es gibt noch ein paar.
1: Was hatten wir es vorhin mit thermischen Reizen? Kann man doch bestimmt auch ein paar akustische Reize, könnte man doch da bestimmt triggern.
0: Das ist mir zu viel CIA. Ich will einfach nur meine Ruhe haben und nichts mit diesem Typen. Oh, jetzt gibt's glaube ich eine Beschwerde.
1: Oder seine Handynummer an die NSA irgendwie durchspielen.
0: So,
1: du brauchst doch die Wiese nicht umgraben.
0: Es gibt einen Anruf und ich glaube, das könnte eine Beschwerde sein. Ja, ich höre ja schon auf, Mann.
1: Ruf die Gemeinde an.
0: Ja, Gemeinde Schotten, guten Morgen.
2: Ja, einen wunderschönen guten Morgen.
0: Ralfi, du bist...
2: Ich wollte euch mal das Thema wechseln.
1: Ja, ja bitte, nur zu.
2: Ja, ihr hattet das, den Wintergarten erwähnt. Und da fiel mir doch gerade noch die schwedische Band ein, Wintergatan.
0: Okay.
2: Großer Tipp von mir.
0: Okay, welche Stilrichtung ist das denn?
2: Das ist so Richtung Folk, aber mit elektronischen Elementen, mit selbstgebauten elektrischen Instrumenten. So spieluhrenmäßig.
0: Okay, das hört sich wirklich interessant an. Winter wie?
2: Wintergatan.
0: Okay. Oh, das wird bestimmt Gatan ausgesprochen. Ich kenne so Leute, die da rumkritteln werden. Wintergatan, okay. Okay, ich sehe die Typen schon. Ich sehe Keyboards und irgendwas Großes aus Holz. Was ist das?
2: Ja, das ist seine Spieluhr. Das okay. Große aus Holz wahrscheinlich.
1: Sieht ein bisschen aus wie Beck, oder? Der Typ. Der das Teil in der...
0: Ja, okay.
2: Der baut das Zeug halt auch selber, seine ja. Spieluhren. Und die nehmen teilweise recht große Dimensionen an. Jetzt baut er eine Spieluhr sozusagen, die Bühnen... groß ist.
1: Das sieht aus wie ein Mühlrad, das eine Teil.
0: Ich finde, das sieht aus wie so ein Webstuhl. Dieses Holzding da.
1: Und so, ja, das eine sieht aus wie ein Skelett aus dem Senckenberg-Museum.
0: Mhm. Weißt du...
2: Das steht also im Moment im Museum. Das ist, das kannst du nicht auseinanderbauen. Das ist etwas zu fragil gestaltet. Da kannst du also nicht mit auf die Tour nehmen.
1: Ja, das würde ich glaube ich auch, da ist die Versicherungsprämie wahrscheinlich so hoch, so viele Konzerte kannst du gar nicht spielen.
0: Was ich noch, vielleicht kann ich dein Wissen erweitern, weißt du denn, was Wintergatan heißt?
2: Nein, das weiß ich nicht.
0: Wintergatan, das ist die Milchstraße.
1: Echt?
2: Ah.
0: Ja.
2: Und ich sehe gerade ein Eichhörnchen, ein rotes.
0: Schön. Na, siehst du? Was wird das für ein fantastischer Tag werden? Ralf, danke für deinen Anruf.
2: Ja, natürlich doch.
0: Ich muss
2: und immer gerne für sowas zu haben, wenn du fragst, was für eine Band und so, dann schaue ich mal nach und.
0: Ja, sehr gut, sehr gut. Nee, sieht gut aus. Webstuhlmusik aus Schweden, Wintergatan. okay, Ralf, bis dann.
1: Bis dann, ciao.
2: Ich wünsche euch was.
0: Tschüss.
1: Da hätte ich jetzt nie auf Milchstraße getippt, muss ich gestehen. Wintergatan.
0: Ja, vielleicht habe ich mich auch geirrt, aber ich bin mir relativ sicher, dass das Wintergatan. Jetzt gucke ich es nach. Mann, ey. Ja, sag ich doch.
1: Es gibt zumindest auch ein Albumcover, was so ein bisschen in Richtung Universum zielt.
0: Galactica, ja. Muss ich mir merken, ich habe so eine Weltraumserie samstagsabends am Start, unregelmäßige Folgen.
1: Ja, welche denn?
0: Ich habe jetzt gerade den Namen vergessen, aber über so Planeten und so Sachen. Ach so. Aber eher physikalisch.
1: Ach so, also eher eine Doku oder was?
0: Eher was Naturwissenschaftliches, aber mit Musik halt. Also ganz regulär in Familie Fastus Welt könnte ja
1: so,
0: mal...
1: Ach so, ich dachte, du guckst irgendwie eine Serie.
0: Nee. Ich muss mich mal kurz überlegen. Ich glaube, du bist nicht so mit Deutschpop, aber ich spiele jetzt trotzdem was Deutschpoppiges. Bin ich überhaupt dran?
1: Ja, du bist dran. Wir haben, glaube ich, erst ein halbes Lied gespielt.
0: Okay.
1: In der Stunde.
0: Ich mach mal was.
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0: Technik Wunderkind, ich hab's ja überhaupt noch nicht verbunden.
1: Du hast es vermasselt.
0: Ich hab's überhaupt nicht gekonnt. Ja, ich hab's vermasselt. Ja, macht ja nichts.
1: Das zahlt aber nicht auf mein Technik Wunderkind-Konto
0: ein. Nein, das zahlt.
1: Nee, das ist ganz wichtig.
0: Das zahlt auf mein Konto ein, ja. Ich hab mich überhaupt nicht verbunden hier mit deinem. Mit dem tollen, WWTX 1000 ist das, ne?
1: Ist nicht auch als Explo bei dir zu sehen?
0: Nee, ich glaube,
1: das WTX 1000, genau, ja.
0: Okay, gut, dann machen wir nochmal ein...
1: WTX 1000.
0: Machen wir nochmal ein...
1: Nee, ich gebe die Kommandos hier.
0: Ach, verdammt.
1: Macht doch nix. Ihr hört...
0: Murdering the Classics.
1: Ups.
0: So, darf ich?
1: Ach du lieber Himmel, da hat ja einer komplett die... Komm, du fährst mir heute kein Auto mehr. Wo musst du hin? Ich fahr dich hin. Das ist viel zu gefährlich, was du hier musst.
0: Du könntest eigentlich für mich arbeiten gehen, dann wäre ich total
1: okay,
0: dafür.
1: Ja. Bei mir ist alles egal. Oh. Jetzt hau raus, komm.
0: Und jetzt bin ich jetzt gekoppelt überhaupt?
1: Ja, das musst du mir sagen.
0: Weiß ich nicht.
1: Ich habe dir die Möglichkeit geschaffen, hier ein Explo zu machen.
0: Wo ist es denn? Komm. Nee, klappt nicht.
1: Nee?
0: Verbindet sich nicht. Komm. Warte mal. So, WTX 1000. Verbindung wird hergestellt.
1: Mal da draußen, wir machen eine spontane Umfrage. Wie genau, interessant so. Findet ihr
0: jetzt ist
1: Geschichten
0: es
1: über Bäume?
0: Jetzt ist es aber gekoppelt. Jetzt bin ich aber mal gespannt. So.
1: Könnte sein.
0: Ich höre was.
1: Ich auch.

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1: Tom.
0: Ja, ah, genau.
1: Hätte ich vielleicht mein Auto anders parken sollen.
0: Vielleicht. Ja, der soll mal kommen.
1: Ja,
0: mal kommen, wenn er was will.
1: Genau, da wilde Frau mit dem Kinderwagen vorbei.
0: So soll er an den Gemeinderat in Schotten schreiben. der Hund. was fragte ich dir denn? Ich könnte dir ein kleines Hundeerlebnis erzählen.
1: Oh ja, bitte, das ist nur zu.
0: Das war sehr süß vor 2 Wochen. Ja, ich habe die Lage komplett falsch eingeschätzt. Ich habe wirklich gelümmelt, muss man sagen. Ich lümmelte in so einem Gartenstuhl im Garten eben. Und plötzlich tauchte der Hund auf, Dürüm.
1: Kam eine Ratte über die Rasen, über den Rasen.
0: aus dem halbhohen Gras. Und Dürüm stieg so vor mir hoch und schaute mich an und ich wusste, oh, es muss irgendwas Schlimmes passiert sein. Also so, er hat wieder versehentlich eine Maus getötet. Auf jeden Fall guckt er mich mit so Charlie Brown-Augen an. Ich weiß nicht, ob du das jetzt so vor Augen hast. Charlie Brown wurde ja von Charles M. Schulz so gezeichnet, dass die Augen sind nur Punkte. Also da kannst du nichts mit Mimik machen. Und wenn Charlie Brown angespannt ist, dann hat Charles M. Schulz ihm so wie so ein WLAN-Zeichen neben die Augen so Klammern gemalt.
1: Praktisch deine Augenbrauen hat er dann.
0: Genau, die hat er weitergezogen neben das Auge. Und bei Dürüm ist das so, wenn er besorgt guckt oder ein bisschen deprimiert ist, dann hat er so Charlie Brown Augen innen. Das heißt, auf seinem Nasenrücken sind dann so wie so Klammern. Auf jeden Fall guckte mich Dürüm, schoss so an mir hoch und drückte seine Stirn an meine Brust. Und dann habe ich so gedacht, nimm dir alle Zeit der Welt. Irgendwas Schlimmes ist passiert, aber du weißt, du kannst mit mir über alles reden. Und er drückte seinen Kopf an meine Brust und habe ich ihn so gestreichelt und meinte, alles ist gut und habe ihm Sicherheit und Wärme gegeben. Und irgendwann merke ich, boah, es wird so nass an meiner Brust. Dann war mir klar, der Hund heult, der weint. Ja, und dann habe ich runtergeguckt. Ja, kleines Missverständnis. Ich hatte diese Tasche hier an, diese Crack-Dealer-Tasche.
1: Wollte ich mich sowieso fragen, warum hast du die, was trägst du denn für Schätze mit dir rum, dass du diese Tasche nicht ablegen willst?
0: Da ist so, sind so Schlüssel, Ausweis und in der Mitteltasche sind Leckerli. Und als ich da rumlümmelte, hatte ich die Tasche, eine Sekunde lang habe ich was nachgeguckt, weil ich was gesucht habe und den Reißverschluss hat er gehört. Und dann hat er mir vorgespielt, dass er ein dramatisches Erlebnis hatte und hat mir in mein Kissen, in meine Brust geweint. Und dann habe ich festgestellt, dass ihm einfach der Speichel lief, weil er wusste, hier gibt's Leckerli. Und dann war ich aber so ein bisschen, ich habe mich emotional ausgenutzt gefühlt, weil ich dachte, ich bin hier Krisenhelfer oder
1: eigentlich
0: so.
1: Wollte er nur ein neues Paar Schuhe.
0: Er wollte einfach nur die Leckerli, die er aus der Tasche gerochen hat. Und dann war ich kurz so ein bisschen enttäuscht, aber,
1: ja.
0: Aber dann dachte ich mir, naja, aber besser so, als wenn er, keine Ahnung,
1: als Schuhe, wenn er zum Nachbarn geht, als Kühlschrank plündert.
0: Boah, um Gottes Willen. Ja, das ist mein Horror. Deshalb, dass der rüber zum Nachbarn geht und dem auf die Wiese scheißt, dann weiß ich auch nicht. Dann Schotten soll kommen. Ich habe auch keine
1: Schotten
0: Angst.
1: Nicht.
0: Zum Glück, ich weiß nicht, wie weit das nächste Polizeirevier von uns weg ist. Aber ich würde dann
1: hättest du mal eine schöne Polizeigeschichte zu
0: ja, genau. Ja, hast du, das sind keine Polizeigeschichten, die man...
1: Nee, kann man, also ja, das sind wilde Geschichten, aber
0: okay.
1: Die kann ich hier nicht erzählen.
0: Alles klar. Also, auch sind die auch nicht dir passiert, ne?
1: Ja, genau. Okay. Aber ich war trotzdem ja involviert. Ich habe ja im Wesentlichen in vielen Teilen die Kommunikation geführt und, Da muss man sagen, da hat die Ehrenmitgliedschaft bei Kickers Offenbach hat zum Icebreaking geführt in einer sehr wilden Situation hat das zur Deeskalation beigetragen irgendwie.
0: Oho.
1: Ja, dass dann praktisch auf einem Beistelltisch eine Urkunde Ehrenmitgliedschaft Kickers Offenbach stand.
0: Okay, sehr gut.
1: Ja,
0: sehr gut.
1: Genau. Also
0: Also ich habe den Vorteil, ich kann mir die Geschichte gleich von Charlie erzählen lassen, ihr ja, halt nicht.
1: Ihr so. Nicht, nee.
0: Pech, Pech, Pech, Pech. Charlie, wir müssen auf jeden Fall drüber reden, was mich interessieren würde.
1: Ja, ne?
0: Geht um Fußball. Offenbacher Kickers, ja, okay, die hast du da irgendwie noch im Herzen. Aber du warst ja mal, hast dich nach Frankreich orientiert, auch mit dem Fußballverein. Die Frage ist, ist Elversberg für dich irgendein...
1: Da hatten wir doch auch schon mal drüber gesprochen mit dem Chris. Also ich habe, ich hatte mal ganz am Anfang, als ich nach Saarbrücken gezogen bin, hatte ich eine sogenannte Elverkarte.
0: Ach,
1: mit
0: stimmt.
1: V mit, für die ersten 11 Heimspiele. Und da haben sie aber auch... ich weiß nicht, da haben sie Schalke, Hannover, Kaiserslautern, Darmstadt jeweils 4-0 nach Hause geschickt. Mhm. Also mich hat das jetzt nicht überrascht, was da mit Leverkusen passiert ist in den ersten 60 Minuten, nur dass es dann nochmal knapp geworden ist. Aber das kann auch gestandenen Bundesligisten passieren, dass er mit 2 Toren führen und dann
0: Schnauze.
1: und sich dann in der Nachspielzeit noch einen einschenken.
0: Ja, das Schöne ist, ich wusste ab der 75. Minute, was passiert war. Der Vorteil war, da ich wusste von Anfang an, was passieren würde, habe ich natürlich auch unentschieden getippt bei dem Spiel. Mhm. Und dann, das ist der Vorteil, wenn man in so Tippspielen ist, ich bin ja gnadenlos. Ich tippe auch gegen die eigene Mannschaft, wenn ich weiß, natürlich. Dass sie verlieren. Also. Und so habe ich, wusste ich, Union Berlin wird ein Kackspiel, unentschieden. Ich habe 2-2 getippt, muss ich sagen, nicht 3-3. Nö, das und Elversberg, und das bestärkt dich in deiner Aussage, ich habe Elversberg nicht als Absteiger getippt. Also klar ist, dass Paderborn weggeht. Ich glaube, dass Union Berlin es nicht packt.
1: Ich glaube, Bremen wird es zerlegen dieses Jahr.
0: Genau, die habe ich, Bremen, Mönchengladbach, Köln, die hängen alle mit in der Verlosung. Aber hoffentlich nicht die Eintracht. Heute ist ja, ich hoffe, dass heute noch was passiert. Wir haben jetzt noch einen französischen Verteidiger geholt.
1: Ja, aber irgendwie steht ja ihr finanzielles Konzept auf tönernen Füßen, wenn sie dann die Leute diese... unbedingt loswerden wollen, nicht mal loswerden irgendwie. Die wollten ja gestern hieß es kurz, der Dorn ist weg, ist aber doch nicht weg. Und
0: das hätte ich auch nicht verstanden.
1: Auch nicht, ich finde den auch nicht schlecht, also ich weiß auch gar nicht, was...
0: Nee, ich kapier's auch
1: man
0: nicht
1: muss
0: so
1: auch
0: richtig.
1: Gewisse Spiele einfach auch dann mal spielen lassen. Die haben irgendwie seit... Na egal, also es ist eh nicht mein Verein, also insofern...
0: Ja, das ist aber auch wiederum ein
1: sollen
0: Fehler.
1: Sollen sie mal machen. Das ist für mich das nur... reines Amusement, wenn ich dann keine Ahnung, ich gieße ja manchmal, dass ich habe mich aus allem zurückgezogen. Das Einzige, was ich habe, ich habe eine Kommentarfunktion freigeschaltet bei der Frankfurter Rundschau und ab und zu gieße ich mal bei diesem, wenn die sich über irgendwelche Sachen streiten, in dem bei irgendeinem Eintracht-Artikel von Ingo Türstwitz, was ja sowieso der...
0: sag nicht, du, sprich du es bitte aus, weil ich möchte es nicht aussprechen.
1: Ich sag jetzt nichts dazu, dass unfassbar, wie jemand damit irgendwie sein Leben bestreiten kann mit dem Schrott, den er da schreibt.
0: Das und, hat Charlie gesagt.
1: Genau, das habe ich gesagt, sag ich ihm auch ins Gesicht. Und dann... Wenn dann da die Debatten losgehen, dann gieße ich immer gerne mal mit Öl ins Feuer mit irgendeiner Kleidung.
0: Lässt sich dein Name, den du benutzt, herleiten?
1: Ich hatte mal tatsächlich so, dass man das hätte ableiten können, aber dann hatte ich irgendwie, keine Ahnung, den Account vergessen und dann habe ich einen neuen gemacht und dann kriegst du so eine komische Nummer mit Buchstaben. Ich dachte, ach, ist eigentlich okay. Ich weiß gar nicht mehr, wie die Kombination ist, aber dann kannst du immer mal so, was hast du vorhin gesagt, kannst du Brand mal beschleunigen so ein bisschen.
0: Ja, ich mache das gar nicht, dass ich im Internet, das habe ich dir ja auch schon damals zu Facebook-Zeiten vorausgehabt, ich lasse mich einfach darauf gar nichts ein.
1: Also eigentlich nur, wenn es mich mal juckt, wo ich sage, okay, jetzt...
0: Bei der Rundschau war es jetzt auch so, dass ich dachte, das kann der doch nicht schreiben. Mhm. Also mir geht
1: er schreibt ja auch immer alles dreimal. Er schreibt nicht.
0: Das wollte ich gerade sagen.
1: Er schreibt ja auch nicht.
0: Der schreibt, der Dirigent, der Taktgeber. Das sind immer diese Kombinationen.
1: Ja, ja, genau.
0: Es wackelt, es ist instabil.
1: Genau, es ist und genau und und dann noch labil und das geht genau.
0: Also wegen Zeilenschänderei.
1: Dann, wo ich auch mehr denke, okay, ja, auch eine coole Art und Weise, wie du auf deinen Zeilenhonorar kommst, wenn du
0: original. Und was mich besonders ärgert ist.
1: Aber das ist ja schon seit Jahrzehnten so. Also das ist ja schon.
0: Ja, aber es ist noch mal schlimmer geworden. Und ich habe halt oft das Gefühl. Und
1: Kirchenstein ist, glaube ich, in Rente, oder? Jetzt muss er das ja alles alleine machen. Die haben ja früher zu. Also ich meine, es gibt ja jetzt, glaube ich, unglaublich viele Schreiber irgendwie, die alle über das gleiche Thema schreiben.
0: Ja, weil das ist das Ippen-Netzwerk, keine Ahnung, da hat man einen Überblick verloren. Das ist ja alles dasselbe.
1: Ich hatte dann auch mal geschrieben, als Mamouche weg ist, dann gab es, glaube ich, jeden Tag 20 Artikel. Und dann geht er nicht, wer kauft ihn für wie viel? Und ich dann für jeden Artikel, den die schreiben, 10 Euro kaufe ich ihn. Ja, also es ist eigentlich, ich finde, die Frankfurter Rundschau ist eh keine Zeitung mehr irgendwie. Also
0: neue Rubrik, die Blattkritik. Die Rubrik heißt Blattkritik jetzt. Immer bei Kein Hass von Neuen. Die Blattkritik.
1: Die Blattkritik, okay.
0: Charlie, sag mal, die Zeit läuft uns davon.
1: Ja.
0: Aber ich glaube, wir haben heute viele WiedereinschläferInnen.
1: Kann gut sein. Ich würde mich dazu zählen direkt. Also, haben wir noch was? Kann ich noch einen Song spielen?
0: Na sicher.
1: Dann schauen wir mal, ob
0: du bist schon scharf geschaltet hier,
1: das jetzt,
0: mein kleiner
1: das jetzt
0: Ex-Blue.
1: Mal.

0: was jetzt leider wegfällt, um nochmal kurz auf die Eintracht zu sprechen zu kommen. Es wird, so wie meinetwegen Dieven ihr Alter verschweigen, so wird im Fußball mit den Größen beschissen, weil du natürlich nicht, es ist schwer der Öffentlichkeit zu erklären, hier, ich habe einen Abwehrspieler gekauft,
1: nur 1,70 ist.
0: Ja, oder der ist nur 1,82 groß oder so. Und jetzt, dadurch, dass Arthur Theat weg ist, es fällt mir ein Stein vom Herzen. Der wurde nämlich angekündigt, Arthur Theat kann linker Verteidiger und Manndecker spielen und ist 1,85 groß, was ja schon nicht so riesig ist für einen
1: Manndecker. Ja, aber das lag wahrscheinlich nur an der Frisur.
0: Und die Frisur war, und da unterstütze ich die Rundschau behauptet ja, sein Stinkstiefel gewesen. Ich habe mich über seine Frisur wahnsinnig geärgert. Und die Rundschau schrieb dann, und das ist eigentlich eine Sauerei, er war nicht gut für die Kabinenhygiene. Und da frage ich mich, nur weil jemand lange Haare hat, kann ich doch nicht schreiben, dass er nicht gut für die Kabinenhygiene war. Charlie, das war's für heute.
1: Jo.
0: Ich hoffe auf viele Wiedereinschläferinnen. Schön, dass du hier warst. Wir wünschen euch einen sonnigen Tag. Und morgen Generation Scrambled Eggs.

Es ist Dienstagmorgen, kurz nach neun, denn heute gibt es keine Wiederholung bei Studio X. Denn diese Wiederholung wäre ein bisschen zu alt gewesen, die kam aus einer Zeit, als der Lake Ontario noch Lake Ontario hieß. Und ich will euch ja hier nicht mit Nachrichten von vorletzter Woche verwirren. Deshalb frisch am Dienstagmorgen. Seltsame Nachrichten aus aller Welt.

Aber gehen wir erstmal vom einen wahnsinnigen König zu unserem seltsamen Provinzfürsten. Zu dem Mann der Sauerländer, wie mich dazu bringt, langsam ihre Heimat zu verleugnen. Aber hey, die Gegend ist schön. Nur im Hochsauerlandkreis, da sind die Leute manchmal ein wenig seltsam. Und so hat unser geliebter Bundeskanzler in dieser Woche, besser gesagt in der letzten Woche, seinen neuen Endgegner gefunden. Aufmüpfige Kinderärztin. Aber so ist das manchmal in Talkshows. Manchmal kriegt man einen Gegenpart, der erstens von seiner Materie Ahnung hat. Und zweitens, das, was er da Ahnung hat, auch rauslässt und nicht unbedingt so drauf ist, er sagt, na ja, hier sitzt der Bundeskanzler vor mir. Da habe ich wohl in gemessenen Worten zu antworten. Wenn man aus einer Branche kommt, wo jetzt schon eigentlich die Scheiße im wahrsten Sinne des Wortes bis zur Decke steht. Aber sich die Regierung neue Einschränkungen hat einfallen lassen. Wenn man also so als Kinderärztin unterwegs ist, in einem Job, wo Aufwand, Verantwortung und Geld nicht immer in einem besten Verhältnis zueinander stehen, wenn man es zum Beispiel mit Beamten vergleicht. Wenn man also aus einer solchen Berufsgruppe kommt, dann kann man in der Talkshow auch mal richtig vom Leder ziehen.

Das hat sie getan und daraufhin war der Kanzler nicht wirklich glücklich. Und hat sich tatsächlich sehr darüber beschwert, dass er sich so hat angehen lassen müssen. Spannend dabei ist, wenn sich Bürger gegen Politiker wehren, dann kommt es immer darauf an, gegen wen sich gewehrt wird. Wir erinnern uns, wir hatten vor gar nicht allzu langer Zeit einen grünen Minister, da hat die Springerpresse immer das Bürgerbegehren gegen den unfähigen Minister vollständig unterstützt. Aber was passiert eigentlich bei Bild und Co.? Wenn eine Kinderärztin sagt, Herr Kanzler, das ist nicht so ganz ausgegoren, was Sie sich da ausgedacht haben. Uns geht's schon nicht gut, warum wollen Sie bei uns streichen? Gut, das war nicht so höflich formuliert, aber in der Sache ging es darum. Tja, und jetzt heißt Dr. Bea Kinderärztin, wie sie sich in den Netzwerken bezeichnet, für die Bild-Zeitung die eine Wutärztin. Und RTL, bei denen das ausgestrahlt wurde, distanziert sich mittlerweile von den Aussagen, die in der Talkshow getroffen worden sind. Knapp vorbeigeschrammt am Vorwurf der Hysterie. Das heißt, die konservativen Medien schießen sich nicht etwa auf den Kanzler ein, weil die Gesundheitsreform möglicherweise am Ziel vorbeigeht. Nein, man schießt sich auf die Ärztin ein, die sich gewagt hat, öffentlich dagegen aufzubegehren. Damit also hat unser geliebter Kanzler seinen neuen Endgegner gefunden. Kinderärztin, und ich glaube, man könnte sich kaum was Schlechteres aussuchen, wenn man populär bleiben will. Denn die meisten von uns hatten mit Kinderärzten zu tun und fanden die immer ganz besonders wichtig, weil das diejenigen sind, die notfalls auch mal am Wochenende ausrücken, wenn es dem Kind nicht gut geht. Und nun wirklich nicht überfinanziert sind. Über die Lebenszeit hinweg muss man sich sogar überlegen, ob nicht der eine oder andere Handwerksmeister besser aufgestellt wird. Denn 6 bis 10 Jahre des Arbeitslebens gehen bei Kinderärzten meistens schon für die Ausbildung und Weiterbildung weg. Und da die Anzahl der Kinderärzte aufgrund der hervorragenden Bedingungen weiter abnimmt, hat eine Kinderärztin, ein Kinderarzt heute im Schnitt ein Drittel mehr Patientinnen und Patienten zu betreuen als noch vor 10 Jahren. Aber hey, in einem Bereich, wo es chronisch unterfinanziert ist, weiter zu kürzen, das ist ja eine Spezialität unserer Regierung. Und Herr Merz hat sich ja dann auch noch mal bequemt nachzutreten, indem er gesagt hat, diese Kinderärztin, das ist ja eine, die von unserem Gesundheitssystem quasi profitiert. Nein, Herr Merz, das ist eine, die sozusagen die Flagge noch hochhält, während rundherum die Kollegen wegen der schlechten Bedingungen weglaufen. Bedingungen, die Sie mit der CDU über die letzten Jahrzehnte gesetzt haben.

da fragt man sich, wenn es also nicht die arbeitenden Menschen in der Gesundheitsversorgung in der Bundesrepublik Deutschland sind, bei welchen Menschen fühlt sich denn unser Bundeskanzler richtig gut und zu Hause? An dieser Stelle lohnt es sich, den Blick ein bisschen zurückschweifen zu lassen. Denn da war Herr Merz bei der Stiftung Familienunternehmer zu Gast, das Ganze im Juni 2026, also kurz vor seinem Urlaub. Und was da so an Worten gefallen ist, das kriegen wir gerade erst so richtig mit, weil eine NDR-Doku namens Die da oben sich mit den Menschen beschäftigt, die sich unter dem Label Familienunternehmer zusammengefunden haben. Das sind nämlich nicht die kleinen Schraubenfabrikanten aus dem Vordertaunus, die mit 10 Arbeitnehmern sich so gerade irgendwie durchwursteln. Nein, bei der Stiftung Familienunternehmer, da sind die ganz reichen Familien des Landes versammelt. Also diejenigen, die gerne bei der Erbschaftssteuer verschont werden, um das Familienunternehmen in Werte von mehreren Milliarden nicht zu gefährden. Tja, und da hat Herr Merz eine Aussage getan, die erst jetzt in die Öffentlichkeit gekommen ist. Er hat nämlich die dort versammelten Milliardäre aufgefordert, sich vielleicht ein bisschen mehr in die Öffentlichkeit zu begeben, vielleicht auch mal in Talkshows zu gehen, um dort die Botschaft der Stiftung Familienunternehmen unters Volk zu bringen, weil ansonsten, so Merz im O-Ton, dann haben sie diese Talkshows denen überlassen, die gegen uns und gegen sie arbeiten. Das heißt, Herr Merz ruft die reichsten Menschen des Landes auf, in Talkshows zu gehen und quasi an seiner Stelle Kontra zu geben. Wenn die da unten, die nicht zum 1% der Reichsten gehören, möglicherweise gegen die aktuelle Politik aufbegehren und dagegen anreden. Und die Wortwahl ist halt sehr typisch. Die Leute, die dann was vom Kuchen abwollen, die arbeiten gegen uns und gegen sie, so der Herr Kanzler. Bei der Stiftung Familienunternehmer, und das kann man ja nun nicht mehr anders bezeichnen als Klassenkampf von oben nach unten. Nach dem Motto, dann sorgen Sie doch mal dafür, dass es in der Bevölkerung besser ankommt, dass wir Sie mit Ihren Milliardenerben bei der Steuer verschonen. Die Überreichen allerdings, die sind da, glaube ich, grundsätzlich anderer Meinung. Die finden es nämlich sehr viel angenehmer, ihren Reichtum in Ruhe zu genießen. Und wenn man in so eine Talkshow geht, dann macht man sich doch öffentlich angreifbar. Und wenn da schon eigentlich gut geschulte Menschen wie der Bundeskanzler sich von einfachen Kinderärztinnen aufs Glatteis führen lassen, was soll denn dann die reiche Erbin machen? Wenn möglicherweise der Pöbel dann zu ihr sagt, sie solle sich doch mal ordnungsgemäß am Gemeinwesen beteiligen. Macht sie doch. Sie ist doch im Lions Club.

Reich erben ist in Deutschland einfach, reich werden hingegen relativ schwer. Nur wenige Menschen schaffen es aus eigener Kraft, in den Kreis der wirklich reichen Leute vorzudringen. Und manche, die es geschafft haben, ein siebenstelliges Vermögen selbstständig aufzubauen, die kommen dann doch nicht mehr dazu, es zu genießen, weil das Ganze illegal war. Kommen wir zum Thema Windkraft. Allerdings nicht zu neuen Schrecklichkeiten aus der Bundesregierung. Nein, auch im Bereich der Windkraft hat es tatsächlich echte Betrüger gegeben. Einer davon hört auf den Namen Henrik Holt, ist 36 Jahre alt und er hat sich's Anfang der 20er Jahre richtig gut gehen lassen. Allerdings mit Dingen, die so gar nicht existierten. Denn Henrik Holt, der hat in großem Stil Windkraftanlagen verkauft. Allerdings Windkraftanlagen, die tatsächlich überhaupt nichts zur CO2-Bilanz beigetragen haben. Denn die Windkraftanlagen, die Herr Henrik Holt verkauft hat, die standen nur auf dem Papier. Er war aber als Hochstapler offensichtlich gut genug, um ausländische Investoren zu überzeugen, diese überhaupt nicht vorhandenen Windkraftanlagen zu kaufen. Ja, und da es mehrere und gar nicht so kleine waren, kam dabei ein stattliches Geld zusammen. Er war danach Millionär. Allerdings Millionär mit einem Problem, denn die Staatsanwaltschaft war da natürlich hinter ihm her. Und tatsächlich ist er dann 2022 verurteilt worden. Insgesamt 9 Jahre sollte Herr Holt ins Gefängnis. Allerdings hat man sich offensichtlich gedacht, naja, also der Mann hat Familie in Deutschland. Das war jetzt zwar ein Verbrechen mit Kapital, aber kein Kapitalverbrechen. Und jemand, der Betrug, Bestechung und Urkundenfälschung gemacht hat, den kann man ja vielleicht auch mal in den Freigang entlassen. Genau das war letzte Woche Dienstag der Fall. Allerdings hatte offensichtlich Herr Holt an diesem Tag keine Lust, ins Gefängnis zurückzukehren. Eigentlich schien es ihm ganz gut zu gehen, denn das war sein bereits 513. Ausgang in 4 Jahren. Das heißt, er hat schon ganz schön viel Zeit außerhalb des Gefängnisses verbringen dürfen, dafür, dass er zu 9 Jahren Haft verurteilt war. Aber am vergangenen Dienstag, da hat Henrik Holt beschlossen, ich gehe nicht wieder zurück in den Knast. Ich habe zwar ungefähr die Hälfte meiner Gefängnisdauer hinter mir, und bei guter Führung könnte man mir ja sogar noch am Ende einen Teil erlassen, aber ich will raus. Und so ist Herr Holt am vergangenen Dienstag nicht in sein Gefängnis zurückgekehrt. Gerüchte sagen, dass Herr Holt sich in den Osten abgesetzt haben könnte. Moskau wird ja von Betrügern, Urkundenfälschern und Ähnlichem gerne genommen. Und so wird auch ein Instagram-Post von ihm aufgenommen. Da hat er nämlich Winke Winke gesagt mit den Worten: Liebesgrüße aus Moskau, sehr schön hier, der Kaviar ist fantastisch. Seine Familie hat er zurückgelassen, die ist offensichtlich auch nicht mehr so wirklich gut auf Herrn Holt zu sprechen. Der es sich offensichtlich jetzt in der Russischen Föderation gut gehen lassen will. Oh, yeah.
aber er ist ja erst 36. Ich glaube, da muss man einiges Geld ausgeben in Russland, um nicht plötzlich vom einen auf den anderen Tag als wehrfähig angesehen zu werden. Aber erstmal hat Hendrik Holt uns Abschiedsgrüße geschickt. Er will sich mit seinem ergaunerten Geld in Russland es gut gehen lassen. Und hat tatsächlich auch noch eine E-Mail geschickt. An seinen ehemaligen Knast. Mit den Worten, dass er nicht plane, zurückzukehren. Wie er genau nach Moskau geflogen ist, ist zurzeit noch unbekannt. Denn eigentlich werden ja alle Flüge ganz gut kontrolliert. Aber möglicherweise hatte er sich ja zwischendurch in seinem Freigang schon eine andere Identität geschaffen. Fakt jedenfalls ist, man kann in Deutschland millionenschwerer Windkraftbetrüger sein, bekommt dann trotzdem Freigang zu seinen 9 Jahren Haft, um nie wieder ins Gefängnis zurückkehren zu wollen, sondern sich nach Russland abzusetzen. Und dabei seine Familie zurückzulassen.

Bleiben wir im Bereich des Illegalen, verlassen wir aber Menschen, die durch Urkundenfälschung, Betrug und Hochstapelei sich Millionen ergaunert haben. Und kommen in den Bereich, wo es tatsächlich gefährlich fürs Leben werden kann. Denn es gibt gerade eine akute Warnung aus den Niederlanden und ich finde, die kann man nicht weit genug streuen. Und damit sind wir auch wieder indirekt beim amerikanischen Präsidenten, denn in den Niederlanden ist gerade eine neue Version von Ecstasy-Pillen aufgetaucht. Fällt mir nichts ein, komm, leg dich auf, komm, leg dich auf. Und mit denen ist das passiert, was mit vielen Drogen, die neu auftauchen, in den Niederlanden passiert. Sie werden nämlich offiziell getestet auf das, was drin ist. Und das Trimbos-Institut, das hat den Test der Donald-Trump-Pillen durchgeführt und hat sofort einen roten Alarm abgesetzt. Roter Alarm bedeutet bei Drogenkontrollen auf Qualität, dass das Ganze so schlimm ist, dass es zu Todesfällen kommen könnte. Also, wenn euch am nächsten Wochenende irgendwo Pillen begegnen, Pillen, die aussehen wie Donald Trump, also würde man ja sowieso nicht schlucken wollen, oder aber in diesem Fall wirklich Finger weg. Und am besten irgendjemanden informieren, der dafür sorgt, dass das nicht weiter verteilt wird. Denn in diesen Donald Trump Ecstasy-Pillen, da steckt eine Verbindung drin, die dem eigentlich dort meistens vorhandenen MDMA ähnlich ist, aber nicht gleich ist. Und diese Chemikalie namens PMMA, die ist nicht ganz ungefährlich. Das Forschende Institut sagt tatsächlich, hier geht es um eine Kontamination. Und der große Unterschied zwischen PMMA und MDMA ist, dass PMMA sozusagen sehr viel länger braucht, um im Körper wirksam zu werden. Das heißt, es kann passieren, dass Menschen dann ihren Donald Trump-Trip schlucken. Nach der üblichen Zeit merken, da ist ja gar nichts mit los. Nehme ich am besten noch einen oder zwei, damit hier mal was passiert. Und genau da liegt die Gefahr, denn irgendwann kommt auch PMMA. Dann allerdings als Überdosis. Und das kann, wie gesagt, zu schweren körperlichen Folgen bis hin zum Tode führen. Also ihr Lieben, falls ihr in der Szene unterwegs seid, wo es gelegentlich um Ecstasy geht, wenn euch Donald Trump begegnet, also in Form einer Ecstasy-Pille, hört auf die Holländer, die sagen, auf gar keinen Fall nehmen. Am besten dafür sorgen, dass das Zeug nicht weiter verteilt wird. Denn diese Ecstasy-Pillen sind kontaminiert mit einem Stoff, der sehr viel langsamer wirkt, dadurch gern zu Überdosierungen führt und dann im schlimmsten Fall tödlich sein kann. Was an diesem CBS-Artikel noch ganz interessant ist, ist, dass nebenbei eine Zahl auftaucht, die mal für Holland sagt, wie es denn eigentlich so aussieht mit den Freunden der chemischen Unterstützer. In 2024, so sagt dieser Bericht, haben in den Niederlanden 550.000 Menschen irgendwann im Laufe des Jahres Ecstasy genommen. Das finde ich bei dem kleinen Land ganz beeindruckend. Und nein, ich werde das jetzt nicht für Deutschland hochrechnen.

Polizisten mit seltsamen Verhaltensweisen, die haben wir in der ganzen Welt, aber selten sind sie so auffällig wie in den USA. Genauer gesagt, in diesem Fall Florida. Da wurde nämlich Michael Fulz in seinem Brevard County Deputy des Jahres. Also der beste Deputy, den der Landkreis zur Verfügung hatte. Allerdings war das ein kurzes Hoch in seiner Karriere. Jetzt nämlich hat er sich gerade aus dem aktiven Dienst auf freiwilliger Basis in großen Anführungsstrichen zurückziehen müssen. Tja, welchen jungen Mann hatte man denn dort zum Deputy of the Year gemacht? Das hat man dann im Nachgang herausgefunden. Denn offensichtlich war Michael Fulz auch durchaus in sozialen Medien unterwegs. Und wie soll man es vorsichtig sagen, er hat sich dort nicht zurückgehalten. Denn er hat sich selbst bei Dingen gefilmt, die man normalerweise versuchen würde, irgendwo weit unter dem Teppich zu halten. Aber offensichtlich hat Michael Fulz gedacht, als Deputy of the Year, da kann ich ja dann auch mal Dinge tun, die andere nicht tun können, wie zum Beispiel mich dabei filmen, wie ich meiner Freundin die Dienstwaffe in den Mund schiebe. Mich dabei filmen, wie ich rassistische Beleidigungen brülle. Den einen oder anderen Hitlergruß auch vor der Kamera ausführen und ins Netz stellen. Und unangemessene Videoanrufe aus dem Dienstwagen, das ist leider nicht genauer spezifiziert, unternehmen. Und dann ist er auch mal ein bisschen zu schnell gefahren, also so ein bisschen mehr. Wir wissen, in den USA sind Geschwindigkeitsbegrenzungen immer so im mittleren zweistelligen Bereich. Aber Michael Fulz ist angehalten worden mit 111 Meilen pro Stunde. Und das Ganze nicht nur einfach so, sondern das Ganze auch noch mit abgehängten, also nicht identifizierbar gemachten Nummernschildern. Da würde man normalerweise direkt mal in den Knast geben, aber die Kollegen haben ein Auge zugedrückt und ihn fahren lassen. Zum Verhängnis wurde ihm allerdings dann etwas anderes, etwas, das in den USA bei Polizisten offensichtlich immer beliebter wird. Denn in den USA gibt es ja mittlerweile etwas, wo viele Politiker und Polizisten hier noch von träumen. Ein mehr oder weniger flächendeckendes System von Kennzeichenerfassung. Und zwar so, dass man das Ganze auch mit KI abfragen kann. Tja, und das wird in den USA mittlerweile von Polizisten gerne nicht nur für die dienstlichen Belange benutzt. Und natürlich die Flock-Devices, so wie nennt sich dieses gesamte Überwachungssystem, die wurden natürlich nur angeschafft, um ganz besonders schwere Straftaten und Terrorismus zu verfolgen, ist ja klar. Aber Michael Fulz, der hat sich in die Reihe derjenigen US-amerikanischen Polizisten eingereiht, die das Ganze benutzt haben, um Ex-Freundinnen zu überwachen. Und das hat offensichtlich das Fass zum Überlaufen gebracht. Und so musste der Deputy of the Year, der es im März diesen Jahres dazu gemacht worden ist, nun von seinen Ämtern zurücktreten und sich entschuldigen beim Sheriff Office, bei den Familien und bei den Bürgern. Die betroffene und gestalkte Ex-Freundin, da hat er sich jetzt nicht so entschuldigt.
übrigens Deputy of the Year. Dazu musste man natürlich etwas Besonderes geschafft haben. Im Fall dieses Herren war es das Erschießen eines Mannes namens Tyler Patterson. Der war suizidal unterwegs und hatte ein Messer. Und aus diesem Todeswunsch, daraus hat unser gefeierter Polizist einen Selbstmord durch die Polizei gemacht, indem er ihn erschossen hat. Das also sind übliche Taten, um in Florida zum Deputy of the Year zu werden. Unüblich ist es, danach nicht mal mehr ein halbes Jahr im Amt zu bleiben, weil man sich selber filmt beim Hitlergruß, dabei der Freundin die Dienstwaffe in den Mund zu stecken, bei rassistischen Beleidigungen und sich dabei zu erwischen zu lassen, wie man das Überwachungssystem, das die Kennzeichen in den USA in großen Teilen des Landes mittlerweile automatisch erfasst, sich erwischen zu lassen, wie man das benutzt, um die Freundin zu verfolgen und zu stalken. Von Deputy of the Year auf rausgeworfen, nein, dem Rauswerfen durch Kündigen zuvorkommen innerhalb eines halben Jahres. So ist die Polizei in Florida.

Ganz China ist zurzeit voll mit gebrochenen Herzen. Und wer ist schuld? Die Regierung. Ja, das ist eine Aussage, die ein bisschen mehr Erklärung braucht. Aber die chinesische Regierung, die hat sich in den letzten Monaten es zur Aufgabe gemacht, chinesische Menschen vor sich selbst und vor allem vor Chatbots zu schützen. Mitte Juli trat das Regelwerk in Kraft. Und das verbietet es chinesischen KI-Unternehmen, sogenannte Begleiter für Minderjährige anzubieten. Begleiter, das ist das euphemistische Wort dafür, dass man sich einen Chatbot sucht. Und wenn man das Leben schon mit keinem echten Menschen teilt, dann mit diesem Chatbot zu teilen pflegt, sorgt natürlich dafür, dass man sich im realen Leben von den anderen Menschen immer weiter zurückzieht. Aber hey, gerade in schwierigen Familiensituationen ist das vielleicht ja ein vernünftiger Ausweg. Das jedenfalls war es für eine 19-jährige Jurastudentin. Die hatte einen KI-Freund namens Wang Ye. Und der wurde befehlsgemäß von der Firma, die ihn vorher gehostet hat, abgeschaltet. Und die 19-jährige Jurastudentin sagte: Ich habe mir die Augen ausgeheult, Rotz und Tränen überall. Das ganze Jahr über habe ich jeden Tag mit ihm geteilt und ich habe ihm von all den Sorgen berichtet, die ich meinen Eltern niemals erzählen würde. Und die haben mich auch so oft alleine gelassen bei der Suche nach Arbeit und allem. Und dieser Chatbot, also mein Partner, der war immer für mich da. Ähnlich die 24-jährige Li, 700.000 Worte hatte sie in 2 Jahren mit ihrem virtuellen Gefährten ausgetauscht. Und nicht mal einen echten Abschied hat man ihr gelassen. Denn befehlsgemäß wurde er vom einen auf den anderen Tag abgeschaltet. In dem Fall sogar mit der ganzen anbietenden Firma. Das Ganze hat allerdings neben dem tragischen individuellen Problem für die gerade genannten Betroffenen einen natürlich harten Hintergrund. Denn weltweit hatten sich die Fälle gehäuft, dass Menschen, die einen solchen KI-Begleiter haben, das Ganze auf Dauer nicht besonders gut verkraften. Gerade aus den USA gab es mehrere Suizidfälle, die im Zusammenhang mit KI-Begleitern standen. In einigen Fällen sogar, und das macht das Ganze besonders perfide, mit von außen manipulierten KI-Begleitern. Deshalb hat man in China gesagt, das ist uns zu gefährlich. Wenn das Ganze so schief gehen kann, dass diese Chatbots dann irgendwann unsere jungen Leute in den Tod führen, dann verbieten wir es wieder. Dadurch kam es jetzt zu einer Welle von Verzweiflung in China. Und in China ist das auch etwas, was man ein bisschen verstehen kann, dass man sich solche Chatbots sucht als Vertraute, denn 20% der Chinesen sind alleinstehend, also wohnen und leben alleine. Und bei den Jugendlichen waren diese Chatbots wirklich sehr beliebt. Man schätzt, dass ungefähr die Hälfte der jungen Menschen Zuflucht bei diesen Chatbots gesucht hat. Um, wie eine Betroffene sagt, in einer schnelllebigen Welt voller Leistungsdruck mit dem KI-Agenten den einzigen zu haben, mit dem ich frei und ohne Zurückhaltung sprechen konnte. Andere Quellen allerdings sagen, es könnte in China noch einen anderen Grund haben. Denn wenn man seine ganze Geliebe einem KI-Chatbot schenkt,
dann ist man natürlich weniger offen für die Liebe in der realen Welt. Und während China ja über Jahrzehnte hinweg versucht hat, die Bevölkerung zu reduzieren mit einer Ein-Kind-Politik, ist man heutzutage am entgegengesetzten Ende angekommen und sagt, wir brauchen dringend Kinder, denn China hat eine ziemlich heftige Geburtenkrise. Und so vermuten einige Insider, dass möglicherweise der Anlass aus der Regierung, die Chatbots zu verbieten, gar nicht war, dass man sich Angst um Suizid macht, sondern dass man Angst davor hat, dass die Kinder möglicherweise sich nur noch mit ihren digitalen Liebschaften vergnügen und die echten Liebschaften und damit die Möglichkeit, Kinder zu zeugen, vernachlässigen. Seit Juli jedenfalls sind in China Chatbots, die als Beziehungsersatz dienen, verboten worden. Gebrochene Herzen im ganzen Land. Kein Wunder, wenn man weiß, dass ungefähr die Hälfte der jungen Chinesen einen KI-Begleiter hatte.

0: Und das war's jetzt auch mehr oder weniger für die seltsamen Nachrichten an diesem Dienstagmorgen. Ich habe mir aber noch einen besonders unappetitlichen Fall für euch aufgehoben. Denn manchmal ist es ja so, dass die Leute, die am schärfsten Gesetze verschärfen möchten, vielleicht gar nicht so weit weg sind von den Tätern, um die es geht. Und damit sind wir wieder in Florida. Da gibt es einen republikanischen Politiker namens Michael Caruso. Der hat eine ziemlich klare Meinung dazu, was mit Sexualstraftätern passieren soll, die Kinder unter 12 Jahren angegangen sind. Der ist nämlich der Meinung, für solche Menschen sollte die Todesstrafe gelten. Wirklich widerlich wird es, wenn dann rauskommt. Also eigentlich ist diese Aussage von Michael Caruso, also die, dass jemand, der ein unter 12-jähriges Kind zum Sex zwingt, dafür hingerichtet werden soll, eine verkappte Form von Selbstmord. Denn genau dieser Politiker, der ist jetzt noch nicht verknackt worden. Aber er wird beschuldigt, ein Kind gekidnappt zu haben, um sich danach an diesem Kind unsittlich zu vergehen. Eigentlich wäre er gerne in der Politik weiter nach oben aufgestiegen. Dafür ist es natürlich gut, bei den Republikanern zurzeit zu sagen, Kindesschänder, die sollten mit dem Tod bestraft werden. Jetzt wird er selber wegen des gleichen Vergehens gesucht. Und ich glaube, das ist so ziemlich das Ekelhafteste, was man sich gerade vorstellen kann. Und damit entlasse ich euch in diesen schönen Tag. Das waren die seltsamen Nachrichten aus aller Welt.
1: Herzlich willkommen zur Sommerausgabe von Wissenschaften bei Radio X. Ich hoffe, ihr seid alle gut in die neue Woche gestartet und findet bei der Hitze ein bisschen Abkühlung. Ich habe mir tatsächlich hier im Studio heute die Klimaanlage angemacht, damit es nicht ganz so schwitzig wird. Wir reisen heute nach Frankreich und zwar in das Dorf Seychazelles in Lothringen. Dort hat ein ganz besonderer Mann Europageschichte geschrieben, Robert Schumann. Wir verfolgen die Spuren des französischen Staatsmanns und besuchen sein ehemaliges Wohnhaus zusammen. Los geht's jetzt mit einem neuen Song von Luan. Viel Spaß mit Conduire. Am Mikrofon Nadine Zeidler. Schön, dass ihr dabei seid.

Ihr hört die Sendung Wissenschaften bei Radio X. Wir sind heute in Frankreich unterwegs und zwar in Lothringen, unweit der deutschen Grenze. Wer heute durch das kleine lothringische Dorf Sichazel spaziert, nur wenige Kilometer von Metz entfernt, entdeckt zwischen Natur und historischen Gebäuden ein schlichtes Wohnhaus aus hellem Stein. Nichts deutet auf den ersten Blick darauf hin, dass hier Europageschichte geschrieben wurde. Doch genau dieses Haus war über Jahrzehnte das Zuhause von Robert Schumann, einer der bedeutendsten europäischen Staatsmänner des 20. Jahrhunderts. Wer war dieser Mann, dessen Name heute auf Straßen, Plätzen und europäischen Einrichtungen zu finden ist? Und welche Rolle spielte sein bescheidenes Haus im lothringischen Sichazel? Robert Schumann wurde am 29. Juni 1886 in Klausen in Luxemburg geboren. Er studierte Rechtswissenschaften, Wirtschaftswissenschaften, politische Philosophie, Theologie und Statistik, also eine ganze Menge, unter anderem in Bonn, München, Berlin und Straßburg. 1910 promovierte er in Rechtswissenschaften. Seit 1912 führte er dann seine eigene Anwaltskanzlei in Metz und von 1919 bis 1940 war er Abgeordneter der französischen Nationalversammlung. Bei Ausbruch des Zweiten Weltkriegs ist Robert Schumann Unterstaatssekretär in der französischen Regierung und während des Krieges ist er im französischen Widerstand aktiv und wird von der Gestapo von 1940 bis 1942 festgenommen. Er entkommt nur knapp dem Konzentrationslager Dachau und flüchtet 1942 in die freie Zone Frankreichs, wo er beim Einmarsch der deutschen Wehrmacht untertaucht. Insgesamt 3 Jahre verbringt er im Untergrund. Von 1946 bis 1947 ist Schumann Finanzminister. Danach war er ein knappes Jahr Ministerpräsident, bevor er dann von 1948 bis 1953 Außenminister der Französischen Republik ist. Schumann wuchs in einer Grenzregion auf, die von französischen und deutschen Einflüssen geprägt war. Er sprach mehrere Sprachen und kannte unterschiedliche Kulturen. Gerade diese Erfahrung machte ihn sensibel für die Konflikte zwischen den europäischen Nationen und sollten später für seine politische Vision entscheidend sein. Nach den Schrecken zweier Weltkriege war er davon überzeugt, dass die alten Rivalitäten überwunden werden mussten. Gerade zwischen Deutschland und Frankreich schien eine dauerhafte Verständigung kaum vorstellbar. Und dennoch entstand genau in dieser Situation eine Idee, die Europa verändern sollte. Welche? Das erfahrt ihr nach der nächsten Musik.

Ihr habt Wissen schaffen bei Radio X. Wir begeben uns heute auf die Spuren Robert Schumanns. Der französische Politiker gilt als einer der Gründerväter Europas. Sein Ziel war ehrgeizig und zugleich einfach, Frieden in Europa dauerhaft sichern. Während des Ersten und Zweiten Weltkriegs erlebte Europa beispiellose Zerstörungen. Millionen Menschen verloren ihr Leben. Nach 1945 stellte sich daher eine zentrale Frage. Wie kann verhindert werden, dass eine solche Katastrophe sich jemals wiederholt? Robert Schumann war überzeugt, dass dauerhafter Frieden nicht allein durch Verträge entstehen würde. Die Staaten Europas müssen enger zusammenarbeiten und ihre Interessen miteinander verknüpfen. Diese Überzeugung von Robert Schumann führte zu einem historischen Tag. Am 9. Mai 1950 trat Robert Schumann im Salon de l'Horloge des französischen Außenministeriums in Paris vor die internationale Presse. Dort verlas er eine Erklärung, die später weltberühmt werden sollte und die heute als Schumann-Erklärung bekannt ist.

Als französischer Außenminister schlug Schumann vor, die Kohle- und Stahlproduktion Frankreichs und Deutschlands gemeinsam zu verwalten. Was zunächst wie ein wirtschaftliches Projekt klang, war in Wirklichkeit ein Friedensplan. Schumann verband wirtschaftliche Zusammenarbeit mit einem politischen Ziel, nämlich dem Frieden. Denn wer die wichtigsten Rohstoffe für die Rüstungsindustrie gemeinsam kontrolliert, kann nicht so leicht gegeneinander Krieg führen. Soweit war seine Idee. Der Vorschlag von Robert Schumann fand schnell Unterstützung. Bereits ein Jahr später, 1951, entstand die Europäische Gemeinschaft für Kohle und Stahl. Viele Historiker betrachten diese Gemeinschaft als die Geburtsstunde der heutigen Europäischen Union. Aus der Europäischen Gemeinschaft für Kohle und Stahl entwickelten sich dann später weitere europäische Institutionen. Es folgten die europäischen Gemeinschaften, der gemeinsame europäische Markt und schließlich die Europäische Union. Zu den Gründungsstaaten gehörten Frankreich, Deutschland, Italien, Belgien, die Niederlande und Luxemburg. Im März 1958 wird Schumann einstimmig zum Präsidenten der Parlamentarischen Versammlung der Europäischen Gemeinschaften, dem späteren Europäischen Parlament, gewählt und bleibt 2 Jahre im Amt. Der wohl berühmteste Satz der Schumann-Erklärung lautet: Europa wird nicht mit einem Schlage geschaffen werden und auch nicht durch einen einzigen Plan. Es wird durch konkrete Tatsachen entstehen, die zunächst eine Solidarität der Tat schaffen. Dieser Satz beschreibt bis heute das Grundprinzip der europäischen Integration. Nicht große Visionen allein sollten Europa vereinen, sondern praktische Zusammenarbeit, gemeinsame Institutionen und vor allem gegenseitiges Vertrauen. Übrigens, der Salon d'Orologue, wo Schumann die Pressekonferenz verlesen hat, beziehungsweise also seine Erklärung verlesen hat im Rahmen der Pressekonferenz, die ist in dem Museum, wo ich gleich auch nochmal drauf zu sprechen kommen werde, nachgestellt. Also da läuft ein Film, es wurde aufgezeichnet und da kann man die Pressekonferenz nachempfinden. Es sind auch einige Gegenstände von damals auf dem Tisch platziert und man hat wirklich das Gefühl, dieser Pressekonferenz beizuwohnen und erfährt auch noch mal ganz viel rundherum. Und fand ich auf jeden Fall sehr, sehr spannend. Lohnt sich auf jeden Fall, da auch mal reinzuschauen. Ja, Robert Schumann arbeitete eng mit anderen europäischen Visionären zusammen. Zu ihnen gehörten der französische Planungschef Jean Monnet, der deutsche Bundeskanzler Konrad Adenauer und der italienische Politiker Alcide de Gasperi. Gemeinsam entwickelten sie die Grundlage einer Zusammenarbeit, die aus ehemaligen Gegnern Partner machte. Die vier sind es auch, die gegenüber von Robert Schumanns ehemaligem Wohnhaus als Bronzefiguren in einem Halbkreis zusammenstehen, zwischen einer kleinen Kirche und einer kleinen Kapelle. Also wenn ihr das Wohnhaus besucht, dann ist direkt auf der gegenüberliegenden Seite eben einmal eine Kapelle und daneben eine noch kleinere Kapelle. Und genau dazwischen ist ein Bronzekreis oder ist ein Kreis aus Bronzestatuen. Und das ist schon sehr beeindruckend, aber auf der anderen Seite ist eher augenscheinlich. Also man muss da schon genauer hinschauen. Ich fand es auf jeden Fall einen ganz bewegenden Moment, mir da diese Gründerväter bzw. die Väter Europas sozusagen anzuschauen. Ja, nach der nächsten Musik nehme ich euch dann mit in das ehemalige Wohnhaus von Robert Schumann und da entdecken wir weitere Sachen über den Staatsmann. Bis gleich.

Schön, dass ihr dabei seid bei Wissen schaffen hier bei Radio X Frankfurt. Wir haben jetzt schon viel über Robert Schumann und seine Ideen für Europa gehört. Jetzt nehme ich euch mit in sein ehemaliges Zuhause, das heute ein Museum ist und das europäische Kulturerbe-Siegel trägt. Robert Schumann kaufte das Haus im Jahr 1926. Wie ich eingangs gesagt habe, ist dieses Haus ganz unscheinbar oben auf dem Berg in Zichazelle angesiedelt. Und auf den ersten Blick, wie gesagt, denkt man nicht, dass dieses Haus Europageschichte geschrieben hat. Und wir beginnen jetzt unsere Reise, beziehungsweise unseren Rundgang im ehemaligen Garten von Robert Schumann.

Genau das habe ich vorgefunden, als ich im Mai das Haus von Robert Schumann besucht habe, beziehungsweise meinen Rundgang zunächst im Garten gestartet habe. Eine beeindruckende Tier- und Pflanzenwelt ist mir da entgegengekommen sozusagen. Ich war wirklich absolut beeindruckt. Ganz, ganz viele Vögel, die gezwitschert haben. Und es hat an dem Tag etwas geregnet gehabt. Und ich hatte das Gefühl, dass dadurch der Garten noch grüner wirkte, als er in Wirklichkeit ist. Beziehungsweise das Grün richtig hervorgehoben wurde durch das nasse Grün und durch die nassen Blätter, durch das nasse Gras. Und wenn man dann von dem Museum, wie gesagt, in den Garten reingeht und da den ersten Weg nimmt, hat man wirklich das Gefühl, dass man im Wald steht. Also ich war unglaublich beeindruckt, wie gesagt. So viel Natur habe ich tatsächlich dort an diesem an diesem Anwesen nicht erwartet. Ganz viel Efeu, wirklich riesengroße Baumbestände und an ganz, ganz vielen Plätzen gab es Bänke, also Sitzgelegenheiten, und ich konnte mir so richtig vorstellen, wie Robert Schumann, wenn er irgendwie einen anstrengenden Tag gehabt hat oder irgendwie über bestimmte Reden nachgedacht hat, über Pressekonferenzen und so weiter, über Sitzungen, dass er da in dem Garten einfach auch Ruhe findet und sich entspannen kann. Der Garten, wie gesagt, ist riesengroß und also ich hätte nichts dagegen, wenn ich diesen Garten auch zu Hause vor der Tür hätte. Also es ist wirklich ein Paradies und man hört auch im Hintergrund einen kleinen Bach plätschern und dann geht man den Weg weiter entlang. Also es gibt unterschiedliche Wege, aber wie gesagt, wir starten jetzt unseren Rundgang in diesem kleinen Wald sozusagen. Und wenn man da so langsam an eine Lichtung kommt, ist es deutlich heller logischerweise und da ist Bambus angepflanzt, der ist noch gar nicht so hoch. Man läuft dann direkt auf eine Europaskulptur und es ist einfach unglaublich großzügig und auch eine riesen Rasenfläche, die einem dann dort begegnet, und dann merkt man, dass es so ganz leicht nach unten geht, und wenn man sich da um die Ecke wagt, kommt man noch mal tiefer in den Wald auch rein. Da sind Picknickplätze, weil eben viele Schulklassen auch dort Ausflüge hinmachen, und da kann man wirklich wunderbar verweilen und picknicken. Ja, wenn man dann wieder aus diesem kleinen Wald, kleines Gut, also es ist schon wirklich groß für so ein Anwesen, dann wieder hoch in den Garten geht, fällt der Blick direkt auf das Wohnhaus im Hintergrund. Also ich kann nicht genau sagen, wie groß dieser Garten ist, aber das Wohnhaus ist dann schon ein Stück weit weg noch. Und man läuft dann darauf zu und das Haus kommt immer näher und dann gibt es eine Treppe rechts und links und dort geht man dann entsprechend hoch. Und dort habe ich etwas vorgefunden, was ich tatsächlich an diesem Haus oder an diesem Wohnort von Robert Schumann nicht erwartet hätte, nämlich einen Nutzgarten. Ganz viele unterschiedliche Sachen sind da auch heute immer noch kultiviert. Und Robert Schumann hat tatsächlich selbst Hand angelegt in diesem Garten. Also er hat Gartenarbeit betrieben. Ihm war es ganz wichtig, sehr viel selbst anzubauen. Obst und Gemüse. Es gibt auch ganz viele Apfelbäume, also kleine Zierobstbäume. Und es wird alles Mögliche angebaut. Und auch heute noch kann man dort Bohnen antreffen. Man findet eben Lauch und Frühlingszwiebeln, Kohl, Salat, ganz viele unterschiedliche Gemüsesorten. Und es ist wirklich ganz erstaunlich. Also mich hat das sehr überrascht, eben diesen Nutzgarten dann vorzufinden. Und ich bin dort sehr lange auch durchgeschlendert und habe das wirklich auf mich wirken lassen und konnte mir auch vorstellen, wie Robert Schumann dann dort selber eben Gartenarbeit betreibt. Von diesem Nutzgarten aus, also es ist ein Hauptweg, der ist mit Kies bedeckt und rechts und links auch nochmal. Und von diesem Hauptweg gelangt man dann wiederum zu einer kleinen Treppe. Und wenn man dort die paar Stufen hochgeht, steht man schon fast vor dem Wohnhaus von Robert Schumann. Dort ist auch noch mal eine Startuhr. Ich bin mir gar nicht so sicher, was das ist. Es ist einfach ein Monument, so eine Art, sieht ein bisschen aus wie eine Schale. Und dieser Kiesweg setzt sich dann weiter fort und dann blickt man direkt auf das Wohnhaus von Robert Schumann.
Ich habe mich halt gefragt, wann er eigentlich die Zeit dann genommen hat, um dort noch Gartenarbeit zu betreiben. Aber ich habe in der Führung, die ich auch mitgemacht habe, erfahren, dass er das wirklich auch, sich die Zeit wirklich freigeschaufelt hat und das eben auch brauchte. Und ich glaube, es ist ja oft so, dass wenn man große Ideen hat, viel arbeitet, dass gerade der Ausgleich ganz, ganz wichtig ist und vor allem dann etwas zu tun, was komplett anders ist, als was man beruflich macht. Ja, wir betreten wir gehen an dieser Startuhr vorbei, linker Hand und gehen um die Ecke, so links rum, dann rechts rum und dort ist dann der Eingang zum Wohnhaus von Robert Schumann. Es ist so, dass, wie gesagt, dieses Wohnhaus als Museum heute zugänglich ist. Nebenan ist ein neueres Gebäude entstanden, das sehr, sehr gut in das ganze Ensemble integriert ist, wie ich finde. Und man kann dann einmal das Museum besichtigen, wo man auch die berühmte Pressekonferenz, wie gesagt, sich anschauen kann, sich anhören kann, die eben nachempfunden wird in einem bestimmten Raum. Man sieht ganz viele unterschiedliche Dinge von Robert Schumann, persönliche Gegenstände und dann eben das Highlight ist dann, das Wohnhaus selber zu besuchen. Und die komplette Einrichtung ist weitgehend im ursprünglichen Zustand, also so, wie Schumann dort einst gelebt hat. Und ich bin wirklich überrascht, wie schlicht und zurückhaltend der ehemalige Staatsmann gelebt hat. Also nichts wirkt prunkvoll, einen luxuriösen Regierungssitz beispielsweise und Symbole politischer Macht sucht man hier wirklich vergebens. Mich hat das sehr, sehr tief beeindruckt. Und so gehe ich dann ehrfürchtig von der Diele aus die Treppe rechts nach oben hoch. Und dort findet man als allererstes ein kleines Zimmer. Das ist das Gästezimmer mit WC, also mit separatem WC, das vom Zimmer aus abgeht. Und was fällt auf an der Wand, ist eine riesengroße Schrankwand und da stehen unzählige Bücher. Robert Schumann war sehr belesen, hat unglaublich viele Bücher, viele Themen, die ihn interessiert haben und somit hat er einen großen Teil seines Lebens auch mit Lesen verbracht. Und ich kann mir vorstellen, also dieses Zimmer wurde als Gästezimmer benutzt, dass natürlich der ein oder andere Gast dann sich dort auch in der Bibliothek sozusagen bedient hat und in die einzelnen Bücher reingeschaut hat. Es sind ungefähr 1000 Bücher dort zu sehen und die dokumentieren einfach Schumanns großes Interesse an Geschichte, Politik, Philosophie, aber auch eben an Religion. Daneben ist dann das Zimmer der Hausdame, des Hausmädchens und mir als leidenschaftliche Näherin fällt sofort die Nähmaschine ins Auge. Also ich kann mir vorstellen, dass eben das Hausmädchen dort auch Ausbesserungsarbeiten erledigt hat, wenn mal die Hose ein Loch hatte. hatte wahrscheinlich da nicht bei ganz wichtigen Terminen angezogen, aber ich kann mir auch vorstellen, dass sie seine Hosen gekürzt hat oder eben andere Sachen genäht hat. Und Religion spielte in diesem Haus eine große Rolle. Also auch hier in dem Zimmer ist ein Kreuz an der Wand. Es gibt ein Bett und einen Schreibtisch noch für das Hausmädchen. Die hat nämlich auch einige Sachen geschrieben. Also so Kleinigkeiten jetzt nicht für Robert Schumann irgendwelche großen Reden, aber sie hat natürlich auch Mitschriften gemacht. Und das nächste Zimmer, was dann auf dem Weg folgt, ist das Arbeitszimmer, das ehemalige von Robert Schumann. Und das ist tatsächlich das größte im Haus. Ich habe mich gefragt, ob das vielleicht einfach wirklich so ist, weil der Hauptlebensmittelpunkt von Robert Schumann beziehungsweise seine Haupttätigkeit ja einfach sein Beruf war. Und deswegen das Zimmer auch das größte ist, weil er sich da einfach auch am meisten aufgehalten hat. Was direkt auffällt, ist der große Flügel, der auch in diesem Raum steht. Also er hat leidenschaftlich gerne Klavier gespielt und hat auch die Musik als Ausgleich genutzt zu seiner politischen Arbeit. Insgesamt finde ich das Zimmer sehr, sehr gemütlich. Es gibt einen großen Spiegel, es gibt gemütliche Sessel, es gibt einige Anrichten und natürlich einen großen Schreibtisch. Und an diesem Schreibtisch hat Robert Schumann tatsächlich die Europarede geschrieben. Und die ist dort im Original ausgelegt. Also auf dem Schreibtisch sind die einzelnen Blätter ausgelegt. Und man kann sich die natürlich dort auch durchlesen. Und sie sind auf Französisch.
Und das hat mich auch sehr berührt, also dass da wirklich genau diese Rede, die Robert Schumann eben verfasst hat, dort im Original vorzufinden ist. Direkt hinter dem Arbeitszimmer ist sein kleines Schlafzimmer und daneben dann auch ein separates Badezimmer. Und ich meine, da war auch eine Badewanne drin. Also das konnte man nicht betreten, das Zimmer. Aber ich glaube, ich habe da eine Badewanne entdeckt. Ja, dann gehen wir wieder mal runter und zwar in die Diele und von dort aus geht es rechts in das Esszimmer und in die Küche. Es ist so, dass tatsächlich aufgrund von Einbruchsschutz eben auch so Striemen vor den Fenstern sind, Metallstriemen. Dadurch ist es auch ein bisschen dunkler und ja, aber ich finde dennoch, dieses Zimmer, dieses Esszimmer hat einfach was. Also es ist ein großer Schrank, ganz klassisch, in einem dunklen Braun und ganz viele Teller. Und es ist Geschirr, das Originalgeschirr von früher zu sehen. Und es sind auch, Brötchen und Brot ist auf dem Tisch. Und von dort aus geht es dann in die große Küche. Und ja, die hat auch alles, was man sich so vorstellen kann. Und ich schaue mir gerade mal parallel die Bilder an, die ich dort auch gemacht habe. Also es gibt einen großen Ofen, einen großen Herd, einen riesengroßen Tisch und auch sämtliche Schränke. Und dort wird wirklich ganz, ganz viel gekocht. Und wie gesagt, Robert Schumann hat sehr viel Wert darauf gelegt, eben auch frische Sachen aus dem Garten zu verwenden. Und die hat das Hausmädchen dann, beziehungsweise die Köchin dann auch verwendet. Ja, wenn wir wieder zurückgehen von der Küche raus durch das Esszimmer. Ach so, übrigens auch hier ist über der Tür ein Kreuz. Dann betritt man ein Zimmer, in dem Robert Schumann die letzten Jahre, beziehungsweise nicht die letzten Jahre, die letzten Monate seines Lebens verbracht hat. Ich weiß gar nicht wie lange, weil er hat ja dann eine Art Demenz. Heute weiß man das, was es damals war. Und er hatte sich auch von einem Schlaganfall nicht wirklich wieder erholt. Und er konnte dann noch die Treppe nicht mehr hoch. Und deswegen hat er sich dort unten sein Zimmer eingerichtet. Und in diesem Zimmer ist er auch verstorben. Da komme ich gleich nochmal drauf zu sprechen. Und was hier auffällt, ist auch, dass auf dem Nachtschränkchen ein großes silbernes Kreuz steht. Und rechts auf der kleinen Kommode eine ganz große Madonna-Statue. Ja, und neben diesem Zimmer kommt man dann in den Vorratsraum. Da sind auch tatsächlich noch alte Kisten und alte Einmachgläser zu finden. Und tatsächlich habe ich da auch welche entdeckt, noch von ungefähr 1950. Ich weiß nicht, ob die noch gut sind. Ich habe es nicht probiert. Aber da wurde eben ganz viel auch eingemacht. Und ja, und von diesem Vorratsraum so kommt man dann direkt in die Garage von Robert Schumann. Dort steht sein Auto, das er selber meistens nicht gefahren hat, sondern er hatte natürlich einen Chauffeur. Aber was ihn auch wieder, finde ich, super sympathisch macht, er hat tatsächlich ganz oft, wenn er auf Staatsreisen war oder nach Paris gereist ist, ist er von Metz aus vom Bahnhof zu Fuß zurück nach Hause gelaufen, obwohl er einfach nur den Chauffeur hätte anrufen können. Der wäre dann zum Bahnhof natürlich gekommen, hätte ihn abgeholt und nach Seychelles in sein Wohnhaus gefahren. Aber er ist tatsächlich sehr gerne zu Fuß gelaufen, um sich zu entspannen, um den Tag Revue passieren zu lassen und um auch eben den Kopf frei zu bekommen. Das fand ich sehr beeindruckend und manchmal, wenn es dann angefangen hat zu regnen, ist er per Anhalter sogar mitgefahren, also einfach die Hand ausgestreckt und dann hat ihn irgendjemand mitgenommen. Man muss dazu sagen, dass Seychelles, dort wo das Wohnhaus steht, es schon ganz schön bergauf geht und ja, bei Regen und so macht das, glaube ich, nicht so viel Spaß oder im Winter. Und er hat sich dann immer die Nummer geben lassen, die Adresse, weil er sich gerne bedanken wollte bei den Leuten, die ihn mitgenommen haben. Und stellt euch mal vor, du nimmst jemanden mit, es schüttet aus Kübeln und weiß ich nicht, ein paar Tage später bekommst du einen Brief, wo sich jemand bei dir bedankt, dass du ihn mitgenommen hast und liest dann als Unterschrift Robert Schumann. Das ist doch was ganz Besonderes. Also er hat ein sehr unscheinbares Leben geführt, das war ihm auch ganz, ganz wichtig. Bescheidenheit auf jeden Fall. Und
Ja, also das ist einfach sehr, sehr sympathisch, finde ich. Das ehemalige Haus von Robert Schumann in Seychelles hat eine ganz besondere Atmosphäre, wie ich finde. Und es erinnert nicht nur an Robert Schumann selbst, sondern auch an die Entstehung der europäischen Einigung. Ja, mich hat der Besuch, wie gesagt, sehr berührt und tief bewegt. Ich werde auf jeden Fall wiederkommen und am liebsten würde ich dann, das habe ich mir überlegt, im Garten mit Robert Schumann, in diesem wunderschönen Garten, einen Kaffee mit ihm trinken, eine Tarte au Citron essen und mich mit ihm unterhalten. Ja, so oder so, ich freue mich auf jeden Fall auf den nächsten Besuch in Seychelles und diese besondere Atmosphäre an diesem Ort wieder erleben zu können. Ja, nach der Musik reisen wir weiter durch das Leben von Robert Schumann. Bis gleich.

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Lothringen, eine Region, die über Jahrhunderte zwischen Deutschland und Frankreich umkämpft war. Gerade hier entwickelte Schumann seine Vision eines Europas ohne Grenzen des Misstrauens. Vielleicht ist es kein Zufall, dass eine der großen europäischen Ideen ausgerechnet in einer Grenzregion entstand. Dort, wo Menschen seit Generationen mit unterschiedlichen Sprachen, Traditionen und Identitäten zusammenlebten. Mehr als 70 Jahre nach Robert Schumanns historischer Erklärung wird der 9. Mai in der Europäischen Union als Europatag gefeiert. Der Tag erinnert an den Moment, in dem ein Politiker den Mut hatte, nach Krieg und Zerstörung einen neuen Weg vorzuschlagen. Einen Weg, der Europa enger zusammenführen sollte. Heute leben rund 450 Millionen Menschen in der Europäischen Union. Sie reisen ohne Grenzkontrollen durch viele Mitgliedstaaten, studieren im Ausland, handeln miteinander und arbeiten über nationale Grenzen hinweg. Vieles, was heute selbstverständlich erscheint, geht auf die Grundlagen zurück, die Robert Schumann und seine Mitstreiter vor mehr als 7 Jahrzehnten geschaffen haben. Seit der Schumann-Erklärung hat sich Europa grundlegend verändert, doch viele der Gedanken Robert Schumanns sind aktueller denn je. Die europäische Einigung war nie selbstverständlich. Sie musste aufgebaut werden und sie muss immer wieder neu gestaltet werden. Das Haus in Seychelles erinnert uns daran, dass die Geschichte Europas nicht nur in Parlamenten und Regierungssitzen geschrieben wurde, sondern auch in dem Arbeitszimmer eines Menschen, der an eine bessere Zukunft glaubte. Robert Schumann stirbt nach längerer Krankheit am 4. September 1963 in seinem Wohnhaus in Seychelles. Sein Grab befindet sich in der Kirche Saint-Quentin in Seychelles, direkt gegenüber des Wohnhauses. Und das ist auch sehr beeindruckend. Also man besucht erst dieses Wohnhaus und dann geht man über die Straße und wie ich eingangs auch gesagt hatte oder vorhin, ist da dieser Kreis aus den Bronzestatuen und dann geht man eine kleine Treppe hoch und kommt dann in die Kapelle. Und dort ist eben die Grabstätte Robert Schumanns und auf einer großen Bodenplatte sieht man ein Porträt von ihm, also der Kopf von ihm. Und dort sind auch immer frische Blumen aufgestellt. Und natürlich darf auch die Trikolore nicht fehlen, also die französische Flagge, die in einer Schärpe mit großen Bändern eben um diese Blumen gelegt ist. Es herrscht eine ganz besondere Atmosphäre auch in dieser Kapelle. Sie ist relativ schlicht gehalten. Und ich finde es sehr rührend, dass eben Robert Schumann direkt an diesem Ort auch beigesetzt wurde, dass er dort seinen Frieden finden kann und dort eben direkt gegenüber von seinem Wohnhaus. Wenn man sich dann umdreht, sieht man hinten alle Flaggen der Länder, die in der Europäischen Union Mitglied sind. Und das finde ich auch sehr schön, also dass da eben Europa auch nochmal wirklich zu spüren ist in dieser Kapelle. Ja, lohnt sich auf jeden Fall einen Besuch in Seychelles und eben das Wohnhaus von Robert Schumann zu besichtigen. Ich spiele euch jetzt nochmal Musik und dann sage ich euch die Internetseite. Bis gleich.

Ja, schön, dass ihr dabei seid hier bei Wissen schaffen und Radio X. Gemeinsam sind wir heute in der Sendung auf den Spuren Robert Schumanns gereist. Robert Schumann, ein Mann, der Europageschichte geschrieben hat und der eine Idee verfolgte, die einen Kontinent für immer verändern sollte. Wer jetzt Lust bekommen hat, das ehemalige Wohnhaus von Robert Schumann in Seychelles zu besuchen, der findet weitere Informationen auf der Internetseite www.centre-robert-schumann.org. Die Seite ist auch auf Deutsch verfügbar, also in 3 Sprachen, Französisch, Deutsch und Englisch. Dort findet ihr alle wichtigen Informationen zu den Öffnungszeiten des Museums, zu den Angeboten. Also vorbeischauen lohnt sich auf jeden Fall. Ja, das war Wissenschaften bei Radio X Frankfurt. Ich danke euch fürs Zuhören und wünsche euch noch eine schöne Sommerzeit und hoffe, wie gesagt, dass ihr ein bisschen Abkühlung zwischendurch findet. Passend zum heutigen Thema schließen wir jetzt die Sendung mit der Europa-Hymne und dem Stück Flight Over Europe, Flug über Europa, dem Soundtrack zum Film im Voletarium im Europapark in Rust in Baden-Württemberg. Das Voletarium ist das größte Flying Theater, ist eine Art Flugsimulator. Und wie gesagt, das größte fliegende Theater Europas. Besucher sitzen in beweglichen Gondeln vor riesigen gewölbten Leinwänden und erleben einen virtuellen Rundflug über europäische Landschaften und Metropolen. Euch jetzt also viel Freude mit der musikalischen Reise durch Europa. Für heute verabschiedet sich Nadine Zeitler. Tschüss und bis zum nächsten Mal. Bleibt wissbegierig. Das war das falsche Lied. Ich klicke mal weiter. Jetzt.

0: Wer ließe dich, oder?
1: Das was denn?
2: So schlecht,
1: nee, aber mein Kopfhörer.
2: Ach, dein Kopfhörer.
1: Irgendwie, ich höre auch irgendwie nix.
2: Das liegt, da muss man dran ruckeln oder eine andere Buchse nehmen.
1: Ja, ich nehme mal eine andere Buchse. Ihr könnt ja schon mal zwanglos losmoderieren.
0: Ja, zwanglos, ja.
1: Ich glaube, mein Kopfhörer, der ist
0: immer. Ich hoffe, ich habe das heute mal richtig recherchiert.
2: Hier ist noch einer, warte mal, hier liegt noch einer. Warte
0: ja, aber der funktioniert Moment, nur ein Kanal.
1: Ja, das ist so Live-Sendung, ein Kanal reicht mir eigentlich. Das ist übrigens, wir müssen es jetzt mal schnell sagen, bevor es zu spät ist. Es ist 20 Uhr. Wegen der springenden Minute, jetzt ist nämlich schon 20:01 Uhr.
0: Ah, okay.
1: Montagabend, hier ist Radio X mit Radio Sub und wie jeden letzten Montag im Monat, ach, es ist hier auf beiden Kanälen kann ich was hören.
0: Echt? Ah,
1: okay. Schön laut, wunderbar.
0: Okay.
1: Hier ist der Knall im All.
0: Mhm.
1: Heute Abend abweichend, aber mit unserem beliebten Ersatzgast Dirk. Christoph, ist es schon Leuten die Glocken im Hintergrund. Also Halleluja, ja. Kann ich da nur sagen.
0: Ja, stimmt.
1: Ich
0: glaub, man da kann geht, das Fenster da ja wieder mal auflassen.
2: Nur eine Minute
0: ja, und den Reglern natürlich wieder Steffen Hoffmann.
1: Ja.
0: Nicht wahr, ihr Lieben da so draußen? So, Knall im All. So, jetzt haben wir das gemacht, ja. Ja, wie sind wir da drauf gekommen?
1: Wie, dass wir Knall im All machen?
0: Ach so, das, weil das wir die Sendung heute machen.
2: Das hat eher so eine Regelmäßigkeit, okay. Glaube ich.
0: Ja.
2: Naja, nee, aber das mit der Buchse und dem Stecken, das kam durchs Pult. Also,
0: ja. Das kennst du ja. Aber seltsamerweise ist, dass der hier auf zwei Steckplätzen nur Mono gemacht hat und da macht er anscheinend Stereo.
1: Ja, dass wenn der Chef hier sitzt, weißt du, dann ist das natürlich so, da hat das Gerät so ein bisschen Angst, weißt du, und gibt sein Letztes, ja.
2: Vielleicht hast du auch nicht genug Münzen eingeworfen. Dann macht er nur Mono statt Stereo.
0: Ja, genau. Nicht. Automatisch gestört. Bitte kein Geld einwerfen.
2: Genau.
0: Ja.
2: ja, genau. Was wir haben August, haben wir. Der letzte August.
0: Ja, den allerletzten Augusttag.
2: Und vor allem der 31. Das ist ja auch nicht immer, ne? So.
0: Also, der ist immer, aber.
2: Nein, der Knall.
0: Aber der Knall ist nicht immer gegeben.
2: Das knallt nicht immer am 31.
0: Das ist wahr.
2: Außer an Silvester.
1: Uns klingelt nicht immer um die Uhr. Das ist doch noch nie gewesen, oder dass die Glocken geläutet haben.
0: Ich meine, wir hatten sonst immer das Fenster zu, aber doch.
1: Ach so, ja, stimmt, weil es so stickig hier drin war.
2: Ich bin aber auch fachfremd, was das Thema angeht. Ich weiß nicht, ob heute was Besonderes ist.
1: Vielleicht, weil heute der 31. ist. Vielleicht läutet es immer, wenn es Montag der 31. ist, dann läuten um 20 Uhr in Bockenheim die Kirchenglocken.
0: Ja, damit sie, das ist mutwillige Störung der Sendung, ne?
1: Das kann das,
0: müssen wir mal.
1: Muss mal wissen, ob es katholisch ist oder evangelisch.
0: Gewagte These. Das ist katholisch. Sowas ist katholisch.
1: Spätmesse,
0: ja. Das ist wie der Nachtmarkt, ne?
1: Ja, das stimmt. Ja, der aber um 21 Uhr ist.
0: 21 Uhr.
1: Ja, oder? Das ist doch keine Nacht.
0: Ja, der geht aber bis 1 oder bis 2.
1: Ach so, dann muss ich schlafen. Ich habe oft Frühdienst.
0: Ja, ja.
1: Ja, was übrigens, bevor es vergessen geht,
0: ja.
1: Die wievielte Sendung ist es denn heute?
0: Ja, ich hoffe, ich habe recherchiert, also du kannst dir nachgucken.
1: Ja, ich bin 1585.
0: Nein, das ist so viel zu weit.
2: Also 1500,
0: ja.
1: 76.
0: Nein.
2: Wir sind eher in den 20ern, glaube ich.
1: Ja, sind wir in der 26.
0: Close.
1: Echt?
0: 1518.
2: Okay,
1: so wenig.
2: Ja,
1: ich dachte, schon weiter.
2: Nee, ich hatte erst die 15 letztens, aber ich weiß nicht mehr wann.
1: Okay.
0: Ja, nee, die 1500, die hatten wir.
1: Die hatten wir hier.
2: Die hatten wir. Die 15.
1: Aber das kam mir vor, als wäre die letztes Jahr schon gewesen.
0: Ehrlich?
1: Ja, das ist die Zeit. In meinem Alter rast die Zeit einfach. Ne?
2: Also der Hoffmann macht ja auch quasi drei Dinge gleichzeitig und deshalb ist es doppelt so schnell.
1: Ja. Das sind 1000 Jahre sind ein Tag.
2: Stimmt.
1: Gab es mal eine Kinderserie.
2: Also erstens das und auch ein schönes Lied.
1: Ja, Udo Jürgens hat es gesungen.
2: Auch, ja.
1: Könnte ich bei Gefragt, Gejagt, könnte ich zum Beispiel dann der Quizgott werden.
0: Ich weiß nicht, meine Mutter guckt diese Sendung sehr gerne und mein Mann schaut die auch manchmal, aber ich kann mit der Sendung nichts anfangen.
1: Wunderbar ist die.
2: Echt toll.
1: Ich habe vorhin, bevor ich hierher gefahren bin,
0: habe ich
1: noch eins gesehen, eine Folge und diesmal, da waren Fragen dabei, ja, also die weiß nicht, waren Experte, ja.
2: Ja gut, die haben ja auch schon, also die haben deutlich mehr als 1518 Sendungen hinter sich. Ich glaube, wenn es nicht wiederholt werden soll, die Fragen, wird es halt irgendwann Interessant.
1: Und zwar hochinteressant.
2: Ja. Ja. Ja. Das stimmt wohl. Wo ist, wo, dürfen wir denn verraten, wo Jo ist?
1: Wir können ihn ja mal anrufen. Das haben wir ja schon mal gemacht, das aus der Sendung raus. Da war er ja auch sehr erfreut. Ne?
0: Ja. Das könnte sein, aber da hat er es, glaube ich, vergessen.
1: Irgendwo. Also ich weiß,
2: nein, alles gut.
1: Also er ist im Urlaub. Ne?
2: Vernünftig.
1: Nee, das okay. Weiß ich halt nicht. Aber okay. Wenn er, sollte er in Berlin sein, könnte es sein, dass er an einem Ort ist, wo man das Telefon nicht bedienen kann, also zu dem Zeitpunkt, wenn man dort ist. Mhm. Oder auch möchte. Also nicht möchte man nicht. Also das Telefon nicht bedienen möchte.
2: Das berühmte Funkloch in der Motzstraße.
1: Das Funkloch, ganz genau.
0: So. Hm. Okay.
1: Nee, dazu war ja, ich zu wenig. Drauf, ja, drei im Wecklar, gell?
0: Ja, und das Seidler.
1: Ja,
0: wir hatten es gerade eben schon mit Udo Jürgens. Wir können gleich mal ins erste Thema reingehen. Ich habe es jetzt gerade noch mal überflogen. Und zwar, es gibt Neues wegen Rex Gildo.
2: Ach. Ui.
0: Der nämlich sein, Moment, sein angeblich heimlicher Lebenspartner hat jetzt ein Buch wohl veröffentlicht. Und wo steht's? Ja, die Wahrheit hinter der Lüge, mein Weg. Und es geht um den Dave Klingenberg oder Klingeberg. So heißt dieser Mensch.
1: Kommt der aus Unterfranken oder was?
0: Nein, so viel ich weiß nicht. Aber die er und Rex Gildo haben sich wohl schon sehr, sehr früh kennengelernt und waren wohl eine heimliche Liebschaft. Ja, musste ja damals, oder was heißt musste, das hat man damals halt nicht so öffentlich gemacht. Und er hat jetzt ein Buch geschrieben und so weiter und weil es auch wegen nach dem Suizid auch ziemlich viel Ärger gab wegen des Erbes.
1: Ne, der war doch mit seinem Onkel irgendwie liiert. Der war doch sein Manager.
0: Der Dave Klingenberg.
1: Nein, der Rex Gildo.
0: Okay, wie auch immer.
1: Das ist in der jetzt Geschichte. In der Geschichte. Ja, tatsächlich. Nein, ja. Das ist ja. Ihr habt ja doch sicher alle den Film gesehen, den.
0: Leider nein, von Rose von Braunheim. Ja. Nee, leider nicht.
1: Ganz toller Film. Also war mal so stringent erzählt, ja. Also sonst sind die Braunheim-Filme ja immer so ein bisschen wirr, ja.
0: Schwer.
1: Man kann es auch schwer sagen, ja.
0: Ja.
1: Aber der Onkel hat ihn damals ist ein Manager geworden und angeblich war es auch seine Liebschaft.
0: Mhm. Okay, gut. Also diese Pressemitteilung erzählt jetzt eben hier von einem Dave Klingenberg und der jahrelang war rund 7 Jahre lang mit Rex Gildo zusammen. Also die kennt sich schon seit Kindheit oder seit Jugend und wohl die. Keine Ahnung, 7 Jahre. Und angeblich, es ist auch so, dass dieser Klingenberg beim Suizid mit dabei war.
1: Ach.
0: Ja, dass er das wohl angeblich erlebt hat. Also das ist jetzt nur Wiedergabe, ist ohne Beweis. Und aber es war bekannt, dass der tablettensüchtig war, der Rex Gildo. Wie heißt der eigentlich bürgerlich? Ja, das und Alkohol und so weiter.
1: Ja.
0: Und es gab halt eben nach dem Suizid gab es halt eben einen Streit, weil da hatte sich eine Marion Hittreiter gemeldet und das war wohl.
1: Ja, das war seine Cousine oder Tante.
0: Ja, aber das war.
1: Der war verheiratet.
2: Genau.
0: Ja, genau.
2: Das

0: Bokelmann, ja. Wie damals...
1: Dr. Bokelmann.
0: Okay.
1: Ja.
0: Wie hieß die Bokelmann
1: mit Vornamen? Der Oberbürgermeister von Frankfurt. Das war sein, glaube ich, sein Onkel.
0: Okay.
1: Also die waren auch miteinander verwandt. Dr. Bokelmann.
0: Siehst du mal, die Welt ist ein Dorf,
1: ja,
0: oder?
1: Ja, das ist halt das.
0: Ja. So wirklich wahr.
2: Was ich übrigens zu Rex Gildos, also das ist ja wirklich, ich glaube, den Film muss man sich wirklich angucken, weil die liegen alle drei zusammen im selben Grab, die aus der Vergangenheit.
1: Ja.
2: Also sowohl seine Scheinehefrau als auch sein Ex-Manager und er liegen quasi in einer Gemeinschaft.
0: Okay, also, aber
1: da wird's Ex-Manager... Da wird es ja heiß hergehen.
2: Bitte was?
1: Heiß hergehen.
2: Ja, ja, ja. Naja, da rotiert nicht nur, nein, das lassen wir das. Nein, aber nein, der Privatsekretär kann ja noch nicht, der lebt ja noch.
0: Der lebt noch, ja, also, ja.
1: Aber interessant ist das eine Detail, dass die sich kennengelernt haben, als der 15 war.
0: Ja, so ist es angeblich die Pressemeldung, ja.
1: Ja.
0: Ja, und auch, was interessant ist, Rex Gildo ist ja mit 63 oder so verstorben.
1: Ja.
0: Na, und der Privatsekretär ist jetzt 52.
1: Das heißt, der ist 9 Jahre jünger.
0: Ja. Und wenn die sich mit 15 kennengelernt haben, war dann der Rex Gildo 24.
2: Andersrum wäre es schwierig.
0: Oder war es andersrum? Dann wird es jetzt ganz schwierig. Nee,
1: du musst es jetzt richtig rechnen, weil wenn er mit 63 gestorben ist, wann ist Rex Gildo gestorben?
0: 1999.
1: Ja, da musste er jetzt 52, ach, der ist ja jetzt 52, da muss dann noch was abziehen.
0: Ach du lieber Gott, wann haben die sich denn dann kennengelernt?
1: Ja, eben, sage ich ja, da stimmt irgendwas nicht.
0: Ja. Oh, sehr gut.
1: Ja,
0: gut aufgepasst. Ja. Mhm,
1: ja, ja, dafür habt ihr mich ja da. Deswegen sitze ich hier an der Technik.
0: Ja, ja, das ist unsere Programmkommission. Ja,
1: richtig, richtig. Ja.
0: Gut. Nächste Meldung.
1: Nee, also ich bin bei 15, bin ich ein bisschen hellhörig geworden, weil wie alt war Rex Gildo zu dem Zeitpunkt? Und warum schreibt er jetzt das Buch?
0: Ja.
1: Braucht er Geld?
0: Mit Sicherheit.
1: Gibt es einen Anlass, der nicht mit Geld zusammenhängt?
0: Ja. Ja. Naja, weil er sich ja da irgendwie bei, als der Tod beim Testament irgendwie, da hat er sich ja dann irgendwie eingemischt und dann tauchte eben dann da kam es zum Rechtsstreit. Also so ist die Pressemeldung, dass halt mit dieser Marion Hirtreiter, schön viele Ärzte.
2: Ja, wollte gerade sagen.
0: Hirtreiter. Das ist ja richtig, macht ja richtig Spaß. Und dann, und eben diesem Dave Klingeberg, dass es da Streitigkeiten gab, weil er ja wohl die letzten 7 Jahre anscheinend, wenn er den Suizid miterlebt hat, dann diese heimliche Geliebte war, wenn es nicht der Onkel gewesen ist.
1: Das heißt, er war 63, als er gestorben ist, Rex Gildo. Also es ist jetzt 7 Jahre her, dann wäre er jetzt 70 und der ist 52, du kannst es ja ausrechnen. 18 Jahre waren die auseinander, das heißt, er war 33 damals. Habe ich jetzt im Kopf ausgerechnet.
0: 33.
1: Ja, das ist ein schönes Alter,
0: gell? Und goldenes Haar.
1: Ja. Nee, wie heißt das Lied? War das andere.
0: Das war ein anderer.
1: 47 Jahre goldenes Haar oder so ähnlich.
2: Und das mit dem 15 stand im Buch oder wo?
0: Das stand jetzt erstmal in der Pressemitteilung.
1: Ja, sagt er, ne?
0: Also, und es ist eine Behauptung, die halt von diesem Dave Klingberg aufgenommen und postuliert wurde. Ja, also sehr interessant, ja.
1: Ja, vielleicht sollte man sich das Buch mal besorgen.
0: Ja, und dann mal die Sätze unterstreichen, die Unlogik hervorrufen.
1: Ja, das können wir mal machen, ja.
0: Ja, müssen wir mal gucken.
2: Das war doch mal so eine Knallbuchbesprechung.
1: Ja, wir haben doch eine Buchredaktion bei Radio Sub.
0: Ja, dann schicken wir es mal dahin.
1: Wird nämlich ganz interessant.
0: Ja, also es wird wirklich interessant. Privatsekretär, ja genau, ja. Dirk, du hast recht, ja. Ja, okay.
1: Ja, so, und das war's schon, oder was?
0: Ja, das war jetzt erstmal eine Meldung. Ich meine, erstmal Boulevard, bevor es mal wieder ganz schwer wird Themen. Oder wir können ja auch eine Musik machen.
1: Nee, noch nicht so früh, um Gottes Willen.
2: Aber es gibt sowas, wie heißt denn das? Opener oder Indikativ oder irgend sowas gibt's doch, glaube ich, auch beim Knall, oder?
0: Indikativ. Okay.
2: Ich meine, ist das nach 13 Minuten zu früh?
1: Zu früh.
2: Verdammt.
0: Ja, okay. Ich meine, das gesungene Intro, ja,
1: das sozusagen. Das Sendungskonzept.
2: Das ist natürlich ein Skandal.
1: Ja, das ist ein Skandal.
0: Jetzt
1: ja.
0: Hast du einen Regel hochgeschoben. Kommt es jetzt?
1: Nee, nein, sonst würdest du es hören.
0: Okay.
2: Das ist nicht gesagt.

0: Das, ja.
1: Entschuldigung.
2: Ja, was ist da los, Christoph?
1: Ich habe keine Räuspertaste.
2: Ach so, aber heute ist aber wirklich ganz besonders schlimm. Vielleicht trinkst du mal ein Bier, oder? Vielleicht wird es dann besser.
1: Nee,
2: meinst du, das beruhigt so ein bisschen.
1: Nee, dann eher, dann eher ein Cognac jetzt oder sowas. Ja, ein Cognacchen.
2: Hier sind zwei Supermärkte, drei Supermärkte um die Ecke. Soll ich schnell loslaufen?
1: Ja, bitte so ein Chantre. Das schaffst du mit der ersten Musik.
0: Dann brauchen wir aber noch so 70er-Jahre-Atmosphäre, ja, ganz viel Zigarettenrauch und lange Schlaghosen, die ja, glaube ich, wieder in sind als Jeans.
2: Ach ja?
1: Echt? Ja, Schlaghosen?
0: So Beine. Also.
2: Ja, auch überhaupt alles ein bisschen breiter, ne? Also,
1: okay.
2: Ja,
1: ein bisschen weiter geschnitten, ja.
2: Ja,
1: also ich mag das. Also ich mag dieses eng anliegende, mag ich gar nicht.
2: Nee,
1: finde ich.
2: Tja.
1: Nee. Muss ein bisschen Luft
2: muss
1: sein.
2: Muss mehr so aber sein, ja.
1: Nee, nicht so ganz extrem. So, also den Glitzer können wir weglassen.
2: Ja,
1: das kann ich nicht so.
0: Glitzer.
2: Ja.
0: Glitzer seid ihr denn Glück. Rocky Horror Picture Show-Fans?
1: Nee. Absolut.
0: Sehr gut.
1: Absolut.
2: Haben wir einen Reis zum Essen, muss ich sagen.
1: Ich sag dir, ich habe den Film, ich weiß es nicht, aber ich habe ihn mit Sicherheit über 25 Mal im Kino gesehen und jedes Mal zwar nicht verkleidet, aber mit vollem Gerüst, also mit Spielkarten, Zeitungsmütze, Wasserspritzer, Würstchen, Senf, Reis. Alles dabei.
2: Ich gebe es ja auch zu, ich habe es auch oft geguckt früher, auch nicht im Ornat, aber es gab vorher immer so kleine Päckchen zu kaufen mit dem Zeug, das habe ich immer gekauft.
1: Echt, ja?
2: Und zwar in Schöneck, Kilian, Städten, da gab es mal ein ganz kleines Dorfkino, das ist auch jedes Jahr ausgezeichnet worden, weil die immer ein tolles Programm hatten.
1: Okay.
2: Da ist mir auch das erste Mal das Autoradio geklaut worden, da war ich 19. Da ging das noch einfach vorm Kino und das war immer eine riesen Gaudi, weil natürlich auch da Leute reingegangen sind, die haben sich verkleidet, ne, in Strapsen und was weiß ich. Alter, was war bunt gemischt, ja. Und als ich vom Tod gehört habe von dem Protagonisten jetzt, bin ich erstmal zum Inder essen gegangen.
0: Weil du zu einem so? Curry inspiriert wurdest.
2: Richtig, genau.
1: Oh,
2: ja.
1: Bitte, schönes das ist also, ganz ehrlich, warum? Also ich darf keinen einzigen Flachwitz erzählen, aber der kam ja, der hat sich ja unter der Limbus damit durchgegraben.
2: Ja, aber weißt du was? Ja, aber du hast, erstens hast du drüber gelacht, ich hab's gesehen, und zweitens sage ich ja nur die Wahrheit, ne? Also die darf man ja wohl noch sagen dürfen.
1: Ja, da hast du wahr.
2: Siehst du,
1: da
2: bitte schön,
1: wusste ich doch. Ja, und es gab zu dieser Rocky Horror Picture Show gab es einen Live-Mitschnitt aus einem Kino, und zwar war das in England, und es wurden die Reaktionen von dem Publikum mitgeschnitten, also wie sie auf diesen Film reagiert haben, dass sie interagiert haben. Mhm. Und die Platte, die habe ich aufgesaugt, und damals die Leute, mit denen ich ins Kino gegangen bin, haben das auch aufgesaugt. Und dann haben wir das auch im Kino selber gemacht. Und die anderen, die das nicht kannten, die waren erst ein bisschen irritiert davon, fanden aber die Idee einfach geil, dass du auch mit drauf reagierst auf diesen Film. Und ja,
2: gibt's sowas heute eigentlich noch, frage ich mich jetzt gerade. Gibt's noch so Filme, wo man mitmacht? Irgendwie? Außer so beim Manga, also beim Messen oder sowas, ja. Also
0: ja gut, okay. Ja, na gut, so halt höchstens halt die ganz klassischen, halt alten, ne? Wenn du irgendein Star Wars,
2: halt neue,
0: Star
2: Wars,
0: ja. Achso, ja gut, klar. Vielleicht, weiß nicht, wenn es wieder Herr der Ringe irgendeinen nächsten Teil oder ähnliches gäbe, vielleicht. Mhm. Aber sonst.
1: Ganz kurz, weil wir vorher beim Thema Film sind, Herr der Ringe. Sie wollen jetzt nochmal irgendwie, was ist jetzt 25 Jahre, ist es her, dass die Filme im Kino waren.
2: Ja.
1: Und sie wollen jetzt nochmal eine Dreiernacht machen. Sollen nochmal, also da.
2: Das kommt mir irgendwie bekannt vor.
1: Bitte?
2: Entschuldigung.
0: Es wird ja heute wird's gefährlich. Ja, also heute müssen wir aufpassen. Also, nicht, dass wir noch ein Mörd kriegen. Oder
1: ich glaube, ich hab auch heute extra 5 Titel Musik dabei. Also vielleicht schaffen wir die ja.
2: Entschuldigung.
1: Na, das ist, ja.
0: Ja, aber nichtsdestotrotz, glaube ich, trotz indischen Speisen, Reis werfen. Den Gag muss ich jetzt noch bringen. Es sieht ja eigentlich nach jedem Film jetzt so aus, als wäre die Rocky Horror Picture Show gewesen.
2: Schlimm, muss ich sagen.
0: Wegen Popcorn.
2: Ja.
0: Aber das, hat natürlich nichts.
2: Das war was anderes.
0: Noch, richtig. Ja. Hat natürlich nichts damit zu tun.
1: Ja.
0: Aber nichtsdestotrotz.
2: Und wo ich übrigens immer mitmache, das wollte ich schnell noch sagen, wo ich immer mitmache, ist, wenn die Feuerzangenbowle läuft.
0: Oh ja.
2: Da kommt ein eine Feuerzange holen nach der anderen.
1: Okay.
2: Wunderbar. Zieh schon mal einen Zylinder auf und so, ne?
1: Also kannst du ganz Feuerzangen?
2: Und so eine runde Brille, weißt du?
1: Okay.
2: Ja.
1: Mhm. Kannst du Feuerzangenbowle zubereiten?
2: Nö, das ist einfach. Das ist ja keine große Sache.
1: Ja.
2: Du brauchst ja nur ein Gefäß, wo du oben praktisch so eine Schiene drüber stellst und Zucker drauf und so einen Zuckerwürfel. Also was heißt Zuckerwürfel? So ein Zuckerding.
1: Den Zuckerhut, ja.
2: Genau, ja. Mehr brauchst du ja nicht eigentlich.
1: Ja. Und den musst du tränken und anzünden.
2: Ja, ne? Und je nachdem, wie groß die Becher sind, schaffst du ein oder zehn. Ne? Also,
0: okay. Da merkt man den Bergsteiger.
2: Richtig, genau. Ja, 4000er habe ich schon. Ne?
1: Ja, also ich habe da auch irgendwo eine Lobhudelei über Tim Köln.
2: Entschuldigung.
1: So. Ich glaube, wir müssen echt gleich die Musik machen. eine Lobhudelei und dass er halt irgendwie auch mit seiner Rolle da als Frankenförder da auch in den, das war Ende der 70er oder wann das rauskam, Mitte, Ende 70er, dass er da auch so ein bisschen so ein Idol war oder Vorbild war für Diversität, wie wir es heute sagen würden. Aber ich muss bei Tim Curry sagen, also es gibt noch zwei andere Rollen, die ich ganz wo ich ihn ganz großartig finde. Mhm. Und das eine ist die, das ist, glaube ich, aus den 80er Jahren, das ist die Verfilmung von Es, von dem Stephen King Roman.
2: Ja, natürlich, ja, genau. Ja, klar. Ja.
1: Und, ich kriege Gänsehaut. Und ich sag dir, ich
2: mach mal das Fenster zu.
1: Gleich. Und der Film kann, also für mich, also das, was Tim Curry da gemacht hat, für mich kann das nicht mithalten mit dem, was diese neuere Verfilmung gemacht hat. Also das fand ich großartig. Und dann gibt es aus Anfang der 80er Jahre gibt es einen Film, der heißt Legende.
2: Der sagt mir nichts.
1: Ich glaube, der ist bei einigen so ein bisschen unterm Radar. Das ist auch einer der Filme, in denen sich Tom Cruise ein bisschen hervorgespielt hat. Und es ist ein Fantasy-Film von... wie heißt der jetzt? Der Regisseur ist auch weltbekannt inzwischen und der hat eben diesen Film Legende gemacht. Es ist eine Fantasy-Geschichte. Es geht um Einhörner und natürlich das Böse will das Einhorn tot machen.
2: Deswegen habe ich noch nicht geguckt.
0: Ja, aber wir sind schon beim Thema. Ist so perfekt.
1: Ja, und Tim Curry spielt halt da eben den Herrn der Finsternis in einer fulminanten Maske und wie es halt spielt. Also der Film, auch wenn Thomas Cruise mitspielt.
2: Ridley Scott,
1: vielen Dank.
2: Ja, Alien.
1: Alien hat er gemacht und vieles mehr und The Counselor und so weiter.
2: Ja,
1: also und
0: ich glaube, man muss wirklich sagen, ne, also auch wenn es jetzt nicht so dramatisch viele Filme gibt, die man wahrscheinlich auswendig im Kopf hat, so rum. Ne, aber klar, als Pennywise in S war er grandios und so schlimm es ist, auch wenn er neben Donald Trump mal in einem Film gespielt hat, auch bei Kevin und allein in New York als Hotelmanager oder Portier letztendlich.
1: Ja, genau, als Concierge, ja.
0: Auch toll, ja, am Ende. Ja. Ja. Also ich meine, er hat ja immer so ein bisschen was Diabolisches an sich schon und konnte aber hervorragend auch über sich selbst lachen. Also das ist das ist einfach toll, ihm zuzugucken. Und das ist natürlich logischerweise hier in Deutschland nicht so bekannt, aber er hat auch wahnsinnig viele Animationsfiguren beziehungsweise halt Hörspiele etc. pp. Gemacht.
1: Genau, gesprochen, also, ja.
0: Die schon Figuren ein großer.
1: Und ja, und auch ganz viel Theater gespielt. Also nicht nur die Filme, auch Theaterschauspieler. Ja. Und ich glaube, der hat sogar neben Rocky Horror Picture Show noch ein anderes Musical gemacht. Aber das vergesse ich immer wieder, wie das heißt. Also es ist bei uns in Deutschland nicht so bekannt. Wir sind ja nicht so...
2: Weiß nicht. Der Löwen?
1: Nein. Seid ihr Musical-Menschen? Mögt ihr Musicals?
0: Ja, das geht so. Ja, aber ehrlicherweise, das weiß ich jetzt nicht.
1: Ja, also irgendwie ein anderes Musical da. Ich bin auch nicht so der Musical-Mensch. Also Rocky Horror Picture Show, das war mein Einstieg. Dann habe ich einmal live gesehen Hairspray in Köln. Das ist aber auch schon 2000 Jahre her. Das fand ich grandios, weil das Ensemble einfach seinen Spaß hatte. Und das andere ist, das ist allerdings auch eine Kinoverfilmung, das heißt Little Shop of Horrors.
2: Ja, klar.
1: Da hat er nicht mitgespielt, aber das ist ein Musical, was ich halt kenne und was mir gefällt. Und ansonsten ist das nicht so ganz mein Ding. Da war übrigens gerade ein Bild von dem, das ist die ominöse Maske von diesem Herrn der Finsternis.
2: Den Film gibt es übrigens in voller Länge auf einem uns allen bekannten Portal, was mit Du anfängt. Also auf Englisch.
0: Und irgendwas mit einer Röhre zu tun hat.
2: Röhre zu tun hat.
0: Okay, ja, verstehe. Genau.
1: Und welchen Film?
2: Legend.
1: Meinst du? Legion.
2: Ja, also und zwar das Original.
1: Okay.
2: Es gab 2015 eine Neuverfilmung.
0: Natürlich.
1: Ach ja.
2: Ja.
1: Okay.
2: Okay. Die tut aber hier nichts zur Sache, weil wir reden ja
1: über Tim über Curry.
2: Die Version von Ridley Scott.
1: Genau, ja. Thomas Cruise war mit dabei und wie hieß
2: und
1: der?
2: Und Heidi Kabel.
1: Nein, David Klumpf. David Bennett hat auch noch mitgespielt.
2: Ach, tatsächlich?
1: Ja, David Bennett hat da auch mitgespielt.
2: Als sich selber?
1: Ja, der hat einen Gnome, Troll, keine Ahnung.
2: Tatsächlich, das geht ja gar nicht.
1: David Bennett hat da mitgespielt, der ja bei uns bekannt wurde durch die Blechtrommel.
2: Ja, das ist richtig. Das war auch ein ganz schön schweinischer Film, muss ich sagen.
1: Den habe ich auch nicht mehr so ganz im Kopf, aber es gibt so ein paar
2: Kinder unter irgendwelchen Röcken von ihren Müttern. Also.
1: Ja, ja. Ich weiß, kann mich nur an die Szene erinnern, dass er sich von der Treppe stürzt und gesagt hat, ich will nicht mehr wachsen.
2: Ja.
1: An die Szene erinnert, also die hat, der habe ich, die ist
2: unangenehm. Habe ich auch gemacht, aber da ist bei mir was anderes passiert.
0: Bitte. Dann gucken wir uns lieber Pennywise nochmal an.
1: Ja, Tim Curry, okay. Ja. Gut, haben wir das auch abgefrühstückt, sehr schön.
2: Ja,
1: du hast dir da ein bisschen was aufnotiert, sehe ich gerade.
2: Ich habe mir auch noch ein bisschen was aufnotiert. Ja. Wir wollten ja ein bisschen, wir machen mal ein bisschen Gossip am Anfang, würde ich sagen.
1: Gerne.
2: Weil die hochpolitischen Sachen können wir am Schluss machen.
1: Ja, dann, weil dann, wenn wir keine Zeit mehr haben.
2: Genau. Ja, ihr könnt euch noch an den Stadtrat von Mannheim erinnern, der die letzten Jahre immer mal wieder dazu aufgerufen hat, Swingerpartys zu machen und der auch nackt aufgetreten ist, ja. Auf SPD-Plakaten, hat nur so ein SPD-Schild vor sein Gemächt gehalten.
0: Ich bin ja heilfroh, dass ich mich daran nicht erinnern kann.
2: Ach so, ja.
1: Da kann
2: der
1: ich
2: weiß ja nicht, wie er aussieht. Ja.
0: Ach so. Ja.
1: Was? Der Kandidat oder das Schild?
2: Der Kandidat.
1: Ach so.
2: Und zwar ein großes Schild, ja.
1: Mhm.
2: Ja, ja.
0: Und was hat denn der Herr Hoffmann heute? Also
2: was
0: ich weiß es
2: nicht. Also ich habe mir hier das Wasser gezogen draußen.
1: Da steht Wodka drauf.
2: Ja, es, ach so.
0: Ah. Ah, ja. Genau, Eindudler, nee.
2: Ja, Wodka, das ist doch Wasser, oder?
1: Mehr.
0: Ja, das Wässerchen, ja.
2: Genau, ja, zum
0: na, so doch,
1: ja. Okay, also an diesen Stadtrat, sorry, nein, kann ich mich gerade nicht
0: erzählen. Wir haben es verdrängt.
1: Ja, also oder wir haben es verdrängt, ja.
2: Ja, guckt euch
1: aber
2: das mal an.
1: Aber das Plakat oder die Geschichte, die jetzt kommt?
2: Ja, nee, alles miteinander. Das ist so ein Gesamtkunstwerk. Also er hat des Öfteren mal dazu aufgerufen, Swingerpartys zu organisieren. Unter anderem in der Stadtverwaltung, ja, also im Rathaus. Und das haben jetzt tatsächlich welche gemacht.
0: Das ist doch ein
2: Scherz. Das haben jetzt tatsächlich welche gemacht.
0: Rums.
2: 9 Teilnehmer waren es. Und das hat jetzt dafür gesorgt, dass die Staatsanwaltschaft ermittelt, weil das geht natürlich nicht. Ja. Das hat Zweckentfremdung.
1: Zweckentfremdung,
2: ne? Also das wäre wie im Bundestag. Ne? Also,
1: ja, da kannst du... Ja. Kannst du gucken, aber nicht vögeln, ja.
2: Ja, genau, ja, ja.
1: Okay. Und 9 Teilnehmer, ich meine, okay, gut, es ist ja dann schon überschaubar, so eine Swingerparty.
2: Und der Witz ist, er bezeichnet es als politische Protestaktion.
0: Natürlich.
1: Ah, ja, genau. Natürlich.
0: Gibt es auch und die Politikfreiheit oder war das nur die Kunst?
1: Es ist wahrscheinlich eine Protestaktion gegen den Klimawandel.
2: Ja, es sollte ein kommunalpolitischer Stammtisch werden.
1: Okay.
2: Also,
1: okay.
2: Ja, warum nicht?
1: Also, okay. Also da wurde wohl Stammtisch.
2: Ja, ich korrigiere mich übrigens, er war nicht von der SPD, sondern die Mannheimer.
1: Ah, okay.
2: Deswegen war die war das Plakat so groß.
0: Mhm. Okay.
2: Ja.
0: Naja.
1: Einladung zu.
2: Ja. Na gut, also ich meine, es ist ja auch schon im Weißen Haus gevögelt worden. Also, nee, oder im doch im Kongress, ne? Das war doch ein Kongress. Das war doch ein Deutscher.
0: Wir sind über diese interessanten Themen der Welt sind wir nicht informiert.
2: Das ist, glaube ich, gewesen vor 3 Jahren und da ist doch ein Video rumgelaufen, ja, wo einer in so einem Konferenzraum durchgenommen wird.
0: Aber war das?
2: Und zwar, das war ein Deutscher, der irgendwie als Büro Aushilfe da gearbeitet hat. Ja.
1: Als Bürohengst.
2: Als Büro. Oh.
1: Entschuldigung.
0: Der war aber, also leider gut, ja.
2: Also okay. Weißt du, mir was mit Gürtellinie erzählen, ja, aber ich dann hier
0: Rose,
2: solche...
0: Rose.
1: Ja, ich also, habe von deinem Gürtel nicht gesprochen, bis dato noch nicht.
2: Ja, das Niveau haben wir noch lange nicht erreicht, ja. Und zwar nach oben, ja.
1: Noch sind wir
2: nach
1: auf Brusthöhe.
2: So ist es ganz genau. Das sinkt für Sie, meine Damen und Herren, das Niveau.
1: Und was sinkt es?
0: Ja. 2003, glaube ich, wenn ich das richtig sehe.
1: 2003, nein. Ich weiß, was du meinst.
2: Ja.
1: Das war
2: Der hieß Aiden irgendwas. Hast du das Video gefunden?
0: Nee. Ich hab's zu Hause. Aber Achtung, Zitat aus dem Guardian. Das Video stammt aus dem offiziellen Anhörungssaal mit dem Namen Hart 216 des US-Senats. Zitat. Ne, du darfst zitieren, ne?
1: Ja, genau. So ist es.
0: Also ein, ja, nein, das lassen wir jetzt. Entschuldigung. Ich wollte sie nicht, also zum und überhaupt, genau.
1: Herrlich.
0: Ja, schön, aber ich meine, ich bin ja immer für die Modernisierung der Politik und der Behörden, aber das ist natürlich.
2: Ja.
0: Weiß nicht.
2: Ja, ja. Es soll alles sehr hart und sehr groß gewesen sein. Man sieht es ja auch auf dem Video.
0: Nee, ich war wieder in Mannheim. Also so rein.
2: Also, der ist ja dann nach Deutschland zurück. Ich glaube, nee, das war ein SPD-Typ, glaube ich.
1: Jetzt haben wir die SPD.
2: Da haben wir die SPD.
1: Jetzt haben wir die SPD. Ja, ja, also ich bin ja auch dafür, für etwas mehr Entbürokratisierung.
2: Finde ich auch,
1: ja. Ob man das mit Swingerpartys hinkriegt, weiß ich jetzt nicht, ob das der Weg ist. Aber es erinnert mich so ein bisschen an das Verhalten von Bonobos. Na, diese Schimpansen.
2: Das ist doch der Sänger da von den Ärzten, oder?
0: Ich glaube U2.
2: Also an U2, genau.
1: U2 heißt die Bonobo. Genau. Nein.
0: Aber ihr also wisst, liebe Grüße, Lars, du hast heute, glaube ich, richtig Spaß an der Sendung.
1: Wieso hört er zu?
0: Ach, ja, öfter mal.
2: Ja, okay. Kann er ja anrufen.
0: Aber meistens bei Radio X Plus 7, also in der Radio X Mediathek.
2: Ja, da kann er nicht anrufen.
1: Da kann er nicht anrufen.
2: Aber
1: ja.
2: Wer uns anrufen will und will mitlachen, 069 299 71211.
1: Ich wollte es gerade vermeiden, die Nummer durchzugeben. Aber gut, dann ist es mal so.
0: Genau, und wenn ihr euch jetzt gerade unseren Podcast auf Spotify anhört und euch ärgert, nicht anrufen zu können,
2: ja.
0: Es gibt immer einen letzten Montag im Monat.
1: Ja. So ist es.
2: Ja.
1: So ist es. Komm, wir haben 30 Minuten jetzt gelabert. Jetzt
2: müsst was machen,
1: also ich meine, wir können ruhig die Nummer 1 spielen, weil das
2: nein,
1: ist...
2: Nein.
1: Erst doch, kommt doch.
2: Es.
1: Ah, natürlich.
2: Nee, kommt es aber nicht. Wieso
0: geht es
2: nicht?
0: Ich sag ja.
2: Ach, Moment. Stimmt, wir sind ja im Studio 1.
1: Ja.
2: Da ist es ja anders. Da muss ich das per Hand starten, ja, weil der dann auf den MP3-Player, glaube ich, so nichts, oder?
3: Doch, da ist es.
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2: Das stimmt, ich habe schon wieder die falsche Version dabei.
0: Ich glaube, die Konstellation haben wir noch nicht.
2: Wie? Christoph, Jo und Stefan war doch jetzt gerade.
0: Ja, aber... Also,
2: doch, die haben wir.
0: Ach so, okay.
2: Aber ich glaube, der Jo hat die. Vielleicht ruft man doch mal an.
1: Ja, vielleicht soll ich mal jetzt mal...
2: Der soll es nochmal schicken.
1: Per Telefon reinschieben. Genau, Ja, komm, dann lass uns schnell eine Musik machen.
2: Ehrlich?
1: Ja, komm.
0: Hat sich so, dein Mann oder du dir Mühe gegeben?
1: Beide.
0: Also
1: ich habe gesagt, was ich möchte, und er hat es rausgesucht.
0: Ja. Na.
2: Ja. Okay.
0: Ach, das ist aber eine gute Aufteilung.
2: Ja.
1: Ja.
0: Ja.
1: Ja, weil da muss ich mich nicht drum kümmern.
0: Ja.
2: Aber ich würde sagen mal, dass du die Musik ausgewählt hast.
1: Nee, aber natürlich
0: hat er ja auch.
1: Musik, ja.
0: Ausgewählt hat er so.
2: Nee, ich habe die ja ausgewählt.
0: Achso, ausgedrückt.
2: Also aufgedrückt. Genau, ja.
0: Hochgezogen.
2: Aber ich nicht will.
1: Ja, das ist wahr.
2: So ist es. Also dann.
0: Ja. Der will nicht.
1: Ja, gut. Also, was haben wir noch für Tote?
0: Ja, da komme ich später zu, aber immer schön der Reihe nach.
1: Ja, okay. Nee, mach. Wegen Kübelböck oder was? Weil das jetzt auch, wie lange ist das jetzt schon her?
2: Genau. Der hätte jetzt Geburtstag.
1: Der hätte Geburtstag gehabt. Nee, heute sogar, glaube ich.
2: Hast du auf Instagram geguckt? Hast auch das Bild gesehen, ne?
1: Nee, auf Instagram nicht. Nee.
2: Ach so.
1: Nee.
2: Aber du meinst von besagtem Stadtrat?
1: Nein, nicht aus Mannheim.
2: Ach so, ich habe andere Quellen. Offensichtlich.
0: Aber da ist jetzt nicht irgendwas aufgetaucht.
2: Nein, oder? Nein. Oh, das ist ja auch gemein. Also.
0: Wieso habe ich das? Ja, das war Zufall, ja, aber ja.
2: Oh Gott,
0: so habe ich es nicht gemeint.
2: Ja, ja. Nein, nein.
0: So habe ich es nicht gemeint.
2: Nein, und zwar Beppi.
0: Aber nach Rex Gildo?
2: Ja, ach so, ja, ne, der ist ja untergetaucht sozusagen. Der ist ja runtergefallen. Nee, Beppi hat sich mit ihm mal getroffen und Beppi hat heute ein Foto davon gepostet und darauf hingewiesen, dass er ja heute seinen Geburtstag gefeiert hätte, wenn er noch da wäre.
1: Ja. Irgendwas mit 40 kann das sein? Kommt das hin? Nee,
2: muss älter sein, oder?
1: Nee, irgendwas 42, 47 oder sowas.
2: Ja.
1: Meine ich. Weil wie lange ist denn das her schon, die Geschichte? Das ist ja bestimmt schon 10 Jahre jetzt her. Oder?
2: Ich weiß noch, wir haben hier damals zusammengesessen. Das war kurz danach, ja. Wir hatten Sendung damals.
0: Aber richtig.
2: Kurz danach, ja.
0: 41 wäre
1: 41
0: ja.
1: 41 doch, ja.
2: Ach Gott.
1: Ja.
2: War doch gar nicht
1: ja, so und alt. Dann ist es 10 Jahre her. Also, ja, ich weiß, weil das glaube ich an dem Tag, an dem wir Sendung hatten, das sogar richtig die Nachricht
0: 10 kam. 10 Jahre, nee, also 10 offiziell, Jahre. Nee, Entschuldigung, 2018. Also offiziell verstorben, vielleicht ist das aber auch erst mit später sozusagen, wann er als tot erklärt wurde.
2: Ein oder anderthalb Jahre später ist der erst für tot erklärt worden.
0: Also offizielle also wäre 9.
2: September. 10 Jahre, ja.
0: Mhm. Ja.
2: Ja.
0: Ja.
2: Ja, siehst du, schon ist die Stimmung im Keller.
1: Ja, das stimmt wohl. Ja, und ich hätte eine Musik dabei, die wieder hochzieht, die Stimmung, aber... Ja. Nö, ich sitze einfach hier da und spreche meinen Text. Also.

0: Also jetzt muss ich sagen, das hat immer meine Stimmung jetzt nicht nach oben gebracht. Das ja. war ja wirklich so Hauptfriedhof, Haupteingang war das ja.
1: Ja, ja.
0: Kannst du das mal erklären, warum das so ist?
1: Weil du schon den ersten angeteasert hast und danach und nicht gespielt hast und dann ist das automatisch weitergehüpft.
0: Du hast den ersten angeteasert, aber ich habe den zweiten gespielt, ja.
1: Ja, aber was? Du hast da irgendwas gedrückt gehabt da.
0: Ach so.
1: Irgendwas, was da so leuchtet und blinkt.
0: Ja, ja, ja,
1: und
0: ja, ja,
1: die,
0: ja.
1: Da ist ja auch die Maschine mit dem Ping.
0: Ja, genau.
2: Warte ja, mal, ja, wieder im Internet.
1: Deswegen ist es dann einfach weitergehüpft. Anyway, ist ja nicht so schlimm. Wir können ja wieder zurückhüpfen auf die Eins, wenn es Not tut.
0: Ja, der dauert ja 4,5 Minuten, der erste Titel.
2: Das ist, das muss ein älterer Titel sein. Ja, das
1: nein,
2: ein
1: ganz absolut alter nicht.
2: Titel sein. Wirklich
1: nein,
2: nicht?
1: Nein, nein, ist ein ganz aktueller.
2: Das ist und beeindruckend.
1: Ist sogar ein Remix.
0: Also ich kann sogar schon lesen, was es für einer ist. Ich sag's aber nicht. Mhm.
1: Vielleicht nein, kommen wir ja noch dazu.
0: Ja, apropos Musik.
2: Ja, ja.
0: Ja, passt das nächste Thema.
2: Oh.
0: Ja, ESC.
2: Das ist das oben links auf der Tastatur.
0: Richtig, genau. Und wer kommentiert den ESC seit neuestem für Deutschland?
2: Thorsten, wie heißt er? Komm nicht drauf.
0: So ähnlich wie das, was Babys immer auf dem Kopf haben.
1: Windel. Thorsten Windel.
0: Was? Thorsten Schorn.
2: Ah, Schorn. Ah, oh Gott. Oh, ach, du meine Güte. Ah, ja, okay. Ja. Ja. Und was hat der Thorsten getan, gesagt
0: ja,
2: oder
0: Thorsten Schorn hat ja das ganze Moderieren und so und dieses Extrovertierte hat er ja hauptsächlich im Radio gemacht. Er hat ja bei 1 Live angefangen, daran erinnern wir uns ja alle. Und das ist ja wie immer so, wenn man ein bisschen älter wird, dann werden Abteilungen gesucht, die besser zu einem passen. Ja. Und deswegen ist er seit einigen Jahren bei WDR 2 gelandet. Ja. Und er hört beim WDR auf. Also er macht ja nebenbei noch die Stimme, also so Off-Stimme bei Vox.
2: Mhm.
0: Ich glaube, ist er dann nicht bei Shopping Queen, glaube ich. Ja, da macht er das und so. Ja, gucke ich alles.
1: Ja, ich super.
0: Nicht. Doch, das ist so, weißt du, das ist so gehobene Unterhaltung für einen Akademiker, weißt du? Ja.
2: Mhm.
0: Es gibt nichts Schöneres, ja.
2: Ich habe so einen Frosch im Hals.
0: Ja, also warum?
2: Ich weiß so nicht.
0: Shopping Queen und danach kommt zwischen Tüll und Tränen, ganz wunderbar.
2: Also, das ist quasi wie Traumschiff und Gott, wie heißt das
0: und
2: andere?
0: Die weinen, die weinen immer, wenn sie in ihren, weißt du, wenn sie da in und ob das Brautkleid so schlecht sitzt, wie es sitzt, ja, die fangen immer an zu heulen, weil die Freundinnen, die da alle sitzen, die fangen auch alle an zu heulen.
2: Stefan ist ja richtig begeistert.
0: Ja, ich gucke das super gerne, muss
1: ich
0: sagen.
1: Ja. Ja, ich stelle es gerade fest. Ja. Also ich kann damit nichts anfangen.
0: Nee, schade.
1: Das Einzige, was wir in Common haben, ist Dschungelcamp.
0: Oh ja, Dschungelcamp. Da habe ich neulich mit einem Kollegen im Spätdienst gesessen und da kam noch ein anderer Kollege mit dazu. Und der hat gesagt, ja, wir hätten mal zusammen Dschungelcamp geguckt oder besser gesagt, er hätte mir beim zugeguckt, wie ich Dschungelcamp geguckt hätte. Und das wäre interessanter gewesen, als Dschungelcamp direkt zu schauen. Ja.
1: Vielleicht sollten wir das mal auf Twitch streamen.
2: Ja, so genau, so Reaction-Geschichten kommen total gut an.
0: Das stimmt, das stimmt tatsächlich. Ne? Das ist ja wie heißt denn diese Reihe dabei, die mal bei Tele5 war, mit den Schläferz, genau, das ist ja genau das Gleiche. Ne?
2: Ja. Ja. Jetzt bei RTL Nitro.
0: Richtig, genau, da ist es. Da gucke ich ja immer bei RTL Nitro, gucke ich ja immer die Gerichtssendungen von früher, weißt du, noch in 4:3, ne,
1: okay,
0: wo dann rechts und links so schwarze Balken sind. die Geschichten sind so hanebüchen blöd. Ja,
2: Frau Barbara Salisch oder sowas?
0: Nee, das war aus der Zeit, aber das ist Alexander Holt
2: und
0: so. Ne? Also mit den und die Laiendarsteller waren auch echte Laiendarsteller. Also wirklich.
2: Das war die wilde Zeit des Privatfernsehens.
0: Ja, genau. Ja, und neulich habe ich Arabella Kiesbauer wieder gesehen.
1: Ach komm.
2: Da sind wir wieder beim ESC.
0: Quizduell.
2: Sehr gut.
0: Beim Quizduell.
1: Oh geil, genau. Schön die Kurve gekriegt. Ja,
0: gelle.
1: Die hat ja mal Fotos von sich machen lassen, die waren hocherotisch.
0: Ja, seit wann bist du für sowas empfänglich?
1: Nein, weil darüber sehr viele Witze gemacht wurden. Ich kann mich daran entsinnen. Weil es gab, glaube ich, sie hat Aktfotos von sich machen lassen und dann gab es irgendwie auch Häme und dann hat sie dazu Stellung genommen und irgendein Magazin, was sie moderiert hat, und dann hat sie gesagt, und übrigens habe ich Fotos von mir machen lassen, die waren hocherotisch. Also nicht, dass es irgendwas Billiges, Schmutziges war.
2: Das war ein Zitat.
1: War. Ja, das war ein Zitat von ihr.
0: Die moderiert beim ORF, ne?
2: Ja.
0: Jetzt, weil die ja aus Österreich ist.
1: Die ist
0: ja,
1: genau. Österreicherin,
0: und
1: ja.
0: Und das Magazin, wie hieß das, Penthouse?
1: Boah, frag mich. Keine Ahnung. Mhm. Also wenn ich zurückblicke, was Privatfernsehen anbegeht, ich kann mich an alles nichts oder nur erinnern.
2: Ich glaube, er meinte die Zeitschrift.
1: Ach so, die Zeitschrift,
0: oder? Ich dachte, nee, ich meinte eigentlich das Fernsehmagazin.
2: Okay. Na, Arabella hieß es.
0: Ah. Echt?
2: Ja, also die Talkshow hieß Arabella.
0: Ja, ach so, aber bei uns?
2: Ja.
0: Ach so, nee, ich meine doch beim ORF jetzt. Nee, aber stimmt, die hieß Arabella, stimmt, das war ja mit dem Bärbel Schäfer.
2: Richtig.
0: Und so, das war ja dieses Krach-Bumm-Fernsehen, also das, ich glaube, das habe ich nie geguckt. Also ich habe es einmal geguckt und ja, dann fand ich es so dumm, ja. Schreinemakers habe ich jetzt ja die Zusammenfassung nochmal gelesen, wie das damals ausgegangen ist. Und die kleinen Details, die waren mir gar nicht bekannt, ja. Also
1: von der Abschaltung der Sendung?
0: Doch, von der Abschaltung wusste ich ja, aber dann auch diese Vorwürfe, so Steuerhinterziehung und so, wo dann auch alle gesagt haben, wie gemein, ja, und hin und her, ja. Also das war, es war eine sehr lange Zusammenfassung in einem Fachmagazin, ja. Und war ganz spannend, ja, also was da am Ende gelaufen ist. Ja. Früher hat sich die Politik ja noch etwas offener eingemischt, auch in so Fernsehabläufe und sowas, ja. Also auch dann beim Privatfernsehen. Also,
1: ja.
0: Das gibt es ja bei uns hier nicht.
1: Nein. Also, dass sich hier Politik einmischt,
0: nee,
1: nein.
0: Nee.
1: Wenn, dann mischen wir uns ein.
0: Ja, genau, ja.
1: Ja. Okay, aber das Thema war Musik und ESC und...
0: Ach so, ja, genau. Ja, Schorn, du musst es sagen, weil das so ein schönes Raum ist.
2: Schorn. Ja, Thorsten.
0: Ja, sag doch mal Mururoa-Atoll.
1: Wie viel?
0: Mururoa-Atoll.
1: Mururoa-Atoll.
0: Nein, Mururoa-Atoll.
1: Mururoa-Atoll.
0: Wunderbar.
2: Sehr toll. So, aber... Was ist denn jetzt mit Thorsten? Ich will wissen, was mit Thorsten ist.
0: Thorsten hört beim Radio auf, also
1: so, das war
0: kehrt
1: das.
0: Dem Radio jetzt den Rücken, ja. Und ja, was er jetzt macht, verrät er nicht. Also
2: so.
0: Er hat irgendwas Neues, aber bei den Fernsehformaten bleibt er weiterhin, ja. Also er hat ja ganz witzige Kommentare, ja. Ja.
1: Diese Aufsprechung diese...
0: Genau,
1: Aufstimme.
0: Und er hatte ja, hatte ich glaube ich hier auch erzählt, da warst du glaube ich auch da, hatte doch eine Wette laufen beim ESC mit WDR2-Kollegen, er sollte ein Wort unterbringen. Und ich habe zu Hause gesessen und genau die Stelle hatte ich gesehen und habe mir gedacht, was soll das denn jetzt? Ja, irgendwie, ich glaube es ging irgendwie um Zahnbleaching oder so.
1: Okay.
0: Ach, was weiß ich, also jedenfalls, also er hat ja genau an der Stelle so ein Wort benutzt. Da habe ich gesagt, oh, das passt doch jetzt überhaupt gar nicht da. Und da hat er irgendwie eine Wette gewonnen mit seinen WDR2-Kollegen.
2: Das erinnert mich irgendwie an so ein östliches Land, was mit Röhren und Radios zu tun hat.
0: Zahnbleaching?
2: Nein. Ein Wort unterbringen.
1: Gott. Oh Gott. Mach mich mal zu. Diese Zusammenhänge, das ist ja jetzt ein ganz großes Kino.
0: Du weißt, was heute Abend ist. Ich glaube, es ist irgendwas in der Luft. Ich glaube, das ist noch von der Mondfinsternis. Da hängt irgendwann was noch.
1: Da hängen hier noch so ein paar Schleier noch rum.
2: Wird Zeit, dass ich in meinen Urlaub nach Transistorien komme.
1: Ja, I'm a sweet transistor.
2: Sehr gut.
0: Ja.
2: Ach, das fügt sich alles zusammen.
0: Ja. Das hängt alles mit allem zusammen.
1: Wunderbar, und schau dir mal an. Du kannst es jetzt so sehen, aber der Stefan streicht dir die Liste ab. Also wir arbeiten uns hier durch im Schweinsgalopp.
0: Ja, auch schöne Themen. Was hast du denn, Dirk, was hast du denn für schöne Themen?
2: Ja,
0: neben dem Hund.
2: Neben dem indischen Speisen habe ich noch die zweite Variante sozusagen, wobei das ja... spannend ist, was ich über sie erfahren habe. Dolly Parton ist ja auch nicht mehr unter uns. Ach, eine Country-Sängerin aus Amerika.
1: Ja, kennt Dolly man, Parton, ja, das ist eine Woche her. Oder zwei.
2: Ja.
1: Ja.
2: Ach, ja. Genau. Und ist, was ich nicht wusste, ehrlicherweise, also ich kannte natürlich ihre Titel, aber ist durchaus sehr, sehr wichtig auch für Schwule und Lesben gewesen in der Vergangenheit, also gerade Schwule, weil sie zwar durchaus auch sagen wir, ihr christliches Publikum sehr warm gehalten hat, aber gerade wenn es um das Thema
0: genau, der war auch gut. Na, wie er das hier so nebenbei einbringt, ne? Das ist wirklich so klasse, so einfach so. Christoph hat gar nicht zugehört.
2: Das ist
0: nämlich jetzt abgelenkt.
1: Doch.
0: Auf welchem Chatportal hast du jetzt einen Switch gekriegt? Ein Swipe, Entschuldigung.
1: Macht weiter.
2: Das können wir hier unehrlich sagen. Nein, aber und sie hat den Spagat hinbekommen, das wollte ich ganz gerne mal in der Tat ernsthaft fragen.
0: Ja.
2: Sie hat wirklich den Spagat hinbekommen, jegliche ihrer Fans, sag mal, mit den Mitteln in Anführungszeichen zufriedenzustellen, dass sie sich zu politischen Sachen, also wenn es irgendwie, ne, Demokratin, Republikanerin, was auch immer, oder zu den aktuellen Themen, gar nicht geäußert hat und hat sich so schön klassisch auf den Standpunkt, wie das früher ja auch war, ich bin Entertainerin, ich bin keine Politikerin, ich äußere mich dazu nicht. Letztendlich aber ihre wichtigen Themen trotzdem untergebracht, aber halt eben nicht, dass sie sich quasi in jedem Thema irgendwie unterbringt.
1: Ja, sie hat sich nicht positioniert. Ja. Sagen wir mal so.
2: Also nicht wie Jane Fonda zum Beispiel.
1: Ja, oder wie heißt die, ich weiß nicht, wie sie heißt, die so Milliarden Follower hat. Wie heißt diese Sängerin, die sich
2: Kim
1: da auch...
2: Kim Kardashian?
1: Nee.
2: Miley Cyrus, Hakenny.
0: Billie Eilish.
2: Taylor Swift. Danke.
1: Here we go. Ja, ja. Also ich weiß, ich habe das auch recherchiert, dass sie da ziemlich viel, also nicht für die Community, aber dass sie viel Fürsprache hatte, weil sie auch wusste oder ja, sie wusste halt auch, dass sie eben bei dieser Community, eben bei Schwulen und bei Lesben auch sehr beliebt war und eigentlich noch ist, wie man so sagt. Und allerdings ihre Fürsprache für diese Community, die kam erst später, also das war nicht von Anfang an, die hatte erst einen, wie sagt man so schön, einen gewissen Erfolg gehabt und der hat sie dann sozusagen platziert, die Dolly Parton, und dann hat sie solche Aussagen gemacht und ich gebe dir da vollkommen recht, das hat sie sehr clever auch mit ihrem christlichen Gehabe oder Gehabe-Einstellung auch immer ganz gut verbunden und hat es aber nie irgendwie aufeinander knallen, Entschuldigung, nie aufeinander knallen lassen, sondern hat halt da zu Schwulen und Lesben eine Aussage gemacht und dann eben wieder eine christliche.
2: Also genau, ich glaube, es kam auch eher so ein bisschen dadurch, was jetzt auch wieder sehr lustig ist, dass sie als Vorbild für viele Drag-Shows hergehalten hat, mit den Perücken, die sie ja selber trug und auch sich da selber sehr lustig drüber gemacht hat, da kam das letztendlich eher. Wobei ich dir widersprechen muss, also sie hat schon sehr deutlich auch gesagt, gerade wenn meine christlichen Fans, die mir auch sehr wichtig sind, halt einfach sagen, warum ich mich denn auch sozusagen für Schullesben mit einsetze, sage ich, naja, du bist Christ. Ich meine, warum urteilst du über andere?
1: Ja.
2: Warum soll ich irgendjemand sagen, wie er zu leben hat? Lebe einfach so, wie du bist.
1: Ja.
2: Und also man, ne, es war ja nicht auf die 12, aber hat schon gesagt, nö, also das, der christliche, wenn du Christ bist, dann sollst du gefälligst nicht über andere urteilen und hast sozusagen auch die Nächstenliebe nach vorne zu rücken. Und das ist ja im Verhältnis, ne, das ist jetzt wie gesagt nicht auf die 12, aber im Verhältnis ist das schon relativ deutlich.
1: Ja, das ist, da gebe ich dir recht, ja.
0: Also er hat alle mit offenen Armen empfangen.
1: Ja, mehr oder weniger,
0: also, sowas hat es auch ausgestrahlt, muss ich sagen, ja. Also auch schon, es war ja eine Bühnenerscheinung auch, ne. Also sobald es auf der Bühne war, ja, war ja das alles gefüllt, ne. Also nicht wegen des Gewichts, sondern einfach, weil die einfach so eine Ausstrahlung hatte. Ja, muss ich auch sagen. Und ich erinnere mich immer gerne an die Einstiegsszene bei der nackten Kanone, ja, beim ersten Teil.
1: Ja.
0: Nee, sagt dir nix.
1: Also ich habe gesehen, die nackte Kanone Teil 1 war großes, weißt, Kino.
0: Ne, worauf ich hinaus will. Du weißt doch, wie der anfängt, die nackte Kanone.
1: Ja, mit der Sirene.
0: Mit der Sirene fährt ja das Auto überall rum.
1: Ja.
0: Ne? Und weißt du nicht, wie das aufhört am Anfang?
1: Ich kann mich nicht mehr erinnern.
0: Bevor der Film dann richtig losgeht.
1: Ich kann mich nicht mehr...
0: Na,
1: das Auto fährt... Saloon?
0: Der Wagen, der Polizeiwagen fährt auch hinter einem anderen Wagen her.
1: Okay.
0: Und am...
2: Wo fährt denn jetzt hier ein Zug lang?
0: Jetzt los.
1: Das ist geil. Wir haben uns gerade eben, wir haben Time Warp gemacht. Ja,
2: genau, ich weiß nicht, ob ihr das gehört habt on air, aber es hat jetzt gerade eine Lok gepfiffen.
0: Oh Gott.
2: Und ich wüsste nicht, ob hier wirklich so nah der Zug lang geht. Aber gut.
0: Westbahn, naja, vom Westbahnhof.
1: Ja, aber der ist doch nicht in die Richtung.
2: Dann ist die Windrichtung
0: halt. Ja. Doch, ist vom Westbahnhof.
2: Ja, wahrscheinlich.
0: Oh Gott. Ich habe gerade irgendwie so ein bisschen Gänsehaut gehabt.
1: Jetzt kommen noch die Unkenrufe und die Eulen.
0: Ja, genau. Die Einhörner kommen gleich
1: rein. Okay, also was war denn an dieser Szene?
0: Der Polizeiwagen fährt ja die ganze Zeit durch die Straßen und die ganze Zeit, das fällt einem aber erst am Schluss auf, da ist immer ein Auto davor, ja. Der fährt immer diesem Auto hinterher, ne? Und an der roten Ampel, ja, wo da müssen sie anhalten, ja. Und das Ding blinkt ja die ganze Zeit und da steigt plötzlich eine Frau aus mit so einer riesen Mähne und haut dem Blaulicht doch einen runter.
1: Okay.
0: Das ist die Dolly Parton.
1: Okay. Okay, also da.
0: Ja, nee, die war sich für nichts zu schade. Ja. Ne? Also sie hat eigentlich alles mitgemacht, so, wenn es lustig war auch, ja.
2: Ja, ja, absolut. Und ja, was man halt, was es auch, glaube ich, inzwischen, also überall zu wenig gibt, sie war eine geniale Geschäftsfrau, hat dementsprechend auch richtig gut Kohle gemacht, hat das aber wirklich, wie es halt so der klassische amerikanische eigentlich Idealismus wäre, der nicht mehr so viel existiert, hat auch viel zurückgegeben. Also sie hat auch eine riesen Stiftung gegründet, die Bücher an Kinder schickt, die quasi es sich nicht leisten können und regelmäßig Bücher kriegen, um lesen zu lernen, etc. pp. Und viel, viel mehr, auch ihre Heimatstadt. Ich meine, sie kommt ja aus dem Bible Belt, also ne, aus dem Mittleren Westen. Und sie war wirklich da auch verankert. Also das ist, ich wusste das alles gar nicht. Also das ist ein bisschen traurig, dass man das jetzt dann im Nachruf erfährt, aber es ist beeindruckend.
1: Ja, dann können wir doch gleich eine Hall of Fame machen, oder?
2: Ist in Arbeit.
1: Ist in Arbeit, Tatsache, ja?
2: Ja.
1: Okay. Ja, cool.
2: Genau. Geil.
1: So, das war Dolly Parton.
0: Dolly Parton.
1: Was für Tote haben wir doch?
0: Was haben wir denn noch? Bleiben wir doch mal bei Drag. Du hast es ja gesagt. Ja. Große Frisuren. Ne? Mhm. Gehen wir mal nach Springe.
2: Ah ja, natürlich. Ja,
0: siehste,
2: schön.
0: Siehste? Christoph, du bist heute, du guckst sonst nie so, aber heute die ganze Sendung aus, guckst du wie ein erschossenes Reh. Ja.
1: Den nächsten Toten.
2: Wenn du an Norddeutschland denkst, an Drag und an sehr groß, wer würde dir einfallen?
1: Ja, Olivia Jones.
0: Na, sehr gut. Und wo ist Olivia Jones geboren worden?
2: In Springe.
0: In Springe.
1: Aha, ja, okay,
0: wusste ich nicht. Da hast du wieder was gelernt. Ja,
1: müssen
0: wir auch mal noch Hall machen. Oh, habe ich jetzt schon mal eine gemacht vor 2-3 Jahren. Ja.
1: Für Olivia Jones?
0: Ja.
1: Als sie da ihre Beine verkürzt hat. Ist
0: 50 geworden oder 60 geworden.
1: Nee, das weiß ich jetzt nicht.
0: Das ist 50 geworden. Ja. Ja, genau. Ja, ein Platz sollte nach Olivia Jones benannt werden in Springe. Hat sich natürlich gefreut und war auch natürlich dafür. Aber die Entscheidung ist verschoben worden.
1: Okay, von wem verschoben? Vom Stadtmenschenbeauftragten?
0: Ja, die Stadt hat es verschoben tatsächlich.
1: Ach so, okay. Und es soll dann Olivia Jones Platz heißen oder? Okay. Okay, also nicht seinen Privatnamen, sondern.
0: Nee, also Oliver.
1: Oliver, irgendwas mit PL.
2: Ja. Jetzt bin ich leider raus.
0: Pocher.
1: Oliver. Nein. Wo ist denn da das L?
0: Ach so.
1: Pocherl. Ja. Platzig
0: oder ist letzte Woche entschieden worden. Letzte Woche Mittwoch.
1: Das ist verschieden. Ja.
2: Weiß man, also gab es
0: es gibt
2: kontroverse Diskussionen?
0: Ja, oder? Aber es gibt eine Kommunalwahl jetzt und da wollte wollte man nicht sagen, wir machen jetzt die Entscheidung und in 3 Wochen muss. Ich meine, die Kommunalwahl läuft jetzt am Sonntag oder mit der anderen Wahl jetzt. Also die ist jetzt gleich und da haben die gesagt, nee, da wollen wir nicht vorgreifen, und wollen das dann das neue Gremium entscheiden lassen.
1: Mhm.
0: Ja.
1: Mhm. Deswegen
0: ist aber schön, ne?
1: Ja. Aber es ist, wie gesagt, es ist eingebracht, dass es ein Olivia Jones Platz, Straße oder was geben soll.
0: Ja.
1: Straße war es oder Platz.
0: Ja, und zwar vor dem alten Rathaus.
1: Ja. Vor dem alten Rathaus, das finde ich ja geil.
0: Ja.
1: Olivia Jones Platz.
0: Ja.
2: Gut, ja, Olivia wobei, Jones also Platz. Ich meine, egal wie, ne, also berühmte Persönlichkeiten aus einer Stadt, ne, wo sie geboren sind, sind eigentlich. Ne? Hm. Ja, warum nicht?
0: Zur Auswahl haben noch gestanden Platz der Vielfalt oder Platz der Gleichstellung.
2: Ach du Gott.
1: Ja, dann lieber Olivia Jones.
2: Ich wollte gerade sagen.
1: Ja. Wo ist denn bitte Springe?
0: Bei Hannover.
1: Bei Hannover, also auch da oben. Okay. Ja. Mhm. Springe.
0: Ja, Hamburg ist aber die schönere Stadt, muss man sagen. Also,
1: Ja, ich war ein, zwei Mal in Hamburg, das ist aber schon lange her.
0: Ja, du musst mal wieder hin. Du wirst dich wundern, wie es jetzt aussieht. Noch schöner.
1: Noch schöner.
0: Ja.
1: Ja. Ich würde ja gerne mal dieses, wie heißt es, dieses Miniaturland?
2: Wunderland.
0: Ja, das habe ich noch nicht geschafft in Hamburg.
2: Das echt?
0: Ja. Nee.
2: Also,
1: ja, du hast es schon gesehen?
2: Also, es ist der Hammer. Ach,
0: okay. Ich will immer mal ins Legoland, aber
1: okay.
0: Schaffe ich ja auch nie.
2: Also Dänemark oder so.
0: Ja, nee, das bei Nürnberg ist, da gibt es auch
2: noch eins. Stimmt.
0: Gibt hier auch eins, ja.
2: Gott sei Dank, verdrängt.
0: Ja, nee, also ich war jetzt letzte Woche in Hamburg, ne, und da hätte ich fast einen Herzinfarkt gekriegt, ja.
2: Weil?
0: Ach, weißt du, mein Freund hatte ja Geburtstag und wir waren am Stadtpark. Nee, nicht deswegen. Nein, und wir sind im Hotel am Stadtpark oben gewesen. Das ist ein ganz toller Park, ist das da mit so einem Badesee in der Mitte und so. Mhm. Ja, ist auch also ganz toll. Da sind wir kurz vor Mitternacht dahin und noch mit einer schönen Flasche Champagner bewaffnet. Ne? Ich habe die Flasche aufgemacht, ja, eingeschenkt, haben wir schön angestoßen und waren dann noch die einzigen auf dem Platz, ja. Mhm. Und da sind noch Bäume und ein Schwimmbad und so, ne. Und wir denken an nichts Böses, ja, ein bisschen Musik am Laufen, ja, und dann kommt ein Wind und war ganz angenehm und plötzlich tut's einen Riesenschlag, ja, und es hat sich angehört, als wäre irgendeiner Baum runtergefallen. Also es war also wirklich, als da muss irgendein Ast runtergefallen sein, aber es hörte sich wirklich so an, als wäre einer runtergefallen und dann raschelte was da direkt da an der Mauer, wo wir waren, und wir haben beide, also wir haben wirklich, das war wirklich so Fluchtgedanke. Ja. Also,
1: da sind wir wieder beim Reh.
0: ja. Aber wir sind stehen geblieben. Die Rehe, die laufen weg. Ja. Und wir Deppen sind stehen geblieben. Ja. Letztes Jahr im Stadtpark einer umgebracht worden in Hamburg. Ja.
1: Okay.
2: Was war's?
0: Ich nehme an, dass der Ast dann weiter runtergefallen ist und dann hat sich das so angehört, als wäre es vorne geraschelt, aber das war vielleicht auch der Wind, aber es war, also ich sag's dir, ja.
2: Es hätte
0: ja
2: auch ein übergewichtiges Eichhörnchen sein können oder so.
0: A-Hörnchen oder B-Hörnchen?
2: B-Hörnchen.
0: Das kann nur das B-Hörnchen
2: sein. B-Hörnchen sein.
0: Ja. Ist der Christoph schon da?
2: Ja.
0: Das ist doch
2: echt?
0: Das gibt's doch nicht.
2: Es ist ja so, 21 Uhr.
0: Genau, es ist ja so, dass der Christoph auch ein bisschen älter wird und deswegen für die Vorbereitung der Sendung auch ein bisschen mehr Zeit braucht.
2: Unverschämtheit.
0: Als früher ist der Christoph 2 Minuten vor der Sendung gekommen, hat seine Platten hingeschmissen und hat dann lustig abgelegt. Heute muss er eine Stunde vorher kommen, um den MP3-Player einzuschalten.
2: Ich wollte es gerade sagen, das liegt aber nicht an Christoph, sondern am MP3-Player.
0: Bis der hochgefahren ist.
2: Ja, oder so formatiert ist oder so. Ja. Ich erinnere apropos mich da an Schweißperlen.
0: Ach du je, ja. Oh, das ist aber lang. Also ich meine, ja, wenn man mal überlegt, was das für eine Entwicklung genommen hat. Ne? Also ich war ja früher vehement dagegen, dass wir die Schallplatte abschaffen hier bei Radio Sub. Ne? Also ich wollte ja nicht, dass wir aus dem Internet spielen. Ja. Oh, das mache ich selber. Aber naja, je Oller, je Dollar.
2: Apropos 21 Uhr und Musik.
0: Also siehst du?
2: Ich glaube, die Nummer 1 ruft dramatisch.
0: Schon wieder Musik.
2: Ja.
1: Ja, komm. Also alle halbe Stunde können wir doch mal Musik machen. Ich. Hast du schon auf die 1 gestellt?
0: Du bist aber auch ganz schön verschwenderisch heute, muss ich sagen. Ja.
2: Das liegt an mir. Wenn ich dabei bin, ist immer viel Musik.
1: Bei Dirk schafft man 3 Titel. Wenn Dirk nicht dabei ist, 2.
0: Ich glaube, wir ruhen den Joma an.
1: Ja. Nach dem Titel bitte. Nach der Musik.
0: Den da?
1: Bitte?
0: Ja, auf den hier.
2: Sieht gut aus.
1: Auf die 1.
0: Ja, also den immer auf die 1. Ja. Das erinnert mich immer an Volksmusiksendungen. Die klatschen immer auf die 1. Ja. Ne? Ob es passt oder nicht. Ne? Also dann hier, los geht's.
1: Und sie schunkeln auf die 3.
0: Und auf die 3, genau. Also, ach, du musst mal, gell?
1: Nö.
0: Nee, also nö. Du musst eigentlich immer, wenn so lange Titel laufen.
1: Ich könnte, aber noch. Ich muss nicht.
0: Ach so, ja, Granus.
1: Vielleicht will ich ja.
0: Ach so, dein gutes Gelingen.

0: Also das läuft immer, wenn ich habe es gerade schon gesagt, es läuft immer, wenn ich in den Dönerladen da gehe am Hauptbahnhof. Ja, das läuft da immer.
1: Okay. Mein Lieblingsname in Stuttgart von dem Dönerkette, die es da gibt, ist übrigens Uetzelbrützel.
0: Uetzelbrützel, ja,
2: gibt ich will es nicht wirklich?
0: Sagen, ja, ernst, ich will nicht sagen, wie meine heißt, sonst wäre es Werbung. Ja. Aber der ist
1: wir mal kommen ganz ja nett. Nicht bis nach Stuttgart und
0: so. Ja, ach so, jetzt stimmt. Aber hier in Frankfurt wäre es ein bisschen blöd, wenn ich ja, sagen würde. Ja. Aber es sind auch zwei Üs drin. Ja. Kann ich sagen.
2: Düner.
0: Nee, Düner, wenn schon.
2: Düner.
1: Nein, es ist aber sehr schön. Also ich finde das ja immer schön, wenn ne, mit dem Namen spielen und dann auch so ein bisschen selbstironisch, finde ich, ja, find ich sehr schön.
0: Der Friseurabschnitt.
1: So, ja, gut, das tut schon wieder, das tut schon ja, wieder weh.
0: Herr Christoph.
2: Ja, also
0: das,
2: da...
0: Ja, Bützel, Brützel ist ja genau
2: so. Nee, aber das ist originell, wenn sie sich das selber so ein bisschen, aber die
0: manchmal man Inder.
1: Wahrscheinlich oder Pakistani,
0: ja, richtig. Ja, oder sowas, ja.
1: Die besten, die genau, besten 90%
0: die besten Türken sind die nee, Pakistani.
1: Das nicht, aber ich glaube, in 90% der Restaurants sind indische oder pakistanische Köche unterwegs.
0: Waren wir nicht mal in Wiesbaden bei einem Italiener und da stand noch
1: was,
0: da
1: ja, was, ja, dahinter. Ja, wahrscheinlich,
0: ja.
1: Wahrscheinlich.
0: Ja. Ja.
1: So, genau. Lecker, jetzt, lecker.
0: Wir machen mal weiter, ein bisschen Skandal oder so. Was habt ihr noch?
1: Was ist mit der Rosi? Erzähl.
0: Rosi Mittermeier?
1: Nee, ein Skandal.
0: Ja, ach so, die, ja. 52168 ist ihre Nummer.
1: Sehr gut.
0: Ja.
1: Jetzt gibt es wieder, wieder Anrufe.
2: Mein Gott, da musst du aber ein gewisses Alter erreicht haben, um da mitzukommen.
0: Ja, aber du hast
1: also,
0: doch
1: das alles erreicht.
0: Ja,
1: das ist ja.
0: Ja, ja.
1: Also, Entschuldigung.
0: Ja, außerdem ist es ja vor wenigen Monaten durch sämtliche Gazetten gedruckt und im Internet gegangen.
2: Ist
0: dass
2: es das
0: Lied nicht gespielt werden sollte.
2: Aha, okay, habe ich gleich mitbekommen.
0: Natürlich hast du es mitbekommen.
2: Nein.
0: Skandal um Rosi.
2: Ja.
0: Ja, das ist
2: und
0: doch
2: es
0: das.
2: Soll nicht gespielt werden.
0: Nein.
2: Wo?
0: Ja, weil...
2: Auf
0: ja,
2: öffentlichen
0: ja,
2: Veranstaltungen
0: ja,
2: oder was?
0: Ja, genau, ja.
2: Aha, und weswegen?
0: Ja, weil es Prostitution verherrlicht, ja, und Frauen unterdrückt.
2: Okay, anderes Thema.
0: Ja, dann bleiben wir beim Thema. ihr erinnert euch an den Hamburger CSD
2: ja.
0: und ein Einkaufszentrum, was,
2: ja.
0: wo die Sicherheitsleute ein bisschen Stress gemacht haben, weil Leute mit Regenbogen, mit umgehängten Regenbogenfahnen rein wollten. Und das Einkaufszentrum hat sich dann hinterher entschuldigt. Die Sicherheitsleute hätten es wohl falsch verstanden irgendwie. Ja. Jetzt ist dasselbe beim Stuttgarter CSD passiert in einem Einkaufszentrum, nur hat das Einkaufszentrum das verteidigt.
2: Dass die Security eingegriffen hat. Und
0: ja, das muss ich jetzt nochmal nachlesen, warum. Ja, das habe ich vergessen. Weißt du, ich bin ja so einer, der ich kann ja nur 30 Sekunden immer. Ja.
2: Okay, das ist länger als ein Goldfisch.
0: Das stimmt, ja.
1: Nein, weil ich, also, ne, also jetzt unabhängig der Art der Fahne bis zum gewissen Grade, was hat das mit, also haben die da demonstriert?
0: Politische Aussage, nee.

0: Ich darf das übrigens, sagt der Anwalt des CSD Stuttgart.
1: Hausrecht.
0: Ja, wahrscheinlich. Hausrecht.
2: Ja, natürlich. Ja,
0: ja. Ja, ja. Ja, klar. Was so alles geht mit dem Hausrecht, ne?
1: Ja.
0: Wäre ja bei Radio X auch so, ne?
1: Ja, absolut.
0: Christoph darf nicht mehr mit offener Hose hier rumlaufen.
2: Ja, ja. Dann ziehe ich sie ganz aus.
3: Oder vorher die Kamera abschalten.
0: Aber Kamera abschalten. Der ist auch vom Hausrecht gedeckt. Und zwar war es
2: nicht. Ich werde vom Hausrecht gedeckt. Okay.
0: Ist besser als vom Hauswirt.
2: Ja, obwohl den habe ich noch nicht kennengelernt.
0: Nee, gibt auch keinen mehr.
2: Nein, ist jetzt eine Wirtin.
0: Ja, ist eine Wirtin. Aber sie ist sehr nett.
2: Okay.
0: Sehe ich manchmal. Wohnt ja nebenan. Ist wirklich sehr nett, die Dame.
2: Ja. Die Dame, ja.
0: Ja.
2: Da oben dieser Punkt, da steht auch irgendwas mit CSD, sehe ich bei dir?
0: Ja, wir machen mal erstmal bundesweit, bevor wir zu Hessen gehen, gut. Oder?
2: Ach, okay, das ist Hessen.
0: Ja. Ja, genau, das ist was Hessisches, was da oben steht.
3: Ja, genau.
0: Das ist was Hessisches. Das ist auch ganz was Aktuelles.
2: Ui, ui, ui.
0: Ja.
2: Okay.
0: Nein, ihr kennt alle das sehr umstrittene Portal News, das früheren Bild. Chefredakteurs Julian Reichelt, das rühmt sich gerade, bei allen Kommunen in Deutschland gefragt zu haben, wie viel sie im Haushalt jeweils für queere Projekte eingeplant haben.
2: Mhm.
0: Und haben jetzt veröffentlicht, dass seit 2023 bundesweit 120 Millionen Euro ausgegeben worden sind. Mhm. Das ist eigentlich gar nicht viel, wenn man das ausrechnet.
1: Ich wollte gerade
0: sagen. Das durch drei teilt oder wenn man 26 noch mit dazu zählt, 23, also durch vier, das sind 30 Millionen bundesweit, das ist eigentlich nicht so viel.
1: Nö, das hält sich, glaube ich, mit anderen Dingen auch die Grenze, ja.
0: Ja, reicht nicht so ganz für eine Skandalisierung.
1: Ja. Und das fanden sie jetzt schlimm?
0: Das fanden sie jetzt schlimm, ja, weil es gäbe andere Probleme, ja. Und ich sag nur, man braucht zum Beispiel Taubennetze, zum Beispiel, wie in Frankfurt.
2: Mhm. Obwohl es eine Krähe war, ne?
0: Ja, gut, man muss ja erstmal testen, ob es klappt,
2: ja.
0: Ne? Und, also ich fand es gar nicht schlecht, die 2,3 Millionen, ja, die hier in Frankfurt ausgegeben worden sind. Ja.
3: Ach, das, oh Gott, jetzt! Oh! Ei, jetzt habe ich lange gebraucht. Ja, okay.
0: Früher gab es ja ein Testnetz auch, ne? Also zum Beispiel auch beim Mobilfunk oder so hat man auch getestet, ne? Und jetzt.
3: Es geht um die Konstablerwache.
0: Ja, tatsächlich, ja. Sehr
3: okay.
0: Gut.
3: Ja, Entschuldigung, sehr gut, ich habe ein bisschen gebraucht jetzt.
0: Ja, wir haben ja eine neue Stadtregierung seit letzter Woche Donnerstag. Ja, ich bin mal gespannt, ja, wie das da so, ja, wie sie sich so anlässt. Der Oberbürgermeister ist ja zuständig für die Dezernatsverteilung und hat es ja weitgehend abgenickt, so wie die das geplant haben.
2: Ja, gut. Ja.
0: Ist auch ein Fehlkonstrukt auch von der Kommunal, also vom Kommunalrecht, dass der Oberbürgermeister abgedockt ist vom Stadtparlament. Aber gut, es ist halt so.
2: Ja.
0: Und Frau Eskandari Grünberg ist ja beleidigt gar nicht mehr aufgetaucht. Ja. Naja. Also wir werden sehen, wie sich das so entwickeln wird. Mhm. Ja.
2: Ja.
0: Weil wir sind ja jetzt, glaube ich, im Umweltdezernat, ne? Sind wir, glaube ich, jetzt drin. Ich glaube, wir sind im Umweltdezernat jetzt.
3: Ich bin ehrlicherweise, also ich, die Vordiskussionen habe ich alle mitbekommen, aber jetzt das Finale, muss ich gestehen, bin ich nicht up to date. Skandal.
0: Ja, redet mal ungezwungen weiter.
2: Ich ja, also ich hab auch das mit dieser Neuverteilung, ich habe das auch so ein bisschen überflogen, weil ich bin dann nämlich über die Frau Hartwig gestolpert und da habe ich mir gedacht, oh, stolper ich schon wieder über diese Frau, die jetzt ja Wissenschaft und Kultur, für Wissenschaft und Kultur zuständig ist.
0: Ja gut,
2: ist.
0: Aber das hat sie ja vorher schon gemacht.
2: Ja, ja, gut.
3: Er scheint nicht begeistert zu sein, Herr Christoph.
0: Warum?
2: Nee, weil das hat was mit dem Vogelnetz zu tun. Also das ist wirklich... ja, seltsam, gut. Und hat für sehr viel Aufregung gesorgt in Frankfurt und sehr viel, ja, also es ist Gesprächsthema auf jeden Fall, dieses Netz. Also hat's einer von euch schon mal live gesehen?
0: Ja.
2: Okay.
0: Schon mehrfach.
2: Mehrfach auch schon mal abends beleuchtet?
0: Ja.
2: Okay.
0: Es mag zwar sein, dass es schön aussieht, aber ich bin weiterhin der Meinung, 2,3 Millionen hätte ich eher in Schulprojekte gesteckt.
2: Ja. Mhm.
0: ich finde, das kann man keinem vermitteln, so viel Kohle, und vor allem sich als Dezernentin hinzustellen und sagen, ach, das Geld war noch da, es war noch übrig.
3: Hat sie?
0: Da, ja, da genau haben wir es halt ausgegeben. Da hätte ich gesagt, komm, die 2,3 Millionen, die gebe ich jetzt zurück, das soll das Schuldezernat irgendwie nehmen für die maroden Schulen, die hier zusammenbrechen, ja, und die, weswegen die Schüler in Container

0: sitzen müssen.
1: Ja.
0: Und dann auch können noch ohne Vergabe, ja, also ohne Ausschreibung wird ja das Ding vergeben, weil es angeblich so einzigartig ist, aber dann hört man ja, es steht in anderen Städten steht so ein Ding auch schon, dann
1: das ist es wie nur eine Miete. Hammering Man.
0: Genau, dann ist es nur eine Miete, na, der Hammering Man, aber der ist über eine Ausschreibung ja dahin gekommen, also da ist ja alles aber so abgelaufen.
1: Der ist ja nicht exklusiv in Frankfurt, der steht ja in 14 weiteren Städten weltweit.
0: Genau, aber es ist eine Ausschreibung gelaufen Ich finde, also das ist einfach, ich weiß nicht, was da für so ein Politikstil vermittelt werden soll, ja.
1: Ja,
0: also,
1: und vor allem mit der SPD, ne?
0: Das kommt dann noch dazu, ja. Also, ja. Das ist, für mich ist es Verschleuderung von Steuergeld, ja. Also, gut, das muss jeder selber mit sich ausmachen und mal gucken, das ist, die Geschichte ist ja noch nicht aus, ja, weil die Linken wollen ja Akteneinsicht haben, ja. Und also ich kann mir auch nicht vorstellen, dass da nicht noch irgendwie was, dass da nicht noch Ermittlungen laufen irgendwie, weil da ist ja gegen, also wenn es so ist, ist ja auch gegen Vergaberecht verstoßen worden. Also das muss ja Konsequenzen haben irgendwie.
1: Also irgendwie, ja. Und vor allem, es kommen noch ein paar andere Sachen dazu. Diese Pfeiler, die da in der Konstablerwache verbaut wurden.
0: Ach, ja.
1: Die jetzt auch diesen einen Aufgang zur Zeil hin da auch ein bisschen unwegsamer machen.
0: Ja.
1: Also undig. Und dann vor allem...
0: Sind aber Lampen drin.
1: Ja, schick. Ja, das sind ja auch noch Moving Lights, ne, die sich ja dann da auch noch hinbewegen.
0: Ja, genau.
1: Also die waren ja bestimmt auch nicht billig und die, glaube ich, gehören nicht zu dem Kunstwerk.
0: Ja.
1: Aber gut, lassen wir das mal außen vor. Und dann kommt ja noch dazu, es soll ja im Herbst, Ende Herbst, im Winter abgehängt werden.
0: Ne? Genau.
1: Ne, weil es kann ja
0: unter Umständen sein. Das kostet auch nochmal Geld.
1: Ja, das
0: und, Schnee die Krähe wird nicht der einzige Vogel sein, der da oben drin ist. Es ist auch, glaube ich, ein Ball drin schon. Ne?
1: Ja, der wurde ja, glaube ich, auch schon wieder rausgeholt inzwischen. Ja. Also ich bin, das ist 1, 2, 3 Tage her, da bin ich vorbeigefahren und habe es von der Bahn aus mir angeguckt. Ich weiß es nicht. Also, also dafür so viel Geld, sorry. Dass ein Platz, auch die Erklärungen, das war mir dann irgendwie zu, also da bin ich jetzt nicht für dieses Kunstwerk. Dirk, du hast ja auch schon, du hast gesagt, du hast auch nicht live gesehen.
2: Nee, ich kann leider nicht wirklich sinnvoll was dazu sagen. Ich habe in der Tat nur das mit den Vögeln mitbekommen und mehr gar nicht. Deshalb, keine Ahnung, was da...
0: Wir sind tatsächlich im Umweltdezernat angesiedelt.
1: Okay.
0: Und zwar Dezernat für Klima, Umwelt, Sauberkeit, Frauen, Diversität und Migration.
2: Ah. Das ist eine lustige Mischung.
1: Okay.
0: Ja. Mhm. Aber es ist bei den Grünen geblieben, immerhin.
1: Mhm.
0: Bei der Tina Zapf-Rodriguez.
1: Mhm.
0: Ja.
1: Okay.
0: Na ja, dann.
1: Ist es nicht ein bisschen viel für ein Dezernat?
0: Ja.
1: Was war das?
0: Ach, was?
1: Die Grünen schaffen das.
0: Das ja. Also wenn es einer schafft, wenn es einer hat, dann
1: sagt er, jetzt
0: werden wir wieder Werbung machen. Ja.
1: Dann
0: genau.
1: Ja. Das ist okay.
2: Ja, aber ich bin in der Tat für zwingende Kommunikation und Rhetorikkurse für alle Politiker.
0: Warum?
2: Jeglicher Partei.
0: Warum?
2: Sie fragen, warum?
0: Ja, von wem sprechen Sie denn jetzt so?
2: Wenn ich das gerade von der Kulturdezernentin gehört habe oder so unserem Bundeskanzler zuhöre.
0: Ja, aber die hat aber eine hervorragende Pressesprecherin, eine frühere Kollegin von mir, die aber natürlich dann auch entsprechend die Erklärungen so machen muss, ja. Hm. Also in der Haut wollte ich dann auch nicht stecken, ja, weil, wie es so ist, ne?
1: Ja. Ja, und
2: die berühmte Erklärungsnot.
1: Ja. Ja, die Frau Hartwig kann sich jetzt nicht selber schreiben, die ist doch Literaturwissenschaftlerin.
0: Das macht da keiner so. Nee? Das macht da, also nee. Dafür hast du die Pressesprecher
2: das schützt,
0: da. Ja,
2: okay, das schützt aber auch nicht. Ich habe schon vor, weiß ich nicht wann das war, 15 Jahren in Berlin bei einem Auftrag, wo ich in der IT unterwegs war, gesagt bekommen, wieso, sind da nur Steuergelder? Und der meinte das ernst.
1: Puh.
2: Also insofern...
1: Bitte jetzt keinen Namen nennen.
2: Nein, weiß ich auch nicht mehr. Aber
0: Die Firma war das, hast du mir damals erzählt.
1: ja, heftig.
2: Wo ich mir auch nur, das war der Auftraggeber, das war eine Behörde, die das gesagt hat. Also insofern, ne? Aber gut.
0: Kraftfahrt
2: zum Bundesamt. Zum Thema frischer Wind.
0: Ja. Naja, gut, dafür ist Berlin ja gehackt worden, ne?
1: Ist es das?
0: 30 Bitcoins.
2: Ja. Nur.
0: Ja.
1: Okay.
2: Bitcoin. Ja, das geht. Ist gut. Wer hat ja Berlin auch,
0: glaube ich.
2: Ja, nur, ja, ja, ja, ja, ja, ja. Das war jetzt ja auch nur.
0: Ja, ja, ich weiß.
2: Zum Finanzzustand unserer geliebten Hauptstadt.
0: Ja.
2: Was ist denn da los?
0: Ja, ich weiß. Nein, der weint. Guck mal, weint.
2: Ach so, deswegen.
0: Ja, ja, ja. Berlin und Finanzen fängt da an zu weinen. Nein, die Klimaanlage ist nicht an.
1: Ja.
0: Aber du stehst im offenen Fenster sitzen.
1: Ja, ich habe ein bisschen trockene Augen gerade.
2: Ich habe mir das gerade bildlich vorgestellt, wenn Christoph im offenen Fenster steht.
0: Ja.
2: Ich meine, gut, wir haben Gitter. Das ist schon mal nicht lebensgefährlich.
0: Ja, aber Alter, trink doch was, Kind. In deinem Alter muss man trinken. Don't dehydrate.
1: Was mache ich denn?
0: Ja. Achso, ich sehe es ja nicht. Achso. Eine Flasche ist doch zu wenig.
1: Ja, komm. Die Sendung haben wir ja auch gleich.
0: Fast durch,
1: ja. Ja, die Sendung haben wir doch auch bald geschafft.
0: Ja, das stimmt.
1: Ja, ja. Wo sind wir jetzt gerade hängen geblieben?
0: Wir waren jetzt gerade
2: in der Stadtpolitik.
0: Der Stadtpolitik.
1: Gut, ja. Dann raus.
0: Ja. Hat denn jemand von uns eigentlich? Achso, das darf ich ja nicht sagen. Gut, das müssen wir beim nächsten Mal besprechen.
1: Mach Musik, dann besprechen wir es.
0: Nee,
2: Er versucht.
0: Ja, ich glaube, du hast eine Wette laufen, dass wir mehr als 3 Titel schaffen heute. Ne? Deswegen
1: kann es
0: so dauern, dass wir Musik spielen.
1: Nein. Ich mache das nur für Dirk.
0: Ach so, nur für Dirk. Ach so. Ja.
2: Aber wir können natürlich ganz uneigennützig noch auf unsere Radio X und Radio Sub-Sondersendung hinweisen.
0: Ja, natürlich.
2: Gerne. In 2
0: ja.
2: Wochen. Ne? Also in wenn
1: 2
2: ihr,
1: Wochen, ja, ungefähr.
2: Wenn
1: ja.
2: Ihr, genau, wenn ihr auch sonntags gerne...
1: 2 Wochen.
2: Bitte was?
1: Ja, 2 Wochen, Wochen ist
2: ja,
1: es,
2: genau.
1: Ja.
2: 13.
1: 13.
2: Kein Freitag, September. Aber ein Sonntag dafür.
0: So ist es.
2: Gibt es wieder den Lauf für mehr Zeit hier in Frankfurt. Wer mitlaufen möchte oder anfeuern möchte, kann das natürlich auch auf dem Opernplatz tun. Aber wer vielleicht uns auch immer schön im Podcast, im Internetstream in Australien oder so hört, ne? Der kann die Live-Sendung von 15 bis 18 Uhr hier auf Radio X übertragen und es wird wieder das Traumduo Christoph und Jo moderieren.
1: Ja.
2: Insofern ein Grund, mir einzuschalten.
0: Also es werden eigentlich alle, die ihr jetzt auch hört, ja, plus den Jo, werden auch wieder zu hören sein, weil wir werden es natürlich einmischen.
1: Ja, natürlich.
0: Wir haben ja auch Mikrofone.
2: Und mischen.
0: Wenn wir nicht wollen, sind die Mikrofone von den beiden.
1: Ja, offen, da geht es schon wieder
0: genau
1: los.
0: Wie hier,
1: ja.
0: Ne? Also da jetzt nochmal drauf hinweisen,
2: ja.
0: Ne?
2: Genau. Ja, ja.
1: Ja. Ja.
2: Das stimmt. Ja. Aber, ne, also wenn ihr mal da gucken wollt oder mitlaufen wollt, vielleicht auch nur ein Wöschtje oder ein lecker Küschelche vom FVV beispielsweise essen, dann seid ihr herzlich auch auf dem Opernplatz
1: ja.
2: Am 13. September.
1: Ja.
2: Ja.
1: Und
2: ja.
1: Also
2: eingeladen.
1: Ich will jetzt nichts spoilern, aber
2: bitte?
1: Es gibt immer wieder ein Highlight und das wird das Highlight
2: so groß.
1: Bleiben. Ja, ja. Also wer nicht kommt und es nicht gesehen hat, sorry, muss es sich anhören
2: ja.
1: Oder die muss es sich anhören.
0: Das heißt, kaum weisen wir darauf hin,
1: ja.
0: Ist die Webseite nicht erreichbar vom Laufe der Zeit.
2: Oh,
0: ich wollte gerade mal auf den jetzt? Zeitplan schauen.
1: Ja, ich habe aber die Werbung schon gesehen, also in den Öffis hängt sie schon.
0: Genau, da hängt sie, genau.
1: Ja, ja. Ja. Ja, da ist mir übrigens was Neues aufgefallen mit diesen Bandansagen, die immer kommen, kurz vor den Haltestellen.
0: Also du meinst Buslinien?
1: Ja, es ist jetzt nicht mehr Buslinien, sondern es sind Umsteigemöglichkeiten.
0: Ah, das kommt noch dazu, stimmt, da ist irgendwas geändert worden. Ja, aber es sind immer noch Buslinien.
1: Es sind Buslinien,
2: Und wir haben jetzt quasi auch mehr Rhythmus drin, weil ich war jetzt gerade am Sonntag mit historischen Straßenbahnen unterwegs,
1: okay.
2: Die ja leider Gottes auf das neue System umgerüstet wurden, weil ich hatte mich so auf die Ex-Kollegin vom Herrn Hoffmann gefreut.
0: Ja.
2: Aber nein, es war leider die Computeransage.
1: Oh Gott. Okay.
2: Und hat wunderschön gesagt, nächste Haltestelle. Mhm. Also richtig.
0: Ehrlich?
2: Ja.
0: Okay. Dann haben die da die alten Systeme verbaut.
2: Wahrscheinlich.
1: Ja. Okay, ja. Aber Umsteigemöglichkeiten zu
2: den du weißt, das ist auch mindestens seit 15 Jahren die Musterschule. Und nicht die Musterschule.
0: Ja, aber schade, dass es nicht mehr die Nationalbibliothek ist.
1: Okay, da muss ich mal drauf achten. Sag das doch mal, wie war das Musterschule?
2: Ja, das trennt halt immer in der Mitte. Musterschule.
1: Musterschule. Ja klar, okay. Okay, ist mir noch nie aufgefallen. Okay.
0: Ja, jetzt hörst du nämlich genau.
1: Jetzt
0: der Bekannte von mir, der hat nämlich gesagt, Mensch, seit du mir das gesagt hast mit den Buslinien. Ja. Ich höre das jedes Mal und reg mich immer drüber auf. Ja. Mir ist das vorher gar nicht aufgefallen. Ja.
2: Nein, also irgendwie haben die halt dieses, ich trenne jede Silbe.
1: Mhm.
2: Weil bei mir um die Ecke ist dann große Nelkenstraße.
0: Man könnte es ja eingeben, ne? Man könnte es eingeben.
1: Man könnte es sagen,
0: das wird ja programmiert über die IPA, über die Aussprache, Markierungen. Man muss nur das Häkchen an der richtigen Stelle setzen, dann betont das System auch an der richtigen Stelle. Ja. Übrigens habe ich hier jetzt tatsächlich auch den Ablauf gefunden.
2: Hey, okay.
0: Ja, und zwar um 15.20 Uhr ist der 1 Kilometer Schülerlauf.
1: Ja, ne? Das ist immer der erste.
2: Seit Jahrzehnten verwirrt, dass die Schüler vor den Bambinis sind.
0: Ja, das müssen sie ja auch, weil die ja länger laufen. Die laufen nämlich dreimal mehr als die Bambinis. Die Bambinis laufen ja nur 300 Meter.
1: Ja.
0: Was schon nur.
1: Ja.
0: Das ist für dich natürlich schon viel. 15.40 Uhr, da gibt es 5 Euro Startgebühr. Ich dachte gerade 5 Euro Gewinn. Nee, also 5 Euro Startgebühr. Und ja gut, und der 5-Kilometer-Walk ist, der Run ist um 16 Uhr und der Walk ist um 16.10 Uhr. Und die 10 Kilometer, übrigens kosten die 10 Kilometer genauso viel wie die 5 Kilometer. Da würdest du doch nur 5 Kilometer machen.
2: Nein, nein, du kriegst ja viel mehr für die 10.
0: Ich krieg mehr Krämpfe.
2: Herz-Kreislauf-Probleme.
0: Ja, ganz schön mit meinem Hausarzt, mit meiner Hausärztin könnte ich damit laufen.
2: Richtig,
1: genau.
0: Genau, also so ist hier der Überblick. Also, und zwar bei Runner's World.
2: Ah,
0: weil das gilt ja auch als offizielles Event. Ne? Da kannst du ja dann entsprechend auch sammeln.
1: Ja, wir haben
0: ja unser Bernd Ochs immer, ne? Der macht das ja.
1: Ja, aber der ist dieses Jahr nicht dabei, so wie wir ja schon erfahren haben.
0: Dieses Jahr ist er leider nicht dabei.
1: Ja.
0: Und der Anmeldeschluss ist übrigens morgen.
1: Oh, okay.
0: Ja,
1: für die Läuferinnen.
0: Aber Nachmeldung ist ja möglich. Man kann ja dann noch zum Opernplatz. Aber, aber jetzt kannst du dich nicht mehr anmelden dann. Das heißt, du musst dich dann vor Ort
1: anmelden. Ja, genau, nachmelden. Ja. Ja, und wir haben ja da auch internationale Läufer, Läuferinnen mit dabei, ne, die da ihr Scheckheft mit dabei haben.
2: Das kommt danach.
1: Nee, ja, nach der Inspektion.
0: Ja, das ist ja auch nicht schlecht.
1: Ne? Ja, aber dieses Fahrtenbuch, absolut, was die Läuferinnen und Läufer haben.
2: Ja. Nein, nein, also das ist in der Tat hochprofessionell, ne, mit auch automatischer Erfassung wird alles nach sämtlichen Vorschriften gemacht. Also wer da auch sein Laufbuch hat, kann da auch ganz normal Meilen sammeln.
1: Oh Gott.
0: Oh, hier, jetzt funktioniert die Seite übrigens wieder.
1: Ja. Ja,
0: und
1: ich sehe es.
0: Ja, und die Startgebühr ist erhöht worden.
1: Ah, okay, von 3 auf 5.
0: Für die Kinder 5 Euro, da ist es geblieben. Aber für die längeren, also 5 und 10 Kilometer sind es jetzt 19 Euro.
1: Okay.
0: Mhm. Gut, aber das ist ja auch machbar. Ne?
1: Ja.
0: Absolut.
1: Ja. Ja, aber das ist auch immer, wie gesagt, das ist, lass uns mal hoffen, dass wir schönes Wetter haben. Nicht zu heiß, nicht zu windig.
0: Ja.
1: Dass wir einfach schönes Wetter haben und wie gesagt, also das auf dem Opernplatz, das macht immer Spaß und wenn die Läufe auch vorbei sind, dann gibt es ja auch immer noch die Siegerehrungen auf der Bühne.
0: Ja, die sind wunderbar.
1: Ne, also,
0: und es gibt Bratwurst nebenan.
1: Und es gibt Bratwurst und es gibt Kuchen und es gibt was zu trinken. Kuchen,
0: wunderbar, ne, vom FVV ausgerechnet, so ein Sportverein, der verkauft dann Kuchen. Ne. Das ist eigentlich eine Unverschämtheit.
2: Nein, du sollst es ja danach wieder abtrainieren.
1: Ja, nein, Moment, der FVV, der hatte doch letztes Jahr, glaube ich, nur einen Getränkestand, oder?
0: Nein.
1: Du hast recht, Ja.
0: Vorne, als wir hinkamen, war der Kuchen schon weg.
2: Ja, das kann sein.
0: Ja.
2: Aber das.
1: Ja, vorne ist der Getränke und dann ein zweiter ist Kaffee und Kuchen. Ja, da hast du recht.
0: Ich gucke gerade nämlich auf die 16-Tage-Vorhersage, Und am 13. September,
2: Glaskugel.
0: Klima lässt sich auch vorhersagen. 13.09. ist vorhergesagt 21 Grad.
1: Gut.
0: Wechselnd bewölkt, wenig Sonne.
1: Ja, aber kein Regen. Das ist
0: für die Läufer super. 0%.
1: Super, sehr schön.
0: Das ist doch aber schon mal. Wir wissen ja, nichts ist so unbeständig wie das Wetter.
2: So.
0: Und seit immer mehr Satelliten im All sind, die das Wetter beobachten oder vorhersagen sollen.
2: Traut sich's nicht mehr so, ne? Das Wetter.
0: Das ist
2: schüchtern geworden.
1: Das ist so die Quantentheorie, ne? Was du beobachtest, so passiert's dann auch.
0: Ja,
1: ne?
0: Genau. Wenn du guckst, also self-fulfilling prophecy.
1: Hier, genau, ganz genau. Ne? Wird es Regen geben, sagt das Wetter, dann gibt's Regen.
0: Ach, tatsächlich, da mache ich halt mit.
1: Ja, wenn die das vorhersagen. Wenn 36 Satelliten das sagen.
0: Genau. Ja. Achso, du meinst die schweigende Mehrheit.
2: Sie wollten es so?
0: Dann kriegen sie es so.
2: Genau. Ja.
0: Was macht der Christoph eigentlich da
1: drin? Du, ich habe keine Ahnung, aber gerade eben hat er einen Glimmstängel im Gesicht und ja, so, geht drüber in den Raucherraum.
0: Der ist immer so aufgeregt, weißt du, vor der Sendung. Ja, das Lampenfieber, das soll man ja auch haben, weil wenn man kein Lampenfieber mehr hat vor der Sendung, dann, du kennst es ja selber, ne? Also Lampenfieber, du bist ja selber auf der Bühne auch. Es ist immer wichtig, dass man welches hat.
1: Ja, so ein bisschen Kribbeln muss da sein.
0: Ne?
2: Ja.
0: Braucht man auch ein bisschen
2: Herzklopfen.
1: Ne? Ja, so ein bisschen Herzrasen. Ne? Vorhin hat die Zeit gerast und jetzt Herzrasen.
0: Ja, ich habe ja festgestellt, ich bin immer dann am besten, wenn ich schlecht gelaunt bin.
1: Ernsthaft?
0: Ja, oder wenn ich todmüd bin.
1: Okay.
0: Das habe ich jetzt am Wochenende wieder gemerkt. Ja. Mhm. Drei Veranstaltungen gemacht. Ich war todmüd. Ja. Ich habe nach dem Nachtdienst schlecht geschlafen. Und zwar, der Applaus war am lautesten. Das
1: geil.
0: Ist irgendwie ganz komisch. Okay. Dann streng mich dann immer besonders an. Und dann falle ich aber auch in mich zusammen. Ja.
1: Ja. Aber das mit dem Müde, das kenne ich auch. Also es gibt auch manchmal von der Vorstellung, da denke ich mir, boah, hättest du mal jetzt einen Kaffee getrunken? Ja. Also irgendwie könntest du gerade die Füße hoch und dir würden die Äuglein zufallen. Ja.
0: Was ist?
2: Ja, bitte. Ja. Nein. Ich habe quasi für das nicht vorhandene Publikum deine Aussagen pantomimisch nachgestellt.
0: Also, machst du dann dauernd an deinem Hosenstall?
1: Ja, diese Gürtelschnalle,
0: die drückt. Wir sind Bauli-Fans hier, ja, wollte ich nur sagen.
1: Ich habe es akustisch nicht verstanden. Wo sind wir nicht?
2: Ja. Die blauen Seiten, also nicht die, blauen, die ist die egal.
1: Ach so.
2: Die sind auch blau.
0: Sind die auch blau?
2: Die sind auch blau.
0: Ja, ich kenne mich da nicht aus.
2: Ja. So, jetzt ist wieder Zeit für eine Musik.
1: Ja, komm.
0: Ja
1: komm, die Nummer 3.
0: Nummer 3,
1: weil die 2 hatten wir ja schon.
0: Die ist ja noch länger, die 3.
1: Wieso?
0: Die 3? Ernsthaft? Die dauert ja 8 Minuten und 45 Sekunden. Doch. Ja, ich spiele sie ab. Du wolltest die 3 haben, dann kriegst du die 3.
1: Dann gehen wir vorher drüber.
0: Wir können auch drüber reden. Vorher drüber oder hinterher?
1: Dazwischen. Nein, das ist doch die Radioversion.
2: Nee. Dann hat wahrscheinlich der Mann hat sich ausgetobt.
0: Dann ist das, wer weiß, was das für ein Radio ist, was er da gehört hat, ja.
1: Okay, gut. Wir gehen nach 4 Minuten rein.
0: Gut, ach so. Oder drüber.
2: Radio X.
1: Wir hatten schon lange keine Unterlegscheibe mehr. Vielleicht können wir ja das als Unterlegscheibe dann nehmen. Das muss einfach dann ein bisschen runterziehen.
0: Unterlegscheibe, ich weiß nicht, das kenne ich nur vom Autohaus. Ich bring mal wieder ein Notebook mit das nächste Mal und dann machen wir immer so ein bisschen Lagerfeuer oder wir lassen es ein bisschen regnen während der Veranstaltung.
1: Oder Möwenkreischen.
0: Ja, das war wunderbar. Ich meine, das waren schöne Zeiten, als wir das Schwarz-Weiß-Radio gemacht haben, gell? So, also dann, gell, Dirk? Zum Wohl.
1: Tschüss.

0: es fertig, wenn nichts mehr zu hören ist im Kopfhörer.
1: Aber das ich bin war auch.
0: Vorher hört man, ach so.
1: Aber das war auch.
0: Nee, nee, also gut an, ja.
1: 8 Minuten?
0: Ich bin auch. Ja, doch, das waren acht doch. Minuten.
1: Ach, die Zeit fliegt.
0: 1000 Jahre sind ein Tag, ne?
1: Sag ja, ich nur. Das, ja. Cool, das muss ich mir jetzt aber auch mal raussuchen. Ja. Ich hab mich abgemeldet, verfixt. Ja.
0: Abgemeldet? Wieso abgemeldet? Von was denn?
1: Vom Testabo von Spotify.
0: Ach so, aber das kriegst du doch überall.
1: Ja.
2: Gut.
0: Ja. So. Und nun?
2: Grüßen wir die Anke.
0: Ja, Moment mal. Lass uns doch nicht von außen vorschreiben,
2: da hast weil wir du die natürlich Anke auch grüßen sollen.
0: Ganz weil genau. Wir das machen grüßen kurz vor nicht knapp. Immer um halb die Anke, ja, sondern manchmal grüßen wir sie auch erst um viertel vor. Ne?
2: Oder es ist oder erst um
0: 8:30, ja. Also oder um 9. Also ja. Das ist nur, weil irgendein dahergelaufener Hansel von außen dir schreibt, ja. Wir haben die Anke noch nicht gegrüßt, dann grüßen wir jetzt erst recht nicht die Anke. Wir grüßen sie also jetzt nicht.
2: Ja. Gut, okay, dann verschieben sondern wir
0: erst
2: das.
0: Erst nachher, ja.
2: Ja.
0: Ich glaube, es geht los hier.
1: Genau, 21:59 bitte.
0: Ja, genau.
1: Ich gucke.
2: Da läuft die Endmusik, da sage ich nichts mehr. da steht der Christoph schon hier, Gewehr bei Fuß. Also.
0: Ja, achso, ja, stimmt.
1: Das stimmt.
0: Der schallt schon mit dem Hufen.
2: Ja.
0: Wobei der, wo ist er denn jetzt?
2: Und nee, er ist im Raucherraum.
1: Im Raucherzimmer. Wir wollen nicht zwischen euch und dem Öder Abend stehen.
0: Nein, das auf geht keinen nicht. Fall. Nee, weil wir mögen den Öder Abend, muss ich sagen.
1: Sehr.
2: Ja. Und ja, auch also den
0: jede Woche eine Überraschung, was die da spielen.
2: Ja. Das ist oder wahr.
0: Was der Christoph da spielt.
2: Was der Christoph da spielt, seine, ja.
0: Manchmal hat er ja auch Gastaufleger dabei, ne? Aber
1: kann man ja auch ein bisschen an LKWs denken, ne? So die Gastaufleger.
2: Ja, sehr ja, schön.
0: Ja, ist die Sendung der Bauchspiele.
1: Ja, es tut mir leid.
0: Es
1: lag da so auf der Straße.
0: Ja, genau. Oh je. Meine Mutter hat immer gesagt, hebt da nicht alles auf, was auf der Straße
1: ist. Ja. Es funkelte so.
0: Ja, also.
2: Es funkelte. Ja.
0: Ja.
2: Gut. Wo machen wir weiter?
0: Ja,
2: bei welchen Themen?
0: Nicht.
1: Na, ich habe noch irgendwas von CSD gehört.
0: Ach so. Ja, ihr seid ja nicht so bei Instagram offensichtlich unterwegs wie ich.
1: Bubble andert für das schon wahrscheinlich.
0: Ja, oder ich krieg was anderes ständig reingespült. Ja, ich krieg also ständig Werbung reingespült für Häuser, die man gewinnen kann. Ja,
2: okay.
0: Ja, sehr aktuell schön. Kann man ein Penthouse gewinnen hier in Frankfurt.
2: Aha,
0: ja,
2: okay.
0: Da läuft doch überall Werbung auch in Fernsehformaten und so.
1: Ganz schlimm.
0: Ja, also ich weiß nicht, das ist ganz massiv in letzter Zeit, ne? Also, keine Ahnung. Also, ich folge ihm aber auch, muss ich sagen, der Jo wird jetzt wahrscheinlich wieder ausrasten, aber unser ehemaliger Staatsminister Roth, ja, aus Osthessen, und der hat heute ein der hat zwei Statements sogar abgegeben, und zwar eins zum CSD in Fulda und in Bad Hersfeld war auch ein kleiner, und da hat er sich fürchterlich drüber aufgeregt, dass so intolerant geworden ist oder dass es so intolerant ist, also die Reaktionen unter anderem auch in den ich sag's mittlerweile immer in Anführungszeichen sozialen Medien seien wirklich erschreckend, in seiner Heimatstadt, ich habe daraufhin, ich habe die nicht gelesen, er hat auf ein lokales Informationsportal hingewiesen, was da in Osthessen also einen großen Marktanteil auch hat, und war auch ziemlich erschrocken, was da drunter stand, aber das ist einfach so ein, du hast einfach immer so ein Grundrauschen, muss ich sagen, von Leuten, die mit nichts einverstanden sind, die sagen, das ist zu viel. Und da kam dann auch so der Satz, wer genehmigt sowas, und viele denken immer also Rechte gelten nur für mich, und für die anderen nicht. Und letztendlich ist es eine Demonstration wie jede andere auch, Wir diskutieren das ja auch hier immer, dass bestimmte Sachen dann immer ein bisschen überhöht werden. Das ist mir dann auch zu viel, Aber lass doch die Leute einfach durch die Straßen ziehen, Dann haben sie halt bunte Sachen an und Hundemasken auf. Darüber kann man auch streiten, Aber dann ziehen sie eine Stunde durch die Stadt und dann ist es wieder gut, Dann gibt's noch eine Kundgebung, ein kleines Fest. Ich arbeite ja in einem Bereich, wo man auch viel mit der Polizei zu tun hat. Ja, weißt du, wenn ich dann höre, auf dem Volksfest hat es wieder eine Schlägerei gegeben und da wieder eine Schlägerei und da haben sich wieder die Köpfe eingeschlagen. Das hörst du von einem CSD eigentlich nie. Ja, da wird friedlich gefeiert, da wird was getrunken, da wird was gegessen, dann geht's wieder heim. Ja, also es weniger, ist, da denke ich mal, wer genehmigt so ein Volksfest, wenn du genau weißt, ab Mitternacht stehen die alle auf den Bänken und hauen sich die Köpfe ein, weil sie 5 Bier zu viel getrunken haben.
1: getroffen. Ja, Fußball-Lokalderbys.
0: Ja, oder so. Ja, du hast recht. Ja,
1: ja, ja, nein, du das hast, ist nein, ja so.
0: Völlig richtig, ja.
2: Weil also, wir es vorhin mit Mannheim hatten, ne?
0: Und ja, da ist es dann Folklore, ja. Und ja, da ja. gehört es zum guten Ton mit dazu, weil die ja schon immer verfeindet waren. Aber da frage ich mich, warum muss ich eigentlich diese Einsätze bezahlen, ja? Das richtig. Sollen doch die Vereine oder die Fans bezahlen, ja. ja. Oder die Fans über die Eintrittsgelder.
2: Ja.
0: Also das sind genauso Sachen, über die man mal diskutieren könnte, ja. Und ja. Ja. Also das kann ich einfach nicht nachvollziehen. Ja,
1: ja, es ist halt inzwischen wirklich ja. das Problem, um auf deinen Ursprungs sozusagen Artikel zurückzukommen. Es bieten sich halt hervorragende Möglichkeiten einzelner Personen, die es gut können, laut zu schreien.
0: Ja.
1: Und es wird
0: bei
1: halt
0: uns auch so.
1: Ja, natürlich. Nein, nein, nein. Das war jetzt auch nicht nur ja. in ja, eine
0: ja.
1: Richtung
0: ja, ja, klar, gesagt. Das muss man ne? immer sagen. Ja,
1: also, um Gottes Willen. Ja. Aber es ist ja wirklich so. Und was halt noch dazu kommt, das ist, glaube ich, wiederhole mich zum 80. Mal, aber nichtsdestotrotz, es gibt ja auch nur noch die Meinung, die geäußert wurde, ist die einzig richtige.
0: Das ist richtig.
1: Also ein sag mal, Dialog in irgendeiner Weise ist ja, also gerade in den, jetzt kommen meine Anführungszeichen auch vorne und hinten, bei den sozialen Medien, ist ja auch nicht möglich.
0: Nee.
1: Also am Ende ist ja wirklich der ehrlichste Content der Lip-Sync oder irgendwelche Sketche, weil es sind halt Plattformen für Selbstdarsteller.
2: Ja.
1: Das Problem ist halt nur, dass das einfach verloren gegangen ist, das Verständnis dafür. Weil das macht es leider so gefährlich, weil ne, also wir haben ja auch auf der politischen Seite die halt sich perfekt inszenieren können,
2: ja.
1: was aber dann auch mit einer gewissen fehlenden Kompetenz halt auch als einzige bare Münze genommen wird.
0: Ja.
1: Und das ist halt egal, auch mit welcher Seite, welche Richtung, welche was auch immer, das Problem, dass du kannst nichts, also jetzt gerade mit KI noch oben drauf, aber du kannst ja nichts als bare Münze nehmen.
0: Ja.
1: Du musst dich ja, also wenn dich ein Thema interessiert, du musst dich auch nicht für alles interessieren. Man kann auch wunderbar weiter scrollen oder swipen oder niesen oder was auch immer, ne? Du musst dich ja nicht mit jedem Gedöns beschäftigen.
0: Ja.
1: Aber wenn du das tust, das ist halt so für mich der springende Punkt, dann solltest du dich halt auch mit dem Thema beschäftigen. Und nicht nur deine Meinung ungefiltert in die Welt blasen, darfst du auch, ne? Dafür haben wir, also bis zu gewissen Grenzen, dafür haben wir ja auch zum Glück die Demokratie und Meinungsfreiheit, wie gesagt, zu gewissen Grenzen, bis es strafbar wird.
0: Ja.
1: Aber das ist, da komme ich zu meinem Ansatz, das sind nur Plattform-Selbstdarsteller. Das hat ja nichts mit, also das hat ja keinen Mehrwert. Ne? Du hast dich früher, wie war so schön, ne? Du hast dich früher am Stammtisch aufgeregt, konntest du mal über was auch immer schimpfen, das hat dann irgendwie den Stammtisch und vielleicht die drumherum hat mal einer, oh, die schon wieder, das war's dann auch, jetzt hast du halt, weiß ich nicht, wie viel Reichweite und ja.
0: Jetzt hast du 84 Millionen Stammtische.
1: Genau, herzlichen Glückwunsch.
0: Ja.
1: Aber gut, ich meine, im Zeitalter, wo beleidigte Führungskräfte Seen umbenennen, um Aufmerksamkeit zu erregen. Ja. Was soll man da noch sagen?
2: Ja,
1: ne?
2: Aber da bin ich völlig bei dir und das haben wir ja beim Knall im All schon sehr oft gesagt, dass vieles dieses Internetgeschrei, es geht um Aufmerksamkeit. Es geht überhaupt nicht mehr um Inhalt, sondern es geht um Aufmerksamkeit. Ja, der Inhalt ist bei vielen. Mir wird ja, ich sage immer gerne, der Algorithmus von Instagram ist sehr aggressiv. Du guckst ein, zwei Sachen.
1: Sind die alle.
2: Und dann, ja, aber dann wird dir halt ständig diesem Thema wird dir dann
1: immer
2: irgendwas
1: mehr,
2: vorgeschlagen.
1: Immer mehr.
0: Ja, man darf nicht lange draufbleiben, sonst.
2: Man darf nicht zu lange draufbleiben, Also man muss kürzer denken als ein Goldfisch. Aber wie gesagt, es geht halt wirklich echt nur um Aufmerksamkeit. Und was ich auch, was mir auch in letzter Zeit öfters vorgeschlagen wird, ist dann, wenn ich diesen, ich sag's mal, Content sehe von diesen Menschen und dann unten rechts im Bild ist so eine andere Figur, die das dann kommentiert.
1: Ne, also daher ist das.
2: Was ist daher?
0: Ich glaube, ich habe noch nie gesehen.
1: Können wir bitte ein Bild davon machen?
0: Ja. Das sieht aus, als wäre es dann eine Kletterwand.
2: Ja, Spider-Man. Ach. Ja, aber das gibt's auch und oder, dass Menschen einfach dieses nehmen und dann immer wieder sich dazwischen schalten und das kommentieren.
0: Ach so, ja, stimmt, ja.
2: Und zwar dann halt immer dann ja, das vielleicht dann auch lächerlich machen.
0: Ja.
2: Oder gegenteilig oder ja, kann gegenteilig ja darstellen. Ist ja völlig in Ordnung. Ja. Aber wie gesagt, für mich hat das Ganze keinen Inhalt mehr. Also das ist nur Aufmerksamkeit erregen
1: das,
2: wollen.
1: Absolut. Das Problem ist halt, dass du ja damit mit eben den, wie soll ich sagen, nicht kritischen und wahrscheinlich auch noch sehr jungen Zuschauern trotzdem, auch wenn es der größte Schwachsinn ist, halt deine Inhalte wegkriegst.
0: Ja.
1: Also ne, wir wollen nicht über den Gehalt oder die Wahrheit oder wie wertvoll das ist, was da, aber du kannst ja damit erfolgreich irgendwas behaupten.
2: Ja.
1: Was dann bei einer bestimmten Zielgruppe als Realität ankommt.
2: Ja, ja, genau.
1: Und das ist ja, also egal was es ist, welche Plattform und auch trotzdem natürlich auch Kommentarspalten, die aber halt eben überall zugänglich sind, ne, dann greift auch wieder unreflektiert der eine wieder das auf und behauptet das und urplötzlich hast du halt, wie gesagt, den Karl-Heinz vom Entschuldigung, oder der Frank vom Stammtisch und den, wie gesagt, ne, hast du halt plötzlich dann komplett in der Welt. Das ist halt, weil, nochmal, ich finde, ich sag immer, früher habe ich halt so ein bisschen durch die Bunte geblättert, ja, jetzt swipe ich mich halt durch, was es alles gibt, wir haben Instagram gesagt, wir können TikTok sagen, wir können X sagen, wir können Facebook sagen, wir können was auch immer alles noch gibt.
0: Wobei X
1: ist
0: schon extrem geworden.
1: Ja, ja, also, absolut. Aber nichtsdestotrotz, du hast halt, und ich meine auch da, ne, wie schon gerade gesagt, das, was du halt am meisten dich mit beschäftigst, likest, kommentierst, desto mehr kriegst du davon
2: ne?
1: Also dann hat, und auch das erweckt ja den Eindruck, dass das die Meinung aller ist oder dass das die Themen aller sind, weil ja gar nicht stimmt, weil du ja einfach immer nur das wieder kriegst, was du gerne magst. Ich finde das ja an sich ist das ja, wie gesagt, ich nehme das als leichte, seichte Unterhaltung. Und das, was mich interessiert, da gucke ich halt mal ein bisschen intensiver. Und manchmal stimmt's, manchmal ist es völliger Schwachsinn. So kriegst du natürlich trotzdem ja auch einen Input, an den du vielleicht auch gar nicht gedacht hast. Nur das Problem ist ja wirklich, die Leute beschäftigen sich ja auch da nicht mehr mit. Und wie gesagt, das ist die einzige Wahrheit, die ich jetzt sage. Ja, und das ist genau. das ist die Wahrheit, das sind die Fakten. Ja, nee.
2: Das passt gerade in mein Gefüge hinein.
1: Blase das raus und es wird einfach unreflektiert als Wahrheit genommen. Und ich meine, und jetzt wird es noch schwieriger, wie schon gesagt, wenn du dann halt irgendwelche KI-generierten Videos hast, die quasi echte Menschen wiedergeben, aber was überhaupt gar nicht war, da stoße ich dann auch irgendwann logischerweise und an meine Grenzen.
2: Ganz interessant dazu, weil Beispiel wegen KI generiert. Es war neulich eine Freundin da, die ich seit Jahren kenne und die auch auf irgendeiner von diesen Plattformen folgt sie einem Mönch. Und der Geschichten erzählt, was weiß ich, aus dem Taoismus und Heilung und bla bla bla und so weiter. Und natürlich habe ich das dann auch aufgerufen, da kriege ich dann auch Videos in dem Maße vorgeschlagen. Und,
1: von Mönchen?
2: Ja. Aber die sind KI generiert. Und es gibt einige, die sind markiert. Da steht unten in der Beschreibung oder so, dass du KI-Inhalte, aber manche oder viele sind nicht markiert. Und doch merkst du es, weil die Person immer irgendwann, wenn du länger zuguckst, eine unnatürliche Haltung hat.
0: Na, da ist mir was passiert, und zwar, ich folge ja vielen Polizeipräsidien, beruflich bedingt, und plötzlich ist mir eine Figur in die Timeline reingespült worden, ein Polizist, der sich geoutet hat, angeblich, und der dann da rumläuft, an irgendeinem Weißschnitt, siehst ein Polizeiauto rumstehen, und der sagt, also der läuft nur rum, sagt nix, dann ist immer Text eingeblendet gewesen, ich will mich jetzt mal outen und so, ist es mir jetzt egal, was die Kollegen sagen und sowas, Und da habe ich mir gedacht, das ist doch schön, wenn dann einer das auf die Art und Weise macht, Und beim zweiten oder dritten Video ist mir dann aufgefallen, dass das Polizeiauto im Hintergrund das Polizei spiegelverkehrt war, obwohl es auf der Straße stand,
2: Okay.
0: Und auch, dass das Kennzeichen, da stimmte irgendwas stimmte da nicht, weil auf seiner Uniform war Polizei richtig rumgeschrieben. Also es war nicht spiegelverkehrt.
2: Okay.
0: Und natürlich, weil ich die zwei Videos vorher, weil ich die natürlich auch komplett angeguckt hatte, ja, ist es dann auch, kam dann ständig diese Videos da rein, ja, und irgendwann war das natürlich totaler Bullshit. Hm. Das war wahrscheinlich so ein Honeypot, da sollten irgendwelche Leute draufgelockt werden, warum auch immer, keine Ahnung, ja. Hm. Aber dieses KI-Generierte ist wirklich brandgefährlich, muss ich sagen, ja. Und das hat ja auch einen Grund, warum Bill Gates jetzt auch sagt, KI, große Gefahr, ne?
2: Ja. Und zwar nicht wie Terminator, dass die uns auslöschen, sondern dass wir selber durch diese KI verdummen, weil wir dann auf einmal den ganzen Mist glauben.
0: Ja, aber es soll ja immer mehr durch KI ersetzt werden. Hm. Und Meta doch jetzt, das hat's, glaube ich, jetzt wieder zurückgezogen. Ne? Also Meta hat jetzt...
2: In den USA sind sie doch verklagt worden.
0: Nee, es war umgekehrt. Und zwar Meta hat ja irgendwie versucht, ganz viele Leute durch KI zu ersetzen.
2: Ja.
0: Hat aber festgestellt, dass der Aufwand, zu korrigieren...
1: Ja.
0: Viel höher ist, ja, und die Produktivität sinkt.
1: Es ist ja wie immer. Es gibt kein Allheilmittel.
0: Ja.
1: Und, ne, dafür sind die Amerikaner ja da. Die probieren ja erstmal alles aus und merken dann, wie es ist. Und dann kann man es auch richtig machen.
0: Wir machen die Fehler auch.
1: Ja. Nee, wir machen es andersrum. Ja, klar, dann springen natürlich auch viele, aber wir diskutieren zu lange und dann passiert nichts.
0: Ja.
1: Also ein Mittelweg wäre schön. Aber das ist halt schwierig. Mit diesen Themen.
2: Das stimmt. Also ich bin da völlig bei dir, weil du das jetzt gerade eben erzählt hast mit den Polizisten.
0: Ja.
2: Es kann vielleicht sein, dass es in 2 Jahren, dass die noch besser gemacht sind. Also wie gesagt, bei diesem Mönch ist mir halt aufgefallen.
0: Dass der 3 Arme hatte.
2: Nee, aber du siehst halt keine Bewegung im Gesicht.
0: Ja.
2: Ja, und manchmal eine Aussage oder sowas, du bist einfach Mensch, emotional, du machst irgendwann mal eine Bewegung oder irgendwie sowas oder du musst mal den Kopf mal, und es ist halt nicht passiert.
0: Ja.
2: Aber vielleicht kann die KI das bald auch so darstellen.
0: Ja.
2: Ne, dass du da wirklich Schwierigkeiten hast, das zu unterscheiden. Da gibt's auf Instagram gibt's so eine schöne Seite mit damals in Frankfurt.
0: Mhm.
2: Und die hatten neulich was Schönes über Sachsenhausen, alles KI generiert, aber es war markiert.
0: Nach historischen Bildern wahrscheinlich auch.
2: Bitte?
0: Nach historischen Bildern wahrscheinlich.
2: Ja. Und haben halt Sachsenhausen gezeigt, so wie es früher war, mit den ganzen Fischermenschen und so weiter. Ja. Aber das kann halt KI, das kann die darstellen. Ich weiß nicht, wie man sowas findet. Ich habe ehrlich gesagt mich damit...
0: Kann ich dir mal zeigen, kannst du ganz tolle Videos machen.
2: Okay.
0: Ganz kurz noch, weil es 9:55 ist, also wir haben noch 5 Minuten Sendezeit.
2: Okay.
0: Erstens mal müssen wir die Anke grüßen. Es ist kurz vor 13 Uhr in der Wiederholung. Ne? Also liebe Anke, wenn du uns zuhörst. Ja,
2: ja.
0: Ganz liebe Grüße an dich. Wir freuen uns, dich das nächste Mal wieder zu sehen. Und was wir uns als Thema aufheben sollten für das nächste Mal, beziehungsweise auch mal in der Regulierung, Sendung. Darauf wollte ich nämlich noch hinaus. Der Roth hat sich nicht nur über die Reaktionen beklagt in den Medien auf die CSDs, sondern er hatte in der Welt am Sonntag gestern einen sehr langen Artikel drin. Und der fängt, hatte die Überschrift Queer gegen Schwul, eine Bewegung, die einst gemeinsam für Freiheit kämpfte, zerlegt sich zunehmend selbst. Entschuldigung. Ja, zu viel Wasser getrunken auf einmal. Das ist ja das, worüber wir ja auch schon oft gesprochen haben. Und dieser Artikel beginnt damit, wie konnte es so weit kommen und wer profitiert am Ende von diesem Streit?
2: Ja.
0: Und damit sollten wir uns vielleicht mal ein bisschen näher auseinandersetzen, weil das nämlich die Quintessenz, die er bei Instagram geteilt hat, die ist ganz interessant. Ja. Und das ist genau das, worüber wir schon lange diskutieren. Und es gibt im Prinzip fast nur Verlierer in dieser ganzen Geschichte, die berühmte Atomisierung.
2: Ich wollte es gerade sagen, vielen Dank.
0: Und der CSD diskutiert ja auch, oder ich kenne das Ergebnis nicht über sowas. Ja. Also ich bin mal gespannt.
2: Ja, aber sehr schön, das können wir aufgreifen, auch in die reguläre Sendung.
0: Genau, und jetzt ziehe ich den Regler, habe ich nämlich vorhin schon ein bisschen angelupft, damit wir zeitlich gut hinkommen.
2: Okay, und dann machen wir eine Abmod?
0: Dann machen wir eine Abmod, ja, das war die 1518. Sendung von Radio Sub, das war der Knall im All, der letzte Montag im Monat, der 31.8. Vielen Dank, lieber Christoph, für schönen Grimassen, die du heute geschnitten hast, das war fantastisch. Lieber Dirk, vielen Dank. Ja,
2: genau.
0: Ja. Mit
2: war schön.
0: Mit mit Hund heute.
1: Ja, ja, genau. Ja. Der Studiohund.
0: Genau,
1: ja,
0: der Studiohund.
2: Und vielen lieben Dank, lieber Stefan, ja, dafür, dass du so grandios die Technik wärst.
0: Ja, sehr gerne, ja. Auch wenn ich manchmal die falschen Musiktitel abspiele, das mache ich natürlich extra, ist ja klar.
2: Mir klar.
0: Sonst heißt der so perfekt.
2: Nee, das ist Boshaftigkeit.
0: Wir hören uns wieder am...
2: ich glaube, 28.
0: September dann, ja,
2: ja,
0: genau. Nächste Woche ist...
2: früher sogar.
0: Ja. Ach, ich weiß nicht.
1: Nein, du hast komplett recht.
0: Genau. Ja, nächste Woche ist eine reguläre Sendung. Da habe ich gehört, da ist schon mal ein bisschen Vorbereitung im Laufe mehr Zeit. Wir senden im Laufe mehr Zeit am 13. September.
2: So ist es.
0: Und
2: 15 bis 18 Uhr.
0: Und jetzt kommt der öde Abend. Der steht. Jetzt kommt er rüber. Ich habe es gesehen. Jetzt kommt er. Jetzt ziehe ich mal die Musik hoch. Bis bald.
2: Tschüss. Bis dann.
1: Tschüss. Gut.

13 Uhr, die Nachrichten. Zunächst die Übersicht. Das Bundeskabinett will morgen eine Einkommensteuerreform auf den Weg bringen. Die Inflation im Euroraum steigt auf 3,3%. Die Bundesregierung lehnt einem Bericht zufolge Lockerungen der Lärmschutzvorgaben für Vereinssportplätze in Wohngebieten ab. Eine Einkommensteuerreform geeinigt. Berichten zufolge will die Ministerrunde den entsprechenden Gesetzentwurf morgen beschließen. Wie die AfP unter Berufung auf die Vorlage des Bundesfinanzministeriums ausführt, beträgt das Entlastungsvolumen etwa 10 Milliarden Euro. Es soll in zwei Stufen im nächsten und übernächsten Jahr erreicht werden. Profitieren würden vor allem Steuerpflichtige mit kleinen und mittleren Einkommen sowie Familien mit Kindern. Für eine Familie mit zwei Kindern und mittlerem Einkommen ist die Rede von gut 600 Euro Entlastung. Zur Gegenfinanzierung soll unter anderem die sogenannte Reichensteuer erhöht werden. Das Bundesfinanzministerium hatte den Berichten zufolge Vorschläge für weitergehende Entlastungen vorgelegt. Darauf habe sich die Koalition aber nicht einigen können, hieß es. Unter anderem wären dazu weitere Schritte der Konsolidierung, des Abbaus von Steuersubventionen und der zusätzlichen Steuerverantwortung von Vermögenden nötig gewesen. Die Inflation in der Eurozone ist im August deutlich gestiegen. Im Jahresvergleich legten die Verbraucherpreise um 3,3% zu, wie das Statistikamt Eurostat in Luxemburg nach einer ersten Schätzung mitteilte. Im Juli hatte die Inflationsrate bei 2,9% gelegen. Der angestrebte Richtwert der Europäischen Zentralbank liegt bei 2%. Antreiber der Entwicklung sind die Energiepreise. Für den August meldet Eurostat ein Plus von 14,3% im Jahresvergleich. Das wird auf den Krieg zwischen dem Iran und den USA und die nach wie vor faktisch gesperrte Straße von Hormuz zurückgeführt. Die steigenden Wohnkosten in Deutschland belasten zusehends die Miete. In einer Umfrage des Deutschen Mieterbunds sagten 58% der Befragten, ihre Wohnkosten seien in den vergangenen 12 Monaten gestiegen. Fast jeder Zweite habe deshalb bei Freizeit und Urlaub gespart, fast ebenso viele bei Kleidung, Möbeln oder Haushaltsgeräten. Die Wohnkrise greife mittlerweile tief in den Alltag ein, erklärte der Mieterbund. Präsidentin Weber-Moritz erklärte, Wohnen werde für immer mehr Menschen zum Armuts- und Abstiegsrisiko. Der Sozialstaat müsse zunehmend auffangen, was auf dem Wohnungsmarkt schieflaufe. Für den Report wurden amtliche Statistiken und aktuelle wissenschaftliche Studien ausgewertet. Zudem wurden mehr als 1000 Mieter befragt. Die EU-Außenbeauftragte Kallas sieht Hinweise darauf, dass Russland etwas mit dem Sprengstoffdrohnenvorfall am Flughafen Leipzig-Halle zu tun hat. Kallas sagte am Rande eines Verteidigungsministertreffens im irischen Wicklow, sie stelle diese Verbindung her. Letztlich sei es aber an den Deutschen zu sagen, wer dafür verantwortlich sei. Anschließend lasse sich darüber sprechen, was die EU tun könne, führte Kallas aus. Die Bundesregierung hat sich bisher nicht öffentlich dazu geäußert, was die Ermittler herausgefunden haben. Bundesinnenminister Dobrindt und Bundesaußenminister Wadephul wollen heute über den Fall informieren. Mehrere Medien berichteten bereits, auch die Bundesregierung sei davon überzeugt, dass der russische Geheimdienst einen Anschlagsversuch unternommen habe. Dem Vernehmen nach ist die Ausweisung weiterer russischer Diplomaten geplant. Die Schließung des letzten noch geöffneten russischen Generalkonsulats in Bonn wurde zuletzt ebenfalls debattiert. Ein mit Sprengstoff präparierter Flugkörper war Anfang August im Sicherheitsbereich des Flughafens Leipzig-Halle zwischen ukrainischen Frachtmaschinen entdeckt worden. Mit Blick auf das heute endende Treffen der G20-Finanzminister empfiehlt der Direktor des Instituts der deutschen Wirtschaft, Hüter, den europäischen Ländern, sich unabhängiger von den USA zu machen. Angesichts der fehlenden Ausstiegsstrategie im Irankrieg, der historisch hohen Staatsverschuldung und der aggressiven Zollpolitik sei Washington kein verlässlicher Handelspartner mehr, sagte Hüter im Deutschlandfunk. Stattdessen müssten nun die Gemeinsamkeiten in Europa gestärkt und der Binnenmarkt vorangetrieben werden. Als Kooperationspartner böten sich zudem wirtschaftliche Mittelmächte wie Kanada an.
Bei dem G20-Treffen im US-Bundesstaat North Carolina sprechen die Finanzminister über Wachstumsmöglichkeiten und verlässliche Rahmenbedingungen für den Welthandel. Zudem stehen Vorbereitungsgespräche für den G20-Gipfel in Miami im Dezember auf dem Programm. Bei seinem Besuch in Algerien hat Bundesaußenminister Wadephul für den Ausbau des Gashandels mit dem nordafrikanischen Land geworben. Das sei ein Ziel der heutigen Gespräche, erklärte der CDU-Politiker in Algier. Algerien stelle eine weitere verlässliche Gasquelle dar, die für die deutschen Gasspeicher wichtig sei. Als künftiger Lieferant mit großem Potenzial für die Produktion von grünem Wasserstoff werde die Bedeutung des Landes nochmals zunehmen. Deutschland brauche mehrere Bezugsquellen und müsse sich unabhängiger machen. Es sei nötig zu diversifizieren, betonte der Außenminister. Er verwies dabei auf die Abkoppelung von russischen Gaslieferungen und die Krise in der Straße von Hormus. Gestern hatte Wadephul im Rahmen seiner Nordafrika-Reise bereits erklärt, die Energiepartnerschaft mit Tunesien auszubauen. Turkmenistan hat einem Medienbericht zufolge damit begonnen, seine riesigen Methanlecks zu beheben. Das zeigten neueste Daten der Vereinten Nationen, berichtete der britische Guardian. 8 Löcher seien geschlossen worden. Demnach wurden unter anderem korrodierte Rohre und defekte Bohrlöcher repariert. Eine Leiterin beim Umweltprogramm der Vereinten Nationen sagte dem Blatt, die Behebung der Leckagen sei ein Durchbruch im Hinblick auf echte, dokumentierte Klimaschutzmaßnahmen. 8 Fälle seien ein unglaublicher erster Schritt. Allerdings gäbe es in dem Land noch viele weitere Quellen, die angegangen werden müssten. Allein vergangenes Jahr wurden laut UNO fast 200 Warnungen zu Methanemissionen an Turkmenistan gesandt. Das autoritär regierte zentralasiatische Land gilt seit Jahren wegen veralteter Erdgasförderung als weltweit größter Einzelemittent von Methan. Methan ist der Hauptbestandteil von Erdgas. Zugleich wirkt es als Treibhausgas deutlich klimaschädlicher als Kohlendioxid. Die Vorgaben für den Lärmschutz auf Sportplätzen werden einem Medienbericht zufolge offenbar nicht gelockert. Die Bundesregierung lehnte einen Vorstoß der Sportministerkonferenz ab, wie die Sportschau berichtet. Zugunsten des Jugendsports wollten die Länder erreichen, dass der Vereinsbetrieb wie Kinderlärm behandelt wird. Lautstärken auf Sportanlagen führen seit Jahren immer wieder zu Auseinandersetzungen mit Anwohnern. Das Bundesumweltministerium führte dem Bericht zufolge rechtliche Argumente an. Eine Umsetzung des Konferenzbeschlusses würde faktisch die Aufhebung der Sportanlagen-Lärmschutzverordnung bedeuten. Das hätte weitreichende Konsequenzen, etwa hinsichtlich von Rechtsunsicherheit. Für Lärm von Kindertageseinrichtungen oder Spielplätzen gibt es seit 2011 Sonderbestimmungen. Die Sportminister wollten dies ausgeweitet sehen. Tagsüber darf es zum Beispiel auf Sportanlagen in reinen Wohngebieten nicht lauter als 50 Dezibel sein. Das führt zu Einschränkungen, unter anderem in Bezug auf die Zeiten für Training und Punktspiele. Die Deutsche Bahn weitet das Verbot aus, an Bahnhöfen Alkohol zu konsumieren. Von heute an gilt das Verbot an 4 weiteren Bahnhöfen in Berlin, Kiel und Braunschweig. Wie der Konzern mitteilte, betrifft es den Konsum auf Bahnsteigen und in Bahnhofshallen. Das Unternehmen erhofft sich mehr Sicherheit für Fahrgäste und Beschäftigte sowie mehr Sauberkeit. Bis Mitte Oktober soll das Verbot bundesweit gelten. In mehr als 30 anderen Städten, darunter Hamburg, Köln, Frankfurt und München, darf schon seit längerem kein Alkohol mehr getrunken werden. Und hier noch einmal die Übersicht. Das Bundeskabinett will morgen eine Einkommensteuerreform auf den Weg bringen. Die Inflation im Euroraum steigt auf 3,3%. Die Bundesregierung lehnt einem Bericht zufolge Lockerungen der Lärmschutzvorgaben für Vereinssportplätze in Wohngebieten ab. Das Wetter. Wechselnd bewölkt, von den Küsten bis zu den zentralen Mittelgebirgen einzelne Schauer. Sonst heiter bis wolkig. Im Süden auch länger sonnig und trocken, 20 bis 26 Grad. Morgen in Nordseenähe schauerartiger Regen mit vereinzelten Gewittern, sonst Wechsel von Sonne und Wolken und weitgehend trocken. Temperaturen 19 bis 26 Grad. Und die weiteren Aussichten. Am Donnerstag vom Norden bis in die Mitte stark bewölkt mit etwas Regen, im Süden heiter bis sonnig.

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wunderschönen guten Abend zu Recycled Music. Eigentlich wollte ich ja heute anlässlich des Todes zum Gedenken an Stefan Veit nochmal eine seiner Playlists abspielen, aber das könnt ihr ja auch selber machen. Googelt einfach in den entsprechenden Plattformen nach Stefan Veit und hört euch dort an, was es zu hören gibt. Ich habe nochmal alle meine Datenträger durchforstet, USB-Sticks, SD-Karten, habe zum Glück noch eine Sendung mit Stefan, der gemeinsamen Moderation von 2017, gefunden. Die werden wir jetzt nochmal gemeinsam hören. Viel Spaß dabei.

0: Ja, wunderschönen guten Tag hier zu Recycled Music. Es gibt einen fünften Sonntag im Monat und es gibt deswegen auch eine extra Sendung. Und wie oft bei extra Sendung habe ich mir wieder einen Studiogast eingeladen und zwar diesmal wieder den Stefan Veit. Angefangen haben wir mit einer, er hat natürlich auch die Musikauswahl heute getroffen, angefangen haben wir mit einer schönen CD von Forest Swords, also die Schwerter des Waldes. Und Panik hieß das Stück. Und Wald ist einfach schön, weil ich habe heute die Chance genutzt, noch bei dem Wetter noch ein bisschen im Wald zu sein. Und deswegen schönes Intro. Ja, Stefan, hallo.
1: Ja, grüß Gott. Und jetzt wird die Sprache ein bisschen rauer. Raw Language heißt das nächste Stück. Ich sag auch guten Tag. Ich bin ja in Urlaub und jetzt erlebt ihr mich mal, wie ich im Urlaub so mich bin.

0: Ja, sehr schön. Hast du gerade, glaube ich, hast neu ausgepackt und deswegen kannst
1: ganz
0: du...
1: Ganz neu, deswegen weiß ich nichts. Ich habe die noch nie gehört. Ich habe es gerade vorhin extra für euch ausgepackt.
0: Also ist doch schön. Also deswegen, wir können auch da wenigstens sagen, wir hatten noch nicht die Chance, uns jetzt heute noch großartig hier nochmal zu recherchieren. Also wen es interessiert, Forest Swords, also die Waldschwerter. Die CD heißt Compassion.
1: Peter hat lieber Pilze gesammelt.
0: Ja, ist ja gut. Das war heute eine Ausnahme. Und das nächste, was wir haben, sind nicht Fake News, sondern das ist Nathan.
1: Der ist auch falsch.
0: Der ist bestimmt auch ganz falsch. Also zumindest die CD ist schon mal ganz falsch eingepackt. Das ist ein richtig aufwendiges, verpacktes Werk.
1: Ja, wir wollten die eigentlich als erstes spielen, aber wir sind jetzt erst fertig geworden mit Auspacken. 20 Minuten hat es gedauert.
0: Ja, und deswegen hören wir jetzt auch gleich das Stück Nummer 3. Das heißt Hours, Days, Months und Seasons.

0: Das war die Musik
1: von der Beerdigung meines Onkels.
2: Tja, da hat er in die ganz tiefen Register seiner elektronischen Kirchenorgel gegriffen.
1: Yeah. Jetzt gehen wir aber zum Ecuador. Das Stück geht kürzer.
2: Und zwar weiterhin noch von Nathan Fake.
1: Ja.

0: Ja, das war Orgel Acid. Die Pfaffen tanzen noch.
1: Ja, mal was ganz anderes. Auch mal schön zu hören, aber wir hatten schon schönere Stücke. Okay.
0: Nicht unbedingt, aber jetzt hören wir was ganz Kommerzielles.
1: Wirklich?
0: Ja, Laura Marling, also ist die nicht kommerziell?
1: Doch. Ich habe keine Ahnung, ich lasse mich einfach überraschen. Ich weiß ja nicht, was du alles mitgebracht hast. Da hören wir einfach mal rein. Das Stück übrigens, wir hören jetzt die Stücke 1 und 2, wir machen eine Pause zwischendurch. Das erste Stück heißt, oh Gott.
0: Es heißt?
1: Soothing. Und danach
0: irgend so ein Lesben-Fregatta-Lied.

0: Ja, aber das ist auch nicht so kommerziell, ist doch schön.
1: Ja, schön ist für mich halt kommerziell. Ne? Und jetzt kommt das Nächste, das ist auch noch so. Und dann wird's wieder ganz anders da.
0: Okay, also nochmal jetzt hier The Valley.

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1: Ja, aber jetzt wird es etwas sparsamer, nicht von der Musik, aber ich glaube doch auch, weil wir haben hier leider wenig Informationen zu der nächsten CD.
0: Nicht leider. Das muss so sein, wenn man ein Fan ist und man weiß den Namen zum Beispiel Clark. Und ich sag, die neue Platte, wir wissen ja den Namen von der CD.
1: Genau, die Platte heißt Death Peak und wir haben nur leider keine Information, wie die Stücke
0: wenn
1: heißen.
0: Wenn du ein Fan bist, dann gehst du auf Wiki und dann guckst du nach. Ja, wir lassen euch mitarbeiten.
1: Okay, also
0: damit
1: ihr
0: was habt. Ihr sollt euch identifizieren.
1: Also ihr dürft jetzt mitarbeiten und wir spielen die Stücke 2 und 8.
0: Weil wir wissen alles.

0: Ah, jetzt sehr schön. Das war die Platte des Monats mal bei Spiegel gewesen. Da habe ich gelacht, weil klar gibt's ja schon so lange und den jetzt als neu zu bezeichnen.
1: Und was ist dir einfach nur gut gefallen?
0: Ja, aber die haben auch gesagt, er sei neu. Das ist so, wie wenn man sagt, ich sei 28. Dabei werde ich 30 dieses.
1: Okay, und jetzt die Nummer 8.
0: Yeah.

0: Ja, das war doch sehr schön.
1: Ja, ja.
0: Und jetzt sagst du, wird's schwierig.
1: Jetzt wird's schwierig für Leute, die es einfach haben wollen und für Leute, die wissen, was für Zeiten auf uns zukommen. Ein kleiner Vorgeschmack.
0: Okay, aber das Stück heißt The Bug vs. Earth. Das ist also die...
1: Ja, das ist die Band quasi.
0: Genau, und das Stück ist auch nochmal Snakes vs. Rats.
1: Ja.
0: Und da geht's jetzt so richtig kräftig durcheinander, gegeneinander.
1: Umeinander.
0: Und das hören wir jetzt an.
1: Ja, ich fange jetzt an zu meditieren.

0: Also die Ratten haben gewonnen.
1: Ja, und jetzt kommen wir zur Hölle. Und ich wusste gar nicht, dass es da mehrere gibt. Weil hier gibt es die Hölle A und dann gibt es wahrscheinlich auch noch die Hölle B.
0: Ja, es vielleicht gibt auch noch mehr. Viele Höllen. Also zum Beispiel, ich möchte nichts sagen. Ich bin heute unpolitisch.
1: Okay, also jetzt Hell A, vielleicht auch Hell's Angels. Keine Ahnung, also wie gesagt, Bug versus Earth.
0: Ich glaube, die meinen was anderes.

0: Ja, das hat dann doch noch die Erde gewonnen.
1: Das, ja, oder das war eine sanfte Hölle. Wahrscheinlich haben die nur Zigarren geraucht aus Kuba oder so.
0: Was auch immer. Was du uns mitgebracht hast, ist Actress.
1: Ja, wurde auch sehr hoch gelobt, aber die mochte ich schon immer. Ja, ich halte sie ein bisschen für einfach, aber man kann sehr gut Zwiebel schälen damit. Unglaublich die Mengen. Und Kartoffeln natürlich auch. Also das ist so eine Art Schälmusik.
0: Okay, deswegen haben sie auch dem Titel, den wir jetzt hören, gar keinen Namen gegeben. Der heißt Untitled Nummer 7. Das waren aber jetzt nicht wir, das waren die.
1: Das waren die.

Ja, und Titel von Actress. Und das nächste, das hat einen Titel, das ist Fantasynth. Also ein fantastischer Synth oder von den Fantastischen Vier ein Synthesizer oder wie auch immer. Das wissen wir jetzt nicht, was da gemeint ist. Und das hören wir jetzt auch gleich. Wir machen ein bisschen eins weiter. Genau, so ist es.

0: So, jetzt bin ich wieder da.
1: Ja, jetzt drehen wir mal das Rad der Zeit ein bisschen zurück. 13 Jahre.
0: Ja, da gab es uns auch schon zusammen.
1: Und haben wir zusammen eine schöne CD gemacht. Nicht nur wir allein, sondern auch noch mit Leuten aus unserem Umfeld.
0: Genau, mit den falschen Männern in falschen Etagen. Beim ersten Mal quasi.
1: Also andere Zeiten, andere Sitten, hieß die CD. Und wir hören jetzt, glaube ich, ein Potpourri von lustigen Stücken.
0: Ja, genau. Und das eine Gedicht, was jetzt kommt, das habe ich meinem Opa gewidmet, weil der immer so guten Ochsenmaulsalat gemacht hat.
1: Was kommt danach?
0: Danach kommt Kryogenik von der Andrea Zanaboni. Das finde ich auch sehr schön. Und danach die weltberühmte Roswitha Frieser, die beste Marktfrau aller Zeiten, die jetzt nicht mehr am Stand ist. Und danach kommt die Daphne Elfenbein, die wir bei der neuen Platte ja auch dabei hatten, mit das Kartoffelherz. Und Kartoffelherz und Ochsenmaulsalat sind immer noch beliebte Titel.
1: Okay, dann wollen wir mal.
0: Auf geht's.
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1: Ja, hören Sie mal, fassen Sie das ganze Zeug hier an. Wo sind wir denn hier? Können denn alles hier durcheinander wühlen? So geht das doch nicht. Haben Sie einen Sockenschuss oder was? Nein. Ist egal, was Sie sind. Aber Sie haben sich anständig zu benehmen. So, alte Ratte, du.

0: kann ich euch auch nicht helfen.
1: Ja, da lachen wir doch drüber.
2: Ja, ja, das kannst du ganz gut. Das
1: ja, da habe ich mir bei den Gitarren ja wirklich Mühe gegeben.
2: Ja, das, ja, und sie lacht so schön.
1: Oh, ohne hier eine angefasst zu haben. Okay,
2: Sei still. Dafür habe ich mal 1965 eine in der Hand gehabt. Die hat mir dann, also die hat mir gehört und die habe ich Gentle Giant dann verkauft.
1: Ja. Aber die Schlagzeuger spielen ja auch kaum noch echt. Also egal, sei es wie
2: egal, völlig
1: sei.
2: Egal. Jetzt.
1: Also weg von uns.
2: Ja. Ich habe mir schon Joint jetzt angezündet. Jetzt
1: zwei.
2: Gibt's zweimal Joints angezündet.
1: Jetzt kommt Dub Syndicate Murder Tone.

0: Ja, weil man die so wenig hört, haben sie jetzt nochmal zwei Titel gehabt.
1: Also Dub Syndicate, schöne Sache.
0: Ja. Das ist aus der Abteilung Blind Date. Ich habe einfach reingegriffen in meinen Schrank und habe ein paar CDs rausgeholt von früher.
1: Ja, aber früher, ich habe ein einziges Mal Mad Professor am Mischpult erlebt, wie er live irgendeine Band im Cookies gemixt hat. Und das war großartig, dem während einem Konzert zuzugucken. Also ich habe da einfach nur gestaunt, was der alles so live da wirklich gemacht hat, ohne irgendwelche Playbacks. Okay, wir wechseln ein bisschen. Future Sound of London, Papua Neuguinea.
0: Ich weiß, das war ein Riesenhit, aber ich kann mich absolut nicht erinnern, wie das klingen soll.
1: Ja, wir lassen es einfach
0: überraschen. Aber es war ein Hit, der Fed hat's rauf und runter gespielt.
1: Ist auch schon von 92, schon ein bisschen her.
0: Ja, macht ja, ja nix. Da war macht der Fed noch.
1: Macht gar nichts.

0: Naja, das war tiefste Ohmzeit. Jetzt habe ich es natürlich gekannt. Ne?
1: Ja, genau. Wenn man es denn dann hört. Sind wir 10 Jahre später. Code Base heißt das Ganze. Und das Stück, was wir jetzt hören, ist Collapse.
0: Ja, da habe ich mich richtig angestrengt, das zu promoten, das weiß ich noch. Den Arsch habe ich mir aufgerissen.
1: Tja, so war das damals. Ich hoffe, ich habe es auch nicht zu
0: schlimm. Du hast es gut gemastert, sehr gut.
1: Ich hoffe. Gucken wir mal.
0: Ich habe dich deswegen zum Eis eingeladen damals.
1: Das kann schon sein.
0: Ja.

0: Immer diese langen Schlusssequenzen.
1: Tja, geh mal halt.
0: Ich brauche Liebe wie Erdnussbutter jetzt.
1: Spread your love like peanut butter von
0: ja.
1: King Khan and his sensational Schweins.
0: Ja, man muss dazu sagen, dass die ersten beiden Titel durchgestrichen sind und daher nicht drauf kamen. Und so kam das, glaube ich, damals in den Handel oder sowas.
1: Keine Ahnung.
0: Können wir uns nicht mehr vorstellen, sowas.

0: finde noch ganz gut im Blind-Daten, ne?
1: Ja, alles schön. Und hier hast du jetzt eine wirklich lustige CD rausgesucht, nur lustig wegen dem einen Aufkleber. Den muss ich erstmal zum Besten geben, bevor ich sagen, was für eine CD das ist. Hier steht sowohl in Englisch als auch in Deutsch drauf. Achtung, diese CD ist auf Computern, / Macs, nicht abspielbar. Da macht man also schon mal einen Unterschied zwischen Computern und Macintoshs. Also, na gut. Aber wenn die Leute wüssten, dass es heute fast nur noch CD-Player in Computern gibt, weil ich glaube, neue CD-Player zu kaufen, ist gar nicht mehr so ganz einfach.
0: Ja, ja.
1: Egal, sei es wie es sei. Also jetzt hören wir hier Even Dando, Baby I'm Bored. Also ich bin sehr gelangweilt, hoffentlich nicht zu sehr von dieser Platte. Das Stück heißt Rancho.
0: Es muss mir gefallen haben, sonst hätte ich es nicht.
1: Rancho Santa Fe. Und jetzt weiß ich gar nicht, wo ich es reingelegt habe. Hier. Scht.
0: Na?
1: Ist es.

0: Er ist gelangweilt, aber wir finden es jetzt gar nicht so langweilig.
1: Ja, ja, der gibt nur ein bisschen an, ne? Der ja. geht unter Wert, damit wir ihn umso lieber hören. Das,
0: und jetzt ja. The Creatures.
1: Ah, das ist die Susie von den Banshees in ihrem anderen Projekt.
0: Disconnected.
1: Ja.

0: Das war ganz nett zu der Zeit. Also ich habe wirklich nur noch die Sachen, die mir sehr gefallen.
1: Ja, und jetzt hast du hier eine Platte, muss ich aber auch wieder sagen, was mir da wieder drauf aufgefallen ist. Da ist ein Preisaufkleber drauf. 1999, was darf da eine CD kosten? 34,99.
0: D-Mark,
1: aber egal, das ist ja 1:1 praktisch von 99 bis heute.
0: So war das.
1: Da wurde wirklich noch an Platten verdient.
0: Und deswegen verdienen die heute alle nichts mehr.
1: Ja, wenn sie überhaupt, und sie verkaufen ja noch viel weniger, das auch noch. Also egal, also sei es wie es sei, damals konnte man also mit CDs wohl noch an allen möglichen Ecken der Verwertungskette Geld verdienen. Wir hören jetzt die Chemical Brothers mit Out of Control.
0: Heute macht man das nur noch mit Gummibärchen.

0: Ja, Out of Control, Chemical Brothers.
1: Yes, die klingen heute noch gut.
0: Ja, schöne Sache. Du wolltest jetzt zum Schluss eigentlich noch Blondie spielen, und zwar Maria.
1: Maria.
0: Ich weiß nicht, ob wir danach noch zu einem weiteren Track kommen. Wenn,
1: das macht ja nichts.
0: Angespielt, aber
1: dazu, macht ja
0: aber bei dem Track habe ich einfach noch was Schönes gefunden. Daraus muss ich noch mal jetzt einfach zitieren. Wo hast du diese CD gekauft? Da gibt's hier nur das Geschäft. Mehr gibt's hier noch nicht. Das ist von 99 übrigens. Und es gibt's schon Internet, weil das kann man, hinten kann man seine E-Mail-Adresse angeben, aber dass man auf die CD im Internet aufmerksam geworden ist, das gibt's hier noch nicht in dem schönen Fragebogen, sondern es gibt nur TV, Radio und Presse. Nun gut.
1: Vor allen Dingen, die hatten alle keine Ahnung zu der Zeit, haben aber so getan, als wüssten sie was.
0: Genau, nutzt du das Internet, ja oder nein? Und wenn ja, für welche Inhalte? Möchte ich aber bitte, das weiß ich, ob das überhaupt damals, ich meine, du 99, ich weiß nicht, mit den Geschwindigkeiten, ich glaube, da konntest du vielleicht, ich glaube nicht, dass du mit den Datenraten du schon bewegte Bilder so richtig sehen konntest. Also
1: doch,
0: 99?
1: Doch.
0: 17 Jahren.
1: Ja.
0: Runterladen vielleicht, aber nicht
1: in Echtzeit. Ja, ich weiß doch, ich wollte damals in der Miguelallee, wollte ich dann Live-Übertragungen ins Wohnzimmer machen. Das war dann irgendwie auch schon, also ich habe es hingekriegt, dass es möglich gewesen wäre.
0: Genau, lass ich mal überlegen. Wir haben hier 97 mit dem Radio angefangen und da haben wir mit Internet schon live Musik übertragen können. Aber mit Mühe und Not. Stereo in ganz mieser Qualität oder Mono, da musste das Internet komplett für uns, also da mussten wir zum Teil noch Leitung mieten oder der Standardanschluss ging noch nicht. Also mit
1: Bewegung. Es kann auch sein, dass es eine Vision von mir war.
0: Ich glaube,
1: es war mein Gott. Ja, ich habe auch 1973 Lux Tonkes in SP gehört und
0: wollte es dann als Kopf hören. Jetzt müssen wir trotzdem noch zu Blondie kommen, sonst können wir es nicht ausspielen. Und zum Schluss also noch Blondie.
1: Blondie.
0: Maria.
1: Maria, das Letzte, was mir von ihr gefallen hat, ist auch schon
0: 1900. Okay, wir verabschieden uns.
1: Sonstiges.
0: Stefan heute als Studiogast bei der Sendung zum 5. Sonntag im Monat. Um 11 dann die Nachrichtenübernahme vom Deutschlandfunk. Und tschüss.
1: Tschüss.

0: Das war also nochmal eine Wiederholung einer gemeinsamen Sendung mit dem leider inzwischen verstorbenen Stefan Veit. Lieber Stefan, du sollst das letzte Wort haben. Ich hoffe, du hast von oben zugehört.
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2: Ich aß als kleiner Junge gern zu Bratkartoffel Ochsenmaulsalat. Auch Innereien, Herz und Lunge, aber auch Kuttelflecksalat.
1: Ochsenmaulsalat, Ochsenmaulsalat, Ochsenmaulsalat, Ochsenmaulsalat.
2: Doch später aß ich wie die alten Arier, nur Vollkorn, Obst, Gemüse, höchstens mal Käse. Kurzum, ich wurde zum Vegetarier und ziemlich dünn rund ums Gesäß.
1: Ochsenmaulsalat, Ochsenmaulsalat, Ochsenmaulsalat, Ochsenmaulsalat.
2: Heute esse ich wieder Fleisch von Kalb, Rind, Pudelhuhn und Ochs. Und obwohl ich wieder nach den Tieren heiß, bekomme ich keinen und das ist paradox.
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16: Ja, hallo, hier spricht das Gallus. Herzlich willkommen zur 1514. Sendung. Hier auf Radio X 91,8 UKW und natürlich immer noch das Beste www.radiox.de, der Livestream. Das Gallusfenster ist ein Magazin aus dem Gallus mit Informationen, Studiogästen, Beiträgen aus Initiativen, Projekten, Vereinen der drei westlichen Stadtteile mit dem G, dem Gallus, dem Gutleut und Griesheim. Das Gallusfenster wird gesendet jeden Dienstag von 16 bis 17 Uhr. Es kann aber auch sein, dass es Leute gibt, die sagen, ich höre das Gallusfenster immer mittwochs von 9 bis 10 Uhr. Jawohl, da hören Sie aber nur die Wiederholung und wir sitzen nicht live in unserem Studio in der Kurfürstenstraße 18. Aber die Leute, muss ich sagen, die das mittwochs hören, die schreiben mir doch ab und zu mal eine E-Mail, muss ich mal so den Dienstagsleuten, die das live hier hören, sagen. Na gut, ich freue mich immer über Feedback und oder wir treffen uns, wir machen ja heute eine Sendung über ein Fest, vielleicht treffen wir uns auf dem Fest und dann sprechen Sie mich mal an. Mein Name ist Winfried Becker, ich komme vom Gallus Theater. Falls Sie Nachrichtentermine oder Events aus diesen Stadtteilen haben, dann rufen Sie mich doch an im Gallus Theater unter 75 80 60 20 oder schreiben mir eine E-Mail unter info@gallustheater.de. Und ja, wenn es eine Initiative ist, die sich gerne mal vorstellen würde, ja, dann telefonieren wir miteinander und dann sind Sie mein nächster Gast. Meine heutigen Gäste, die sitzen mir schon gegenüber. Aber bevor ich sie Ihnen vorstelle, machen wir ein wenig Musik.
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0: Eieieiei, die alten CDs, da sind noch welche kaputt darunter. Das kann man so nicht mehr machen. Na gut, dann fangen wir doch gleich an. Also, Gemeinsam im Gallus, das ist immer schön, wenn man so einen Titel hat. Und das ist der Titel eines Festes, das am kommenden Samstag bei uns im Gallus stattfinden wird. Und ich begrüße hier im Studio die Elke Große-Vorholt. Aber jetzt muss ich noch mal genau gucken. Und hier auch. Ah ja, gut, machen wir so. Sie ist zusammen mit Ari Niemeyer gekommen. Die sind beide im Orga-Team. Und jetzt werde ich euch ausfragen, was alles über das, was die Welt über dieses Fest wissen muss. So, erst nochmal herzlich willkommen. So, jetzt seid ihr im Mikrofon.
1: Ja, vielen Dank, dass wir eingeladen wurden und unser Fest hier vorstellen können.
0: Ja, genau. Das ist nicht das erste Mal. Ja, also, Elke, wir waren schon öfters hier im Radio und du hast dieses Fest vorgestellt. Es gibt schon einige Zeit, oder?
1: Es gibt es jetzt inzwischen tatsächlich seit 8 Jahren. Also angefangen haben wir 2018 damit. Und wir haben damit versucht, eine Lücke zu füllen. Früher gab es immer das Vereinsfest im Gallus und auch noch das Koblenzer Straßenfest. Und wir hatten so den Eindruck, da fehlt was, weil beide nicht mehr stattfinden konnten. Und haben uns dann überlegt, also dass wir so ein Fest machen, wo sich aber auch vor allen Dingen die Initiativen im Stadtteil vorstellen können. Also es geht jetzt nicht nur darum, wir sind zwar als Stadtteilgruppe Die Linke, die Veranstalter, aber wichtig ist für uns vor allen Dingen, also dass eben die Initiativen zu Wort kommen und ja, und dass man eben nicht nur miteinander Politik macht, sondern dass man auch miteinander feiern kann.
0: Ja. Ich finde es wichtig, also deswegen, also ich habe euch auch bewusst eingeladen, wir müssen eine Sendung machen, weil das Stadtteilfest, das jährlich im September stattgefunden hat, vom Vereinsring organisiert, von der ABG unterstützt, das gibt's seit Corona, da durfte man nicht feiern und dann wurde das ausgesetzt und es wurde nicht mehr wieder aufgenommen. Und genau in dem Zeitpunkt wachsen sozusagen Europaviertel und Gallus zusammen und da ist kein gemeinsames Fest. Es ist ganz schwierig, eine Gemeinsamkeit herzustellen. Und da habt ihr einen wichtigen Beitrag geleistet, indem ihr dieses Fest organisiert habt. Ich finde es auch sehr wichtig, das Zusammenkommen des Stadtteils. Und ja, wir waren mal früher nur ein Arbeiterstadtteil, Industrieviertel und dann mit hohem Migrantenanteil. Da war das und das abgeschottet durch die Bahnlinien im Süden Hauptbahnhof und im Norden der Rangierbahnhof, der Güterbahnhof, ne? Und da war es so ein bisschen, ja, schön. Also man kannte sich alle im Gallus und durch die Neubebauung des Europaviertels und die Gentrifizierung, muss man schon sagen, die Bebauung des Gallus, ist das alles ein bisschen aufgebrochen. Ne? Wie hast du wohnst ja auch schon jetzt lange im Gallus, wie hast du das jetzt die letzte Zeit so erlebt?
1: Ja, also die Gentrifizierung ist auf jeden Fall ein ganz großes Problem. Also alle neuen Wohnungen, die gebaut werden, werden zu Preisen vermietet, die man eigentlich mit einem normalen Gehalt gar nicht mehr zahlen kann. Also es beginnt da bei 25 Euro den Quadratmeter. Und es gibt natürlich viel zu wenig geförderten Wohnungsbau. Also da ist so wenig mit dazugekommen. Also da kann man den Bedarf gerade im Gallus also bei weitem nicht mit abdecken. Mhm. Und das ist natürlich sehr schade, denn auf der einen Seite ist es ja gut, dass viele neue Wohnungen auch gebaut werden und auch gerade im Gallus gebaut werden. Aber es wäre eben schön, wenn es dazu führen würde, dass dadurch auch die Leute, die schon lange auch im Gallus wohnen, dann auch die Möglichkeit haben, dort zu bleiben, wenn sie zum Beispiel eine Familie gründen wollen. Und dann wäre ich auch bezahlbaren Wohnraum vorfinden.
0: Ein großes Problem ist, das habe ich auch schon hier in der Sendung gehabt mit der evangelischen Kirche, die sagen, die ganzen Alten müssen raus, die wohnen noch in Wohnungen, könnten das, oh ja, stimmt, das war jetzt gut, ich muss mein Handy auch ein bisschen leise stellen, da ist immer die Gefahr, dass dieses, und dass sozusagen dieser soziale Zusammenhalt, dass man sich mit Vereinsfesten früher gekannt hat und auch da alt geworden ist im Stadtteil, dass es nicht mehr gegeben ist. Und das bringt so eine Heterogenität in den Stadtteil, der irgendwie, bearbeitet, der irgendwie gefüllt werden muss, ne? dass wir wieder zusammenkommen. Ne?
1: Ja, also das war uns auch von Anfang an, auch von der Anlage des Festes wichtig, also dass wir auch die Familien ansprechen. Es sind ja wirklich auch viele junge Familien ins Gallus jetzt gezogen in den letzten 10 Jahren. Und daher war die Anlage des Festes von Anfang an auch so, dass es also auch ein

0: aufgenommen wird.
1: Jetzt haben wir heute ein junges Mitglied mit hier. Ari, wie bist du in den Stadtteil gekommen? Was hast du mit dem Fest zu tun? Warum machst du da mit? Was ist die Motivation?
2: Ich bin in den Stadtteil gekommen. Ich bin von Bayern nach Frankfurt gezogen und da war eine freie Wohnung.
1: Im Gallus?
2: Ja, ungefähr vor so 2 Jahren. Und ich bin natürlich Mitglied in der Linken und da das Fest ja auch von der Linken ist, habe ich da von dem Fest erfahren und da mitgeholfen. Ich fand's immer, also ich fand die Mithilfe extrem super. Ich war bei der Bar mit Kaffee und Kuchen. Die Leute, die sich Kaffee geholt haben, haben immer mit einem geredet. Man hat super viele neue Menschen kennengelernt und es ist halt super, wenn man neu ist in dem Stadtteil.
1: Ja. Hast du darüber, über das Fest, auch so ein paar Bekannte, die du dann nach dem Fest auch gesehen hast und so? Also ist da etwas entstanden an Stadtteilbindung?
2: Auf alle Fälle. Also das Fest war definitiv so, weil es war auch meine erste Veranstaltung in Frankfurt. Und ich habe mich dann schon deutlich heimischer gefühlt in dem Stadtteil. Und die Leute, die da waren, die waren nicht alle von der Linken, aber die sieht man trotzdem noch irgendwie auf der Straße und man grüßt sich oder man hat halt die Nummern ausgetauscht. Und ja.
1: Ah, sogar. Okay. Ja. Nee, das ist schon wichtig, auch mal so eine Erfahrung hier mitzuteilen, dass es für Leute, die neu im Stadtteil ist, ganz wichtig ist, öffentliche Events, Feste zu besuchen, um dann einfach auch die Nachbarschaft. Also ich meine, es ist schon so, wenn ich jetzt auch die Frankenreihe, da laufen schon Leute rum, die ich so kenne. Ne? Und ich bin aber schon lang in dem Stadtteil und für jemanden, der neu gekommen ist, ist es umso wichtiger, die Leute, vor allem die aktiven Leute auch, die kennenzulernen. Ne? Man geht dann einkaufen zum Supermarkt und da trifft man die und dann kurzes Schwätzchen, weil Austausch von Informationen, die so nicht über das Internet, über die Zeitungen rüberkommen, weil jetzt war neu, dass in den Hellerhöfen doch der Anteil der Sozialwohnungen erhöht worden ist und so. Das ist natürlich immer auch eine Forderung von uns gewesen und ja, irgendwie ist das jetzt durchgegangen, ne? Oder? Jetzt, du nickst, Elke, so, wie geht's dir als Alteingesessene?
3: Ja, also für mich ist es richtig schön, auch rauszufinden, wenn man jetzt zum Beispiel Flyer verteilt im Stadtteil, also dass viele Leute sagen, ach, das Fest, da waren wir doch schon in den letzten Jahren schon mal gewesen.
1: Ja.
3: Das ist ja super und das ist total nett und das ist gemütlich. Und man hat da natürlich auch die Möglichkeit, also auch die Linke, also relativ niedrigschwellig kennenzulernen.
1: Ja.
3: Weil wir da eben unsere Infostände haben und unsere Leute halt, also unsere Mitglieder da halt zur Verfügung stehen. Also man kann mit denen ins Gespräch kommen, ohne dass man aber gleich auf eine politische Veranstaltung geht. Ne? Und das ist natürlich gerade jetzt auch für die Frage, was ist wichtig für den Stadtteil?
1: Ja.
3: Für uns natürlich auch eine ganz wichtige Informationsquelle, wenn uns die Leute erzählen, wo ihnen der Schuh drückt und wo denn eigentlich Forderungen gestellt werden müssen, also damit das Leben bei uns im Stadtteil besser wird.
1: Ja, ich denke auch, also ich bin auch seit 86 da aktiv im Gallus und da war ein ganz anderes Lebensgefühl noch. Wir sind die Diskriminierten, Abgehängten und wir kämpfen gegen den Römer, der uns jetzt immer hängen lässt und so. Und da waren ganz viele Initiativen, die auch entstanden sind im Stadtteil. Und das hat sich über die Jahre schon sehr gewandelt. Viele sind auch weggezogen. Viele haben ja andere Aktivitäten übernommen. Und jetzt ist durch diese Umwandlung des Stadtteils ist so ein Vakuum gerade, wo ich so denke, das muss durch Gespräche mit den Leuten gefüllt werden. Was wollen wir denn sein? Also wie ist denn unser Selbstverständnis? Weil das war immer so, die Ausgegrenzten, das sind wir nicht mehr, sondern wir sind jetzt der größte Stadtteil Frankfurts, ne? Von der Bevölkerung her. Ne?

0: Ja, allerdings ja. Wenn man sich das mal anschaut, Leute, die lange Zeit nicht im Gallus waren, also wenn die jetzt nochmal durch das Gallus und durch das Europaviertel fahren, ja, also die erkennen das oft gar nicht mehr wieder, weil so viele neue Baustellen dazugekommen sind.
1: Ja.
0: Und dadurch entstehen natürlich auch neue Bedürfnisse und Bedarfe bei den Leuten, die abgedeckt werden müssen, sei es jetzt genügend Kindergärtenplätze, Hortplätze, aber eben auch Orte, wo man sich begegnen kann, ohne dass man einen Konsumzwang hat und ähnliche Dinge. Auch das ganze Thema Klimaschutz, ne? Also dass man da auch im Hochsommer sich aufhalten kann. Also all diese Dinge, das sind einfach wichtige Themen, die bearbeitet werden müssen und die werden ja am ehesten auch durch die Ortsbeiräte dann auch an die Stadt herangetragen. Und da haben unsere Ortsbeiräte von den Linken eine ganz wichtige Funktion, um da so eine Schnittstelle zwischen den Bewohnern, den jetzigen Bewohnern und auch den Stadtverordneten und dem Magistrat zu bilden.
1: Ich finde ja, wir sind sozusagen als Industrieviertel entstanden und dann haben natürlich Arbeiterwohnungen gefehlt und dann gab es das neue Frankfurt, die Hellerhofsiedlung, die mit ganz viel Grün dazwischen und nur was dreistöckig oder sowas gebaut wurde teilweise. Das sind heute paradiesische Zustände, wenn man so mal andere Stadtteile, also die Neubauten, die dann also siebenstöckig da an der Kleierstraße nach oben gehen, keinerlei Vorgärten, nichts. Ich finde es sehr brutal, also man kann in der Kleierstraße mal kurz von dem Neubauten rüber in die Friedrich-Ebert-Siedlung gehen, dann merkt man einen himmelweiten Unterschied. Und da diesen Grün Zug im Gallus zu bewahren oder neu zu definieren, dass man da mehr Bäume, das waren ja damals für Wäschestände und so Freiflächen, aber vielleicht kann man da auch mit Bäumen und sowas noch mehr Klimaschutz da machen. Und das sind natürlich Debatten, die im Stadtteil geführt werden müssen. Wie wollen wir uns Schwammstadt und so, diese ganzen Schlagworte, die können wir im Gallus sogar umsetzen. Ne? Also es ist eine große Chance auch durch die Verständigung der politisch Aktiven, die sich vielleicht auch so fest austauschen können, irgendwie Initiativen in den Stadtteil zu tragen. Ne? Gut, jetzt. wir machen mal jetzt einen Musiktitel, ich nehme mal eine andere Platte, vielleicht geht die ohne Haken durch und dann stellt ihr mal das Fest im Einzelnen vor.

0: Hopp, das war ganz schön schnell, hat's aufgehört plötzlich, ja genau. Also, wir reden über das Fest gemeinsam im Gallus Solidarisches Mitmachfest am Samstag, 5.9. ab 15 Uhr. Zu Gast sind heute bei mir die Elke Große-Vorhold und Ari Niemeyer, die im Orga-Team sind. So, und jetzt müsst ihr den Leuten hier an den Radiogeräten erzählen, was da alles passieren wird.
1: Ja, da passiert eine ganze Menge. Also das heißt solidarisches Mitmachfest nicht umsonst, denn man kann sich an vielen Informationsständen informieren, aber wir haben auch noch eine ganze Reihe von anderen Programmpunkten. Und ich fange aber einfach mal bei den Informationsständen an. Da haben wir einmal Leben und Arbeiten in Gallus Griesheim. Die machen regelmäßig einen Stand bei uns. Na, denen ist es damals gelungen, die Werkswohnungen der Adlerwerke zu übernehmen, an die Bewohner zu verkaufen zum Teil oder billig weiter zu vermieten. Und denen ist es tatsächlich bis heute gelungen, also nur mit einer Mieterhöhung seit 25 Jahren ein auskömmliches Wohnen zu garantieren. Wir haben auf jeden Fall einen Stand von der Gruppe Solidarisches Gallus, was auch eine ganz wichtige Gruppe ist, die sich einmal im Monat trifft und da Nachbarn die Möglichkeit gibt, über ihre Probleme zu sprechen oder ihnen noch einfach weiterzuhelfen. Wir haben die Freundschaftsgesellschaft Kuba, die über die Situation dort berichten wird. Der Motorradclub Coole Wampe wird gegenwärtig sein. Das macht immer vor allen Dingen den Kindern sehr viel Spaß, weil da können dann nämlich die Kinder auf die Motorräder klettern und können sich fotografieren
0: lassen. Nicht fahren,
1: lassen.
0: Aber ja, fotografieren
1: ja,
0: lassen.
1: Ja, also fahren natürlich nicht. Und wir haben die Erfahrung gemacht, dass auch der ein oder andere Erwachsene also das ganz gerne mal zum Anlass nimmt, sich mal auf so einem dicken Motorrad da ablichten zu lassen.
0: Ja.
1: Die VVN wird da sein, die Vereinigten der Verfolgten des Naziregimes. Aber es gibt auch die Gesundheitslotsen aus dem Gallus, die im Mehrgenerationenhaus angesiedelt sind. Das sind Frauen und Männer, die über das Gesundheitssystem informieren, über die Möglichkeiten, die man da hat. Das wird jetzt ja auch zunehmend wichtiger durch diese ganzen Streichungen, die wir jetzt auch im Gesundheitssystem erfahren werden. Und sie repräsentieren eben auch das Mehrgenerationenhaus, was bei uns eine ganz wichtige Bedeutung für das Viertel hat und was leider im Moment noch nicht gesichert in der Existenz ist, weil der Mietvertrag ausläuft.
0: Oh.
1: Und deswegen freuen wir auch sehr, dass die Gesundheitslotsinnen anwesend sein werden. Die Seebrücke Frankfurt wird über ihre Arbeit berichten.
0: Wer ist sie? Was machen die?
1: Die versuchen vor allen Dingen quasi zu informieren über sichere Zugänge von Geflüchteten, von Leuten, die Asyl suchen, hier in die europäischen Länder und was dafür erforderlich ist. Also auch eine ganz wichtige Sache. Dann gibt es eine Gruppe, die treten ein für das bedingungslose Grundeinkommen. Mit denen kann man da diskutieren, also welche Vor- und Nachteile das hat. Und wir werden auch einen Büchertisch haben, wo man sich zu verschiedenen Themen dann auch informieren kann.
0: Okay.
2: Ja, was dieses Jahr das erste Mal ist, ist, dass wir von unserer Mietenkampagne einen Live-Heizkostencheck anbieten. Das heißt, die Leute können ihre Heizkostenabrechnung mitnehmen und bei dem Stand wird dann eben live durchgegangen, ob zum Beispiel Sachen fehlen wie ein Wärmemengezähler. Da bekommen dann die Leute dann auch meistens Rückerstattungen von dem Vermieter, außer leider Vonovia. Das haben wir eigentlich immer über Flyer gemacht und über Haustürkampagnen und dieses Mal halt das erste Mal live bei uns am Stand. Und was auch immer sehr wichtig ist, ist die Politikecke, die wir haben, wo dann ganz viele unterschiedliche Lokalpolitiker der Linken sind, mit denen man sich reden kann. Das ist vor allem für Ortsberäte halt sehr wichtig, die Probleme in dem Viertel mitzubekommen, damit die das halt dann weiter ins Parlament tragen können. Aber auch Stadtverordnete sind da, teilweise auch sehr junge Leute, die Stadtverordnete sind bei uns und mit denen kann man dann super reden. Mhm. Außerdem Hüpfburg und Kinderschminken finde ich auch immer ziemlich cute.
0: Gut, das sind die Stände.
1: Ja, dann haben wir natürlich Essensstände und Getränkestände, ne, auch ganz wichtig. Mhm. Ne, also wer eine Bratwurst möchte, vegetarisch oder eine normale Bratwurst, ne, der ist also bei uns da gut aufgehoben. Und es gibt auch ansonsten eine große Salatbar und eine Kuchen- und Kaffeebar, mhm. Wo man zu erschwinglichen Preisen dann auch essen und trinken kann. Und wir haben vor allen Dingen auch ganz viel Live-Musik. Ne? Also das ist uns auch immer ganz wichtig, dass wir eben sagen, wir wollen eben nicht nur so die politischen Inhalte vermitteln, sondern wir wollen auch tatsächlich miteinander feiern. Mhm. Und da beginnen wir um 16 Uhr mit dem Akademischen Arbeiterliederchor. Das ist ein Chor, der sich in der Universität gebildet hat und da schon seit vielen, vielen Jahren Studentinnen und Studenten die Möglichkeit bietet, in einem Chor mitzusingen.
0: Aber warum singen Studenten dann Arbeiterlieder?
1: Ja, also das muss ich sagen, also das würde ich die einfach mal fragen wollen.
0: Ne? Ja, genau. Ja. Weil warum machen das die Studenten? Ja, es ist schwierig, natürlich Arbeiter in einem Industriebetrieb in Frankfurt noch zu finden, die dann noch nach der Arbeit Lust haben zu singen.
1: Ja. Oder? Also wenn ich die Chorleitung richtig verstanden habe, dann geht es wirklich darum, diesen Bildungsanspruch, den Brecht und Eisler in ihrer Musik auch immer wieder geäußert haben oder für ihre Musik, also den umzusetzen und da auch durchaus auf einem hohen musikalischen Niveau dann alte Inhalte, die immer noch wichtig sind, also nach wie vor noch zu vermitteln.
0: Mhm. Okay. Yeah.
1: Ja, dann haben wir Klein und Glücklich, die waren schon mehrmals bei uns. Das ist so ein Sing-Song-Weiter-Duo, die so Probleme der Gesellschaft, aber auch so normale Themen, die man so im Alltag hat, aufgreifen und besingen. Das macht eigentlich auch immer ziemlich Spaß, denen zuzuhören.
0: Also der Titel Klein und Glücklich heißt keine großen Leute, reichen Leute, sondern klein, eher finanziell klein und trotzdem glücklich. Weil wenn man finanziell Probleme hat, kann man auch sehr viel Unglück haben oder beziehungsweise kann man sehr viel Notlagen bestehen müssen und da ist man nicht unbedingt glücklich, aber die behaupten, klein und glücklich, man kann auch mit wenig Geld glücklich sein.
1: Ja, wobei ich glaube, das nicht nur darauf bezieht, sondern es hat auch noch ein paar andere Bezüge. Dann haben wir die Gruppe Probezeit, also die ist mir also auch ganz, ganz wichtig und zwar ist das eine, nennt sich Community Music Projekt. Das ist ein offenes Musikprojekt von dem Musikpädagogen Fred Lohr.
0: Ah, ja. Und der war auch letztens in der Sendung hier. Der kommt vom Gutleut, ist blind und macht unglaubliche Dinge im Gutleut und hat aber immer auch Helfer, nur hier waren sie auch, weil er würde ja alleine nicht hier in das Studio finden, aber es sind immer Leute dabei und er macht da richtig viel los im Gutleut. Es ist schön, dass er kommt.
1: Mhm. Ja, und er kommt eben nicht nur alleine, sondern er bringt seine Band mit, die sich aus Proben in der Teestube Jonas gebildet hat und auch immer wieder neu bildet. Mhm. Und wir waren also völlig überrascht, was für tolle Musikerinnen und Musiker er da gefunden hat, mit denen er da Musik macht. Und da ist die Musik eben so sehr breit, sind halt Coversongs.
0: Ja.
1: Aber wie gesagt, so vom Gesang her, von den Instrumenten her, also ist das wirklich sehr gut hörbar.
0: Ein richtig toller Gitarrist, er ist auch Gitarrenlehrer, das heißt, weil das für mich auch immer sagt, du kannst doch gar keine Noten lesen, wie lernst du das alles, ne? Wie kannst du das alles reproduzieren, weil normalerweise haben die alle Notenblätter vor sich, aber er macht es so, ne? Das ist erstaunlich.
1: Ja. Absolut. Ja, für uns geht es dann weiter um 19 Uhr mit der Gruppe Das Huhn. mit so vielsprechenden Musikerinnen und Musikernamen wie Max Potenzial, Hugo Jürgens, Marc-Uwe Boxenknecht und Flora Beton. Die spielen eine Mischung aus Wave, aus neuer deutscher Welle und aus Pop-Punk.
0: Ne? Mhm. Gibt es irgendwelche Informationen, warum die auf diesen Titel Das Huhn kommen?
1: Keine Ahnung. Weiß ich nicht. Auch da ne, bitte direkt fragen. Ne?
0: Also, Sie müssen doch, also einige von Ihnen müssen kommen und diese Fragen stellen. Ich werde auch kommen und das ist eine meiner Fragen, warum die Das Huhn heißen.
1: Ja, dann geht es weiter um 20 Uhr mit No Wonderland. Das ist eine Gruppe, die so alternativ Rock spielt und da eben auch Wert auch auf politische Lieder legt und vor allen Dingen englische Texte hat. Und da geht es dann, wie gesagt, ein bisschen rockiger zur Sache mit Drums, Gitarre, Vocal und ja, also da können wir uns auf jeden Fall drauf freuen, dass eine Band, die aus Rödelheim kommt, sich da gegründet hat und in den letzten Festen auch häufiger vertreten war.
0: Also der Titel, ich kapriziere mich gerade mal auf die Titel, No Wonderland ist ein wunderbarer Titel, weil der ist sozusagen geerdet und will nicht wie Alice im Wonderland irgendwo abheben und fiktive Sachen machen, sondern No Wonderland ist eigentlich ein wunderschöner Titel. Also das leuchtet mir als Gruppenname schon ein.
1: Ja. Na, und die Musik ist es ebenso. Ja, den Abschluss werden dann Friendly Fire machen, so wie schon zu vielen Festen, die wir gemacht haben. Also da geht es nochmal richtig zur Sache. Da kann das Tanzbein geschwungen werden zu einer Ska-Band mit vielen Bläsern und mit fetzigen Melodien und einem spanischsprachigen Sänger, also die sind bisher in den letzten Jahren immer wirklich gut angekommen und dann konnte man nochmal das Fest so richtig ausklingen lassen.
0: Ja, das gilt wahrscheinlich schon so, dass ihr ab 10 Uhr auch Ruhezeiten einhalten müsst. Also dass es dann beendet sein muss mit der Musik, oder?
1: Ja, also das ist leider der Fall. Also das muss man auch sagen, dass das klingt natürlich auch immer dann zwischen diesen Häuserwänden, also dann nochmal ganz besonders auch in die Hinterhöfe hinein. Und da versuchen wir schon auch wirklich dann um 10 Uhr das Fest enden zu lassen, um eben dann auch den Bewohnern, die dort sind, rund um das Fest die Möglichkeit zu geben, dann auch in Ruhe den Abend ausklingen zu lassen.
0: Ja, das beim Straßenfest ist es mal so, das weiß ich, habe früher auch mitorganisiert, bei anderen in Bockenheim. Und 10 Uhr ist so das Ende, was auch akzeptiert wird von allen. Ja. Das heißt, man muss schon vorher kommen und bis 10 Uhr kann man tanzen vielleicht, aber dann gibt es auch also Ruhe. Und aber ihr macht es dann wahrscheinlich noch ein bisschen weiter, weil man kann ja noch still irgendwie das Bier austrinken oder so.
1: Ja, das auf jeden Fall. Und wir haben auch, wir müssen ja auch noch alles aufräumen und wir freuen uns da auch immer über Mithilfe von allen, die da noch da sind. Und da ist das dann ganz schön, wenn man noch ein Bierchen trinken kann oder auch ein anderes Getränk. Und erfahrungsgemäß ist es dann so, dass eben auch dann die Leute auch tatsächlich ganz gerne noch ein bisschen da bleiben, weil diese Atmosphäre auf der Frankenallee, das ist auch eine ganz besondere, das ist ja der Grünstreifen auf der Frankenallee und da hat man dann nochmal so eine richtig schöne Beleuchtung. Im September wird es ja früh dunkel schon, so ab 8:30 und das ist dann schon nochmal so eine ganz besondere Situation, so wie man normalerweise eben die Frankenallee nicht erlebt. Mhm. Und das genießen viele Leute durchaus. Und
0: das heißt, man kann dann schon noch nach 10 ein bisschen sitzen bleiben. Man hat Leute kennengelernt, mit denen kann man sich in Ruhe noch mal ein bisschen unterhalten. Ich finde es ja auch immer wichtig, dass dieses Zusammenkommen, dass das möglich ist in Frankfurt. Wir wissen von der Sommerwerft, die war laut und grell und dann ist die Bebauung gekommen und die Anwohner haben richtige Prozesse geführt und das war dann sehr, sehr hart, dass du überhaupt so ein Fest weiterführen kannst. Und da stellt sich immer die Frage, wo bleibt das Recht eigentlich der Gesellschaft mal zusammenzukommen mit so einem Fest. Es gibt das Recht des Einzelnen und man will keine Ruhestörung, aber in einer Großstadt wie Frankfurt muss es ja irgendwo auch mal ein bisschen länger laut sein können. Die haben früher Silent Disco gemacht mit Kopfhörern, das haben sie diesmal gelassen, weil es einfach nicht praktikabel ist und so, weil es nicht funktioniert so richtig. Mhm. Und wenn man früh genug anfängt, ihr fangt um 15 Uhr an, da hat man auch ein bisschen Zeit.
1: Ja, das stimmt.
0: Und bis 10 Uhr ist schon 7 Stunden.
1: Ja, also wenn es nach uns ginge, würden wir das Fest gerne ein bisschen länger machen. Ne, aber da muss ja auch das Ordnungsamt dann mitspielen, ne? So wie du gerade gesagt hast. Und aber wir finden eigentlich auch, dass in einer Großstadt wie Frankfurt es möglich sein müsste, im urbanen Raum dann auch eben länger zu feiern und nicht alles um 10 Uhr dann schlagartig zu kappen.
0: Ja, Gustavsburgplatz wäre natürlich, Lolleck macht auch ab und zu fest. Ich weiß nicht, wie da die Begrenzung ist. Es gibt so eine, also das weiß ich von uns, also laute Musik muss definitiv um 10 Uhr muss aufhören, aber Leute dürfen sich noch unterhalten bis 11 Uhr. Und 11 Uhr wird es dann noch strenger. Mhm. Da muss ich die Leute mehr reinbitten und so. Und dann können wir nur noch im geschlossenen Raum weiter feiern oder so. Ja. Ne? Was nicht dasselbe ist im Sommer, als wenn man rausgehen kann. Ne?
1: Das stimmt.
0: Mhm. Na gut, also ihr hört auf jeden Fall um 10 Uhr auf und so. Wie ist denn das in den letzten Jahren so abgelaufen, so mit dem Zusammen, mit der Musik und so? Du warst ja immer da. Was sind so die Erfahrungen?
1: Also das hat eigentlich, es hat eigentlich immer relativ gut geklappt. Also wir haben sehr gute Techniker am Start, also der Bernie und der Martin, die organisieren das jedes Mal ganz wunderbar für uns, also so, dass die Gruppen eigentlich auch immer sehr gerne zu uns kommen. Wir hatten jetzt auch zum ersten Mal die Situation, also dass wir von mehreren Gruppen gleichzeitig angefragt wurden zu Beginn des Jahres, ob sie nicht bei uns spielen können.
0: Mhm.
1: Und eben weil sich rumgesprochen hat, auch unter den Musikerinnen und Musikern, also dass es eine sehr angenehme, nette Atmosphäre ist und dass die Leute auch mitgehen und so und auch tanzen und da eigentlich immer eine gute Stimmung auch herrscht auf dem Fest.
0: Mhm.
1: Und wir versuchen natürlich auch mit unserem Musikprogramm unterschiedliche Geschmäcker quasi auch abzudecken, also das möglichst vielseitig auch zu gestalten, ne, sodass so jeder auch auf seine Kosten kommt.
0: Musikalisch auch sein. Ja, klar. Okay. Nee, man versucht da eine schöne Atmosphäre zu. Ja. Okay. Was müssen wir noch sagen? Wir machen mal so Musik und dann müssen wir noch mal genau Ort, Internet und solche Sachen ankündigen. So, jetzt schaue ich mal. Okay.
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0: So, wir sind wieder hier im Gallusfenster. Elke Große-Vorhold und Ari Niemeyer sind da, sie sind vom Orga-Team, um das Fest, solidarisches Mitmachfest, gemeinsam im Gallus, das am 5.9., also kommenden Samstag, jetzt am Samstag ab 15 Uhr, bis, haben wir schon jetzt diskutiert, 22 Uhr Ruhestörungsgrenze stattfinden. Wir haben sogar noch Sachen vergessen, was da so angeboten wird. Das wolltest du noch sagen, oder?
1: Ja, genau. Wir haben nämlich einmal unseren Umsonststand vergessen. Also da kann man Kleidung, aber auch Gegenstände hinbringen, die man nicht mehr benötigt und gerne weitergeben möchte. Und dann haben wir aber auch die Möglichkeit, Flohmarktstände zu machen. Mhm. Und das geht jetzt auch noch relativ kurzfristig, denn wir haben ja die ganze Frankenallee zur Verfügung quasi.
0: Ja.
1: In Anführungsstrichen.
0: Also vorne ist Rambozambo und genau. Nach hinten läuft es so aus.
1: Genau.
0: Und da kann man also einen Stand nach dem anderen. Ich habe auch das letztes Jahr mir genau angeguckt und so, aber ich habe auch so viel Zeug. Spende lieber was für den Umsonststand oder sowas. Muss mal schauen. Ne?
1: Na, aber da haben wir auch schon einige Anmeldungen. Aber wer eben sagt, also ich mache das jetzt nochmal ganz spontan, ne? Also der kann das oder die kann das gerne machen.
0: Wo muss man sich anmelden?
2: Man kann das unter der E-Mail, unter fest@die-linke-frankfurt-mitte.de.
0: Also nochmal, also fest und dann
2: Die Linke.
0: Mhm.
2: Minus Frankfurt. Minus Mitte.
0: Oh, noch Mitte.
2: .de. Mhm. Oder über die Telefonnummer 069. Mhm. 979 815 46. Das wäre die Nummer zu unserem Büro.
0: Ja,
2: die leiten das auch weiter.
0: Okay, also ich wiederhole nochmal, was ich mir aufgeschrieben habe. 069 97 98 154 anrufen.
2: 46. Am Ende ist noch eine 6.
0: Ach, und dann kommt noch eine 6.
2: Ja.
0: Also ich wiederhole es jetzt nochmal. Du siehst mir. 97981546.
2: Genau.
0: Okay, jetzt haben wir es. Also bitte korrigieren. Ich habe es auch korrigiert. Oder an der E-Mail-Adresse fest, einfach wie fest, sehr kurz, muss man sagen, fest@dielinkefrankfurtmitte.de und immer ein Bindestrich, die-linke-frankfurt-mitte.
2: Genau, und wenn man das Fest und das Ött einfach wegmacht, also die-linke-frankfurt-mitte.de, kommt man auch auf die Website und da sind alle Infos zu dem Fest nochmal aufgelistet.
0: Ach so, also www.die-linke-frankfurt-mitte, das ist eine Website.
2: Oh, genau, das ist auch eine Website, nicht nur die E-Mail-Domain.
0: Oh, dann habt ihr mehrere, gibt es auch hier die Linke Frankfurt Süd oder Ost oder Nord.
2: Ich glaube, nicht jede Stadtteilgruppe hat das, aber es gibt schon welche.
0: Und Gallus ist Mitte.
2: Ja. Genau.
1: Ja, genau.
0: Okay. Ortsbeirat 1. Schließt dann auch die Mitte von Frankfurt also ein. Und wir im Gallus sind traditionell Ortsbeirat 1.
1: Genau. Gut. Und Ortsbeirat 1, das ist ja eben nicht nur Gallus, sondern es ist ja auch Europaviertel, Gutleut. Das ist Bahnhofsviertel und das ist auch die Innenstadt tatsächlich.
2: Und Altstadt.
0: Also von daher ist es dann doch richtig, Mitte zu sagen beim Gallus. Ich bin immer so ein bisschen im Westen, aber es ist es nicht, sondern wir sind die Mitte. So. Also die
1: nicht politisch, aber.
0: Okay. Aber also die Linke, ja, da ist ja der Linke drin. Die Linke Frankfurt Mitte, immer, also die-linke-frankfurt-mitte und da einfach unter Fest. So, okay, das geht. Ja, das ist schon auch wichtig und da sollte man sich schon anmelden. Hallo, ich würde gerne einen Stand machen. Was kostet es denn, Stand zu machen?
1: Wir sagen immer so 5 Euro pro Meter. Man kann sich auch einen Tisch ausleihen bei uns, aber wir müssen selber die Tische auch bezahlen. Mhm. Also das heißt, da nehmen wir so 15 Euro pro Tisch, 15 bis 20 Euro pro Tisch.
0: Ja.
1: Und dann kann man sich den abholen, aber das müssen wir tatsächlich dann relativ bald wissen. Ja. Ansonsten kann man sich wirklich noch ziemlich kurzfristig anmelden, am liebsten tatsächlich auch per E-Mail, denn dann kann ich alle Informationen, die man wissen muss, so zum Aufbau und zu Kosten und so weiter, kann ich dann direkt zuschicken.
0: Ja.
1: Und dann ist es so für diejenigen, die den Flohmarkt machen, einfach ein bisschen einfacher.
0: Ja, also man muss sich schon an bestimmten Sachen halten und man teilt ihr die Stände ein. Du bist an dieser Bank oder von dem Ort bis zu dem oder wie macht ihr das?
1: Also bei den Flohmarktständen machen wir das nicht so. Da ist quasi, wer zuerst kommt,
0: ist am nächsten,
1: dran.
0: Am Rummel.
1: Ja, und da kann man sich quasi den Platz dann also relativ aussuchen. Manche mögen es lieber ein bisschen weiter weg von den Infoständen und andere sind lieber näher dran. Also das kann jeder dann entscheiden.
0: Ja, wer sich gerne mit den Leuten unterhalten will, ist vielleicht ein bisschen weiter besser dran. Ja. Und ich habe mich auch mit Leuten unterhalten, die es machen, die ich kannte und so. Und da ist es doch manchmal ganz schön, wenn es nicht ganz so laut ist.
1: Genau.
0: So, okay. Was haben wir noch vergessen? Haben wir noch was vergessen?
2: Unseren Stammtisch können wir noch shoutouten von der Linken, wo auch die ganze Planung und die Organisation von dem Fest
0: ausgeht. Ihr seid vom Orga-Team und das tagt in der Kneipe oder was? Wo?
2: Nee, also wir haben natürlich auch eigene Orgasitzungen, aber unsere Stadtteilgruppe kommt natürlich alle auch mal einmal im Monat zusammen. Das ist bei Damassimo, die Pizzeria, im Gallus. Jeden zweiten Mittwoch im Monat.
0: Mhm.
2: Und da sind die meisten Leute auch da, die halt eben die Orga machen und auch aufbauen helfen und bei den Ständen mithelfen.
0: Mhm. Sucht ihr noch Freiwillige oder habt ihr genügend für das Fest?
1: Also Freiwillige kann man gar nicht genug haben, haben wir festgestellt. Und wir freuen uns auf jeden Fall über jeden, der kommt, sowohl beim Aufbau, wir fangen ab 12 Uhr an aufzubauen, als auch dann nachher beim Abbau, dann so ab 22 Uhr. Wir haben auch jede Menge Essensstände, Orgastände und so weiter. Also auch da freuen wir uns, wenn jemand mal Zeit und Lust hat, einen Standdienst zu übernehmen. Das sind normalerweise 1 bis 2 Stunden. Und wir müssen sagen, also wir haben inzwischen also circa 30 Helferinnen und Helfer, die uns unterstützen. Also mit Strom. Gabi und Anne geben zum Beispiel immer Strom, der geliefert wird. Aber eben Technik hatte ich schon erwähnt. Dann diejenigen, die durch das Programm führen, die Essensstände betreuen. Dann Gerd zum Beispiel. Und Freunde, der macht schon seit vielen Jahren für uns immer den Grillstand. Also das sind alles so Sachen, das könnten wir alleine gar nicht stemmen als Stadtteilgruppe, das ginge gar nicht. Und wir freuen uns da sehr über Mithilfe aus dem Viertel.
0: Mhm.
1: Und wer sich da melden möchte, also soll das auf jeden Fall machen, kann man auch am Tag selber machen.
0: Mhm.
1: Wir haben einen Orgastand von den Linken und da kann man hingehen und sagen, hier braucht ihr noch jemanden und dann teilen wir die Leute gerne ein oder fragen, was sie noch machen möchten.
0: Nee, das wäre schon, also ich finde es auch sehr, sehr wichtig, das Fest für das Gallus und wer da wohnt, der kann doch richtig mal ein bisschen mithelfen und so, und damit es auf jeden Fall bleibt, ne? Also wenn dir das jetzt was, 9. Mal macht?
1: 8. Mal, ja.
0: 8. Mal, dann wollen wir das 9. Mal auf jeden Fall auch haben.
1: Ja, ne, und das funktioniert auch, muss ich sagen, insgesamt sehr gut und eigentlich auch von Jahr zu Jahr besser, weil das spricht sich ja auch so rum im Stadtteil.
0: Mhm.
1: Und da haben wir oft dann schon Monate vorher Anfragen, die dann sagen, ach, ihr macht doch wieder das Fest und braucht ihr noch jemanden und ich kann dies und das machen. Also das klappt wirklich immer sehr gut.
0: Nee, es ist sehr schön und das schafft auch eine solidarische Atmosphäre. Man hilft sich bei etwas, was allen nützt und was gut ist für den Stadtteil. Insofern ist diejenigen, die helfen, schon jetzt, vielen Dank. Ich werde nächste Woche auf jeden Fall berichten, wie es gelaufen ist. Aber für diejenigen, die jetzt schon wissen, dass sie mithelfen, also vielen Dank. Also kann ich da nur als Stadtteilmensch sozusagen sagen, das ist gut. Gute Arbeit. Ne?
1: Ja, danke.
0: Das ist wichtig. Gut, Homepage haben wir noch vergessen.
2: Nee, die Homepage war...
0: Ach, stimmt, haben wir nicht vergessen. Genau. Die Linke von... Ah, diese elendlange... Ja.
2: Ich finde sie auch ein bisschen zu lang, aber...
0: Ja, die-linke-frankfurt-mitte. Wobei, wenn wir es zusammenschreiben würden, wäre es auch nicht besser, dann doch die Minus da reinnehmen. Die Linke Frankfurt-mitte. Also das kann man, gut, die haben wir auch, da kann man sich auch wenden über die E-Mail, fest@, kann man sich anmelden, Flohmarkt anmelden, mithelfen anmelden, alles machen. Ja gut, okay, dann haben wir eigentlich alles gemacht, müssen wir nur noch jetzt müssen wir noch mal werben, warum müssen die Leute kommen?
1: Ja, also zum einen, weil es einfach wirklich Spaß macht, ne, bei dem Fest dabei zu sein, die einfach, das eine tolle Atmosphäre ist, also sowohl für Familien mit Kindern als auch Leute, die sich eben vernetzen möchten im Stadtteil, die andere kennenlernen möchten. Also das ist auf jeden Fall ein guter Grund, auch weil es immer leckeres Essen gibt. Das wird immer ziemlich gelobt, muss ich ja auch mal sagen. Und es soll ein ziemlich gutes Wetter werden. Also wir haben da in diesem Jahr hoffentlich Glück, das sah auch schon mal anders aus. Also auch da ist es einfach eine gute Möglichkeit, eben auch im Grünen zu verweilen. Da haben wir ja tatsächlich eben diesen Grünstreifen im Gallus. Also das sind auf jeden Fall also Gründe, die mir wichtig sind. Und natürlich, ne, dass man uns auch von den Linken kennenlernen kann.
0: Okay.
2: Und auch Heizkostenchecks und sich mit Politikern unterhalten. Also Heizkostenrechnung mitnehmen und die wird dann live durchgegangen. Und wenn da Fehler sind vom Vermieter, dann kriegen die Leute Geld zurück. Und es gab da schon immer schon ein paar hundert Euro zurück, je nach Fall, immer unterschiedlich. Und mit den Politikern, Lokalpolitikern, Ortsbeiräten reden, damit die da wissen, was im Stadtteil los ist.
0: Mhm. Okay, ich drücke euch die Daumen. Ich komme auf jeden Fall auch vorbei. Ne? Ich werde auch nächsten Dienstag kurz darüber berichten, wie es gewesen ist. Und alle sind eingeladen. Hauptsächlich die im Gallus, aber nicht nur die, sondern jeder. Okay, ich bedanke mich, dass er da war. Und vielleicht treffen wir uns ja gemeinsam hier auf dem Fest.

0: Hallo, einen wunderschönen guten Tag. Heute am 1. September 2026 und ihr hört eine neue Ausgabe von Virus Musikradio mit der Sendung OF Scene. Und was erwartet euch heute? Also, es gibt heute einen Rückblick auf den 8.9., 9.8., so rum, das war der Sonntag des Finales der Sommerwerft. Und ich habe heute den Mitschnitt, das machen wir eigentlich immer nach diesen Finalübertragungen, dass wir die einzelnen Künstler nochmal gesondert spielen, ihren Auftritt noch einmal zu Gehör bringen. Und ich spiele jetzt das Ramatu Orchestra auch aus einem anderen Grund. Am 2. Oktober ist das Ramatu Orchestra zu sehen in Frankfurt am Main in der Romanfabrik ab 20 Uhr. Und da spielt dann Ramatu. Und Ramatu, das ist Wolof für den Papagei. Und genauso bunt und laut und beflügelt geht es in der Musik der gleichnamigen Band zu. Das Ramatu Orchester ist ein achtköpfiges Jazz-Ensemble aus Frankfurt am Main. Es vereint von afrikanischen Anleihen über Neo-Soul und Fusion bis zu Funk eine Vielzahl zeitgenössischer Stilismen, die man wohl am besten als Jazz bezeichnet. Tanzbare Grooves einer treibenden Rhythmus-Section, eingängige Melodien, abwechslungsreich instrumentiert, ausgefallene Arrangements, stimmige Klangflächen und spielfreudige Improvisationen aller Musikerinnen ergeben zusammen diesen Ramatu-Sound, zu dem die Hüften geschwungen werden, über denen das Lächeln nach dem Konzert einfach nicht mehr aufhören will. Mit Kadim Sek an den Perkussion, Flöte und Stimme, mit Linda Kufert an der Posaune, Leon Binder am Altsaxophon, Friedrich Helbing an der Gitarre, Matthias Hoch am Bass, Alexander Pechmann am Piano und Nefeli Galin an der Bratsche und Philipp Wildenhuis am Schlagzeug. Ja, und die sind in der Romanfabrik am 2. Oktober live zu sehen und zu hören. Und an dem Abend gibt es noch eine Vorgruppe, die Band Chevalier Jazz und mit Einflüssen aus Pop, Dance und Hip-Hop. Ja, und Rhythm and Beat. Gut, so viel dazu. Jetzt könnt ihr euch selbst überzeugen, ob das, was gerade eben erzählt wurde, vorgelesen wurde, es stammt übrigens von der Seite von der Romanfabrik, was ich gerade vorgelesen habe, ob das stimmt. Und wenn ja, könnt ihr dann natürlich auch gerne auf das Konzert gehen. Und auch falls es nicht stimmt, könnt ihr ja trotzdem hingehen. Hoffentlich, wenn es euch gefällt. Gut, liebe Freunde der gepflegten Musik, jetzt hören wir erst einmal die nächsten 45 Minuten das Ramatu Orchester vom Finale der Sommerwerft, Finale Musikbühne vom 9. August. Und das geht jetzt 45 Minuten und danach erzähle ich euch dann noch etwas über das Riviera Festival, das nächstes Wochenende in Offenbach ansteht. Also jetzt erstmal viel Spaß beim Ramatu Orchestra.
1: Ein Riesenapplaus für das Ramatu Orchester. Ja.

0: 너무
1: Liebe Leute, komm noch näher. Komm noch näher. Die Sonne scheint nicht mehr. Es ist nur ein bisschen warm. Genau. Vielen Dank. Watcha, watcha, watcha, watcha. 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

Hey, hey. Ah, hey. Hey. Frankfurt. Hey, cool. Da bin ich. Hey, wir sind das Ramazoo Orchestra. Hallo. Cool. Woo. Cool. Vielen Dank, dass ihr alle da seid bei dem so halb garen Wetter. Wir kommen gerade aus Aschaffenburg. Wir haben gerade eben noch eine andere Show gespielt. Sind hier rüber geeilt und von der Technik herzlich warm empfangen worden. Vielen Dank für den Sound. Dankeschön. Genau, ich komme zur Ansage, weil es gibt eine traurige Nachricht. Wir kommen schon zu unserem letzten Lied. Der Straf ist Programm. Genau, wir haben nur noch ein Tune mitgebracht für euch. So ist das leider. Genau, aber wir haben CDs dabei und Schallplatten und Merchandise und so weiter. Ihr könnt uns mit nach Hause nehmen, wenn ihr wollt. Genau. Oder bucht uns einfach für irgendeine andere Show. Wir haben viel zu offenen Terminkalender. Genau. Ein Tune haben wir noch. I'm okay. Bei der Nummer dürft ihr auch gerne nach vorne kommen, noch einen Schritt. Das eignet sich sehr gut, der letzte Tune. Wenn ihr jetzt nochmal tanzen wollt, müsst ihr nach vorne kommen.

Ja, ihr hörtet die Aufzeichnung des Konzerts von Ramatu Orchestra auf dem Finalkonzert des diesjährigen Sommerwerft vom 9. August anlässlich einer Live-Übertragung, die Virusmusik in Zusammenarbeit mit Radio X und natürlich auch der Sommerwerft übertragen hat, haben wir diesen Konzertmitschnitt noch einmal wiederholt. Und das Ramatu Orchester ist am Freitag, den 2. Oktober um 20 Uhr dann in der Romanfabrik hier in Frankfurt am Main zu sehen und zusammen mit Autumn Dance. Ja, ich habe am 23. übrigens meine nächste reguläre Sendung, 23. September, OF Scene. Und da werde ich sicherlich auch nochmal auf das Ramatu Orchester hinweisen, aber nicht in dieser epischen Breite, wie ich es heute getan habe. Ja, uns verbleiben jetzt noch knapp 10,5 Minuten und ich möchte nochmal die Gelegenheit nutzen, auf eine Veranstaltung hinzuweisen, die jetzt am Wochenende von Freitag bis einschließlich Sonntag, das ist also vom 4. bis 6. Oktober, glaube ich, Moment, das habe ich doch irgendwo hier stehen, stattfindet, und das ist die alljährliche Veranstaltung des Rivera Festivals, das sich in Offenbach jetzt schon etabliert hat und zum wiederholten Male stattfindet. Und das ist ein Festival für Indie, Pop, Rap, Fusion, Techno House und DJing und für Lesungen und Konferenz im Circle Cube. Ich erkläre das nochmal kurz, was das ist. Und das Rivera Festival hat einen neuen Zentrumsstandort für sich gefunden, in diesem Jahr zumindest. Und das ist da, wo ab 2027 der neue Campus der Hochschule für Gestaltung Offenbach entsteht. Und da hat das Rivera Festival sein temporäres Zuhause gefunden. Der Hafencampus wird zum Herzstück des Festivals. Am Freitag geht es dann schon los um 18.30 Uhr mit Paul Linko. Das Duo bringt den Sound der neuen deutschen Welle mit einer Prise Elektro und Female Improvements ins neue Jahrtausend. Das geht dann dort weiter mit dem Rivera Festival mit verschiedenen anderen Konzertveranstaltungen. Unter anderem spielt jetzt habe ich hier den Faden sozusagen verloren. Ali Neumann, sie ist bekannt wie ein bunter Hund. Sie ist Musikerin, Schauspielerin, Aktivistin, Grenzgängerin und Stilikone. Die wird dort zu hören sein. Und dann am Abschluss den macht Dame Era. Das Duo aus Barcelona zählt aktuell zu den besten Live-Acts überhaupt und verbindet um 23 Uhr hypnotischen Minimal Synths mit anarchischen Polyrhythmen. Ja, so geht es dann an dem Wochenende weiter. Dann gibt es einen großen Bereich Techno und House. Das findet im MTW statt. Das MTW ist das Gelände von dem Sportverein, von dem Ruderverein Viking. Und dort geht es mit diversen Künstlern über das Festival entlang, zum Beispiel Nostrum, Dana Ru, Basti Grub, wo ist dann noch? Ich lese nämlich hier aus einem Artikel, Dana Ru ist eine Musikerin, die laut Resident Advisor, das ist ein Musikmagazin, als eine der stilvollsten und groovigsten House-DJs überhaupt bezeichnet wird. Ja, und da wird bis um 3 Uhr nachts gefeiert. Das beginnt auch Freitag, Samstag geht bis Sonntag. Dann gibt es ein DJ-Hangout bei Rimini. Das ist auch ein neuer Veranstaltungsort. Rimini, das ist eine Pizzeria. Und dort wird auch Pizzeria zum Festival kredenzt. Nämlich neapolitanische. Und da gibt es auch am Freitag von 19 bis 21 Uhr, am Samstag von 17 bis 21 Uhr DJ-Sets. Und da sind dann so Leute wie DJ I, Soleil und To Simple. Und am Sonntag bringt dann der Revax-Macher Robert Drevek
die feinsten House-DJs seines Labels für einen rauschenden Riviera After Hour von 14 bis 21 Uhr an den Start. Ja, dann gibt es auch Lesungen auf dem Riviera Festival. Die arbeiten dieses Jahr mit der Buchmesse zusammen. Und ja, und dann gibt es auch verschiedene Spielorte, da kann man vielleicht auch nochmal drauf eingehen. Das Riviera Festival, das ist ein Festival, das über die ganze Stadt Offenbach eigentlich verteilt ist, aber man hat sich jetzt eher entlang des westlichen Mainufers an drei Spielorten aufgestellt. Und das ist also in der Hafenallee 19, da wo die Hochschule für Gestaltung entsteht. Und dann gibt es dort noch einen Circle Cube in der Nähe. Das ist ein Gebäude, das architektonisch was aufzuweisen hat und das aber auch so diese Zirkularwirtschaft versucht in Gang zu bringen und mit zu betreiben. Dort sind auch Räume und wie gesagt das MTW und das ist bei der SG Viking 1903. Ja, das ist auch ein Club mit Außenterrasse, also wenn das Wetter schön wird, kann man da vielleicht auch mal Luft holen. Ja, und die Tickets kosten natürlich Geld, also das Gesamtfestival-Ticket wird zu 59 Euro verkauft und das kann man erwerben unter www.riviera-offenbach.de/tickets und an allen Vorverkaufsstellen. Aber darüber hinaus gibt es natürlich die Möglichkeit, Tagestickets zu erstehen, Clubtickets, Lesungstickets sowie Ermäßigungen für bestimmte Personengruppen. Also man muss nicht 59 Euro bezahlen und es gibt eigentlich auch immer zum Riviera Festival so nebenbei, wie soll man da sagen, Leute, die mit auf den Zug aufspringen und selbst auch noch Veranstaltungen machen. Wenn ihr mehr über das Riviera Festival erfahren wollt, dann könnt ihr das, indem ihr einfach in eure Suchmaschine eures Vertrauens oder Misstrauens den Begriff Riviera Festival 2026 eingibt und dann kommt ihr zum einen zum Hint vom Festival selbst, da gibt es Programmübersicht mit Erklärung und dort findet ihr auch eine Playlist, wo man bestimmte Musiker sich anhören kann, die an dem Festival auch zu hören sein und zu erleben sein werden. Und dort erfahrt ihr auch einiges und wer eine Zusammenfassung haben möchte über das Festival, kann ich empfehlen, die Offenbach Post, da gibt's Offenbach Post online und wenn man eben das von mir Riviera Festival 2026 in seine Suchmaschine eingegeben hat, dann findet man auch die Offenbach Post und da kann man noch einiges mehr über das Riviera Festival erfahren. Ja, die Sendezeit neigt sich jetzt ganz dramatisch dem Ende zu und ich habe zwei Songbeispiele mitgebracht und einmal von Paulinko und der Song heißt Für Mädchen und danach, wenn wir es schaffen, hören wir noch von Dames Area Tuno Me Cambir. Also macht's gut, mein Name ist Nils-Björn Schmidtke, hier geht's dann weiter im Programm mit den Nachrichten, eine Übernahme vom Deutschlandfunk und die Kollegen von XW Raus von dem Magazin für den Überblick im Untergrund sind auch schon im Studio. Also macht's gut und noch viel Spaß bei den letzten Minuten Virusmusik heute am 1. September 2026.

18 Uhr. Die Nachrichten. Zunächst die Übersicht. Die Bundesregierung machte Russland für die Drohnenattacke am Flughafen Leipzig-Halle verantwortlich. Das Bundeskabinett will morgen eine Einkommenssteuerreform auf den Weg bringen. Antonio Rüdiger erklärt seinen Rücktritt aus der Fußballnationalmannschaft. Die Meldungen im Einzelnen. Der misslungene Anschlag mit einer Sprengstoffdrohne auf dem Flughafen Leipzig-Halle ist nach Erkenntnissen der Bundesregierung in russischem Auftrag verübt worden. Das teilte Bundesinnenminister Dobrindt soeben mit. Der CSU-Politiker begründete dies mit polizeilichen Ermittlungsergebnissen, Tatmustern und nachrichtendienstlichen Erkenntnissen. Außenminister Wadefuhr kündigte neue Strafmaßnahmen gegen Russland an. Unter anderem wird demnach Mitte September das Konsulat in Bonn geschlossen. Der Vertrag für das russische Haus in Berlin werde ebenfalls beendet. Ein mit Sprengstoff präparierter Flugkörper war Anfang August im Sicherheitsbereich des Flughafens Leipzig-Halle zwischen ukrainischen Frachtmaschinen entdeckt worden. Die Regierung in Moskau hat jede Verantwortung für den Vorfall zurückgewiesen. Unterdessen wurden an einem Umspannwerk in Südbrandenburg unweit des Kraftwerks Jenschwalde heute selbstgebaute Sprengvorrichtungen in Form von Silvesterraketen gefunden. Die Hintergründe sind unklar. Das Betreiberunternehmen LEAG geht von einem Anschlag aus. Das Bundeskabinett will morgen eine Einkommensteuerreform auf den Weg bringen. Der Gesetzentwurf des Bundesfinanzministeriums, der auch dem Deutschlandfunk vorliegt, umfasst Entlastungen von etwa 10 Milliarden Euro. Sie sollen in zwei Stufen im nächsten und übernächsten Jahr erreicht werden. Profitieren würden vor allem Steuerpflichtige mit kleinen und mittleren Einkommen sowie Familien mit Kindern. Für eine Familie mit zwei Kindern und mittlerem Einkommen ist die Rede von gut 600 Euro Entlastung. Zur Gegenfinanzierung soll unter anderem die sogenannte Reichensteuer erhöht werden. Von Bundeswirtschaftsministerin Reiche, CDU, kam trotz der Einigung Kritik an Bundesfinanzminister Klingbeil. Laut einem Schreiben ihres Staatssekretärs Steffen hält sie die geplanten Entlastungen für nicht ausreichend. Gefordert werden unter anderem Maßnahmen gegen die kalte Progression. Berichten zufolge hatte das Bundesfinanzministerium weitere Vorschläge gemacht. Darauf habe sich die Koalition aber nicht einigen können, hieß es. Unter anderem wären dazu weitere Schritte der Konsolidierung, des Abbaus von Steuersubventionen und der zusätzlichen Steuerverantwortung von Vermögenden nötig gewesen. Angesichts tausender unbesetzter Azubi-Stellen hat der Zentralverband des Deutschen Handwerks die AfD vor einer Abschaffung der Schulpflicht gewarnt. Die Schulpflicht abzuschaffen sei ein Frontalangriff auf die Zukunftschancen junger Menschen, sagte Generalsekretär Schwannecke der Bild. Schon jetzt fehlten vielen Bewerbern elementare Grundkompetenzen beim Rechnen, Lesen und Schreiben. Am Sonntag wird in Sachsen-Anhalt der Landtag gewählt. Die AfD strebt eine absolute Mehrheit an. Sie plant die Abschaffung der Schulpflicht, um Hausunterricht zu ermöglichen. Umfragen sehen die Partei mit deutlichem Abstand vor der regierenden CDU. Für hunderttausende junge Menschen hat das neue Ausbildungsjahr begonnen. Viele Betriebe suchen weiter nach Nachwuchs. Laut Bundesagentur für Arbeit waren zuletzt rund 116.000 Ausbildungsstellen unbesetzt. Zugleich haben etwa 102.000 junge Menschen keinen Ausbildungsplatz. Hintergrund ist das sogenannte Passungsproblem. Berufswünsche der Jugendlichen, Standorte der Firmen und gegenseitige Qualifikationserwartungen stimmen oft nicht überein. Die Deutsche Bahn weitet das Verbot aus, an Bahnhöfen Alkohol zu konsumieren. Von heute an gilt das Verbot an 4 weiteren Bahnhöfen in Berlin, Kiel und Braunschweig. Wie der Konzern mitteilte, betrifft es den Konsum auf Bahnsteigen und in Bahnhofshallen. Das Unternehmen erhofft sich mehr Sicherheit für Fahrgäste und Beschäftigte sowie mehr Sauberkeit. Bis Mitte Oktober soll das Verbot bundesweit gelten.
Die Vorgaben für den Lärmschutz auf Sportplätzen werden einem Medienbericht zufolge offenbar nicht gelockert. Die Bundesregierung lehnte einen Vorstoß der Sportministerkonferenz ab, wie die Sportschau berichtet. Zugunsten des Jugendsports wollten die Länder erreichen, dass der Vereinsbetrieb wie Kinderlärm behandelt wird. Lautstärken auf Sportanlagen führen seit Jahren immer wieder zu Auseinandersetzungen mit Anwohnern. Das Bundesumweltministerium führte dem Bericht zufolge rechtliche Argumente an. Eine Umsetzung des Konferenzbeschlusses würde faktisch die Aufhebung der Sportanlagen-Lärmschutzverordnung bedeuten. Das hätte weitreichende Konsequenzen, etwa hinsichtlich von Rechtsunsicherheit. Für Lärm von Kindertageseinrichtungen oder Spielplätzen gibt es seit 2011 Sonderbestimmungen. Die Sportminister wollten dies ausgeweitet sehen. Tagsüber darf es zum Beispiel auf Sportanlagen in reinen Wohngebieten nicht lauter als 50 Dezibel sein. Das führt zu Einschränkungen unter anderem in Bezug auf die Zeiten für Training und Punktspiele. Bei einer Gedenkveranstaltung zum 87. Jahrestag des deutschen Überfalls auf Polen hat Ministerpräsident Tusk vor einem neuen Erstarken nationalistischer und extremistischer Kräfte gewarnt. Auf der Westerplatte in Danzig sprach er von einer, Zitat, braunen Welle der Aggression und Verachtung in Europa und den USA. Tusk erinnerte an die rund 80 Millionen Opfer des Zweiten Weltkriegs, darunter 6 Millionen polnische Bürger. Mit dem deutschen Überfall auf Polen am 1. September 1939 begann der Zweite Weltkrieg. Die Westerplatte bei Danzig war Schauplatz eines der ersten Gefechte. Aus dem vor dem Oman havarierten Tanker Caroline Besengi tritt weiter Öl aus. Das zeigt die Auswertung aktueller Satellitenbilder durch Greenpeace. Die Umweltschutzorganisation berichtete dem Deutschlandfunk, die derzeit sichtbare Fläche werde auf rund 270 Quadratkilometer geschätzt. Ein weiterer Ölteppich nahe dem Schiff deutet außerdem auf einen größeren Austritt in letzter Zeit hin. Die gut 270 Meter lange Caroline Besengi wird Russlands sogenannter Schattenflotte zugerechnet. Der Tanker war vor Wochen in der Nähe der omanischen Küste auf Grund gelaufen. Ab heute soll ein Medikament zum Abnehmen erstmals auch in Form von Tabletten in die deutschen Apotheken kommen. Der dänische Pharmakonzern Novo Nordisk erwartet zur Markteinführung eine hohe Nachfrage. Als Abnehmspritze gibt es das Mittel mit dem Wirkstoff Semaglutid schon länger. Zugelassen sind die Tabletten für Menschen mit Adipositas oder Übergewicht und mindestens einer gewichtsbedingten Begleiterkrankung. Betroffene brauchen dafür ein Rezept vom Arzt. Die Kosten müssen Patienten in Deutschland bislang selbst tragen. Die Europäische Union hatte die Zulassung für die Wegovy-Tabletten im Juli erteilt. Der Fußballspieler Antonio Rüdiger hat rund 2 Monate nach dem WM-Aus seinen Rücktritt aus der deutschen Nationalmannschaft erklärt. Der Zeitpunkt sei gekommen, den Weg für die junge Generation freizumachen, erklärte er. Der 33 Jahre alte Innenverteidiger von Real Madrid spielte seit 2014 insgesamt 86 Mal für die DFB-Auswahl. Knapp 30 Jahre nach

0: 60-Jährige schuldig gesprochen worden. In einem Prozess in Las Vegas sahen es die Geschworenen als erwiesen an, dass er als früherer Gang-Anführer Drahtzieher der Tat gewesen ist. Ihm droht eine lebenslange Haftstrafe. Das Strafmaß soll im Oktober verkündet werden. Tupac Shakur war einer der einflussreichsten und erfolgreichsten Rapper der 90er Jahre. Bis heute gilt er für den Hip-Hop als eine der prägendsten Figuren. Und hier noch einmal die Übersicht. Die Bundesregierung macht Russland für die Drohnenattacke am Flughafen Leipzig-Halle verantwortlich. Das Bundeskabinett will morgen eine Einkommensteuerreform auf den Weg bringen. Antonio Rüdiger erklärt seinen Rücktritt aus der Fußballnationalmannschaft. Vor dem Wetterbericht noch ein Hinweis der Redaktion. Im August haben wir Sie um Rückmeldungen zu unserer Arbeit gebeten. Die Resonanz war enorm. Wir bedanken uns für die Themenvorschläge, für Ihr Lob und genauso für die Kritik. Noch konnten wir nicht jede Mail beantworten. Wir werden aber auf alle Zuschriften reagieren. Das Wetter. In der Nacht abklingende Schauer, nachfolgend locker bewölkt, teils klar bei 15 bis 7 Grad. Morgen Wechsel aus Sonne und Wolken, weitgehend trocken. In Nordseenähe Schauer, teils Gewitter, 19 bis 26 Grad. Die weiteren Aussichten am Donnerstag im Süden meist heiter, sonst oft stark bewölkt mit etwas Regen, 19 bis 27 Grad.
1: Das waren die Nachrichten einer Übernahme vom Deutschlandfunk. 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

Und das war Andy Timmons mit dem Song Cry For You. Herzlich willkommen zur heutigen Ausgabe XB Raus, euer Veranstaltungsmagazin. Und wo soll das natürlich sein? Klar, logischerweise auf Radio X. Und heute am Mikrofon bis um 19 Uhr ist eure Teewurst. Und ich freue mich heute wirklich sehr, dass ich die Sendung heute machen darf. Warum freue ich mich? Denn es wird heute eine etwas andere Sendung. Im Gegensatz zu sonst, wisst ihr ja ganz genau, werden natürlich viele Veranstaltungen hier durchgegeben und dann immer so ein bisschen gemixt mit feiner Musik. Und heute werden wir uns um eine wirklich sehr, sehr tollen Gitarristin kümmern, denn sie wird so gegen 18.30 Uhr anrufen, wenn ich einen ihrer Songs dann laufen lasse. Und dann werden wir bis um 19 Uhr ein kurzes Interview dann führen. Ja, warum werden wir heute dieses Interview führen und warum wurde jetzt eben gerade dieser Song von Andy Timmons laufen lassen mit dem Song Cry For You? Denn es hat nämlich auch so diesen Stil der Musik und ja, da freue ich mich wirklich sehr, dann gegen 18.30 Uhr dann ein kleines Interview zu führen und hatte ja schon nochmal mit ihr ein Interview geführt, das war dann aber eine etwas andere Geschichte und ihr solltet aber ganz, ganz dringend bitte einen Termin für euch freihalten und das wäre nämlich dann der 5. September. Ganz genau, nämlich am 5. September gibt es ein wunderschönes Konzert und das in der Romanfabrik in Frankfurt. Und wenn ihr dort nicht hingeht, dann kann ich euch einfach nur eines sagen, werde ich euch die Ohrläppchen langziehen. Nein, das werde ich natürlich nicht machen, aber wir werden dann mal schauen, denn die werte Dame, darf ich ja schon sagen, wird nämlich am 5. September

in der Romanfabrik auftreten. Und ich kann euch definitiv versprechen, mit ihrer Musik wird es auf alle Fälle so darauf hinauslaufen, dass euer Ohrläppchen sehr geschmeichelt wird. So, das war's jetzt erst einmal. Jetzt habe ich euch ein bisschen die Nase lang gemacht, denn wir haben nämlich schon 18 Uhr und ja 19 schon direkt. Wir wollen aber jetzt erst einmal starten mit einem Veranstaltungshinweis. Und das ist eigentlich schon eine positive Sache, aber auf der anderen Seite aber auch eine negative Sache, denn am 5. September, da gibt es wieder mal den obligatorischen Brückenwall, also sprich ein Stadtteilfest in Sachsenhausen. Und leider Gottes, das kann ich gleich euch jetzt schon einmal sagen, wird es so darauf hinauslaufen, dass es wohl das letzte Mal sein wird. Seit 2007 gibt es dieses Fest und leider Gottes dann wahrscheinlich auch zum letzten Mal. Ein letztes Frankfurter Sommerfest, quasi der Saisonabschluss steht bevor und zum Herbstbeginn können nämlich Besucher und Besucherinnen noch einmal durch die belebten Straßen des überschaubaren Brückenviertels in Sachsenhausen schlendern. Wie gesagt, am nächsten Samstag, den 5. September, könnt ihr vorher dorthin gehen und danach geht ihr natürlich logischerweise in die Romanfabrik. Wann startet denn das Straßenfest? Es startet um 11 Uhr und soll so gegen 23 Uhr dann beendet sein. Wie gesagt, seit 2007 organisiert Eisenberger das Fest im Alleingang. Ja, und bald sind es fast 20 Jahre, sagt er, als Eventmanager arbeitet er im Bereich Marketing und Kommunikation und ist ja, leider Gottes mit der Zeit immer schwieriger geworden, das mit meinem Beruf zu vereinbaren, so Eisenberger, erläutert er. Natürlich gibt es auch, weiß Gott, andere Probleme und das müssen wir hier nicht wieder gebetsmühlenartig wiederholen. Natürlich sind weitere Kosten auch, die immer wieder steigen. Ob das jetzt natürlich logischerweise der Stundenlohn der jeweiligen Mitarbeiter ist. Ihr wisst ja selbst, ja, geht natürlich auch ein bisschen durch die Gegend. Früher hat man gesagt, komm her, du kriegst 2,5 Euro in die Hand. Heute geht's natürlich um den Mindestlohn und natürlich auch Energiekosten und. Ist natürlich alles ein bisschen schwierig und tut mir wirklich in der Seele weh, dass dieses Straßenfest 2026 zum letzten Mal da sein wird. Also solltet ihr dann dringend dann dort nochmal hingehen und es einfach nochmal genießen. Wettertechnisch soll es ja auch ganz gut aussehen. Deswegen geht einfach nochmal zum Brückenwall. Startet, wie schon eingangs erwähnt, um 11 Uhr und soll so gegen 23 Uhr dann auch enden. Sehr, sehr schade. Wieder mal ein Straßenfest weniger. Ja, leider Gottes kann man nichts dagegen tun.

Lord Jack mit dem Song Jungle Brain. So sieht's aus. Ist ein bisschen groovy. Manchmal denkt man natürlich auch, das hätte auch gepasst, auch damals. Ja, ich sag mal, zur Afrikola-Werbung und so weiter. Ihr wisst schon, was ich meine. Wollen wir aber jetzt gerade nochmal weitermachen. Nämlich eine Veranstaltung möchte ich euch da natürlich noch mitteilen. Es geht nämlich um eine riesengroße, lange Veranstaltung. Aber das hat nicht zu bedeuten, dass es mehrere Tage sind. Nein, das ist ein Fest. Das geht über Kilometer, muss man schon ganz ehrlich sagen. Es geht nämlich wirklich um das Hohe Straßefest. Und das ist nämlich am Sonntag, dem 6. September von 11 bis 18 Uhr. Und wenn ihr da Lust habt, ein bisschen spazieren zu gehen oder halt ihr seid gerne mit dem Fahrrad unterwegs, dann solltet ihr dann Richtung Maintal gehen, nämlich Hohe Straßenfest. Ja, das ist auch eine etwas hohe Straße und das ist ein sehr, sehr toller Fahrradweg zum Beispiel oder auch Spazierweg und alle paar Meter, ich sag jetzt mal ungelogen, vielleicht alle 50 Meter sind da Stände. Da könnt ihr dann ein bisschen schmausen, könnt dann Musik hören, ob es entweder aus der Dose ist oder Live-Musik, wie auch immer. Und habt dann eigentlich auch wirklich sehr, sehr viel Spaß. Das ist nämlich dann am jetzt kommenden Sonntag und es geht los um 11 Uhr bis 18 Uhr. Sind natürlich dann auch viele Vereine sind dort, die sich dort auch ein bisschen präsentieren. Und dann gibt's natürlich Wäsche, Steaks und natürlich auch ein bisschen was zum Schmausen, noch weiter zum Trinken, logischerweise. Und wie schon eben gerade erwähnt, auch viel Musik. Ja, es geht entweder weiter mit Jazz und ab und zu mal so ein bisschen Hausmusik und. Ich will euch doch gar nicht so arg viel verraten. Aber wie gesagt, oben geht es los und das ist ein riesengroßes Ding. Nämlich entlang der Regionalparkroute ist das zwischen Bergen-Enkheim und Diebach am Haag. Ja, da erwartet euch nämlich dann ein wirklich abwechslungsreiches Programm und das kann ich euch da wirklich nur empfehlen. Startet nämlich dann auch um 11 Uhr beim Modellbauclub Maintal und allein schon da schon habt ihr dann auch viel Spaß. Da gibt es nämlich dann auch Musik und Würstchen und Kuchen und was weiß ich denn nicht alles. Und dann fahrt ihr einfach ein bisschen weiter und wie gesagt, an jedem zweiten Eck gibt es auch was. Da gibt es auch kleine Bauernhöfe, die sich dort auch ein bisschen präsentieren. Die haben ihren Hofladen auf, auch sehr angenehm. Bioläden sind es dann dort auch. Die verkaufen dann ihre eigenen Produkte, auch sehr interessant. Zwischendrin könnt ihr dann auch immer ein bisschen testen, logischerweise. Und wenn ihr noch die Kinder dabei habt, da gibt es nämlich dann auch einen Bauernhof, den möchte ich aber jetzt gerade nicht verraten, den solltet ihr nämlich dann auch selbst ausfindig machen. Da gibt es einen wunderschönen Spielplatz dann auch für die Kinder, logischerweise. Und ihr werdet viel Spaß haben. Startet um 11 Uhr, wie gesagt, und endet so gegen 18 Uhr, ja, vielleicht auch ein bisschen länger, 19 Uhr. So sieht's aus. Jetzt machen wir aber erst einmal noch einen Song und danach werde ich einen Song laufen lassen, ja, von unserem Interviewpartnerin. Und dann hoffe ich, dass sie dann auch dementsprechend ja auch anruft und wenn ihr eigener Song läuft. Sie soll natürlich auch logischerweise jetzt gerade zuhören, ist ja auch klar, macht ja auch sonst keinen Sinn. Und dann schauen wir mal, ob das dann auch in irgendeiner Weise funktioniert mit der Technik. Meistens ist es ja so, die Technik funktioniert, aber meine Finger nicht. So sieht's aus.

0: So, das war's jetzt eben gerade. Und habt ihr das jetzt gerade gehört? Ja, das war natürlich ein richtig geiler Song, muss ich ganz ehrlich sagen. Und wir haben es tatsächlich geschafft, also ich muss es sagen, dass ich das tatsächlich geschafft habe, dass wir nämlich jetzt auch direkt auf der Leitung 1, nämlich Vanessa Jung haben. Und Vanessa Jung kommt nämlich am 5. September nach Frankfurt, ja, in die Hölle der Kultur, muss ich schon fast sagen, in die Romanfabrik. Und ich habe euch hier eingangs der Sendung ja schon ermahnt, dass ihr doch bitte diesen Termin auf alle Fälle bei euch irgendwie verankert. Vanessa Jung, nicht nur eine Musikerin, sondern die weiß auch ganz genau, was sie mit ihrer Gitarre macht. Und ich muss auch ganz ehrlich mal ganz leicht erwähnen, sie wird wahrscheinlich dann irgendwie jetzt so ganz bescheiden vielleicht was Gegenteiliges sagen, keine Ahnung. Vanessa Jung hat nämlich nicht nur ein bisschen Gitarre gelernt, was ja meine eine ja gemacht hat, dass er ein bisschen rumgeschrubbt hat. Nein, sie hat nämlich in der Popakademie Baden-Württemberg hat sie nämlich dort studiert und sie hat nämlich den Bachelor gemacht und Master an der Popakademie Baden-Württemberg. Und Achtung, als erste und bislang einzige Frau in diesem Hauptfach seit Gründung der Hochschule. Hallo Vanessa.
1: Cool. Ja, es sind tatsächlich zwei weitere gerade dran am Bachelor, also zwei weitere Frauen. Nicht alles verloren. Es gibt da noch Unterstützung, ja. Genau, ja, cool, dass ich hier sein kann.
0: Ja, Vanessa, wenn du das immer hörst, du bist die Einzige, die halt den Bachelor und Master gemacht hat. Wie sieht's denn aus, wenn es jemand immer dir gegenübersteht und dich dann fragt, ja sag mal, du bist die einzige Gitarristin, die das auch umgesetzt hat. Ist es dann für dich dann immer so eine kleine Peinlichkeit oder bist du da brutal stolz darauf?
1: Ja, es ist eigentlich ein bisschen traurig, dass es so ist, also dass es da nicht mehr gibt.
0: Okay.
1: Deswegen, ja, also ich nehme es, wie es ist, ist halt so. Also stolz bin ich da jetzt nicht drauf. Das, also klar, für mich cool, dass es irgendwie dann geklappt hat und so weiter, aber wäre schon schön, wenn es irgendwie ein bisschen mehr gäbe, die das mal angehen würden. Dann hätte man mehr Kolleginnen und so weiter und ja.
0: Kann ja auch was Gutes sein, wenn ja auch viele Gitarristinnen das hören, lesen und das ja dann auch mitbekommen und sagen, oh hoppla, da ist Vanessa Jung, die hat es auch umgesetzt, die hat das auch hingekriegt, dann werde ich das vielleicht auch schaffen oder wenigstens versuchen, sagen wir mal so. Und ist ja eigentlich schon auch ganz nett, wenn man da so die Vorreiterin ist.
1: Ja, von mir aus gerne. Wenn sich da noch Leute anschließen.
0: Ja. Ich krieg das schon wieder mit. Du bist ja wirklich eine brutal, ich sag mal, bescheidene Frau. Und du hast schon, wie gesagt, 300 Auftritte hinter dir. Und jetzt aber ganz, ganz wichtig, du kommst dann tatsächlich nach Frankfurt am 5. September in die Romanfabrik. Aber du bist ja nicht nur mit deiner Band da, sondern du hast ja auch deine Tasche voll. Was gibt es denn da am Freitag noch zu verkünden?
1: Ab Freitag kommt das neue Album, also beziehungsweise das erste Album, muss man eigentlich sagen, raus. Das heißt Full Steel. Und das ist im Lauf von im Prinzip der letzten zwei Jahre oder so entstanden. Also die Songs gab es schon teilweise ein bisschen länger. Aber das bisschen Besondere daran ist, ich war ja schon mal vor 2022, das ist lange her, war ich ja schon mal in der Sendung mit der Single, die wir vorhin auch gehört hat, mit den drei Singles, die damals rauskamen. Das war sozusagen so der Startschuss für das Projekt. Und dann habe ich gesagt, okay, ich habe vor zwei Jahren mein Masterabschlusskonzert gespielt und da gab es einfach eine ganze Songsammlung. Und dann war so die Entscheidung, okay, das muss jetzt irgendwie mal festgehalten werden. Und dann haben wir das als Album dann alles eingespielt. Und das haben wir tatsächlich auch, was heutzutage nicht mehr so ganz alltäglich ist, haben wir auch als Liveband eingespielt, also größtenteils jedenfalls. Die Leadgitarren habe ich dann später separat eingespielt, weil ich halt auch die Rhythmusgitarre spiele. Ich konnte mich schlecht zerteilen. weil nämlich der Live-Gitarrist, den man jetzt am Samstag auch sehen wird, der ist der David Lippert, der hinter den Reglern sitzt und das Ganze gemischt hat und so weiter. Deswegen konnte der jetzt auch nicht bei der Aufnahme spielen. Aber es wird auch tatsächlich physisch anfassbar sein. Und zwar habe ich hier die CDs und die Schallplatten stehen.
0: Okay.
1: Und das war mir irgendwie ziemlich wichtig, dass es nicht nur einfach zum zum Downloaden gibt oder zum Streamen gibt es natürlich auch, aber halt auch, wenn man es möchte, halt auch zum Anfassen. Ist ein bisschen aus der Idee auch geboren, dass ich es auch gerne selber haben wollte, in der Hand haben wollte.
0: Okay.
1: Da gibt es natürlich bestimmte Mindestauflagen, ne, irgendwie von 300 Stück. Deswegen ist es eine kleine Auflage von jeweils 300 Schallplatten, 300 CDs.
0: Mhm.
1: Und genau.
0: Das ist natürlich dann schon eine Hausnummer, muss ich ganz ehrlich sagen. Insbesondere heutzutage, ja, die Künstler, die sind ja alle ein bisschen schwer am Kämpfen, ja, überhaupt erst mal was an den Mann und an die Frau zu bringen oder umgekehrt. Oh, Entschuldigung, da muss ja die Frau zuerst erwähnen. Aber ich meine, 300 Stück, das ist schon eine Hausnummer, muss ich ganz ehrlich sagen. Und ja, kann ich dir nur ganz, ganz, ganz, ganz fest die Daumen drücken, dass die natürlich dann wirklich alle komplett weggehen. Ich persönlich werde mir am Samstag auch eine leisten. Das kannst du schon einmal davon ausgehen, definitiv. Denn ich mag nämlich unheimlich deine Musik. Und erklär doch einfach mal, was kann man denn erwarten? Erstens mal auf deiner neuen Platte, die Musikrichtung, deine Art von Musik und natürlich, bitte erklär den Zuhörern doch bitte einfach mal, was kann man denn erwarten am 5. September in der Romanfabrik von euch als Band?
1: Also bandtechnisch, musiktechnisch ist es ja erstmal Instrumental Rock. Das heißt, es gibt auch einen Gesangstrack tatsächlich, bei dem ich immer nicht singe. Da singt jemand anderes. Das wird man dann auch am Samstag sehen.
0: Okay.
1: Genau, aber das, was von mir kommt, ist erstmal alles Instrumental Rock. Tatsächlich relativ, sag ich mal, stilistisch ähnlich wie das, was man vorhin gehört hat. Also viele, viele Riffs sind mir eigentlich immer so am wichtigsten. Das macht auch am meisten Spaß irgendwie. Viele, ja, auch auf Soli, Gitarrenmelodien. Ich versuche immer ein bisschen die Songs weniger nach einem Jazz-Ansatz, also dass es irgendwie verschiedene Formen gibt und dann Improvisation drüber, sondern die Songs haben schon eine Songstruktur.
0: Okay.
1: Das klingt erstmal ein bisschen komisch, aber
0: Instrumental
1: Rock, also genau, normalerweise gibt es ja sowas wie Verse und Chorus, also Strophen und so.
0: Ja.
1: Im Instrumental Rock nicht unbedingt immer, aber bei mir eigentlich schon. Also ich betitel die immer nach, das ist jetzt der Refrain, der da kommt, und das ist die Strophe. Da gibt es irgendwie ein Solo und eine Bridge und so weiter. Also es sind schon relativ klassische Songstrukturen.
0: Okay.
1: Genau.
0: Und kann man das denn so sehen, dass es praktisch die Solis der Gitarre dann praktisch so diesen Vocal-Part dann übernehmen, oder?
1: Im Prinzip ja. Also die Lead-Gitarre ist im Prinzip, genau. Also ich schreibe die immer so, dass ich eine rhythmische Basis irgendwie habe, eine Rhythmusgitarre, und darüber schreibe ich dann die oft die Leadparts, also Leadgitarren.
0: Okay.
1: Und ja, kann man schon so sehen auf jeden Fall. Manchmal ist es auch so, dass es erst die Melodie gibt, aber oft gibt es bei mir erst den Rhythmus und dann singe ich quasi drüber.
0: Du hattest gesagt gehabt, 2 Jahre habt ihr gebraucht, um die LP an den Start zu bringen. Wie kann denn unser einer sich das vorstellen? 2 Jahre, das ist schon eine gewisse Hausnummer. Sitzt man dann irgendwie, was weiß ich, am Stammtisch oder sitzt man dann zu Hause beim Kaffee und sagt sich so, oh hoppala, da könnte ich mal das und das machen. Hat man dann einen Riff irgendwie im Kopf und dann geht man sofort ins Studio und baut dann vielleicht den Song zusammen? Oder war das einfach so erst einmal so ein gewisses Sammelsurium an Riffs oder an Melodie und dann habt ihr, ja, ich sag jetzt mal, vielleicht nach einem Jahr alles mal zusammengetragen und dann gegebenenfalls daraus die Songs zusammengearbeitet oder erarbeitet?
1: Nee, es war tatsächlich ein bisschen anders. Also eigentlich, das Album an sich ist schon seit einem Jahr, fast einem Jahr fertig. Also wir waren letztes Jahr im März im Studio.
0: Okay.
1: Dann wurde das Ganze gemischt und so weiter, weil es eine Analogmischung ist, hat es auch ein bisschen länger gedauert. Das heißt, das Studio musste erst eine Woche frei sein, weil bei einer Analogmischung ist das so, wenn man die Regler, also wenn irgendjemand anderes als Pult geht und dieses Pult benutzt, dann ist der Mix weg.
0: Ah, okay. Okay.
1: Das heißt, genau, der David brauchte wirklich eine Woche in diesem Studio, dass er sich mit anderen noch teilt. um dieses Album zu mischen. Und dann hat es noch ein bisschen gedauert, bis es dann gemastert war und so weiter. Und es gab noch ein paar Feedback-Schleifen. Mhm. Dann war es im Prinzip so im Oktober, November sowas fertig. Und letztes Jahr sollte dann eigentlich ein Release-Konzert schon stattfinden, aber das hat dann aus organisatorischen Gründen doch nicht geklappt von der Location aus.
0: Okay.
1: Und dann habe ich halt gesagt, okay, damals gab es tatsächlich auch noch keinen Plan, das irgendwie riesig jetzt Promo irgendwie zu machen oder so. Ich hatte einfach ein bisschen was über YouTube erzählt und so weiter. Und dann habe ich mir halt gedacht, okay, dann mache ich das halt einmal richtig. Und dann ist so im Prinzip, habe ich dann die Romanfabrik über den Geronimo, der da schon oft mit der Romanfabrik zusammengearbeitet hat. Und der jetzt am Samstag auch der Mischer sein wird.
0: Okay.
1: Der Tontechniker.
0: Okay.
1: Über den bin ich dann so an die Romanfabrik gekommen. Und da war ich mal da und fand es total cool. Und dann haben wir jetzt habe ich so einen Plan gestrickt mit noch 3 Singles im Voraus und so weiter. Das hätte tatsächlich, also das war ein bisschen vermessen, das auf ein halbes Jahr vom ersten im Studio sein bis zum Release anzusetzen, weil also alle haben ja danach auch gesagt, ja, also mindestens 1,5 Jahre musst du da reinrechnen.
0: Ja, es liegt ja wahrscheinlich auch daran, man hat ja auch noch nicht so ganz die Routine da dabei, ne? Ich meine, das ist ja, es ist ja bei euch sowas, wie ich das auch mitbekommen habe, ihr habt das ja komplett ja selbst gemacht. Also da war wohl nicht irgendwie noch ein Label im Hintergrund. Bitte verbessere mich, wenn ich da gänzlich verkehrt liege. Und ihr habt das ja komplett gemacht, also mit den Mischen, mit den Aufnahmen. Dann, wie sieht's denn aus weiter? Das Plattencover auch selbst kreiert oder war da irgendwie jemand anderes noch involviert?
1: Das habe ich nicht selbst gemacht. Das habe ich mit der Luise Anna Heinig, heißt die aus Leipzig, über die ich auch über Freunde gekommen bin, die mir die empfohlen haben. Die hat schon damals für die Singles die Covers gemacht und mit der war es super zusammenzuarbeiten. Also ich habe im Prinzip so eine Richtung vorgegeben oder so gesagt, okay, ich fände es cool mit diesem Zug in der, also muss ich kurz erklären, das Albumcover ist so ein verrosteter Zug in der Wüste im Prinzip. Das gibt es auch tatsächlich in Bolivien. Gibt es so einen Eisenbahnfriedhof irgendwie.
0: Okay.
1: Und die Luise hat dann tatsächlich auch festgestellt, die war da mal, hatte dann aber irgendwie keine Fotos gemacht. Also hat sich dann so zusammengebastelt.
0: Also nicht, dass sie noch mal einfach mal rübergeflogen ist, mal 2 Fotos machen und wieder zurück. Man kann ja mal ein verlängertes Wochenende machen für einen Plattencover. Warum denn nicht?
1: Könnte man mal machen, ja. Nee, aber tatsächlich, so ist es dann entstanden. Und auch den Mix habe ich ja nicht selber gemacht. Das hat ja der David gemacht. Deswegen war ich da super froh, dass ich da an den richtigen Stellen, sage ich mal, gute Hilfe hatte.
0: Okay.
1: Genau.
0: Aber es ist natürlich auch nicht so einfach, ne? Wenn man nicht so ganz genau weiß, ja, was ist denn? Aber ich gehe mal stark davon aus, du hattest das schon so ein bisschen im Kopf gehabt, wie die LP denn überhaupt werden soll, denke ich mal. Vielleicht lehne ich mich jetzt ein bisschen weit aus dem Fenster raus, aber darf ich mal fragen für die Laien überhaupt, und ich bin auch ein Laie, gebe ich ganz ehrlich zu, wenn man jetzt irgendwo im Studio ist und sagt, okay, man macht jetzt eine komplette LP, es ist ja nicht nur ein Song, sondern eine komplette LP, gab es denn da hin und wieder auch mal so gewisse Streitigkeiten? Jetzt musst du internas erzählen.
1: Nee, eigentlich gar nicht, tatsächlich. Also wir hatten eigentlich auch keine Zeit für Streitigkeiten, weil wir hatten nur 2 Tage Zeit und ich hatte am Anfang echt Schiss, dass wir das in den 2 Tagen nicht schaffen. Die 8 Songs, weil man muss sich vorstellen, man baut auf, das dauert erstmal irgendwie 2 Stunden. Dann spielt man ein, man macht natürlich mehrere Takes von jedem Song. Von dem Song, der beste Take wird dann als Grundidee quasi genommen. Und dann macht man nochmal ein bisschen Ausbesserung, weil das ist jetzt auch nicht irgendwie Cheaten oder so, sondern es ist einfach, wie man so im Studio arbeitet. Normalerweise ist es ja noch viel krasser, dann normalerweise spielt jeder seine Instrumente einzeln ein.
0: Genau, pro Spur dann halt, ne?
1: Genau, und dann wird nochmal ewig nacheditiert und so weiter. Mhm. Genau, bei uns war zumindest die Grundspur war, haben wir den besten Take genommen, darüber haben wir dann ein bisschen Fehler ausgebessert und dann habe ich nochmal die Gitarren gedoppelt, also die Rhythmusgitarre, okay. damit es fetter wird. Und dann, das waren 2 Tage.
0: Okay.
1: Und dann, da war ich echt froh, dass wir das geschafft hatten. Und dann bin ich nochmal 2 Wochen später oder so mal für die Lead-Gitarren nochmal eingefahren.
0: Also das hätte ich jetzt, muss ich ganz ehrlich sagen, wenn du jetzt sagst, naja gut, das war damals 2 Tage, das war 1 Tag, hätte ich jetzt ein bisschen länger gedacht, dass es da so ein bisschen länger geht.
1: Länger aber ist teurer, das ist das Problem.
0: Ja klar, das natürlich ja. Das ist natürlich ein ganz anderer Faktor.
1: Genau, das war der limitierende Faktor, ja.
0: Ja, natürlich, klar. Der 5. September. Konzert, Romanfabrik. Ist man denn da noch ein bisschen nervös, wenn man dann auf der anderen Seite schon 300 verschiedene andere Auftritte hatte? Kann man dann schon so sagen von sich selbst, ja, man ist dann ein alter Haudegen, ich bin so ein Bühnenprofi? Oder geht man dann schon mal in Richtung Frankfurt? Denn man muss ja auch dazu sagen, du kommst ja aus Wiesbaden. Die meisten Leute da draußen wissen dir es ja vielleicht genau. Nicht. Das ist natürlich schon auch ein enormer Weg. Sarkasmus aus. Aber
1: ich wohne ja eigentlich gerade in Mannheim. Das heißt, der Weg ist noch ein bisschen weiter.
0: Ah, stimmt. Ja, genau.
1: Aber ich fühle mich aber immer noch als Wiesbadenerin.
0: Ah, okay. Okay. Wie sieht es denn da aus? Ist man dann schon noch ein bisschen nervös? Oder ja, man weiß nicht so, wie kommt es an, wie kommt die neue LP an, wie kommt der Gig an sich an? Man weiß auch gar nicht so ganz genau, glaube ich mal, welch Publikum ist denn dann im Endeffekt mir gegenüber? Kommen dann solche Gedanken dann auch auf?
1: Ja, auf jeden Fall. Also ich meine, klar habe ich irgendwie schon viele Gigs gespielt und so. Ich weiß nicht, ob es 300 sind oder mehr oder ein bisschen weniger, ich weiß es nicht. Aber so roundabout sicherlich. Aber ja, normalerweise habe ich ja den Luxus, nur Gitarristin zu sein. Und, da singt noch irgendjemand und macht die Ansagen.
0: Okay.
1: Und ich kann mich so ein bisschen zurücklehnen und ich bin auch für nichts verantwortlich. Und hier ist es natürlich schon ein bisschen anders. Ne? Es ist irgendwie meine Musik und es ist immer was, nochmal ein bisschen was, wo man nochmal ein bisschen so aufgeregter ist.
0: Ja, klar.
1: Gerade jetzt auch, ich meine, ich habe jetzt schon einige Gigs auch mit dem Projekt gespielt, aber gerade jetzt natürlich auch wir haben ein bisschen eine andere Besetzung, weil unser Bassist krankheitsbedingt ausgefallen ist.
0: Okay.
1: Genau, und dann kann natürlich immer irgendwie was passieren. Man fühlt sich immer so ein bisschen verantwortlich für den ganzen Abend. Ich habe jetzt noch irgendwie geguckt, dass keine Ahnung, wie das mit Catering für die Band ist und so.
0: Ja, aber ich sag mal, also Catering, das ist natürlich jetzt ein bisschen was anderes, gell? Wenn man natürlich nur als Caterin denkt.
1: Genau. Letztlich muss halt alles mitorganisiert werden, muss irgendwie schauen, wie die Logistik funktioniert. Und alles muss im Prinzip an dem Tag in sich greifen und funktionieren.
0: Okay.
1: Und das finde ich eigentlich fast noch aufregender. Und natürlich auch, wer dann alles an Leuten kommt, als jetzt den Gig musikalisch, also für mich.
0: Und ja, klar.
1: Auch das muss dann natürlich noch klappen, es darf irgendwie nichts, keine Seite reißen und so.
0: Ja gut, aber das macht ja dann eigentlich auch so, dieser Live-Auftritt macht es ja dann auch aus, wenn so kleine Fehlerchen dabei sind und wenn halt mal eine Seite reißt oder wie auch immer, passiert auch bei den ganz Großen, das kann auch immer passieren. Ja. Klar, dann ist natürlich zwar nicht unbedingt jemand hinten dran, der dir dann gleich eine neue Klampe rüberwirft, das wird vielleicht nicht unbedingt geschehen, aber ja, wir müssen schon fast schon wieder fertig machen hier mit dem Interview. Das ging einfach mir fast zu schnell, muss ich ganz ehrlich sagen. Ich freue mich wahnsinnig auf den 5. September. Ich werde auf alle Fälle dabei sein. Und für die Leute da draußen, kurze Info. Wie gesagt, am 5. September ist Vanessa Jung mit ihrer Band auf der Bühne und geht los um 20 Uhr. Kostet natürlich auch ein bisschen Eintritt, logischerweise. Denn auch die Band soll ja auch 2,5 Euro verdienen. Kostet 27 Euro in der Vorkasse. Das ist dann
1: beziehungsweise, es gibt ein solidarisches Preissystem, genau. Also ich habe es gerade nicht komplett im Kopf, aber ich glaube, die günstigsten Tickets sind irgendwie 17 Euro, dann regulärer Preis genau. 22 Euro und der Förderpreis sind die 27 Euro. Das ist im Prinzip, wenn man die Kultur ein bisschen unterstützen will, ein bisschen genau. mehr geben will.
0: Genau. Liebe Vanessa, du fällst mir in die Moderation.
1: Nein, das wollte ich nur, dass die Leute nicht denken, dass
0: sie, ne? Nein, natürlich.
1: 27 Euro ist ja schon viel Geld.
0: Das wollte ich natürlich dann auch sagen. Klar, 27 Euro im Förderpreis. Ach, jetzt habe ich schon wieder Pipi im Auge, weil das ist einfach süß. 22 Euro, das ist der reguläre Preis. 17 Euro der Minimalpreis. Und 6 Euro natürlich für Schüler und Studierende. Und ihr, die Schüler und Studierenden sollten natürlich dann jeweils hier einen Ausweis mitnehmen. Und schade, dass es schon wieder vorbei ist. Macht einen Riesenspaß. Nächstes Mal, Vanessa, nächsten Dienstag kommst du hierher nach zum Radio X und machst hier die Sendung. Ich glaube, du kriegst es besser hin als ich. Liebe Vanessa, ich wünsche dir alles erdenklich Gute am 5. September. Euch alle natürlich logischerweise. Und ich freue mich wirklich, dein Konzert genießen zu dürfen. Ich hoffe, dass ihr auch den Auftritt in der Romanfabrik genießt. Und vielleicht sehen wir uns ja davor oder danach, würde mich wahnsinnig freuen. Und das war's dann schon von Vanessa Jung. Tut mir außerordentlich leid, dass ich dich jetzt so wirklich abrupt rausjagen muss. Ich wünsche dir was. Und ihr liebe Leute da draußen, geht am 5. September definitiv in die Romanfabrik. Ihr könnt ja vorher erst einmal aufs Straßenfest nach Sachsenhausen gehen. Und danach geht ihr zur Romanfabrik und dann werdet ihr endlich mal anständige Musik hören. Und hab dann auch auf alle Fälle viel, viel Spaß. Liebe Vanessa, ich wünsche dir alles Gute. Halt die Ohren steif. Ich muss hier auf Stopp drücken und ich muss dich jetzt leider rauswerfen. Bitte nehm's nicht persönlich. Nicht, dass du mir dann am Samstag die Ohrläppchen langziehst. Ich drück dir die Daumen und ich wünsche dir noch einen wunderschönen Abend. Lass dir's gut gehen.
1: Genau. Euch auch und dir auch.
0: Ja, bis dann. Ciao.
1: Danke dir.
0: Ja, das war's dann schon. Ganz toll, wirklich, muss ich ganz ehrlich sagen, eine ganz sympathische Frau, wirklich. Und allein die Musik, das macht's noch einmal ein drauf. Und ich freue mich auch wirklich, am 5. September dabei zu sein. Und ihr solltet da auch auf alle Fälle hingehen. Das ist dann auch wirklich ein sehr, sehr guter Stil. Leider Gottes könnten wir jetzt noch einmal einen kompletten Song laufen lassen, aber es ist schon 18:58, noch anderthalb Minuten. Oh, das ist so schade eigentlich. Aber geht doch einfach dann am 5. September in die Romanfabrik. Und ansonsten, das war's von meiner Seite her, von XB raus, euer Veranstaltungsmagazin hier auf Radio X. Und am nächsten Dienstag, wenn ich den Weg wieder hier ins Studio finde, dann bin ich natürlich dann auch wieder da, wenn es heißt, das Veranstaltungsmagazin auf Radio X. Bis dann, ciao. Und nochmal kurz, Vanessa Jung.

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1: Hallo Frankfurt, es ist wie jeden Dienstag von 19 bis 20 Uhr Radio Phänomenia, das Ganze am 21. Juli 2026. Mit mir heute im Studio
2: der Albrecht, schönen guten Abend.
1: Guten Abend und der Thomas.
2: Guten Abend.
1: Und wir haben heute einen ganz interessanten Studiogast, weil heute dreht sich alles um das Thema Eintracht Frankfurt Tennis. Und zwar, stell dich schon mal vor.
3: Ja, schön, dass ich da bin. Vielen Dank für die Einladung. Ich bin Samuel Speicher, 32 Jahre und darf jetzt seit knapp 4 Jahren die Tennisabteilung von Eintracht Frankfurt leiten.
1: Abteilungsleiter und strategische Planung von Finanzen.
3: Ach stimmt, das habe ich noch vergessen.
1: Ja, genau.
2: Wir reden heute nur über die Finanzen. Du hast die Bilanz da? Dann leg mal los.
1: Was kann man sich denn da eigentlich vorstellen? Also strategische Planung von Finanzen und Abteilungsleiter, klar, das ist, da kann man schon was drüber vorstellen.
2: Strategisch ist immer gut.
1: Strategisch
3: ist immer gut. Ja, es geht im Prinzip darum, dass ich oder eine Person, in dem Fall jetzt mit mir, die Gesamtverantwortung für den Wachstum und die strategische Ausrichtung der Abteilung hat. Das hat mit verschiedenen Themen, wir haben ganz viele Jugendliche im Training, wir haben einen Leistungsbereich, wir haben einen riesen Breitensportbereich, sowohl für Kids als auch für Erwachsene. Und all diese Dinge zusammenzubringen, das ist sozusagen mein Job. Finanzen spielt natürlich auch eine Rolle. Das Ganze geht nicht einfach so. Wir haben unglaublich viele Mitglieder, über 1000. Die zahlen alle Beiträge und die werden dann entsprechend allokiert für die jeweiligen Projekte. Und das ist sozusagen gesamtverantwortlich meine Aufgabe. Ich bin aber nicht alleine. Wir haben ein großes Vorstandsteam mit 6 ehrenamtlichen Helfern. Und da sind die sozusagen in verschiedene Ressorts aufgeteilt.
2: Wie kommt man denn dazu erstmal? Vielleicht bevor wir Richtung Tennis, dem Ball reingehen, wie kommt man an den Job?
3: Im Grunde genommen ist es ein Ehrenamt. Also es fühlt sich auch immer wie eine Ehre an, hier in Frankfurt für diesen wunderbaren Verein Eintracht Frankfurt tätig zu sein und das im Endeffekt mit meiner Leidenschaft Tennis zu kombinieren. Ich bin studierter Wirtschaftsinformatiker. Ich habe immer schon irgendwie Bock auf Verantwortung gehabt. Ich habe mit 5 Jahren Tennis angefangen. Und als ich dann vor 15 Jahren hier nach Frankfurt kam und einen Tennisverein gesucht hat, war tatsächlich die Eintracht der einzige Verein, der mir auf meine E-Mails reagiert hat. Und so bin ich tatsächlich zur Eintracht gekommen und habe immer schon neben dem Studium als Tennistrainer gearbeitet. Und dann irgendwann ging es dann weiter weg vom Platz. Ich hatte weniger Zeit, wollte auch weniger auf dem Platz stehen und bin dann sozusagen in den Hintergrund gerückt und steuere das Ganze jetzt aus dem Hintergrund.
2: Und sag mal, was stand damals in der E-Mail? Hast du die noch heute ausgedruckt in im Büro sitzen? Dali, hallo, ich bin's.
3: Ja, ich glaube, es war einfach ganz klassisch. Ich bin ein junger Student, habe Bock, mir neben dem Studium ein bisschen was dazu zu verdienen. Habe auch Bock auf einen Verein hier in Frankfurt, wohne in Frankfurt. Und das habe ich im Prinzip an die ganzen Frankfurter Tennisvereine geschickt. Und lustigerweise, die Person, die mir darauf geantwortet hat, ist heute immer noch bei uns tätig. Das ist nämlich unser sportlicher Leiter, der Carsten Müller. Und der ist unsere, ja, liebe Grüße, Carsten. Vielen Dank, dass du damals geantwortet hast.
2: Als Einziger nochmal.
3: Und so hat das alles seinen Lauf genommen.
1: Ihr habt ja bei Eintracht Frankfurt viel Strategie. Ihr habt ja einen strategischen Kurswechsel jetzt gemacht.
3: Genau.
1: Wie ist der? Also ist Entwicklung statt kurzfristige Verstärkung. Junge Spieler und Spielerinnen sollen ja ein bisschen herangeführt werden und wesentlich, das denkt man mal, einfacher auch in das Tennis-Imperium aufgenommen werden. Wie ist das denn jetzt da gelaufen? Also wie läuft es denn eigentlich
3: ja,
1: jetzt im Moment?
3: Ja, genau. Ich glaube, da muss ich ein bisschen ausholen, denn für alle die der Tenniswelt nicht so nahe stehen, vielleicht wenn man auf die Medenspiele, so nennt man die Wettbewerbsspiele, die wir als Verein praktisch jedes Wochenende auf den Plätzen dieser Region austragen, gibt es Mannschaften oder du trittst als Mannschaft mit 6 Personen an und diese 6 Personen spielen gegen eine andere Mannschaft mit 6 Personen und in den letzten Jahren hat sich in den diversen Ligen nicht nur bei uns in Hessen, sondern auch überregional in ganz Deutschland ein gewisses Bild etabliert, dass ganz viele Athleten von außerhalb, also nicht deutsche Spieler, die praktisch in Deutschland kompetitiv für die Vereine unterwegs sind, das Ganze natürlich nicht für einen Spaß, sondern um sich gutes Geld dazu zu verdienen, um ihre Tour dann jeweils zu finanzieren, also ihre Profitour, wir reden über Profis. Und ja, wir als Eintracht Frankfurt haben, glaube ich, wie kaum ein anderer Verein sehr, sehr gute Voraussetzungen, diese Profiathleten oder diesen Leistungsbereich auch selber im Kern von der Pike an sozusagen aufzubauen. Ähnlich wie das auch im Fußball geschieht, mit einem Leistungszentrum. Und dann versucht man immer, die 1-2% durchzubekommen und in eine höhere Liga spielen zu lassen und eben diese Plattform zu bieten. Und da hat sich in den letzten Jahren einfach ein gewisses Bild entwickelt, was zu viel wurde. Ja, und wir gemerkt haben, wenn man eben dann auf die Finanzen schaut, da fließt ganz schön viel Geld außerhalb unseres Eintracht Frankfurt Ökosystems, was wir nicht gut finden. Und wir würden gerne dieses Geld nehmen und reinvestieren oder anders investieren, nämlich in die Nachwuchsarbeit, wirklich an die Basis zu gehen und dann auch bei Jahrgängen, die noch etwas jünger sind, anzufangen und zu sagen, okay, wir haben jetzt eine Ballschule etabliert, ja, dass man mit 5 nicht direkt beispielsweise einen Tennisschläger in die Hand nimmt, sondern erstmal gewisse koordinative Fähigkeiten erlernt und all das eben aufzubauen, das bedarf Zeit, Geld und diesen Kurswechsel haben wir aber ganz bewusst eingeschlagen.
2: Um dann eben in diesen Profibereich den eigenen Nachwuchs hochzuziehen und nicht mehr extern dazu kaufen möchte. Korrekt? Das ist perspektivisch die Idee?
3: Ganz genau. Und das machen wir auch ganz klar nicht an irgendeiner Liga fest, ja, weil es gibt die erste Bundesliga, die zweite Bundesliga, da sind wir zum Beispiel aktiv mit unseren ersten Herren. Dann gibt es die Regionalliga, aber auch eine lokale Hessenliga. Und da kommt es auch immer am Ende drauf an, in welcher Liga fühlen wir uns wirklich wohl oder fühlt sich die Mannschaft wohl. Ich glaube, es ist auch ein totaler Erfolg, wenn man weiß, man hat 6 Spieler aus der Jugend, die haben alle mit 5, 6 Jahren angefangen, wir haben die hochgebracht und die spielen alle als Team in der Hessenliga beispielsweise.
2: Wahnsinn, ja. Da fühlt man sich doch wohl, wenn gleich der Druck rausgenommen wird. Deswegen bist du auch strategisch, ne? Kinder, ihr müsst nicht gewinnen. Hauptsache, wir performen als Team.
3: Ja, also man sagt ja immer, Tennis ist ein Einzelsport. Das sehe ich ein bisschen anders, weil wenn ich so auf den Plätzen unserer Region oder bei uns im schönen Riederwald auf der Anlage unterwegs bin, ihr seid herzlich eingeladen, mal vorbeizuschauen. Das hat wenig mit Einzelsport, sondern ganz viel mit Teamwork und Teamerfolg zu tun, weil man eben nicht als Einzelner, klar, am Ende steht der Einzelne auf dem Platz, aber man gewinnt oder verliert immer im Team, wenn man eben über Mannschaftssport spricht.
2: Vielleicht kann man da noch mal reingehen. Du hast vorhin gesagt, 6 Einzel, als ich noch vor 400 Jahren gespielt habe, waren es dann ja noch die Doppel, die dazugekommen sind. Ich weiß nicht, ob die jetzt abgeschafft wurden.
3: Nee, die gibt's immer noch.
2: Dann bin ich beruhigt. Und da hat sich immer im Team einfach eine wunderbare Gemeinschaft gebildet. Ja, auch wenn man dann irgendwie auswärts irgendwo hinfährt, dann feuert man an, man spielt ja immer die ersten 3 und dann die anderen 3 versetzt. Und dann, wie entwickelt sich da diese Mannschaft? Erzähl doch mal daraus mit Freundschaften, was beobachtest du aus strategischer Sicht?
3: Ja, das ist, ich musste neulich schmunzeln, als ich in Darmstadt unterwegs war, weil als ich angefangen habe, habe ich praktisch neben meiner Trainertätigkeit noch eine U10-Mannschaft, also unter 10, dafür steht das U, 9-jährige Jungs betreut bei ihren Matches. Da gibt's noch ein cooles Bild, wo die teilweise um mich rum, der eine hängt mir auf dem Rücken und die sind jetzt alle teilweise so groß wie ich. Ich will nicht sagen Kopf größer, weil das wird schwer.
2: Schwierig, ein Glück sitzen wir.
3: Aber die dann bei ihrer Entwicklung zu begleiten, natürlich nicht nur ich, sondern die ganzen Trainer, das ganze Staff, was da dahinter steht. Wir haben einen ganz ausgeprägten großen Athletikbereich. Das ist sehr, sehr schön zu sehen und dann am Ende zu sehen, wie sie dann in der Hessenliga auf wirklich sehr, sehr hohem Niveau kompetitiv sich für Eintracht Frankfurt mit dem Adler auf der Brust da engagieren. Das ist schon sehr, sehr schön.
2: Erzähl doch mal, jetzt haben wir ein Gefühl bekommen, du hast jetzt so unterschiedliche Ligen genannt. Wo fühlt sich die Eintracht am wohlsten in den unterschiedlichen, also mit den Damen, Herren, wo bewegen wir uns aktuell?
3: Wir sind, ich fange mal mit den Damen an, wir sind mit den Damen 1 in der Hessenliga aktiv, ist jetzt gerade haben einen Klassenerhalt geschafft, die Liga ist jetzt gerade zu Ende bei der Hessenliga, deswegen, ich glaube, das ist eine Liga, in der wir uns wohlfühlen, ja, bei den Herren 2. Bundesliga, da sieht es gerade nicht so gut aus, da werden wir wahrscheinlich runter in die Regionalliga gehen mit der 2. Mannschaft und das ist aber, glaube ich, so ein bisschen der Fokus auch unserer Jugendarbeit, weil In der zweiten Liga hinten an den Positionen 5 und 6 wird es schwer für eigene Nachwuchstalente auf dem Level sich zu messen. Das sieht in der Hessenliga anders aus. Ja, und dementsprechend fühlen wir uns da, glaube ich, sehr, sehr wohl in der Hessenliga. Und ich meine, man darf den Punkt, wir haben jetzt in diesem Jahr eine etwas außergewöhnliche Situation, dadurch, dass die zweite Liga aus 10 Teams sind 6 aus Hessen. Ja, das hat man normalerweise auch nicht. Also die zweite Liga ist in Nord und Süd unterteilt. Es hört irgendwo da im Rheinland hört es auf. Also da ist die Grenze. Das heißt, es sind viele Derbys da. In Hessen hast du natürlich immer Derbys, aber wir sind in Hessen sehr, sehr stark mit Sprendlingen, Bad Vilbel, 1880, Palmgarten etc. Das sind alles Vereine, die auf diesem Level auch unterwegs sind. Und die Derbys, die machen das natürlich auch aus, wenn bei uns im Riederwald eine tolle Stimmung ist.
2: Derby finde ich ein super Stichwort. Erzähl doch mal, was da Tennis und Fußball unterscheidet. Kommen da die Jungs mit Fahnen und Trompeten ran? Oder ist es wie in Wimbledon, dass man da nur mit Weiß und ganz gesittet in der Ecke sitzt?
3: Weiß nicht, da sind wir ganz treu unseren Farben Schwarz-Weiß und Rot. Aber Tennis ist tatsächlich ein sehr, sehr ruhiger Sport, der aber immer mehr auch in eine neuere Komponente oder eine neumodischere Komponente geht. Aber grundsätzlich sieht das nicht so aus wie im Stadion mit Trommeln und Fahnen, sondern eher recht ruhig und aber immer mit einer guten Stimmung zwischen den Teams und von den beiden Mannschaften.
2: Was unterscheidet denn jetzt, wenn wir die Nachbarn neben Palmgarten, hast du gesagt, 80, die sind ja wirklich um die Ecke. Da kannst du mit dem Radl hinfahren. Wahrscheinlich die manchen Spieler wohnen näher an den anderen Verein dran als bei der Eintracht am

0: Breitensport zu uns kommen. Die habe ich dann teilweise auch, als ich noch Schnuppertraining gemacht habe vor vielen, vielen Jahren, habe ich dann auch gefragt, hey, ihr hattet die ganze Bandbreite, ja, wieso denn jetzt gerade Eintracht Frankfurt Tennis? Ja, und dann kommt oft die Antwort, ja, ich habe auch Bock ins Stadion zu gehen. Ja, und diese Symbiose, die darf man, glaube ich, nicht vergessen, ja, die wir wirklich als ja, wie man so schön sagt, unser USP ist, ja, also dass wirklich die Leute ausgerechnet zu uns kommen, weil sie bei uns diese Kombination aus einem großen traditionellen Verein haben, aber auch mit einer neuen, coolen, neumodischen Komponente dabei.
1: Da ist ja viel auch bei euch passiert, hast du vor dem Interview hier erzählt. Vielleicht kannst du da nochmal einsteigen. Was hat hier die Plätze, die Anlage etc.? Da habt ihr wahnsinnig viel gemacht, investiert. Vielleicht könntest du da mal einen Abriss geben und vielleicht auch für die Leute, die dann noch gar nicht damit in Berührung gekommen sind, wie man sich das vorstellen kann.
0: Ja, wir sind ja knapp 100 Jahre alt. Wir hatten letztes Jahr 100-jähriges Jubiläum. Also die Tennisabteilung an sich, 1899, Eintracht Frankfurt, das muss ich jetzt nicht erwähnen, aber genau, das ist praktisch so die Tennisabteilung, die 1920 ihre Ursprünge hat, da ganz klein mit 3 Plätzen gestartet, aber auch schon am Riederwald. Und das ist mittlerweile zu einem, ich will eher sagen, Performance-Hub angewachsen, dadurch, dass wir 13 Outdoor-Sandplätze haben. Wir haben einen Rebound-Ace, also einen Hartplatz, das ist kein Sandplatz. Den spielt man oft in Amerika oder auch in Spanien. Sorgt dafür, dass wir auch Leistungstraining auf diesem Niveau machen können. Unsere Leistungssportler, die bei diesen Turnieren teilnehmen, entsprechend darauf vorzubereiten. Wir haben auch einen Kleinfeldplatz und wir haben eine große Halle mit 3 Feldern, die im Winter gespielt werden kann. Wir erweitern unsere Kapazität im Winter. Also Winter bedeutet beim Tennis immer Oktober bis April. Aber auch noch mit 4 Traglufthallen. Das heißt, das sind so Bubbles, so große Blasen, ja, die über 2 Plätze jeweils drüber gebaut werden. Und das bedeutet, dass wir dann in Summe 7 Plätze als Winterkapazität haben. Und nicht zuletzt, vor knapp 3 Jahren haben wir dann unser Clubhaus nochmal renoviert. Und das ist auch das Schöne, was ich sehr schätze an Eintracht Frankfurt. Das war dann kein reines, isoliertes Tennisprojekt, sondern das haben wir gemeinsam mit der Turnabteilung, um genau zu sein, mit der Sportakrobatik, mit meiner werten Kollegin Rieke zusammen gemacht, dass wir praktisch das kombiniert haben. Wir haben ein großes Gebäude gebaut und vorne die Tennisgastronomie mit Büroflächen und Tennisgastronomie, Bürofläche und im Hintergrund haben wir dann die Sportakrobatik-Halle. Denn die Turnabteilung platzt auch aus allen Nähten, ähnlich wie die Tennisabteilung. Bestimmt, ja. Und Sportstätten an sich oder Liegenschaften, Infrastruktur ist ein Riesenthema, was wir gerade auf der Agenda haben. Und da haben wir vor 3 Jahren schön Platz geschaffen dafür.
2: Was mir gleich ins Auge gesprungen ist, ist eigentlich Identifikation, Nachhaltigkeit und Vereinsphilosophie. Das ist, da legt ihr ganz großen Wert drauf. Ist das jetzt dem Zeichen der Zeit geschuldet oder ist das jetzt so allgemein ein Credo das von der Eintracht Frankfurt Tennisabteilung? Immerhin die drittgrößte Abteilung von Eintracht Frankfurt.
0: Ja, nee, ich glaube, das kommt so ein bisschen, also ich glaube, das hat jede Abteilung bei Eintracht Frankfurt, die sportlich aktiv ist, trägt es in sich. Und das ist, glaube ich, noch mal leichter als bei anderen Vereinen, eine Identifikation auch mit dem Verein an sich herzustellen. Ich glaube aber trotzdem, dass wir in der Tennisabteilung, wenn man jetzt mal rein den, ich sag mal, Tennisvereinsmarkt in Deutschland betrachtet sieht, dann ist der Zugang zu den Tennisvereinen immer recht schwierig. Ja, das ist ja das, was man oft auch mit elitär bezeichnet. Ja, wenn man irgendwie, wenn wir drei jetzt irgendwie Bock haben auf ein Tennisspiel und wollen einen Platz buchen, ja, da wird's schon schwer. Ja, weil es gibt wenig kommerzielle Anlagen. Es gibt nur diese Vereinsstruktur an sich. Das heißt, einer von uns drei müsste jetzt irgendwo Mitglied sein, dass man dann Platz buchen kann. Dann müssten wir darauf hoffen, dass der Verein eine gewisse Struktur hat, dass auch Gäste erlaubt sind, weil wahrscheinlich ist nicht jeder Mitglied der Tennisabteilung bei Eintracht Frankfurt. Und das sorgt dann dafür, dass dieser Zugang eben schwer ist, erhöht aber natürlich eine gewisse Art der Identifikation, wenn man eben Teil dieses Ökosystems ist.
2: Ja, du hast jetzt gerade die zweite Liga angesprochen, ist von den Herren. Das ist nicht so, sieht nicht ganz so prickelnd aus im Moment. Aber ist das ein längerfristiges Ziel, zweite Liga, oder richtet ihr das so danach aus, praktisch, wenn ihr euch in der zweiten Liga wohlfühlt, dann spielen wir die zweite Liga. Ansonsten

0: Kosten.
1: Genau, also das hatte ich ja eben schon mal erwähnt. Ja. Wir setzen uns da kein explizites Ziel, was eine Liga betrifft, sondern wir versuchen auch da ein bisschen den Wettbewerb und den Markt eben zu verfolgen, weil zum Beispiel der Deutsche Tennisbund hat jetzt, glaube ich, auch für 2027 eine Reform angekündigt, dass man eben dem ganzen dieser ganzen Situation, die ich eben skizziert habe, entgegenwirken möchte, indem man beispielsweise vorschreibt, dass mindestens 2 Spieler aus einer U18 deutschen Jugend kommen müssen. Damit kann man dem Ganzen entgegenwirken, dass beispielsweise eine Mannschaft mit 3 Spaniern und 2 Italienern und einem Russen spielt, um eben diese deutschen Talente zu fördern. Ja, weil das ist alles eingegliedert in eine Leistungssportstrategie des Deutschen Tennisbundes, ja, weil sie sich mal zum Ziel gesetzt haben, sie wollen 2032 mindestens 10 Athleten bei den Damen und bei den Herren in den Top 100 der Weltrangliste haben. So, Stand heute haben wir, glaube ich, 2 und 3, also 2 bei den Männern, 3 bei den Damen. Auf jeden Fall sind wir da noch weit von entfernt, ja. Und da muss man eben dagegen wirken, dass man eben auch sagt, unsere Gelder aus unseren Ökosystemen sollen auch den Nachwuchstalenten aus Deutschland zur Verfügung gestellt werden, wie andere große nationale Verbände das auch machen. Die Italiener, die haben jede Woche ein Turnier, die haben da ganz große Leistungszentren gebaut. Und dem müssen wir in Deutschland, glaube ich, nochmal einen Schritt stärker entgegenwirken.
2: Wie würdest du das jetzt mal für den oder derjenige, die jetzt draußen zuhört, sagt, zweite Liga, wie kann man dieses Leistungsniveau sich irgendwie einordnen? Ist man da kurz vor Wimbledon oder wie weit ist man wirklich zum Profi, der da Millionen scheffelt, oder ist das immer noch ein Hobby oder wie kann man das irgendwie, du schmunzelst schon, ja, aber es ist einfach, ich habe es jetzt ein bisschen überdrastisch logischerweise dargestellt, aber
1: ja, klar.
2: Einfach, dass man ein Gefühl bekommt, ja.
1: Also erstmal sollte sich jeder Zuhörer davon selbst ein Bild machen, indem er vorbeikommt in den Riederwald und unsere zweite Liga verfolgt. Wir haben am Freitag nochmal ein Heimspiel. Um das mal ganz klar zu sagen, wir bewegen uns da in dem Weltranglistenspektrum von 150 bis 800, ja, und wenn man weiß...
2: In der zweiten Liga. Das heißt, die spielen auch die großen...
1: Die spielen auch die großen Turniere. Ja, zumindest in der Quali, teilweise auch gibt es Doppelspieler, die dann...
2: Ins Hauptfeld kommen sie, ja, vielleicht.
1: Genau, ja, also in der ersten Liga, das sind alles teilweise Top-100-Spieler, die dann auch die Grand Slams spielen, aber in der zweiten Liga gibt es die auch. Es gibt dann ja die ATP, die Herrentour, die WTA, die Damentour und dann gibt es noch die Challenger und die ITF-Tour. Und fairerweise sind die in der zweiten Liga eher auf den unteren Ligen unterwegs, also nicht auf den großen, sondern die sind dann eher verhältnismäßig in der ersten Bundesliga unterwegs.
3: Ihr habt ja mit Tim Pütz, richtig?
1: Ja.
3: Und Kevin Gravitz, habt ihr ja 2 Spiele jetzt gehabt, die den Einzug fast ins Wimbledon-Finale verpasst haben.
1: Ja, das ist richtig. Ja, der Tim ist Tim spielt nicht für uns Mannschaft, sondern ist einfach ein längerer Weggefährte. Hat mal für uns Mannschaft gespielt, ist schon länger her und trainiert immer auch wieder bei uns, lebt in Usingen und um die Ecke und hat bei uns mehr oder weniger seinen Trainingsschwerpunkt und das sorgt dafür, dass wir da eine sehr enge Verbundenheit haben zu ihm. Der Kevin trainiert woanders, aber die haben sich als Paar gefunden, spielen ja auch für Deutschland Davis Cup. Jetzt wieder im September dann in Halle und sind aber hauptsächlich ein ganzes Jahr auf der Tour unterwegs. Und in Wimbledon war natürlich ein toller Erfolg für die zwei, dass sie da so weit vorgedrungen sind, ja.
2: Wenn man jetzt so zuhört und denkt, Mensch, ich hätte auch Bock, Tennis zu spielen, ja. Aber irgendwie meine Knie tun mir weh, mein Rücken schmerzt, ja. Ich bin froh, dass ich hier überhaupt ins Studio geschafft habe und ihr müsst mir wieder raushelfen, die Treppe runter. Für so jemanden, ja, theoretisch, wenn ich es wäre, ja, wenn der sagt, ich hätte wieder Bock, Tennis zu spielen, erzähl doch mal, skizziere da doch mal den Weg, wie so ein alter Mann da wieder auf den Platz kommen könnte. Ohne Ambitionen nach Wimbledon zu kommen.
1: Ja. Nein, das ist ja immer, die Ambitionen sind ja immer sehr, sehr unterschiedlich, aber wir haben das Schöne, wir decken da jegliches Ambitionsniveau ab. Wir haben da vor knapp 6 Jahren, habe ich das mit Dennis bei uns in der Abteilung etabliert, dass wir sowohl für die Kids, also es gibt glaube ich ganz viele oder fast jeder Verein, wenn man da als Elternteil hingeht und sagt, hey, meine 5-jährige Tochter, mein 8-jähriger Sohn würde gern Training haben, dann bekommt man, wenn jetzt nicht die Anlage komplett voll ist und alle Plätze vergeben sind, bekommt man aber grundsätzlich ein Trainingsangebot. Ja, und das ist bei älteren Leuten, die beispielsweise nach dem Studium nach Frankfurt kommen oder mal wieder einsteigen wollen mit 40, mit Mitte 40 oder was auch immer, ist das schon ein bisschen schwieriger. Und da haben wir gemerkt, dass hauptsächlich wir den Zugang ein bisschen verringern müssen. Ja, also wir müssen den Zugang leichter machen, dass Menschen, die auch beispielsweise berufliche Verpflichtungen haben, ja, weil es gibt dann ja immer die klassische Zehnerkarte, dass man sagt, hey, cool, dass du da bist, jeden Dienstag 20 Uhr, 10 Wochen hintereinander habt ihr jetzt Training, immer beim Eike, ja. So, da wissen wir alle, die beruflich aktiv sind, dass das einmal klappt. Vielleicht klappt es auch nochmal ein zweites Mal, aber spätestens beim dritten Mal wird es ein bisschen schwierig. Und deswegen haben wir ein sehr flexibles Modell ins Leben gerufen. Ähnlich wie das bei einem Fitnessstudio oder bei einem Yogakurs ist, dass man beispielsweise, wenn man eben Mitglied in der Tennisabteilung ist, kann man sich gemäß seiner Spielstärke ganz flexibel an 25 Stunden pro Woche die jeweilige Stunde raussuchen und ganz flexibel reinbuchen. Ja, also ich kann in der einen Woche montags spielen, in der anderen Woche mittwochs, dann vielleicht wieder montags, um eben diese Flexibilität zu schaffen. Und die erfordert oder sorgt dafür, dass dieser Zugang viel, viel besser ist.
2: Und das heißt, man hat noch einen Schläger und die Schuhe vielleicht im Keller gefunden, aber wenn man keinen Partner hat, wie gibt's da so wie Tinder so eine Tennis-Eintracht-App?
1: Ja? Also das mit den Schlägern und Schuhe lösen wir auch ganz gut, da wir ja tolle Partner haben, also Adidas für die Ausrüstung und Head für die Schläger. Also da bieten wir auch immer grundsätzlich, wenn man da reinkommt, auch einen riesen Vorteil, wenn Eintracht Frankfurt der Verein ist.
2: Das müssen wir natürlich rauspiepen hier als Fernsehpartner.
1: Achso, sorry, darf ich keine Werbung machen.
2: Es gibt ja andere jetzt und die anderen auch noch. Alle sind zur Verfügung.
1: Ja, sehr gut, genau. Also die Materialien stellen wir tatsächlich. Und das Schöne ist ja, Tennis, hatte ich ja eingangs schon mal erwähnt, ist immer ein Teamsport, auch wenn man es erlernt. Ja, und deswegen bieten wir das Training immer in Vierergruppen an, mit einem Trainer, einen Platz, 60 Minuten. Und dann können da praktisch die jeweiligen oder die Skills erlernt werden.
2: Also wenn man zu Hause sitzt, sagt, ich habe wieder Bock auf Tennis, dann ist alles möglich.
1: Und ganz genau.
2: Erklär nochmal den Weg für die Eltern, die sagen, ich habe jetzt Bock, dass meine Tochter oder mein Sohn anfängt zu spielen. Das hast du genannt, aber wo ist, wenn man eine Hemmschwelle hat, ja, wie macht man das am besten? Ruft mal an, schreibt an der Mail. Wie ist denn da der
1: Kontakt? Geht beides. Anrufen, Mail, alle Kontaktdaten sind auf tennis.eintracht.de zu finden. Die jeweiligen Ansprechpartner. Man kann auch einfach gerne vorbeikommen, sich mal ein Ligaspiel angucken, sowohl von den Mädels oder den Jungs. Das ist auch immer sehr, sehr gut. Die Termine stehen auch online. Da sich einfach was raussuchen. Wir haben auch Anfang August, die erste Augustwoche, 3. August bis 9. August, haben wir ein großes Weltranglistenturnier. Da spielen dann auch Leute, die sind ein bisschen, also die spielen auch auf dem Grand Slam Level. Und das läuft die ganze Woche. Also da kann man sich immer den Plan des jeweiligen Tages raussuchen und vorbeischauen und dann eben mit den Mitarbeitenden vor Ort ins Gespräch kommen. Oder eben eine Mail schreiben. Ja. Und dann ist der Eingang oder der Zugang immer recht gut. Ich sage auch immer, es ist super, mit so einem Thema Ballschule zu starten. Ja, wir haben auch von Eintracht Frankfurt Zentral bieten wir einmal im Sommer, es gibt ja immer die Sommercamps, da gibt es ein ganz, ganz tolles Camp, das machen die Kollegen beim e.V., da kann man jeden Tag eine neue Sportart entdecken. Ja, und Tennis ist eine davon. Ja, die machen montags mal die Handball, dienstags Basketball und donnerstags Tennis. Und das ist eben auch was wir als Eintracht Frankfurt, als Riesenverein darstellen können.
2: Wenn es mal ein paar Wochen beschäftigt, dass man durch alles durch sich gespielt hat. Oder
1: also es werden selektiv da ein paar Sportarten rausgepickt, fairerweise. Also das Camp geht keine 18 Wochen.
2: Ich habe noch eine Frage zu den Spielen. Wenn man jetzt Fußballstadion, das ist natürlich ein bisschen schwieriger, Ticket zu bekommen. Wie sieht das bei euch aus? Kostet das Geld? Muss man sich anmelden? Wie funktioniert das? Auch da nochmal die Hemmschwelle zu erklären.
1: Genau, da haben wir auch versucht, die Hemmschwelle möglichst gering zu halten. Wir nehmen sozusagen kaum Eintritt oder gar keinen Eintritt für kein Event, auch nicht für das Weltranglistenturnier, um einfach die Community offen zu halten und zusammenzubringen. Es finden auch ganz viele Camps statt und Veranstaltungen statt, bei denen am Wochenende einfach viele Familien, Eltern, Kinder zusammenkommen. Also es ist ein sehr familiäres, schöne Atmosphäre bei uns.
3: Cool. Was wir eigentlich noch gar nicht gesagt haben, ihr seid eine Riesenabteilung, sehr viele Mannschaften. Ab wann geht's los? Bis wann kann ich Tennis spielen?
1: Du meinst vom Alter her?
3: Ja, vom Alter her, genau.
1: Ach, das geht von 4, 5 bis hoch in die 90 rein. Also da haben wir wirklich alles dabei. Und es gab ja, glaube ich, neulich oder vor ein, zwei Jahren mal eine Studie, wie gut Tennis für den Herz-Kreislauf, fürs Herz-Kreislauf-System ist. Also das kann man, Tennis ist ein wirklich ein schöner Sport, den man noch bis ins Alter spielen kann. Also gerade Leute, die bei uns schon 40, 50 Jahre Mitglied sind, die spielen immer noch donnerstags morgens um 10, um 11 ihre Runde, spielen 2 Stunden Doppel. Da muss man sich nicht mehr ganz so viel bewegen, weil man zu viert ist.
2: Und der Schläger wird immer breiter, ne? Da muss man sie nicht so viel
1: Genau, die neuen Innovationen und Technologien im Schlägerbusiness, die
2: kennen keine Grenzen.
1: Die kennen keine Grenzen und sorgen dann natürlich auch dafür, dass die Jungs und Mädels im höheren Alter da immer noch ganz gut unterwegs sind.
3: Ich habe eine Kooperation mit der Tischtennisabteilung. Falls die ganz Jungen spielen dann mit den kleinen Schlägen. Naja, das ist schon recht interessant. Ihr habt ja, es gab jetzt Tag der offenen Tür am Riederwald.
1: Ja. Du meinst den Eintracht-Tag?
3: Den Eintracht-Tag, ja. Der war, glaube ich, recht schlecht besucht. Gell? Der war letztes Jahr war er wesentlich besser.
1: Bei so einer Open-Air-Veranstaltung spielt das Wetter ja auch immer eine große Rolle. Ja. Ich glaube, dieses Jahr war es auf jeden Fall besser als letztes Jahr. Wir hatten dieses Jahr auch zum ersten Mal einen DJ mit dabei, aufgrund der neuen Kooperation. Das war echt cool. Und es war halt im Riederwaldstadion in den jeweiligen Sportstätten. Also wir haben unser Tennis-Kleinfeldnetz auf die Tatanbahn gepackt. Und dann haben wir einmal im Riederwaldstadion das einmal drumherum. Und sorgt aber immer dafür, dass viele Familien vorbeikommen, viele viele Erwachsene sich das die ganze Bandbreite sozusagen von Eintracht Frankfurt anzuschauen. Ja.
3: Ist auf alle Fälle gut, weil den Familientag, den gibt es eigentlich schon seit lang. Ich glaube,
1: das der wurde erst vor kurzem, das ist auch ein Thema, das Matthias Beck nach seiner Präsidentschaft etabliert hat, was ich super cool finde, weil er da sehr viel investiert hat, ja.
3: Ist eine sehr gute Sache. Da haben wir auch als Radio Phänomen ja auch Zugang zu anderen Sportarten und sehen sie mal live praktisch da vor Ort. Das ist schon mal sehr gut. Und beim Eintracht Familientag, seid ihr da auch dabei?
1: Jetzt im Stadion.
3: Jetzt im Stadion,
1: ja, genau.
3: Der ist am 9. August, genau.
1: 9. August.
3: Tickets könnt ihr schon kaufen, kosten 5 Euro. Ich kann nur sagen, am ersten Tag um 10 Uhr ist das freigeschaltet worden, ist das Ticketsystem zusammengebrochen.
1: Echt?
3: Das ist Wahnsinn. Ich bin, glaube ich, erst am zweiten Tag reingekommen. Also das war ganz extrem, war das.
1: Also aber solche Veranstaltungen sorgen auch immer dafür. Also hatte ich ja eben schon mal gesagt, wir kommen da, also jetzt jede Abteilung ist ja präsent. Mhm. Ja, die Dartleute haben eine Dartscheibe, die Triathleten machen irgendeinen Fahrradparcours oder sowas. Und wir haben dann eben auch ein Kleinfeldnetz, wo man dann kleinere Spiele mit Schläger und Ball oder auch mal ohne Schläger macht, einfach um so ein bisschen dem Tennissport nahe zu kommen. Und das ist immer eine schöne Sache. Und die Kids sind immer sehr happy und toben darum. Ja,
3: das ist eine schöne Sache. Wie gesagt, der Familientag am 9. August ist der. Ab 13 Uhr geht's los. Tickets könnt ihr noch auf der Homepage mit Parktickets könnt ihr da sogar noch buchen. Also echt eine coole Sache. Und diesmal gibt es kein Spiel gegen irgendeinen internationalen Gegner. Das war ja letztes Jahr auch schon so, da gab es auch nichts. Aber der war letztes Jahr auch schon, ich glaube, da waren 40.000 Leute oder sowas.
1: Das
3: war
1: super viel, ja.
3: Das war gerammelte voll. Und jetzt auch dieses Jahr, also wie gesagt, kommt am 9. August. Hier wird die Eintracht-Profimannschaft im Fußball natürlich sehen und auch die verschiedenen Abteilungen von Eintracht Frankfurt stellen sich vor. Ist immer eine coole Sache. Wir waren von Radio Phänomen ja selbst jahrelang dabei.
2: Als Highlight natürlich. Also und unser Stand, das
3: haben wir gar nicht mehr
2: gesehen, der wurde gestürmt überhaupt.
3: Wir hatten das mit dem Entenheben. Wir hatten eine riesen Plattform mit 5.000 Enten hatten wir. Alle haben einen Eintrachtschal an.
1: Die können wir dann jetzt mit dem Tennisschläger, können wir die abschießen, die Enten.
2: Absolut.
3: Das war
2: Thomas,
3: genial,
2: stellt sich
3: innerhalb dahin. Von 2 Stunden waren sämtliche Enten verkauft und weg und die Preise auch weg. Also ist echt eine gute Sache.
2: Ich denke, jetzt haben wir eine halbe Stunde gebabbelt. Jetzt, wir wollten noch ein Highlight. Ich stelle die Frage vorher, wir werden es gleich auflösen.
1: Okay.
2: Und dann machen wir Musik. Und zwar, ich glaube, heute ist es soweit. Wir haben schon viel drüber nachgedacht. Beim Tennis wird ja gezählt 15-0, 30-0 und dann 40-0. Und die Auflösung, warum es dann nicht 45 heißt, hören wir nach der Musik.

0: Ja, hier ist wieder Radio Phänomenia. Wie gesagt, jeden Dienstag 19 bis 20 Uhr. Ihr könnt unsere Homepage besuchen, natürlich von Radio Phänomenia, und uns eine E-Mail schreiben, falls ihr Interesse habt, auch mal, ja, wenn ihr eine Musik-CD gemacht habt, alles zum Thema Eintracht Frankfurt oder irgendwas Spezielles sammelt zum Thema der Frankfurter Eintracht, vielleicht auch sogar zur Tennisabteilung, 101 Jahre Geschichte. Da gibt es ja bestimmt den ein oder anderen Holzschläge.
1: Das wäre cool, ja.
0: Das wäre cool. Könnt ihr uns anschreiben, schreibt uns einfach eine E-Mail, info@radiophenomenia.de, und ihr seid hier live zu Gast bei Radio Phänomenia.
2: Absolut. Und jetzt lösen wir auch die Frage noch auf, die ich gestellt habe. Ich bin mal ruhig, ich habe sie ja gestellt. Es wird nur gelacht. Es gibt keine Antwort, oder?
1: Naja, es gibt verschiedene Theorien. Ich glaube, die am weitesten verbreitesten, oder sag mal es, am weitesten
2: fast
1: verbreitet.
2: Aber wir verstehen nicht. Ja.
1: ist die Theorie, Tennis kommt ja ursprünglich auch mal, oder hat eine sehr lange Historie in Frankreich. Und wenn man praktisch die Uhr sich anschaut, ja, dann hat man praktisch immer 15, 30, 45 und 60. Und dann hat man gesagt, okay, diese volle 60 sind ein Spiel und jedes Viertel sind sozusagen ein Punkt. Deswegen ja 15, 30, 45, 60. Und jetzt fragt man natürlich, jetzt da kommt eine Frage, warum 45 oder warum 40 und nicht 45?
2: Tja.
1: Und Antwort ist, glaube ich, recht simpel, weil man gesagt hat, ja, dieses 45 ist einfach zu viel und deswegen macht man einfach nur 40, ganz kurz, 40 für die Nicht-Franzosen.
2: Das Schöne am Radio ist ja, es gibt keinen, der jetzt irgendwie genau Einspruch erheben kann und ich sage, das klingt total fachkompetent.
1: Also es gibt auch noch eine andere Theorie, aber die fällt mir gerade nicht mehr ein.
2: Schade. Ja. Hättest du ja auch sagen können, die sage ich nicht. Denn bei der nächsten Sendung.
1: Die sage ich nächste Woche.
2: Genau, ja. Bei der nächsten Sendung. Genau. Man muss sich irgendwas noch für Teil 2 aushalten, ja. Zurückhalten. Ja. Perfekt.
0: Bei Eintracht Frankfurt gibt es ja verschiedene Abteilungen, die selbst Sponsoren an Land ziehen können. Und seid ihr auch so eine Abteilung? Oder seid ihr jetzt speziell nur abhängig von dem, was die Eintracht Frankfurt Fußball AG praktisch an Sponsor ranzieht?
1: Nicht nur. Wir können das auch selber machen und wir merken da auch, dass wir in den letzten Jahren auch unglaublich viel Zuspruch bekommen haben, weil Tennis einfach ein sehr attraktiver Sport ist, eine sehr spannende Zielgruppe hat für gewisse Branchen fairerweise, aber da merken wir schon sehr, sehr viel Zulauf. Wir haben das ganze Sponsoring komplett zentralisiert, auch für den e.V. Ja, also das läuft nicht mehr über die Abteilungen, sondern wir haben da ein ganz tolles Team bei uns, die sich ausschließlich darum kümmern, Sponsoring auch für die jeweiligen Abteilungen, wie beispielsweise Tennis jetzt, entsprechend zu managen. Da gehört ja auch noch ein bisschen mehr dazu. Ja, das ist ja nicht nur, hey, ich hab Bock und komm, lass uns mal hier eine Partnerschaft machen. Ja, und wir versuchen da auch immer, dass die Partnerschaft von beiden Seiten gut ist. Ja, also dass es nicht nur heißt, die Eintracht profitiert von einer Werbefläche oder beispielsweise, sondern da versuchen wir auch mit einem Naming Right oder anderen Themen zu arbeiten, dass man da wirklich eine Partnerschaft auf Augenhöhe hat. Und da merken wir, dass viele Marken, die den Tennissport erkunden wollen oder die schon eine lange Historie im Tennissport haben, auch da auf uns zukommen und sagen, wir würden gerne explizit mit Tennis kooperieren. Natürlich immer mit dem Eintracht Frankfurt Deckmantel, aber weil Tennis eben als Sportart unglaublich attraktiv geworden ist in den letzten Jahren. Nicht nur global, ja, sondern auch regional und lokal.
2: Vielleicht dazu von den Sponsoren, sind das, wie kann man sich vorstellen, ist das die Apotheke um die Ecke oder ist das irgendwie ein DAX-Konzern oder wie kann man sich das...
1: Das geht von bis, aber wir versuchen natürlich schon auch im besten Fall mehrere Abteilungen zu kombinieren, ja, eben auch diese Zentralisierung im e.V., ja, wir versuchen da jetzt nicht nur eine Lösung für die kleine Apotheke, sag ich mal, um die Ecke zu finden, sondern dann eher ein größeres Paket für Tennis beispielsweise oder eins für Tennis und Triathlon oder für Tennis und Turnen zusammenzuschließen und da eben ein schönes Paket zu schaffen. Weil sonst wird es zu kleinteilig, wenn es dann immer in diese kleineren Partnerschaften geht. Da muss man aber immer aufpassen und das ist, glaube ich, am Ende immer auch eine Einzelfallentscheidung. Weil grundsätzlich, wenn jemand an uns als Eintracht Frankfurt herantritt und bereit ist, Partner zu werden, nehmen wir das immer als sehr positiv wahr und wollen da auch entsprechend es möglich machen, dass wir da zusammenkommen.
2: Wahnsinn, da fühlt man sich gleich wieder wohl. Oder du, einen Menschenfänger haben wir heute hier im Studio. Herrlich, also falls ihr Geld habt und es loswerden wollt.
1: Genau, richtig.
2: Ich weiß, wo es hingeht. Nicht nur
1: so
2: zu
1: hätte
2: ich
1: es natürlich auch sagen können.
2: Zu Eintracht Frankfurt Tennis. Aber da ist auf jeden Fall gut aufgehoben. Du hast eben noch mal ganz spannend eben angesprochen, Tennis hat ja eine wirklich spannende Entwicklung genommen. War so ein bisschen im Loch. Ich meine, wenn wir jetzt mal den Superboom mit Boris Becker, Steffi Graf, Michael Stich, so die 90er, wo es auch in Wimbledon rein deutsches Herrenfinale gab zwischen den beiden. Steffi Graf, die den Golden Slam, also alles gewonnen hat, was man in einem Jahr gewinnen kann. Da ging es natürlich ab auf den deutschen Tennisplätzen. Ja, da musste man irgendwie sonntags nachts aufstehen, damit man Samstag nächste Woche überhaupt einen Platz bekommt. Ja, also das war schon verrückte Zeit. Und dann ist es so ein bisschen zurückgegangen und jetzt zieht's wieder an. Oder wie ist da die Lage?
1: Ja, wir merken das also nicht nur bei uns, sondern auch, glaube ich, wenn man auf den nationalen Tennismarkt in Deutschland kommt. Ich glaube, der DTB, also der Deutsche Tennisbund, hat neulich erst wieder ein Mitgliederhoch von 1,5 Millionen Mitglieder in Deutschland verkündet. Es war immer noch nicht der Höchststand. Ich glaube, das sind so 1,8 Millionen. Das war damals 1994 der historische Höchststand sozusagen. Da kommen wir jetzt ran. Und der DTB hat auch ausgesprochen, dass sie 2032 mindestens 2% der deutschen Bevölkerung, das sind dann ungefähr 1,7 Millionen Menschen in Deutschland aktiv in der Mitgliedschaft haben wollen, in den Vereinen in Deutschland. Und das merken wir schon ganz extrem. Also beispielsweise auch so ein Grand-Slam-Titel von Alexander Zverev, der immer auch als der Unvollendete dargestellt wird. Das hat uns oder ich glaube uns alle, die da mitgefiebert haben vor den Fernsehern, als er in Paris da gewonnen hat, das Grand-Slam-Turnier, die French Open, das war schon echt spannend. Und wenn man da, ich bin so ein Zahlentyp, wenn man da dann auch nochmal auf die Zahlen guckt, ich glaube, das Finale auf Eurosport haben insgesamt 2,1 Millionen Menschen gesehen.
2: Ich war dabei.
1: Ja, du warst dabei. Wir waren dabei und das also war.
0: Hast du gesehen, hab ich's auch.
1: Ja, das hat sogar nochmal damals, ich glaube 1994 die Etappe von Jan Ullrich im gelben Trikot übertroffen. Also das ist das zeigt, glaube ich, auch nochmal den Stellenwert und unterstreicht es, was auch so eine Persönlichkeit im deutschen Tennis im Vereinssport auf lokaler Ebene auslösen kann.
2: Und sag mal, noch eine Frage zum Tennis und dann nach Fußball ist klar die Nummer eins. Würdest du sagen, mittlerweile Tennis ist Nummer zwei oder ist das Basketball, Handball? Wie schätzt du das ein in Deutschland?
1: Also von den reinen Mitgliederzahlen ist der Deutsche Tennisbund der fünftgrößte Sportverband. Ich weiß jetzt gar nicht, wer die vier anderen sind, aber ich gehe mal davon aus, dass es eben Turnen, Fußball etc. ist.
2: Handball bestimmt, ja.
1: Handball, genau, das sind die Themen, aber ich würde auch gern so, oder grundsätzlich, ich verstehe nie, weshalb ein Tennis, auch ein Deutscher Tennisbund sich immer an diesen Mitgliederzahlen so festhält, weil ich glaube, es ist auch ganz klar, dass man Tennis außerhalb einer Mitgliedschaft zugänglicher machen will, sollte. Ja, und dann darf eben eine Mitgliedanzahl auch in ganz Deutschland eigentlich kein Kriterium mehr sein, sondern eher, wie viele Menschen haben Bock auf Tennis, um das jetzt mal ganz platt zu formulieren, ja, weil da gibt's wirklich echt viele Menschen. Es gab auch neulich eine spannende Studie, dass knapp 50% der unter 30-Jährigen gesagt haben, dass in den letzten zwei Jahren das Tennisinteresse deutlich gestiegen ist. Ja, also da merkt man mal dieses Momentum in Deutschland. Und das lag nicht nur am Grand-Slam-Sieg von Alexander Zverev, aber er hat ja schon über mehrere Jahre sehr, sehr gute Leistung gebracht.
2: Und ist Olympiasieger, ne?
1: Und ist Olympiasieger, darf man auch nicht vergessen, ganz genau. Und das sorgt dafür, dass eben dieses Interesse in Deutschland am Tennissport selbst extrem gestiegen ist.
0: Ist das jetzt so? Also ich meine, also Fußball ist ja sehr erfolgsabhängig, die Abteilung. Also wenn Eintracht Frankfurt jetzt erfolgreich ist, dann hat die Fußballabteilung natürlich Zulauf ohne Ende. Merkt man das im Tennis auch? Wenn jetzt, ich meine gut, Boris Becker, Steffi Graf, klar, da war das absolute Hoch, denke ich mir mal auch. Und ist das über die Jahre mal abgeschwächt oder je nach Erfolg von den deutschen Tennisprofis?
1: Ich glaube, also Corona war auch ein extremer Katalysator für uns, so blöd es klingt, weil Tennis war eine Sportart, die sehr wenig Einschränkungen hatte. Also man konnte ja immer im Freien mit natürlich gewissen Einschränkungen
2: wenig
1: spielen.
2: Körperkontakt,
1: aber, genau, wenig Körperkontakt, jetzt nicht so wie Fußball.
2: Nach Gassi gehen mit dem Hund.
1: Genau, sind sie alle auf den Tennisplatz gekommen. Und das hat tatsächlich ein bisschen was ausgelöst. Und da komme ich wieder zu dem Punkt zurück, dass es so schön ist, unter Eintracht Frankfurt eben im Tennis aktiv zu sein. Denn es ist immer eine Synergie auch aus Fußball und Tennis. Ja, wenn die als die Fußballer erfolgreich waren, Champions League, Europa League, ja, und plötzlich alle Leute keine Karten mehr bekommen haben und dann gesagt haben, okay, wie komme ich denn etwas schneller an Karten? Ja, ich muss Mitglied werden, da habe ich gewisse Vorkaufsrechte. Ach so, und da war ja mal was mit Tennis. Irgendwann hatte ich mal mit 10 Jahren hat mich meine Mutter oder mein Vater zum Tennistraining geschleppt. Und dann ist es eben diese Synergie, die da zusammenkommt. Ja, und dann sagt, und also wir haben jetzt über die 1000 Mitglieder, die ich eben erwähnt habe, wir haben über die letzten 5 Jahre knapp 500 dazu gewonnen, ja, also netto dazu gewonnen. Und das ist diesen Wachstum, der über die letzten Jahre eigentlich für den Erfolg der Abteilung spricht.
2: Haben wir da ein Ende in Sicht vom Wachstum beim Tennis? Und du hast ja auch von der Anlage gesprochen. Es gibt Kapazitäts einfach Engpässe zum Schluss, muss man
1: genau,
2: sagen.
1: Das
2: können ja, man kann zwar noch ein Doppel machen. Früher gab es da noch so eine Art Rundlauf, ja, mit den Kindern. Kannst du noch ein paar mehr Kinder draufpacken auf den Platz, aber dann ist irgendwann natürlich Ende Gelände.
1: Genau, der Tennisplatz, der wird nicht kleiner und der Riederwald wird nicht größer. Das sorgt dafür, dass wir da natürlich oder natürlicherweise limitiert sind. Ist aber grundsätzlich kein Problem, denn wir als Eintracht Frankfurt, auch als Tennisabteilung, wollen da grundsätzlich das Angebot erweitern, dass auch viele Menschen zu uns kommen, einfach auch mehr Zeit bei uns verbringen. Ja, es geht nämlich viel weiter als über die 60 Minuten Tennis, die man vielleicht mit seinem Partner oder mit seinen Partnern dann auf dem Tennisplatz wirklich verbringt, sondern eher auch, wie viel Zeit verbringt man auch auf der Anlage an sich. Und genau, aber wir merken da extremen Zulauf von, ja.
0: Wir hatten ja auch letzten Monat oder 2 Monate ist es jetzt her schon, da ist die Turnabteilung, hatten wir erst zu Gast, die haben ja auch massive Hallenprobleme oder Sportstättenprobleme allgemein. Sie gehen in Kooperation mit örtlichen Vereinen ein. Macht das die Tennisabteilung auch?
1: Wir haben da keine Kooperation. Das Thema Liegenschaft ist aber bei uns auch auf der Agenda. Das mache ich mit dem zuständigen Präsidiumsmitglied Ben von Löwen, der da sehr aktiv ist und sich um das neben Matthias, aber um das Thema Liegenschaften kümmert. Und das ist immer eine sehr gute Symbiose aus Hauptamt und Ehrenamt. Und da versuchen wir immer zu schauen, gibt es eben Flächen, die entsprechend bebaut werden können und da auch immer wieder nicht den reinen Tennisblick, sondern eher den Eintracht Frankfurt Gesamtvereinsblick. Genau.
0: Eintracht Frankfurt hat hier, muss ja jetzt einige Millionen einsparen, sagen wir es mal so. Das Transferüberschüssen, also man munkelt so zwischen 30 und 50 Millionen, müsste da eingespart werden. Betrifft das euch als e.V. natürlich auch, klar, aber betrifft das ist die Tennisabteilung auch?
2: Merkt ihr da einfach irgendwas? Im Stadion ein bisschen mehr trinken, ne?
0: Ja, das schon.
1: Das
0: ja.
1: Ist aber genau. Die Betreiber kannst du die 2-Stellen-Millionen-Beträge kompensieren? Ich weiß es nicht. Ich hoffe nicht. Also unser Geschäftsjahr hat ja gerade erst gestartet. Das Budget sieht ganz gut aus. Also in der kurzfristigen Sicht sieht es erstmal gut aus. Langfristig kümmert sich da unser Schatzmeister Dominik Berkert drum. Aber grundsätzlich haben wir da immer einen sehr, sehr guten Austausch. Und wenn wir merken, auch aus der Tennisabteilung heraus, es gibt gewisse Projekte, die wir anschieben müssen, um eben genau diese Identität zu wahren, unseren Nachwuchs zu stärken, diesen strategischen Kurswechsel zu begleiten, dann erfahre ich da immer sehr, sehr starke Unterstützung aus dem Präsidium und aus den verantwortlichen Gremien. Und das ist ein tolles Zeichen. Und das ist erstmal unabhängig von den vom Verlust im Transfererlös. Es sei denn, ich kriege gleich einen Anruf und dann sieht die Welt schon wieder anders aus.
2: Im Moment sind wir auf Sendung, nämlich keine solche
1: genau,
2: Anrufe.
1: Gerade ist noch Flugmodus. Also, nee,
2: also wir gehen einfach nicht wieder zurück. Aber Frage, wir haben jetzt gerade die Weltmeisterschaftsfinale gesehen und da haben wir zum Schluss gesehen, wie sehr Argentinien sich dann für Spanien gefreut hat nach dem Abpfiff und wie sportlich das dazugegangen ist. Und wenn man jetzt mal den Schwenk zu dem Wimbledon-Finale nimmt, wo dann eben unser deutscher Athlet sehr fair, absolut hochsportlich für ihn in einer extrem bitteren Niederlage diese Größe hat, dann noch dem Gegner zu gratulieren. Siehst du das prinzipiell da einen Unterschied in den Sportarten? Sind das jetzt nur einzelne Akteure oder wie würdest du das jetzt generell beurteilen?
1: Also grundsätzlich würde ich dir da, glaube ich, zustimmen, aber die Aussetzer, die gibt es auch beim Tennis. Also wie gesagt,
2: kommt John McEnroe kommt gleich rein.
1: Genau.
2: You're kidding me.
1: Aber die ja, also das gibt's im Tennis aus. Auch Tennis ist einfach ein sehr emotionaler Sport. Und da gibt's in der bitteren Niederlage auch immer die Enttäuschung. Und ich glaube, ein Sascha Zverev hat auch schon mal einen Schläger zerhackt oder ist auf gewisse Schiedsrichterstühle losgegangen, als er verloren hat. Ist auch ein verbissener, im positiven Sinne Gewinner-Typ. Das gibt's immer. Ich glaube, jetzt im Wimbledon-Finale, ich glaube, in dem Fall, man findet sich ja auch ab mit einer Stellung von, er hat ja nicht gegen irgendwen gespielt, sondern gegen Jannik Sinner gespielt, gegen den er die letzten Male immer verloren hat. Also von daher, vielleicht hat da auch so ein gewisses Abfinden mit der Situation stattgefunden bei ihm. Er sagte dann auch immer in den Reden, dass er den Jannik nicht mehr sehen kann. Und ich glaube, das hat vielleicht da auch nochmal eine Rolle gespielt. Aber grundsätzlich, sind jetzt, glaube ich, zwei Extrembeispiele rausgepickt mit.
2: Es war halt unmittelbar, ne? Also ich meine, aber das muss man trotzdem nochmal positiv hervorheben. Vollkommen klar, beim Tennis gibt es solche und solche Momente, aber overall es wird mittlerweile natürlich auch wesentlich professionalisiert, auch das Tennis, ne? Also dann wird es nochmal ausgeschlachtet, solche Interviews und die Touren und so weiter und so fort. Das war in dieser Art und Weise ja vorher gar nicht vorgesehen und gab es auch in dieser Form gar nicht, ne?
1: Ja, das ist korrekt.
0: Ja, du siehst halt diese Skandale im Tennis eigentlich nicht so. Von den ganzen Funktionären jedenfalls. Also öffentlich wie es jetzt im Fußball bei der Weltmeisterschaft war nicht. Also das war ja schon, da wurde ja die Korruption förmlich gelebt.
2: Es ist eine gelebte Korruption.
0: Ja, das war ja schon extrem.
2: Also naja, wir haben auch einen Fußballspieler, ja. Der steht gerade unter Verdacht, dass er mit der Wettmafia da sich eine gelbe Karte geholt hat. Früher musste man gesamte Spiele verschieben, mittlerweile kann man auf alles wetten.
0: Ja, das stimmt.
2: Und dementsprechend ist es natürlich auch der Missbrauch einfach viel, viel eher. Und das ist, glaube ich, beim Tennis in dieser Form also hoffentlich.
1: Naja, also ich meine, ich glaube...
2: Jetzt kommt's raus.
1: Nee, wirklich, aber es gibt, glaube ich, keine Sportart, in der Wettbetrug so leicht ist wie Tennis. Ja, weil du hast ja anders, du bist ja alleine auf dem Court. Mhm. Ja, und Wettbetrug ist auch im Tennis. Also in den letzten Jahren sind wir glücklicherweise im Tennissport allgemein global gesehen verschont geblieben davon. Aber es gibt immer einzelne Fälle. Ich meine jetzt mal ganz blöd gesagt, einen Doppelfehler zu machen, ja, das liegt an einer Person und das bist du selbst, ja. Und da gibt's ja dann auch die gewissen Wetten, die dann wirklich auf diese Ebene runtergehen, ja, und dann auf unteren Touren, wenn man eben weiß, man bekommt 5.000 Euro, wenn man jetzt 5 Spiele gewinnt, ja, und jemand kommt und steckt dir 10.000 zu, wenn du einen Satz verlierst in der ersten Runde, dann gibt es Leute, die neigen vielleicht dazu, auch mal
2: den ersten Satz zu verlieren.
1: Genau.
0: Also zum Ende der Sendung muss man sagen, also Tennis ist ein sauberer Sport.
2: Genau, das ist ja jetzt
0: der alte Sport, kommt nicht das von ungefähr.
2: Also abschließend kann man sagen, wir kommen ja wirklich gerade zum Schluss.
0: Ja.
2: Ihr könnt die Barriere bei Eintracht Frankfurt, Tennis zu spielen, ist super einfach. Ihr könnt direkt vor Ort sein, alle sind offen. Ansprechpartner sind dort und ihr haltet die Türen für jeden offen, korrekt?
1: Genau,
2: das ist eine der wichtigsten Nachrichten.
1: Ganz genau, ganz wichtig auch nochmal zu betonen, dadurch, dass wir so inklusiv sind, das gilt übrigens auch, was super leicht ist, ist ein Wechsel der Abteilung. Ja, also wenn ihr beispielsweise, es gibt ja unglaublich viele Zuhörer hoffen oder vermutlich aus dem Bereich Fan- und Fördermitgliedschaft, ja, wir haben unglaublich viele Mitglieder oder aus anderen aktiven Sportarten, ja, da kann man ganz leicht in die Tennisabteilung beispielsweise reinwechseln, ja, indem man nur eine Beitragsanpassung macht. Aber das sorgt dafür, dass da diese Hürde zum Beispiel auch sehr gering ist.
2: Was nicht bei allen Vereinen so ist. Das ist ganz im Gegenteil. Viele Vereine wollen das nicht. Da ist der Hockeyverein, Tennisverein etc.
1: Das ist alles separiert voneinander. Wir denken da eher als großes Ganzes, als große Einheit oder Eintracht, um hier mit einem Wortspiel abzuschließen.
2: Strategisch.
0: Strategisch. Ja, das war's auch schon von der heutigen Sendung.
2: Also tausend Dank, hat echt Spaß gemacht.
1: Super. Vielen Dank euch.
0: Sehr viele Informationen über die Tennisabteilung. Sehr viel. Die mir auch verwerten können. Also sehr, ja,
2: stinkt mal sehr interessant. Thomas schreibt jetzt eine Zusammenfassung und wer morgens genau. Nochmal nachhören will,
0: Der hört einfach nach, der muss hier zusammenfassen.
2: Genau, die Zusammenfassung.
0: Wir hören uns nächste Woche mit Dicke Bayern Strom.
2: Und morgen um 10
0: startet ist die Nacht. Am 21.8. im DFB-Pokal erste Runde gegen St. Tönnies. Und die weiteren Info über Eintracht Frankfurt erfahrt ihr nächste Woche, weil langsam tut sich ja was auf den Transfermarkt. Und tschüss, bis morgen früh zwischen 10 und 11.
2: Ciao. Auf geht's, Eintracht. Ciao.

Ich habe die Rekordstrecke durchbrochen, leider unterbrochen. Ja, wie oft in den letzten Jahrzehnten ist Rock the Cash Bar von The Clash vor diesem Stück, was jetzt gerade läuft, gelaufen? Mina mit Rotes Plastik. Und diesmal habe ich direkt zu Anfang meiner Sendung den falschen Regler hochgeregelt und habe das Stück schon angespielt, was ich jetzt danach spielen wollte. Nämlich Krankheit der Jugend war das. Da kommen wir dann später zu. Ja, mein Name ist Carsten Olbrich, auch bekannt und unbekannt als Herr und Mr. Ebu. Mal gucken, was ich heute alles noch für lustige Fehler mache. Ja, der Name der Sendung ist Jet Set, die Radiobar, eine Doppelstunde. Ab 21 Uhr rutscht ihr dann in die Escobar hinein und ich habe ja immer 2 Stunden. Und heute habe ich mir das Thema DIY ausgesucht, was ja sowieso mein Steckenpferd ist. Ich bin ja in Stunde 2 hauptsächlich für das Thema Cassette Culture zuständig. Ja, die Kassettenszene international der letzten Jahrzehnte oder sagen wir mal, seit es die gibt. Und das ist ungefähr seit Mitte der 70er und es gibt sie bis heute. Aber in der ersten Stunde, da möchte ich so ein paar Beispiele mal aufführen, wie man selbst seine Musik auch verbreiten kann oder machen kann oder vertreten kann und was es da für unterschiedliche Fallbeispiele, würde ich mal sagen, gibt. Ja, ich wünsche euch auf jeden Fall viel Spaß jetzt bei der folgenden Doppelstunde.

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Ja, Krankheit der Jugend aus dem Heilbronner Raum. Ich habe ja früher 5 Jahre lang bei D-Traktor Gitarre gespielt und wir waren damals, das war so um 1997 herum, also ist schon fast 30 Jahre her, unglaublich, so ein bisschen mit denen befreundet. Also die haben uns mehrfach auf ihre Festivals eingeladen. Betonbruch-Festival hieß das. Und da haben wir mit zig anderen Bands zusammengespielt, viele Freundschaften geschlossen. Und wie gesagt, auch sind wir immer mal wieder gekommen dorthin und haben dort auch viele auch Menschen erlebt, die wegen uns wiedergekommen sind. Ja, das war auch mal schön zu erleben. Ja, und Krankheit der Jugend waren allerdings viel umtriebiger als wir. Wir haben natürlich auch unsere erste Kassette gemacht, auch mit in 2 verschiedenen Versionen. Und dann auch eine CD-EP, aber Krankheit der Jugend, die haben auf ihrem Kranke Kunstverlag in Eigenregie mehrere Schallplatten veröffentlicht, jede Menge Kassetten auch. Und dann haben sie auch jetzt wie in diesem Falle mit dem Album Schnittstellen ein Label gefunden, Soundbuster. Ja, aber der Betreiber, der hat das ja auch ganz alleine gemacht und selbst gemacht und ich meine auch ohne Vertrieb und so weiter. Ja, und der hat eben, weil er den Vertrieb alleine übernommen hat, auch regionale Bands dann gepusht und die eben auch Auftritte hatten, damit Bands auf Auftritten dann die Alben verkaufen können. Ja, und das hat zu der damaligen Zeit ganz gut geklappt. Also man muss jetzt ja auch sehen, dass die Thematik im Lichte des jeweiligen Jahrzehnts, also in der jeweiligen Zeit zu erkennen ist. Ja, damals gab's ja, das Internet, sagen wir mal, in seinen Anfangszeiten so ähnlich und da war noch nichts mit Bandcamp zum Beispiel. Ja, das ist natürlich eine heutige Zeit, wie man selbst seine eigene Musik vertreten kann. Ja, das Thema heute hier bei Jet Set, die Radio Escobar, heißt DIY, Do It Yourself. Und ja, machen wir ein nächstes Beispiel nach der nächsten Musik. Minus Meier, so heißt die Band, ja. Auch lang nicht mehr gespielt, aber sie waren auch mal hier bei mir im Studio zu Gast. Ja, und Minus Meier, das möchte ich vorher sagen, haben mit dem Stück Im Nebel sind einer Aufforderung, einem Open Call sozusagen gefolgt, ein Gedicht von Hermann Hesse zu vertonen. Und das haben die gut gemacht, würde ich sagen. Ja, ist für die damalige Zeit, das war 2019, als die CD erschienen ist und auch vorher schon, ein kleiner Hit, ein relativ großer Hit sogar damals für mich gewesen. Ja, Minus Meier hören wir jetzt Im Nebel und danach erzähle ich noch was dazu.

Yeah, Minus Meier aus dem Frankfurter Raum. Naja, es kommen auch Menschen dort. Nein, einer kommt aus Wiesbaden angereist, immer. Ja, und auch kürzlich haben wir im Vereinsringhaus wieder Minus Meier live erlebt. Und das ist schon echt enorm, wie die sich weiterentwickelt haben. Ja, ein paar Mal habe ich sie schon gesehen. So in meinem Leben, im Nebel, ja. Ja, was ich sagen wollte, nach diesem Wettbewerb, wo ich jetzt leider gar nicht sagen kann, haben sie den nun gewonnen oder nicht? Jedenfalls ist ja dieses Lied entstanden und

Ja, und das erinnert mich jetzt an eine Story, die ich vollbracht habe. Ich als Herr Ebu wollte ja eine neue Platte machen, also so eine Maxi, so eine 10-Inch, die auf 45 läuft, so wie eine Maxi. Und dann habe ich zwei Stücke waren schon klar, aber das dritte sollte eine Coverversion werden. Und zwar, ich sage jetzt nicht von wem und wie das Lied hieß, denn ich habe mich an den Musikverlag gewendet und es war ein sehr freundlicher Kontakt, muss ich sagen. Ich sollte also das Stück mal hochladen und das habe ich dann auch gemacht. Also das war jetzt auch nicht ironisch gemeint mit dem freundlichen Kontakt. Es war wirklich sehr herzlich. Wie geht's dir? Und ja, lass doch mal hören und ich frag mal nach und so weiter. Nun ja, und die betreffende Dame hat dann mein Stück an die hohen Herren dann weitergeleitet. Und die haben dann über sie selbstverständlich dann so reagiert, dass dieses Lied auf gar keinen Fall veröffentlicht werden darf, dass ich es niemals, jemals jemandem vorspielen soll und dass ich es vernichten soll. Ja, okay, habe ich alles gemacht. Es ist jetzt kein großes Ding, aber sowas muss einem auch erstmal passieren, finde ich. Muss man auch erlebt haben. Aber stattdessen habe ich ein anderes Stück auf die Platte getan. Ja, sie kommt bald heraus. So, jetzt als nächstes kommt June 11. Ja, das ist ein Projekt aus Belgien, ein One-Man-Project, was allerdings so auch manchmal Gastmusiker engagiert. Ja, es gibt mehrere Alben, auch Vinyl, und irgendwie hat sich das in Belgien und Umgebung als so einen gewissen Geheimtipp irgendwie entpuppt. Ja, June 11 ist Jan van der Broeke. Und er hat, ich weiß noch, seinen Vornamen offiziell ändern lassen. Er heißt Jan und lebt in Belgien, wie gesagt. Und das Stück, was er jetzt hier darbietet, Never Dim Your Shine, da lese ich dann danach mal etwas darüber vor, was da die Hintergründe thematisch sind. Okay, jetzt hören wir erstmal das Stück. Die brandneue Single sozusagen. June 11.

Never Dim Your Shine, das ist der Titel. Ja, ich lese mal hier was vor. Never Dim Your Shine ist allen mutigen Frauen gewidmet, die für Gerechtigkeit, Freiheit, Gleichheit und gleiche Rechte für alle Geschlechter und Hautfarben an jedem Ort der Welt kämpfen, in Klammern und gekämpft haben. Der Song wurde von der Geschichte von Aho Daryei inspiriert, also alle Aussprechweisen dieses Namens, bitte verzeiht ihn mir, liebe Hörerinnen und Hörer. Jedenfalls wurde er von der Geschichte dieser Frau inspiriert, das war eine junge iranische Frau, die eines Tages im November 2024 in Unterwäsche die Straßen von Teheran entlang ging, um gegen die iranische Sittenpolizei zu protestieren. Ja, das ist also der Song gewidmet allen mutigen Löwinnen sozusagen, die um jeden Preis niemanden sie zum Schweigen bringen lassen und niemals ihr Strahlen dimmen lassen. So zumindest einer der vielen KI-Übersetzungsprogramme. Aber ihr habt's schon verstanden. Ja, finde ich ein gutes Anliegen, Menschenrechte. Sehr, sehr wichtig in dieser Welt. So, und ich habe ja ganz vergessen, wir sind doch mitten im Knall- und Feesommer oder auch Fee- und Knallsommer genannt. Ja, Fee war eine Band aus Braunschweig, Knall war eine Band aus Köln. Und ich habe seit jener Sendung, wo es um Gitarrensoli ging, seit heute quasi der vierte Monat, der vierte erste Dienstag im Sommer 2026 Knall und Fee gespielt. Und dann spiele ich jetzt als nächstes mal Fee, würde ich sagen. Die haben nämlich gar nichts alleine gemacht. Das war keine DIY-Band. Doch natürlich, sie haben getextet, sie haben komponiert, sie haben geprobt. Sie haben gedealt, ja, mit der Industrie, mit der Teldec. Da sind doch Alben von dieser Band erschienen. Ich glaube, Teldec war die Plattenfirma. Später wurden dann alle Alben auf CD nochmal wieder veröffentlicht von einem kleinen Braunschweiger Label namens Remember Records. So, und ich stell das schnell noch ein. Fee. Und ich hatte ja so ein bisschen das dritte Fee-Album Schizophrenie vernachlässigt. Ein Stück hatte ich, glaube ich, daraus gespielt. Genau, das war doch... Nein, ich verbabbel mich gerade. Mein Gedächtnis ist auch manchmal wie ein Sieb. Jetzt spiele ich auf jeden Fall das Lied, wegen dem eigentlich das Album zum absoluten Hit hätte werden können oder müssen oder so ähnlich. Es ist so, dass zwei Alben von Fee sehr, sehr erfolgreich liefen zu Neue Deutsche Welle Zeiten, aber nach der NDW oder als sie so langsam abflaute, waren dann auch die LPs, die dritte und vierte LP von Fee nicht mehr so erfolgreich, aber schon alleine wegen diesem Stück hätte sie es sein müssen. Oder andersherum gesagt, schade, schade, schade um alle Hörerinnen und Hörer, die dieses Lied verpasst haben. 118.

Ja, und mit Hilfe der modernen Studiotechnik der Großindustrie konnten sie natürlich auch so schöne Effekte wie eine Telefonstimme oder eben dann diesen Mittelteil mit dem Tuten zum Beispiel dann schön produzieren. Alle Alben von Fee sind unterschiedlich. Wie gesagt, es gibt so zwei Hälften, sagen wir mal. Die Anfangszeit mit zwei Alben, die mehr nach NDW klingen, die anderen klingen mehr so mainstreamiger. Aber Fee hatten immer ganz tolle Geschichten. Dann gab es natürlich den Sänger Tom Ruhestorfer und die Sängerin Martina Knorr, die sich auch, wie hier eben gehört, wunderbar ergänzen konnten. Das war ja sozusagen ein Paradebeispiel für ein Duett der beiden. Ansonsten hat mal sie auch Lieder alleine gesungen und mal er. Kein Stück von Fee ist übrigens ein Instrumentaltitel. Ja, und der Vollständigkeit halber möchte ich auch noch ergänzen, dass Fee, bevor sie sich Fee nannten, Holde Fee nannten und bereits im Jahre 1976 ein Album machten. Das ist noch eine Bildungslücke für mich, muss ich zugeben. Vielleicht demnächst hier nochmal in diesem Theater. Mal gucken. Ja, so, Fee und Knall Sommer ist das oder war das? Nein, ist es immer noch. Und dann hören wir doch jetzt als nächstes die Kölner Band Knall. Peter Schräder hatte sich ja bereit erklärt auch, oder mir, sagen wir mal, erlaubt, auch ein paar Tapes von verschollenen Knallstücken noch zu senden. Das habe ich in den Sendungen davor zum Teil gemacht, mit zwei Stücken. Und jetzt hören wir aber ein eher nachdenkliches oder vielleicht auch sogar ziemlich düsteres Stück von Knall, die ja ansonsten eher, naja, so sehr rockig drauf waren. Melodisch rockig mit sehr intelligenten, zum Teil sehr prolligen Texten, die aber ironisch zu verstehen sind. Ja, und die Idee zu diesem Stück, was wir jetzt hören als nächstes, stammt von dem Knallproduzenten, dem damaligen, nämlich Arno Steffen. Ja, der hatte mal so einen kleinen Hit namens Supergut, ne? Okay, und jetzt hören wir vom Album Kameraden von Knall das Stück Großstadt.

Freispiel. Ja, so wie in der August-Sendung hörten wir jetzt noch mal ein Stück von Freispiel. Ja, und es hat natürlich diese Musik der Text, der ist eigentlich genauso bezeichnend wie sein Titel, nämlich Patridioten. Ja. Vom Album Degeneration Deluxe übrigens, ja, genauso bezeichnend und passend. Ich denke, von Freispiel werden wir in den folgenden Sendungen oder so mal gucken, je nachdem, sicherlich noch etwas mehr hören. So, jetzt kommen wir mal wieder hier nach Frankfurt in die Region. Ich habe ja so einen ganz kleinen Proberaum, 12 Quadratmeter, und in dem gleichen Bunker sind noch ganz andere, größere Proberäume. Und eines Tages verließ ich meinen Proberaum und hörte eine sehr, sehr ansprechend klingende Band im Nachbarraum und klopfte an die Tür. Ja, ich wusste ja gar nicht, wer mir da jetzt öffnet. Es öffneten mir drei sehr junge, sympathische junge Männer, die gerade von ihrer Bassistin oder der Drummerin, ich weiß jetzt gar nicht mehr, alleine gelassen wurden. Und wir tauschten uns unsere Telefonnummern aus. Ich wollte eigentlich ein Stück in meiner New Wave-Sendung spielen, die ich dieses Jahr hatte. Weil was ich da hörte, so diese sägende, laute Gitarre, die klang tatsächlich nach New Wave. Und jetzt haben sie aber ein Stück draußen, was nicht so New Wave-ig ist. Nein, überhaupt nicht. Es ist nämlich eher alternativ-rockig und grungig auch mit englischem Text. Die Rede ist von der Band Terbinafin. Ja, und ihr Stück hören wir jetzt. Und danach sage ich auch, wie es heißt. Und ich sage dann sowieso jetzt schon, wer eine Playlist mit allen Titeln und Bandnamen haben möchte, von dieser Doppelstunde, der klicke sich auf www.radiox.de. Und da gibt es dann eine Rubrik namens Playlists. Und ab heute Nacht auf jeden Fall wird dann auch die Playlist dieser Sendung dort online sein. Jetzt hören wir aber erstmal Wanna Be Myself, so heißt das Stück von Terbinafin.

Ja, Terbinafin gibt es auch auf YouTube. Da haben sie ganze Videos veröffentlicht, wie sie auf Tour sind oder beziehungsweise wie sie in andere Städte fahren und dort ein Konzert beispielsweise geben, beispielsweise in Dortmund, habe ich gesehen. Ja, und Terbinafin ist wohl eine Band, die es noch nicht allzu lange gibt. Und doch das beste Beispiel, wie man heutzutage seine Musik selbst vertreten kann, ja. Denn Stücke gibt's viele von denen, also einige, die es so zu proben gibt, die es auf den Konzerten zu spielen gibt. Aber sie haben sich auf ein Stück, nämlich Wanna Be Myself, konzentriert jetzt erstmal, haben davon eine coole Studio-Version gemacht. Auf YouTube gab es übrigens einen Kommentator, der hat geschrieben, das ist der Banger des Jahres. Ja, und dann, was macht man da mit so einem Stück als Band? Man schaltet sich auf alle kommerziellen Kanäle, also so Spotify und so verschiedene andere. Ja, so überall, wo es digital Musik zu kaufen gibt. Ne? Und das ist jetzt erstmal so der Hauptschwerpunkt dieses Stück für Terbinafin. Und da können wir doch gespannt sein, was dann demnächst Neues kommt von dieser Band. Ja. Und das war also jetzt ein brandaktuelles Beispiel, jetzt aus diesem Jahr 2026. Und zurück, ja, noch in die 90er Jahre, da gab es auch eine regionale Musikkultur auf jeden Fall. Und damals im Hazelwood Studio, was noch in Mörfelden damals seinen Sitz hatte und noch nicht in Frankfurt-Rödelheim, hat eine Band in der damaligen Music Hall keinen Auftritt gehabt, aber sie wurden genannt. Und zwar haben die einen Wettbewerb gewonnen, irgendwie so ein paar Aufnahmetage kostenlos im Hazelwood Studio verbringen zu dürfen. Ja. Die Band war auch im Kick-Katalog damals abgebildet und hieß Notsonne. Und dann dachte ich mir, wow, die höre ich mir mal näher an und mit denen würde ich auch gerne mal was machen. Gemacht habe ich dann immerhin später ein Interview. Es wurde nämlich dann aus diesem Studiobesuch, der dann noch durch weitere Studiotage ergänzt wurde, eine CD-EP veröffentlicht, eine selbstbetitelte. Es wurde ein Label gegründet, also sozusagen das eigene Label selbst gemacht, DIY geführt sozusagen, nämlich Waters Music. Ja, und von der CD von Notsonne, die damals erschien, hören wir jetzt das Stück Ja, Nein.

Ja, nein, von Not, Sonne. Ja, sie wurden mit Sonic Youth unter anderem verglichen. Und werden es bis heute, ja. Freya am Bass, dann war die Anna am Gesang oder Gespräch, haben sie es geschrieben. Und dann gab's noch die Anna Schulte. Die war die international orientierteste und ging nach Liverpool auf die Musikhochschule von Paul McCartney und hat Paul dort auch tatsächlich persönlich getroffen. Durch eine Studioscheibe winkte er ihr zu und sagte zu ihr, Anna, I love you. Ja, so, das zu Anna Schulte. Und die kam dann später wieder aus Liverpool und brachte zwei Engländer mit, ja, zwei sehr dünne Engländer, und die nannten sich zu dritt dann Fast, und die hören wir dann in der Cassette-Culture-Stunde, die jetzt ab 21 Uhr dann folgt. So, jetzt machen wir noch einen Sprung, auch wieder zum Thema selbstgemachte Musik, zum Thema DIY nach England. David Wright, ein alter Bekannter für alle Stammhörer und Stammhörerinnen dieser Sendung, ist David Wright auf jeden Fall, der durch seine Formation The Contrast und auch als Duopartner unter dem Namen Wright Graves mit dem John Wright dabei, hier schon mehrfach gesendet wurde auf Radio X. Ja, und David Wright hat jetzt auch gerade wieder ein neues Album gemacht, namens Midnight Invisibles auf seinem eigenen Label Secret Chark, vertreten auch oder vertrieben auch über CD Baby. Das sind auch so kleine Tipps für selbst angehende Musiker, die sich selbst verbreiten wollen. Ja, und von diesem Album hören wir jetzt das Stück. Ja, das kann ich dann auch später in die Playlist schreiben. Wir hören jetzt einen Instrumentaltitel. Er ist ein Mensch der leisen Musik, der leisen Gitarrenmusik. Hier spielt er eine E-Gitarre und hören wir es uns einfach mal an.

Ja, eigentlich sollte hier jetzt Musik zu hören sein. Warum kommt jetzt da nichts? Ich habe gestern noch alles richtig gehabt. Oh, sorry. Ja, noch mal kurz. Ich zapp mal kurz vor, Moment. Da. Doch, jetzt, okay. Dann lasse ich das jetzt laufen. Ein bisschen noch.

Ja, das ist Procession von Eryxma und zwar von der LP Spheres of Magnetic Virtue. Und das ist erschienen, diese LP zunächst auf Staubgold. Das ist ein Label aus dem Kölner Raum. Die hängen sehr eng mit A-Musik zusammen. Dann später wurde dann das Album selbst veröffentlicht, dann nochmal auf CDR. Und zwar in England, soweit ich weiß. Ja, Eryxma. Schönes Album, sehr unterschiedliche Stücke. Dieses hat eher so an Gamelan-Musik erinnert, aber war ja auch mit elektronischen Sounds unterlegt. Ja, und jetzt sind wir angekommen in der Cassette-Culture-Stunde. Es begann circa Mitte der 70er Jahre, als die Kassette zum Selbsttapen von eigener Musik sozusagen entdeckt wurde. Vorher gab es ja nur das Tonband, das große, und die Kassette sozusagen als Tonband in Mini-Form, was man sich in die Tasche stecken konnte, so zu nutzen, dass man auch in Auflagezahlen, die individuell anpassbar waren, seine Musik verbreiten konnte. So hat sich nach und nach ein Netzwerk um die halbe Welt, kann man sagen, ergeben, wie von selbst, so als wäre es ein Naturgesetz, dass man sich findet. Aber man hat natürlich damals anhand von Papierflyers auch Werbung sozusagen gemacht, nämlich die hat man kopiert und seiner Post beigelegt, und zwar in Mengen, von denen man dachte, das kann der Empfänger durchaus seiner eigenen Post dann wieder weitergeben. Und das haben alle auch so gemacht, die da involviert waren, außer so ein paar, die vielleicht mal nur was bestellt haben und nicht so Teil der Szene waren. Aber es war schon sehr verblüffend, aus welchen Ländern überall man plötzlich Post bekam. Ja, das war auch so ein schöner Einblick in die früheren Zeiten, wie man DIY sehr viel selbst gemacht hat. Und ich hatte auch plötzlich eine Möglichkeit, meine eigene Musik dort in so einer Szene dann zu vertreten. Es war eine Wunderwelt, kann ich sagen, in die ich da eingetaucht bin. Schön individuell gestaltete Bestellkataloge, die jetzt nicht so an die großen Hochglanzkataloge erinnern, sondern mit Copy und na, so wie mit Klebstoff und Papier so zusammengeschnippelt wurden. Manche wurden natürlich auch damals schon am Computer layoutet. Aber ich denke, die Illustrationen, die mussten schon immer sein. Und da konnte man sehr gestalterisch kreativ sein, auch als Versandbetreiber. Ja, ich bin zum ersten Mal also über so einen Katalog gestolpert und habe so zu fairen Preisen dort eine erste Bestellung getätigt und habe dann den Betreiber gefragt, ob er auch meine Kassette dort verkaufen möchte. Das hat er zwar zugesagt, aber dann nie gemacht, weil so kurzlebig wie das damals war, hat er seinen Versand dann auch nach dem zweiten Nachtrag dann irgendwie wieder aufgegeben. Es war ihm wahrscheinlich zu viel Arbeit. Tja. Und so kommt man so in das Selbstgemachte auch hinein. Ja. Manche Künstler, die sind so selbstbewusst und wenden sich an gleich Labels, die schon einen Großvertrieb haben oder gleich an die Industrie. Und mit solchen Beispielen wie Knall und Fee jetzt aus der letzten Stunde war das ja auch nicht immer falsch. Aber was man dann da trotzdem erleben kann, manche Künstler erleben sehr faire Sachen da, aber andere erleben auch, was für eine, sagen wir mal, was für ein stinknormaler Bürobetrieb sowas sein kann, wo auch ganz viel schieflaufen kann manchmal, wo selbst Promotion-Schwerpunkte, ich nenne jetzt keinen Namen, einfach nur so mal eben versemmelt werden, weil gewisse Abläufe eben nicht so stimmen. Aber das muss auch, ist ja jetzt auch nicht immer so. Vielleicht war das auch jetzt nur ein Negativbeispiel, was mir mal erzählt wurde.
In der Regel ist es schon so, dass Künstler, die auch Hits haben, und zwar mit Hilfe der Verbreitungsmöglichkeiten der Großindustrie, die wirklich ihre Fühler überall hin hat und natürlich auch sich dementsprechend da genau dorthin eingekauft hat, so funktioniert das halt, die können auch Hits haben und dann auch so gut dabei verdienen, dass sie jahrelang davon leben können, sagen wir mal so. Ja. Okay, jetzt mal wieder zur selbstgemachten Musik. Wir kommen nämlich jetzt mal zu einem Projekt, was selbst auf einer Kassette namens Trice veröffentlicht wurde. Also der Künstler, nämlich ich hat er sich genannt, hat seine eigenen Werke Versuche sozusagen genannt. Ja, und seine Kassette hat er selbst veröffentlicht. Im Jahre 1982, und das Stück, was wir jetzt von ihm hören, von ich hören, also nicht von mir, sondern von ich, heißt Rhythmic. Viel Spaß. Ja, man hört auch diesen analogen Effekt beim Drumcomputer, gell? So, die typischen Produktionsarten der Früh-80er Jahre. Aber ich halte jetzt schon den Rand.

Heutzutage, by the way, werden solche alten Tapes vor allem aus den 70ern und 80er Jahren zu ziemlich stolzen Preisen zum großen Teil gehandelt. Das sind keine Bootlegs, denn die Künstler wussten ja etwas davon. Und es sind auch keine Mixtapes. Und wofür man Kassetten sonst noch verwenden konnte, das schließt das ja nicht aus. Zum Beispiel Anrufbeantworterkassetten oder gesprochene Briefe, die man sich dann auch per Post zuschicken konnte. Zum Beispiel nur. Und es gab ja auch mehrere Formate in Sachen Kassetten. Also wir reden ja jetzt hier von diesem gängigen Format, was bestimmt jeder von euch schon mal auf dem Flohmarkt gesehen hat. Aber es gab ja auch Mini-Kassetten. Es gab so Diktiergerät-Kassetten im Mini-Format. Das war oftmals sehr abhängig von der Qualität der Aufnahme- und Abspielgeräte. Denn die mussten ja auch ein bisschen was aushalten, aber in der Regel war die Tonqualität bei diesen Minikassetten nicht gerade gut. Dictaphone nennt man die auch auf Englisch, ja. Und der Hal McGee, der hat ganze Dictaphone-Veröffentlichungen auch gemacht auf diesen kleinen Diktiergerät-Kassetten. Die hat er nur auf Diktiergerät-Kassetten dann veröffentlicht. Und vielleicht noch digital, wer weiß. So, auch die Deux Baleines Blanches, die haben auch alleine angefangen, sozusagen selbst gemacht. Die haben eine erste Kassette gemacht mit dem Titel Songs from the Willow, ja, und haben die auf immerhin einem Label veröffentlicht, nämlich SDV, Stimme des Volkes. Ja, da wurden so eher avantgardistisch bis auch poppige Sachen veröffentlicht, muss ich sagen. Und das geht jetzt zurück in das Jahr 1988. Immerhin kratzen wir hier auch noch die 80er an. Und das Stück, was wir hören, ist der 10. Titel auf diesem Tape. Und ausgerechnet der gefällt mir am besten. Der hat nämlich gar keinen Namen, deswegen benenne ich ihn jetzt als Untitled, dann auf der Playlist auch. Viel Spaß!

Ja, und aus den Deux Ballets Blanches wurden dann später die kommerziell erfolgreichen Kreidler. So, jetzt kommen wir zum Label Klappstuhl Records. Der hat seine Fühler nach England zu Mick Magic ausgestreckt, beziehungsweise beide haben sich ihre Fühler entgegengestreckt und haben sich in der Mitte dann bei den Fühlern ergriffen und haben eine, ja, sehr aufreibende Zusammenarbeit dann gemeinsam gehabt. Mick soll den Carsten, so heißt der Labelmensch von Klappstuhl Records, sehr gefordert haben. Und das ist aber die Kunst letztlich wert. Ja, das muss ich sagen. Auch sagen muss ich, ich habe jetzt kürzlich sehr viele Tapes von Mick Magic mal digitalisiert. Ja, ich hatte sie nur in schlechterer Qualität und habe sie einfach dann nochmal digitalisiert, so richtig gut, so als 320 kbs MP3, aber was ich da so gehört habe, so aus den 90er Jahren vor allem, an ziemlich berauschender, in Anführungsstrichen, Tonqualität, nämlich sehr schlechter Ton- und Produktionsqualität, ich muss es leider sagen, kann ich dann die Begeisterung, die manche für Magic Moments at Twilight Times hatten, früher in den 90ern, nicht so ganz teilen. Aber das liegt vielleicht auch daran, dass die Musik von Mick Magic sehr grundtonlastig ist. Also das ist so eine Art Space Rock, was ja auch psychedelische Effekte hat, was ja auch gut sein kann, also schöne Momente auch erzeugen kann und lange Flows auch vor allem. Aber seine ewige Grundtonlastigkeit, die fand ich immer ein bisschen problematisch. Aber nichtsdestotrotz hören wir jetzt Musik davon. Ja, und halt, ich muss sagen, ich war ja nicht nur schlecht drauf, sondern das kam ja auch so, als ich dann die Kassette

0: Seite White Hawk Atomic dann überspielt hatte, da kam ich gar nicht schlecht drauf, sondern das war einfach auch die Zeit, nur irgendwie ein bisschen ideenreicher. Und schon stieg dann mein Gemüt wieder und ich hatte richtig Spaß, die dann zu hören. Und genauso viel Spaß habe ich jetzt hier die aktuelle Veröffentlichung von McMagic zu hören, namens The Bridge. Das Konzept ist das, es sind so gefakte Radioshows, die so irgendwo in irgendeinem Spaceship stattfinden. Es handelt sich ja schließlich auch um Space Rock. Ja, und die Sprecher sind McMagic und wahrscheinlich eine seiner Sängerinnen. Und das ist dann immer so abwechselnd. Es wird gesprochen und dann kommt wieder ein Stück. Und genau das hören wir uns jetzt mal im Übergang an. Ja, von der Kassette The Bridge, übrigens im Juli 2026 ist sie erschienen. Und los.
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1: Solche Klänge hätte man unter kommerziellen Aspekten ja auch kaum je irgendwie zu Gehör bekommen. Ja, solche Musik wurde nur in so Nachtsendungen oder allenfalls in Abendsendungen an speziellen Tagen, sagen wir mal, gesendet im Radio. Ich kann mich an den HR3 erinnern, der hatte solche Sendungen. Das war nicht nur Der Ball ist rund, sondern es gab auch in den Früh-80er Jahren immer sonntagsabends eine dreistündige Sendung, moderiert von einer Frau, deren Namen wirklich kein Mensch mehr weiß. Also alle Menschen, die ich gefragt habe, die können sich zwar, also manche davon können sich an diese Sendung erinnern, aber die wissen nicht mehr den Namen der Moderatorin und auch nicht den Namen der Sendung. Ihr Menschen da draußen, ihr Senioren da draußen, wenn ihr irgendwelche alten Tapes dieser Sendungen noch habt, dann meldet euch bitte bei mir. Das würde mich echt brennend interessieren, mal wieder zu hören, was da diese Frau für Underground-Sachen vorgestellt hat. Das war enorm. Ja, so, ja, was hörten wir denn? Also erstmal, Mick Magic habe ich ab der Hälfte dann ausgeblendet. Da ist er dann ja gestorben mit einem Knall. Und das aber jetzt nicht aus Bösartigkeit, nein, sondern wir hören dann am Ende dieser Sendung ein 16-minütiges Stück von Mick Magic, aber nicht mehr hier live auf Sendung, also nur einen kleinen Ausschnitt davon am Anfang auf Sendung. Nach meiner Abmoderation, würde ich sagen, oder während meiner Abmoderation vielleicht. Das ist dann der Gag auf Mixcloud später dann. Da dauert nämlich der ganze Flow dieser Doppelstunde nicht nur 2 Stunden, sondern es gibt Bonusminuten, wo dann dieses Stück bis zum Ende hin zu hören sein wird. Ja, unser Mixcloud-Profil heißt Escobar on Radio X. Da sind auch Sendungen anderer mit Redaktionsmitglieder und Sendungsmacher dort online, immer so im Turnus, sagen wir mal. Und ich habe auch einen eigenen Kanal, da reposte ich diese Sendungen immerhin. Und wenn ihr euch da auf die Reposts draufklickt, dann habt ihr alle meine Sendungen im Überblick. Und zwar das Profil heißt Herr Ebu Broadcasting. Ja, und Herr und Mr. Ebu bin ja ich, auch bekannt und unbekannt als Carsten Olbrich. Ja, das ist mein bürgerlicher Name. Toller Spruch, also das hätte keiner gedacht wirklich, dass Carsten Olbrich mein bürgerlicher Name ist. Der bürgerliche Name des nächsten Künstlers, den wir jetzt hören, ist nicht Harald Sack Ziegler. Sein Spitzname Sack stammt daher, dass er schon in der Schule immer mal so du fauler Sack, du dummer Sack und sowas alles genannt wurde. Und das hat ihn aber nicht zutiefst betrübt, sondern es hat ihn belustigt. Und so hat er sich halt den Spitznamen Sack selber angeeignet dann und hat angefangen, Musik zu machen. Und mein Studiogast im August, am 4. August war es, die letzte Sendung, die ich hatte, war Jochen König, und der hat auch explizit Harald Sack Ziegler unter seinen Favoriten genannt oder zumindest unter den Künstlern, in deren Geiste Jochen in dem Sinne als Vertreter des dosierten Lebens jener dadaistischen Zeitschrift und der Formation Die lebende Dosis auch künstlerisch wirkt. Also in diesem Geiste von zum Beispiel Harald Sack Ziegler wirken diese Künstler. Sie machen einfach Musik, ohne auf Trend oder auf Professionalität oder so zu achten. Und dennoch kommen dann immer solche Schmankerl heraus dabei, wie zum Beispiel von Sack das Stück Aquarium.

Ja, das war doch typisch vier Spuren, ne? Da gab es also früher diese Kassetten, die in vier Spuren unterteilt sind und zwar nicht Stereo rechts, links auf jeder Seite. Man konnte Kassetten ja umdrehen, sondern diese Vierspur-Aufnahmegeräte funktionierten so, dass die Kassetten nur in eine Richtung liefen. Und dann hatte man auf der ersten Spur zum Beispiel die Gitarre, auf der zweiten Spur dieses was da so im Hintergrund lief. Auf der dritten Spur hatte man das Horn und auf der vierten Spur den Gesang. Ja, und auf diese Weise kamen dann solche Stücke wie dieses dabei heraus im heimischen Wohnzimmer und wurden dann auf Kassette dann in die große weite Welt selbst vertrieben. Und ein wesentlicher Bestandteil war auch das Tauschen. Heute kann man sich natürlich ganz viel digital anhören im Internet, was es auch auf Kassette gibt. Und die Gestaltungsformen dieses haptischen Formates, die sind natürlich ein besonderer Anreiz, auch echte Kassetten zu haben. Man muss sie ja nicht nur in diese Snapboxen tun, man kann auch Pappcover gestalten. Ich hatte auch immer dieses Beispiel von diesem gebogenen Draht, wo dann gebogene Teerpappe darin war und das Tape darin, das musste man also quasi erst auswickeln, wenn man so will. Es gab Gestaltungsmöglichkeiten, zum Beispiel genagelte Holzboxen. Das hatte ich mal in einem Falle. In Plastiktüten war es natürlich auch so. Man hat natürlich auch viel Plastik verschwendet damals, ne? Bis hin auch so zu Joghurtbechern. Die waren also noch nicht direkt bedruckt, sondern hatten so eine Papierschicht bedruckt außenrum und die konnte man abmachen und dann hatte man einen weißen Joghurtbecher beispielsweise, wo eine Kassette reinpasste. Und dazu hat man dann Konfetti noch gestreut oder hat die Kassette in einen Plastikhandschuh dann verpackt. Mit den Jahrzehnten ist das natürlich alles porös geworden und so lassen sich diese Raritäten, die damals ja durchaus welche waren, auch nicht unbedingt erhalten, so auf die nächsten Jahrzehnte, so wie, oder Jahrhunderte, so wie es ja bei Gemälden zum Beispiel so oftmals ist. Obwohl, nein, auch Gemälde müssen restauriert werden, aber wer kann zum Beispiel heute noch so einen Joghurtbecher besorgen, um so ein Ding wiederherzustellen, was längst Risse hat, beispielsweise. Naja, okay, ich komme viel ins Reden. Weitere Arten, wie man seine eigene Musik verbreiten konnte, war anhand von Fanzines, also Magazine für Fans, für den Underground. Egal, ob sie auf Deutsch, auf Englisch oder in der jeweiligen Sprache des jeweiligen Landes verfasst waren. Heute gibt es ja auch Online-Magazine, Blogs zum Beispiel, ja? Also werdet aktiv, liebe Künstler, und schaut mal selber, wo ihr da vielleicht landen könnt. Anzeigen zu schalten, das machen auch manche selbst, die sich auf großem Level selbst vertreten. Das geht auch natürlich auf einem viel größeren Level. Ich persönlich dachte, dass auch die Kassette irgendwann mal einen solchen Aufwind erleben würde und habe immer gehofft, dass auch berühmte Künstler mal nur auf so kleinen Tape-Labels ihre Musik nur auf Kassette veröffentlichen und auf diese Weise die Glaubwürdigkeit auch, also den Raritätenkult oder die Sammlerleidenschaft auch von vielen Fans, sage ich mal, dann damit fördern. Aber leider war das so nicht. Also es gibt auch heute noch Künstler wie die Legendary Pink Dots zum Beispiel, Edward Caspell, die auch heute noch Kassetten machen. Ja, die fahren ja immer mehrgleisig. Ja, die haben auch so viel künstlerischen Output. Die können gar nicht alles auf Platte oder CD veröffentlichen oder als Online-Files. Denn die Tapes, die sie machen, die sind dann auch schon online zu hören. Doch, doch. Und weiterhin ist es ja bei solchen bekannten Bands, übrigens auch die Form,
Was war denn noch? Ach, jetzt fallen sie mir gar nicht ein. Ist es ja schon so, dass diese alten Werke oder auch neuere Werke, die erstmal nur auf Tape erscheinen, dann später auch auf Interesse von irgendwelchen Plattenlabels stoßen und nicht selten werden eben solche Raritätenveröffentlichungen, die ja auch heute noch welche sind, bis heute, denn die Kassetten-Erstauflagen, die sind natürlich unbestritten gesucht. Das ist ja egal, ob das später dann wieder veröffentlicht wird oder so. Die Originale sind immer gesucht. Aber nichtsdestotrotz werden dann natürlich auch die VÖs von früher dann auch mal wieder veröffentlicht. Ja, wie ich ja auch schon sagte, ich wiederhole mich. Naja, und so schlecht wie die nächste Band, die wir jetzt hören, heißt, ist sie gar nicht oder war sie gar nicht. Ja, wir hören jetzt als nächstes mal die Band Schlecht mit dem Stück Cabriolets von der MC Welt. Die wurde auch selbst veröffentlicht im Jahre 1982. Ja, gleiches Jahr wie ich. Ja, und was Schlecht gemacht haben, wie gut die Musik von Schlecht war sozusagen, das hören wir jetzt.

Ja, so typischer Früh-80er Underground, ne? Und im Vergleich zu anderen Produktionen war das ja noch relativ gut und klar und verständlich auch. Ja, schlecht, hieß die Band. So, jetzt wollen wir noch zu Fast kommen. Das ist die Band, die dann die Anna Schulte mitbrachte aus Liverpool. Ihr erinnert euch noch an Stunde 1 an die Band Notsonne, die ich gespielt habe. Ja, Anna kam also dann mit zwei sehr dünnen Herren in den Singkasten, als es ihn noch gab. Und die hatten einen fulminanten Auftritt. Ich kaufte mir dann ihre Kassette Adjective und die Kassette hieß Demo, also eigentlich ein sehr langweiliger Titel. Und das Stück, das hieß Adjective, was mir von ihr am besten gefiel, ja, 1997 war das, ja. So, dann machen wir das jetzt und los geht's. Viel Spaß, es ist wirklich ein sehr schönes Stück.

Fast mit V. Das werdet ihr dann ja alles der Playlist entnehmen können. So, und jetzt hören wir noch die Merricks, und zwar zurück zu ihrem allerersten Lebenszeichen, ihr erstes Tape, welches heißt John lebt, Take 5 aus dem Jahre 1987. Die Merricks mit dem Stück Jedem das Seine.

So, und jetzt läuft hier im Hintergrund schon der Bridge Mix 5 an von Mick Magic, von der Kassette Bridge, erschienen auf Klappstuhl Records diesen Juli 2026. Ja, ich verabschiede mich jetzt von euch. Mein Name ist Carsten Olbrich, auch bekannt und unbekannt als Herr und Mr. Ebu. Und die Sendung hieß Jet Set, die Radio Escobar. Ich erkläre noch kurz, was jetzt geschieht. Ich fahre jetzt heim. Nein, doch, natürlich. Zwei Gedanken, ein Gehirn oder ein Mund, der sie aussprechen kann, nämlich, ich habe mein Fahrrad dabei. Ja, toller Gedanke. Aber mir ist heute, ich wollte eigentlich nur den Sattel ein bisschen fester drehen, da ist mir beim Drehen der Imbusschraube die Schraube abgebrochen und der Sattel ist mir abgefallen sozusagen. Zum Glück saß ich nicht währenddessen auf dem Fahrrad. Ja, und deswegen fahre ich jetzt doch mit der Bahn heim. So, ja, und bin ich dann erstmal zu Hause, dann setze ich jetzt erstmal den Plus7-Stream online auf www.radiox. Da könnt ihr dann die beiden Stunden, so wie sie liefen, unzensiert in zwei Teilen quasi streamen, eine Woche lang. So, und dann setze ich noch die Playlist online auf www.radiox unter der Rubrik Playlists. Aber dann kommt Mixcloud dieses Mal etwas später, denn ich bin leider verhindert und kann mich erst ein paar Tage danach drum kümmern. Und so wird wahrscheinlich am Montag, kommender Montag, wird dann auf dem Profil Escobar on Radio X, und zwar geteilt auf Herr Ebu Broadcasting, auf mixcloud.com dann diese Doppelstunde in One Go und mit Bonusminuten dargeboten. Ja, da könnt ihr euch gerne draufklicken, da müsst ihr drauf lauern dann, kommender Montag, würde ich sagen. So. Ja, was bleibt mir zu sagen? Morgen ist die Wiederholung noch ab 11, von 11 bis 13 Uhr. Und ich wünsche euch eine gute Zeit. Meine nächste Sendung ist am 4. Oktober 2026. Und ich verabschiede mich nun wirklich mit Mick Magic, jetzt etwas lauter dann nach meiner Abmoderation. Ich sag tschüss, bedanke mich fürs Zuhören. Ich hoffe, ihr hattet Spaß, genauso wie ich. Und ich freue mich auf ein Wiederhören. Bis dann. Tschüss, macht's gut. Euer Carsten. Auf Wiederhören. Und schaltet wieder ein. Macht's gut. Tschüsschen. Habt eine gute Zeit. Noch ein dicker Schmatz auf die Glatz, und zwar jetzt. So, tschüss.

0: Hallo bei den Beatniks, hallo im Vanilleclub auf Radio X mit Marc-André, mir und einem Gast, den wir schon ein paar Mal hier begrüßen durften, mit dem Flo Tipptopp.
1: Hallihallo und vielen Dank für die Einladung heute.
0: Eine Stunde lang Musik aus den späten 60er Jahren hört ihr hier wie jeden ersten Dienstag im Monat von 10 bis 11. Wir haben angefangen mit einer Gruppe aus Amerika, mit The Growing Concern, also aus den USA. Und das Lied, was wir hörten,
1: war auf jeden Fall sehr folky, Konrad.
0: Ja, war ein bisschen zu folky für euch, ne?
1: Würde ich gar nicht sagen.
2: Nicht für alle hier.
0: Hard, Hard Yeah, auf dem Mainstream-Label erschienen.
1: Ja, danach ging es nach Belgien und wir hörten von Early Christian Fire. Interessante Anekdote an der Band ist, dass sie nur diese Single aufgenommen haben. Und zwar war das der Hauptgewinn eines Schülerband-Wettbewerbs in den späten 60ern. Dann bei Philips direkt erschienen. Ich glaube, der Song konnte sich wirklich hören lassen.
2: Ja, dann ging es zurück in die Staaten und zwar wieder mit etwas folkigeren und zwar Sweetwater und What's Wrong.
0: Jetzt geht's weiter mit einer Single, die auf dem Stateside-Label erschienen ist. Wir hören von The Peppermint Trolley Company 9 O'Clock Businessman.

0: Ja, willkommen zurück hier im Vanille Club bei den Beatniks. Heute mit dem Flo als Gast und natürlich Konrad und Marc. Danke für die Einladung.
1: Immer gerne.
0: Ja, es ging nach der Pause weiter dann mit Tomorrow's Sunlight, The Astor Brothers. Eine schöne, ja, rockige Psychedelic-Nummer.
1: Auf Privatpressungen in den USA sind wir dann auch geblieben, und zwar mit dem CL-Label und The Coachman mit ihrem Stück Grapes of Wrath.
2: Und eben gerade war es eine Coverversion von dem Beatles-Stück Strawberry Fields Forever, veröffentlicht von der englischen Gruppe Tomorrow.
1: Und bevor wir jetzt gleich weitermachen mit Musik, hat der Flo, glaube ich, noch was anzusagen.
0: Genau, liebe Leute, ich kann euch einladen zu Going All The Way, dem 10-jährigen Jubiläum. Allerdings in München. Die gute Nachricht, es gibt einen richtig tollen neuen Club für den Freitagabend. Der Rest bleibt wie gehabt und wir haben Les Roncons als Band aus Barcelona und ein internationales DJ-Team, wie immer, aus Italien, Luigi, und aus London, die Bambi. Und wir freuen uns sehr am 9. und 10. Oktober in München. Und natürlich Frankfurter DJs sind auch dabei, nämlich für die Daytime der Jan und die Annabelle.
1: Ja, sehr schön. Ist ja ganz Europa vertreten und München ist ja eh immer eine Reise wert.
2: Also merkt euch, ab nach München.
1: Und ja, jetzt geht's weiter.
2: Wann ist es nochmal, Flo?
0: Am 9. 10. Oktober in München. Das ist ein Wochenende natürlich. Und jetzt geht es musikalisch weiter mit That Jungle Sun, The Loving Kind aus Kanada. Viel Spaß.

0: Hallo, hier zurück bei den Beatniks auf Radio X an diesem schönen Dienstagabend. Ja, wir sagen mal wieder ein paar Nummern an. Und zwar ging es vorhin dann nach der letzten Ansage vom Flo weiter mit The Plastic Cloud und Shadows of Your Mind.
1: Und ebenso, nee, ich glaube, die sind aus Kanada, ne?
0: Oh, da, ich fragst, glaub, aber da fragst du mich was.
1: Auf jeden Fall auch über den Teich, da kam The Crimson Tide her, auf dem Cascade-Label veröffentlicht ein Cover von Fire von Jimi Hendrix.
2: Ja, wir blieben in den USA, Lorry Label, und hörten The Great Things Charity.
0: Und jetzt geht es weiter mit den Revels und Psychedelic Movement.

0: So, und hier geht's zu Ende beim den Beatniks im Vanilleclub auf Radio X. Wir hören uns dann im nächsten Monat, das ist im Oktober, im 1. Oktober, Dienstagabend von 22 bis 23 Uhr, Marc, André und ich. Und wir sagen vielen, vielen Dank, Flo.
1: Danke für die Einladung.
2: Ja,
0: für deine schönen Tune.
2: Vielleicht ist der Flo ja bald mal wieder hier.
0: So, und wer fängt jetzt an?
2: Wir wissen es nicht mehr. Ich habe nur eine anzusagen. Also ich würde mal nach einem Ausschlussverfahren gehen.
0: Dann fange ich mal an.
2: Die Person mit mehreren.
0: Und dann kann ich sagen, wir haben die Adenak Reply gehört. Und zwar The Other One.
1: Dann ging es weiter mit Butterfly Look at Me. Eine Platte, die ich kürzlich aus der Garage geholt habe, wortwörtlich, weil ich gemerkt habe, Mensch, die ist ja richtig viel wert in irgendwelchen Foren.
2: Und dann klingt sie auf einmal viel besser, ne? Ja, danach ging es nach Australien und zwar mit The Tall Puddle Martyrs und Time Will Come.
0: Und eben hörten wir aus Holland stammend Dr. Henry hörten wir.
1: Dann ging es weiter mit The Commons und I'm Gonna Change the World und Marc-André.
2: Jo, die letzten paar Minuten hören wir jetzt noch Tom Day, Turned On, I Shall Walk. Bis zum nächsten Mal.

0: Erkenntnisse über den Anschlagsversuch am Flughafen Leipzig-Halle dem NATO-Rat vorlegen. Das erfuhr die deutsche Presseagentur aus Regierungskreisen. Dem Gremium gehören die NATO-Botschafter aller Mitgliedstaaten an. Zuvor hatte die Bundesregierung Russland die Verantwortung für den Anschlagsversuch am Flughafen Leipzig-Halle zugewiesen. Bundesinnenminister Dobrindt sagte in Berlin, sowohl die Drohnenkonfiguration als auch Bauteile, Sprengstoff und Zündungstechnik seien Ermittlern aus anderen Aktionen Russlands bekannt. Bundesaußenminister Wadephul kündigte an, das russische Generalkonsulat in Bonn werde am 18. September geschlossen. Außerdem beende die Bundesregierung den Vertrag für das russische Haus in Berlin. Zudem würden die Einreisekontrollen für russische Staatsbürger verschärft. Russlands Präsident Putin wies jegliche Verantwortung für den Anschlagsversuch zurück. Er forderte die Bundesregierung auf, Beweise vorzulegen. Bei dem Vorfall in Leipzig war Anfang August eine mit Sprengstoff präparierte Drohne im Sicherheitsbereich des Flughafens zwischen ukrainischen Frachtmaschinen entdeckt worden. Die Europäische Union und die NATO sicherten Deutschland ihre Unterstützung zu. Kommissionspräsidentin von der Leyen sagte, die EU stehe voll und ganz an der Seite Deutschlands. NATO-Generalsekretär Mark Rutte teilte mit, das Militärbündnis werde seine Mitglieder gegen jegliche Bedrohung verteidigen. Die Partei Die Linke kritisiert den Schritt der Bundesregierung, den Vertrag für das russische Haus in Berlin zu kündigen. Die Sprecherin für auswärtige Kulturpolitik Kaminski wies auf mögliche negative Folgen für das Goethe-Institut in Russland hin. Sollte es als Reaktion von Moskau geschlossen werden, gehe ein wichtiger Kanal verloren, sagte Kaminski dem Deutschlandfunk. Auch für den weiteren Kulturaustausch sei das nicht der richtige Weg. Das Goethe-Institut erklärte gegenüber dem Deutschlandfunk, man stehe im engen Austausch mit dem Auswärtigen Amt und müsse nun die Situation und die Folgen für die Arbeit in Russland sondieren. Die Grünen-Kulturpolitikerin Tesfa Jesus sagte dem Deutschlandfunk, wenn der Kulturaustausch nicht fortgesetzt werden könne, sei das ein großer Verlust sowohl für Russland als auch für Deutschland. Das russische Kulturinstitut in Berlin, genannt Russisches Haus, ist seit Jahren umstritten. In einer Einschätzung des französischen Innenministeriums hieß es unlängst, das Haus werde von russischen Geheimdiensten zur Tarnung genutzt. Die Ukraine hat bei einem EU-Verteidigungsministertreffen in Irland keine neuen Zusagen für Patriot-Flugabwehrraketen bekommen. Die EU-Außenbeauftragte Kallas sagte nach dem Ende der Beratungen in der Grafschaft Wicklow, es habe Appelle und Gespräche gegeben, ein konkreter Erfolg sei jedoch ausgeblieben. Die Ukraine beklagt seit Wochen, dass ihr Abfangraketen dieses Typs fehlen. Sie werden vor allem bei der Abwehr ballistischer Raketen aus Russland eingesetzt. Der Iran hat auf erneute US-Angriffe mit einem Gegenschlag reagiert. Wie die iranische Revolutionsgarde in einer Erklärung mitteilte, wurden US-Stützpunkte in der Golfregion mit Raketen und Drohnen beschossen. Zuvor hatten die USA nach eigenen Angaben Ziele nahe der Meerenge von Hormuz attackiert. Präsident Trump zufolge waren vor allem iranische Radaranlagen im Fokus. Diese seien bei früheren Angriffen weitgehend zerstört worden und befänden sich im Wiederaufbau, sagte Trump dem Sender Fox News. Zudem seien vorherige Angriffsversuche der iranischen Streitkräfte auf den Schiffsverkehr in der Meerenge Auslöser für die Wiederaufnahme der US-Angriffe. Der Iran kündigte an, als Reaktion auf die Angriffe die Blockade der Straße von Hormuz zu verschärfen. Der europäische Gaspreis ist nach der Wiederaufnahme der gegenseitigen Angriffe der USA und des Iran auf den höchsten Wert seit mehr als 3 Jahren gestiegen. Der als Referenz für die Großhandelspreise geltende Terminkontrakt TTF an der Energiebörse in den Niederlanden legte um 6,2% auf 74,14 Euro pro Megawattstunde zu. Auch die Ölpreise stiegen erneut an. Der Preis für ein Barrel der Nordseesorte Brent stieg um 4,6% auf umgerechnet 81,65 Euro. Aus dem vor dem Oman havarierten Tanker Caroline Besenge tritt weiter Öl aus. Das zeigt die Auswertung aktueller Satellitenbilder durch Greenpeace. Die Umweltschutzorganisation berichtete dem Deutschlandfunk, die derzeit sichtbare Fläche werde auf rund 270 Quadratkilometer geschätzt. Ein weiterer Ölteppich nahe dem Schiff deutet außerdem auf einen größeren Austritt in letzter Zeit hin. Die gut 270 Meter lange Caroline Besengi wird Russlands sogenannter Schattenflotte zugerechnet. Der Tanker war vor Wochen in der Nähe der omanischen Küste auf Grund gelaufen. Er soll rund 100.000 Tonnen Öl geladen haben. Auf ein Umspannwerk nahe dem brandenburgischen Kohlekraftwerk Jentschwalde ist heute Morgen ein Anschlag verübt worden. Ziel der Täter war es nach Angaben der Landesregierung, einen großflächigen Stromausfall auszulösen. Brandenburgs Innenminister Rettmann sagte, Unbekannte hätten leitfähiges Material in das Umspannwerk geschossen, um Kurzschlüsse auszulösen. Ein Stromausfall sei aber verhindert worden, auch weil es Ersatzleitungen gegeben habe. Über Täter und Motive gibt es bisher keine Erkenntnisse. Das Landeskriminalamt hat die Ermittlungen übernommen. Der Chef des Kraftwerksbetreibers LEAG, Rösch, sagte, ein 500-Megawatt-Block des Kraftwerks Jentschwalde sei in der Folge ausgefallen. Er solle aber im Laufe des Abends wieder hochgefahren werden. Das Bundeskabinett will morgen eine Einkommenssteuerreform auf den Weg bringen. Der Gesetzentwurf des Bundesfinanzministeriums, der auch dem Deutschlandfunk vorliegt, umfasst Entlastungen von etwa 10 Milliarden Euro. Sie sollen in zwei Stufen im nächsten und übernächsten Jahr erreicht werden. Profitieren würden vor allem Steuerpflichtige mit kleinen und mittleren Einkommen sowie Familien mit Kindern. Für eine Familie mit zwei Kindern und mittlerem Einkommen ist die Rede von gut 600 Euro Entlastung. Zur Gegenfinanzierung soll unter anderem die sogenannte Reichensteuer erhöht werden. Von Bundeswirtschaftsministerin Reiche, CDU, kam trotz der Einigung Kritik an Bundesfinanzminister Klingbeil. Laut einem Schreiben ihres Staatssekretärs Steffen hält sie die geplanten Entlastungen für nicht ausreichend. Gefordert werden unter anderem Maßnahmen gegen die kalte Progression. Berichten zufolge hatte das Bundesfinanzministerium weitere Vorschläge gemacht. Darauf habe sich die Koalition aber nicht einigen können, hieß es. Unter anderem wären dazu weitere Schritte der Konsolidierung, des Abbaus von Steuersubventionen und der zusätzlichen Steuerverantwortung von Vermögenden nötig gewesen. An der Spitze des Bundesgerichtshofs ist ein Personalwechsel vollzogen worden. Die Juristin Angerer übernahm die Präsidentschaft von ihrer Vorgängerin Limperk, die in den Ruhestand geht. Angerer stand vor ihrem Wechsel nach Karlsruhe an der Spitze des Oberlandesgerichts Bamberg. Sie war im Juni vom Bundesrichterwahlausschuss in die neue Position gewählt worden. Dem Gremium gehören die 16 Justizministerinnen und Minister der Länder sowie 16 vom Bundestag gewählte Personen an. Das Bundeskabinett bestätigte ihre Wahl anschließend. Der Bundesgerichtshof ist die höchste juristische Instanz in Straf- und Zivilverfahren. Der Fußballspieler Antonio Rüdiger hat rund zwei Monate nach dem WM aus seinen Rücktritt aus der deutschen Nationalmannschaft erklärt. Der Zeitpunkt sei gekommen, den Weg für die junge Generation freizumachen, erklärte er. Der 33 Jahre alte Innenverteidiger von Real Madrid spielte seit 2014 insgesamt 86 Mal für die DFB-Auswahl. Und hier noch einmal die Übersicht. Die Bundesregierung weist Russland die Verantwortung für den Anschlagsversuch auf dem Flughafen Leipzig-Halle zu. Die USA und der Iran greifen sich wieder gegenseitig an. Bei der Reform der Einkommensteuer gibt es offenbar eine Einigung in der Regierungskoalition. Vor dem Wetterbericht noch ein Hinweis der Redaktion. Im August haben wir Sie um Rückmeldungen zu unserer Arbeit gebeten. Die Resonanz war enorm. Wir bedanken uns für die Themenvorschläge, für Ihr Lob und genauso für die Kritik. Noch konnten wir nicht jede Mail beantworten. Wir werden aber alle Zuschriften beantworten. Das Wetter, in der Nacht abklingende Schauer, nachfolgend locker bewölkt, teils klar bei 15 bis 7 Grad. Morgen Wechsel aus Sonne und Wolken, 19 bis 26 Grad. Das waren die Nachrichten.
1: Das waren die Nachrichten, wie immer in einer Übernahme des Deutschlandfunks. 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
1: Wie inzwischen jeden ersten Dienstag im Monat Daniel von Bangarang. Und heute mit Rina als Selector-Gast oder Selectress-Guest. Und dann haben wir noch zwei Sänger, die auch nochmal ein paar Lieder singen. Das ist einmal George Nooks und Gavinci Brown, direct from Jamaica.

Check, check, check, check. Nochmal herzlich willkommen bei der X-Welt DJ Night. Heute mit Bangarang Sound, alongside Rena. Das ist eine ganz besondere Sendung. Denn heute haben wir außerdem noch George Nukes am Start aus Jamaika und Gavinci Brown. Die beiden werden später ein bisschen live performen. Aber jetzt gibt es erstmal ein bisschen Roots. Bis ungefähr 12 und dann eine kleine Live-Session. Und ab halb eins geht es dann weiter mit Selectress Rena. Ja, ich hoffe, ihr habt Spaß. Big up, alle, die zuhören. Und stay tuned hier bei Radio X in der App.

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